0: Schiffe daran gehindert werden, iranische Häfen oder Küstengebiete anzulaufen oder von dort auszulaufen. Parallel dazu haben die USA erneut militärische Ziele im Iran angegriffen. Nach Angaben des US-Militärs sollen damit die Fähigkeiten des Iran für Angriffe auf Schiffe in der Straße von Hormus geschwächt werden. Im unterfränkischen Würzburg sucht die Polizei mit einem Großaufgebot nach einem mutmaßlich bewaffneten Mann. Zuvor war am Abend auf ein Wohnhaus geschossen worden. Verletzt wurde nach bisherigen Erkenntnissen niemand. Die Stadtteile Dürbachau und Unterdürbach sind weiträumig abgesperrt. Die Polizei bittet die Bevölkerung, den Bereich zu meiden und auch keine Anhalter mitzunehmen. Im vergangenen Jahr wurden weltweit wieder mehr Kinder geimpft. Nach Zahlen der Weltgesundheitsorganisation und des Kinderhilfswerks UNICEF wurden fast 90% aller Säuglinge mindestens einmal gegen Diphtherie, Tetanus und Keuchhusten geimpft. Sandra Bieger mit den Hintergründen.
1: Nach Ansicht von WHO und UNICEF geht diese Entwicklung in die richtige Richtung. Zur Wahrheit gehört aber auch, dass nach wie vor weniger als vor der Corona-Pandemie geimpft wird. So hätten weltweit noch immer rund 13,5 Millionen Kinder keine einzige Routineimpfung erhalten. Gründe hierfür sind nach Angaben von WHO und UNICEF unter anderem auch Desinformation und eine gestiegene Impfskepsis. Sorgen bereitet beiden UN-Organisationen daneben, dass weltweit nach wie vor zu wenig gegen Masern geimpft werde.
0: Die Preise für Lebensmittel in Deutschland sind in den vergangenen 6 Jahren deutlich stärker gestiegen als die allgemeine Inflation. Das berichtet die Rheinische Post und beruft sich dabei auf Zahlen der Bundesregierung. Demnach sind die Preise für Lebensmittel seit Anfang 2020 um gut 36% gestiegen. Die allgemeine Inflation lag im gleichen Zeitraum dagegen bei rund 22%. Vor allem teurer geworden sind Milchprodukte, Eier, Geflügel, Speiseöle und Zucker. Die Linke fordert deshalb unter anderem eine stärkere Kontrolle der Lebensmittelpreise und niedrigere Steuern auf Grundnahrungsmittel. Spanien steht im Finale der Fußball-Weltmeisterschaft. Der Europameister setzte sich im Halbfinale mit 2:0 gegen Frankreich durch. Für die Franzosen endet damit der Traum vom 3. WM-Finale in Folge. Am Sonntag trifft Spanien dann entweder auf Argentinien oder England. Wer es am Ende sein wird, entscheidet sich heute Abend ab 21 Uhr. Das Wetter für Deutschland: in der Nacht im Süden klingen jetzt die Schauer und Gewitter ab. Dann ist es locker bewölkt oder sternenklar. Tiefstwerte gehen runter auf bis zu 12 Grad. Heute Nachmittag und am Abend kräftige Gewitter, Höchstwerte 22 bis 32 Grad.
2: Hier ist der Verkehrsservice in der ARD Hitnacht. Hallo an alle unterwegs. Eine amtliche Unwetterwarnung, denn habe ich hier noch für den Osten Sachsens, und zwar in den Landkreisen Görlitz und Bautzen. Da treten örtlich Gewitter mit starkem Regen mit bis zu 60 Litern pro Quadratmeter in 6 Stunden und Windböen mit Windgeschwindigkeiten bis zu 60 Stundenkilometer auf. Vermeiden Sie nach Möglichkeit den Aufenthalt im Freien. Weitere Meldungen: A2 Richtung Hannover zwischen Braunschweig-Wartenbüttel und Themelerwald, 2 Kilometer Stau wegen Bergungsarbeiten. A4 Aachen Richtung Köln zwischen Kreuz Köln-West und Köln-Eiffeltor bis Donnerstag gesperrt. A5 Darmstadt Richtung Frankfurt ist zwischen Frankfurter Kreuz und Frankfurter Main Flughafen Nord wegen Bauarbeiten bis 5 gesperrt. A40 Ruhrschnellweg Essen Richtung Dortmund ist zwischen Dreieck Bochum-West und Bochum-Hamme wegen Bauarbeiten gesperrt. A71 Suhl Richtung Schweinfurt ist zwischen Meiningen Süd und Rentwertshausen wegen Bauarbeiten gesperrt. Und die A73 Bamberg Richtung Suhl ist zwischen Eisfeld Nord und Schleusingen wegen Wartungsarbeiten bis 7 Uhr gesperrt.
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2: Neue Stunde, neue Runde in der ARD Hitnacht vom MDR aus Magdeburg. Ich bin André Holst und Sie hören das Radio, das Sie begleitet, wenn der Tag schon längst aufgegeben hat.

Eine Sommernacht, eine Feriensommernacht, ARD-Hitnacht, 10 nach 2. Und gerade sind ein paar Grüße von Olli reingekommen. Der ist nämlich gerade wieder mal mit seinem Purzel unterwegs und campt. Diesmal Richtung Schleswig-Holstein, Richtung Sylt und freut sich auf die nächsten Tage mit seinen Freunden. Gute Fahrt, Olli, weiterhin.

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Rihanna, na, die Nacht, der Song hat's echt in sich. Und hier kommt schon gleich der nächste Song, ein echter Sommersong, ne? The Boys of Summer, ist einfach cool, weil Don Henley hier Melancholie mit Sonnenbrand mischt. So einfach ist das. Ein Song, der klingt wie ein Sommer, den du nie ganz los wirst.

Don Henley's Boys of Summer. Nacht. 2.22 Uhr, Schnapszahlenalarm. Und heute ist der 15. Juli. Da haben wir wieder ganz besondere, kuriose Feiertage. Liebe ich ja. Ich gucke da immer mal rein. Was haben wir dann gerade? Zum Beispiel der Tag, an dem Pferde gefeiert werden, Pudding geehrt wird und Social Media glaubt, die Welt zu retten. Alles in einem sozusagen. Viele Möglichkeiten. Willkommen im Kalender der Menschheit. Aber mein ganz persönliches Highlight ist heute der Ich-mag-Pferde-Tag. Die USA, die feiern heute offiziell Pferde. Warum? Das weiß eigentlich keiner. Aber irgendwer hat tatsächlich mal beschlossen, dass Pferde ihren eigenen Feiertag brauchen. Natürlich! Warum denn auch nicht? Und manchmal reicht ein Wiehern und dann hat man ihn plötzlich, den eigenen Feiertag. Und wir feiern ein bisschen mit A Horse with No Name, Musik mit America.

0: Die Thompson Twins mit Hold Me Now, die ARD-Hitnacht hier, 2.31 Uhr. Der Verkehrsservice in der ARD-Hitnacht. Hallo an alle unterwegs. Zunächst einfach nochmal die amtliche Unwetterwarnung, diesmal für den Osten Sachsens, und zwar in den Landkreisen Görlitz, Bautzen. Da treten örtlich Gewitter mit starkem Regen auf, mit bis zu 60 Litern pro Quadratmeter in 6 Stunden, und Windböen mit Windgeschwindigkeiten mit bis zu 60 Kilometern. Vermeiden Sie nach Möglichkeit den Aufenthalt im Freien. Weitere Meldungen: A2 Berlin Richtung Hannover zwischen Braunschweig, Wattenbüttel und Themeler Wald, 2 Kilometer Stau wegen Bergungsarbeiten. A4 Aachen Richtung Köln ist zwischen Köln West und Köln Eiffelturm bis Donnerstag gesperrt. A5 Darmstadt Richtung Frankfurt ist zwischen Frankfurter Kreuz und Frankfurt am Main Flughafen Nord wegen Bauarbeiten bis ca. 5 Uhr gesperrt. A40 Ruheschnellweg Essen Richtung Dortmund ist zwischen Dreieck Bochum West und Bochum Hamme wegen Bauarbeiten gesperrt. A71 Suhl Richtung Schweinfurt ist zwischen Meiningen Süd und Rentwertshausen wegen Bauarbeiten gesperrt. Und die A73 Bamberg Richtung Suhl ist zwischen Eisfeld Nord und Schleusingen wegen Wartungsarbeiten bis 7 Uhr gesperrt.
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0: Ich bin André Holst, ich grüße Sie und die ARD-Hitnacht. Unsere Playlist ist wach, Sie sind es auch, der Rest Deutschlands schläft. Wir machen es uns gemütlich jetzt mit Freddy und The Great Pretender.

Westernhagen in der ARD-Hitnacht. Jetzt haben wir Mittwoch, 15. Juli und es gibt auch prominente Geburtstagskinder. Und haben uns eins rausgefischt, nämlich Diane Kruger ist eine der wenigen deutschen Schauspielerinnen, die international wirklich durchgestartet sind. Ihre Karriere ist ein Mix aus Disziplin, Eleganz, Polyglotter, Präzision und dem Talent, sich ständig neu zu erfinden. Sie wird heute 50 und ist absolut unerschütterlich. Diane Kruger, sie wird 50 und sie sieht so gut dabei aus. Ne? So gut, als hätte sie den Alterungsprozess einfach höflich gebeten, woanders zu packen.

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Ein Song wie ein Spaziergang im Sommer, ne, bei dem man plötzlich merkt, dass man grinst. Barrett Larsen war das hier in der ARD-Hitnacht. 3:10 haben wir es, gleich gibt's die Nachrichten. Ich freue mich auf die nächste Stunde. Liebe Grüße gehen an dieser Stelle auch an Marion. Die hört uns nämlich gerade in Bad Oldesloe in Schleswig-Holstein. Das liegt so zwischen Hamburg und der Hansestadt Lübeck. Und wenn Sie auch was zu grüßen haben, zu schreiben haben, ich freue mich über Ihre Nachrichten. ard-hitnacht@mdr.de. Ich wiederhole nochmal ard-hitnacht@mdr.de.

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1: Um 3 Uhr mit Marc Geißler. US-Präsident Trump hat dem Iran mit weiteren schweren Angriffen gedroht. In einem Interview mit dem Sender Fox News sagte Trump, die Kämpfe würden so lange weitergehen, bis er sie beende. Sollte Teheran nicht an den Verhandlungstisch kommen, drohte er unter anderem mit Angriffen auf zivile Infrastruktur wie Kraftwerke und Brücken. Parallel dazu hat das US-Militär auch wieder neue Luftangriffe auf den Iran geflogen. Seit der Nacht hat das US-Militär zudem die Blockade iranischer Häfen und Küstengebiete in der Straße von Hormus wieder aufgenommen. Nach Schüssen auf ein Haus im Würzburger Stadtteil Unterdürbach fahndet die Polizei weiter nach einem unbekannten Mann. Zeugen hatten am Abend gemeldet, dass eine Person mit einer Handfeuerwaffe um sich geschossen haben soll.

0: Die Stadtteile Dürbachau und Unterdürbach sind weiträumig abgesperrt. An der Grenze zwischen Spanien und Gibraltar gelten seit der Nacht erstmals die Regeln des Schengen-Raums. Damit fallen die bisherigen Kontrollen zwischen dem britischen Überseegebiet und dem EU-Land weg. Ein wichtiger Schritt, mehr als 6,5 Jahre nach dem Brexit. Für tausende spanische Pendler, die in Gibraltar arbeiten, bedeutet das vor allem weniger Wartezeiten bei der täglichen Ein- und Ausreise. Möglich macht das ein Abkommen zwischen der EU und Großbritannien, das jetzt nach jahrelangen Verhandlungen zustande kam. Wenig Regen und lange Trockenphasen lassen Flüsse, Böden und Grundwasser vielerorts unter Druck geraten. Um die Lage besser im Blick zu behalten, startet Bundesumweltminister Schnieder heute das neue Niedrigwasserinformationssystem. Dietrich Karl Meurer berichtet.
1: Wenn über Wochen kaum Regen fällt, kann das Folgen für Landwirtschaft, Schifffahrt und die Wasserversorgung haben. Das Niedrigwasserinformationssystem, kurz NIWIS, zeigt erstmals bundesweit und nach einheitlichen Maßstäben, wo Wasser knapp wird. Nutzerinnen und Nutzer können auf Karten verfolgen, wie sich Wasserstände in Flüssen entwickeln, wie trocken Böden sind und wie sich das Grundwasser verändert. Kommunen können damit besser einschätzen, ob Maßnahmen zum Wassersparen nötig werden. Landwirte erhalten Hinweise für die Bewässerung ihrer Felder. Unternehmen können mögliche Auswirkungen auf Produktion, Transport oder Kühlwasserbedarf im Blick behalten.
0: Spanien steht im Finale der Fußball-Weltmeisterschaft. Der Europameister setzte sich im Halbfinale mit 2:0 gegen Frankreich durch. Für Spanien ist es erst die zweite WM-Finalteilnahme der Geschichte. Das Endspiel findet am Sonntag im MetLife Stadium in New Jersey statt. Dann geht es entweder gegen England oder Argentinien. Das Wetter für Deutschland in der Nacht im Süden, abklingende Schauer und Gewitter, ansonsten locker bewölkt oder sternenklar. Die Tiefstwerte liegen zwischen 21 und 12 Grad, tagsüber sonnig, vereinzelte Schauer, später kräftigere Gewitter, die Höchstwerte 22 bis 32 Grad. Und die Zeit, es ist gleich 3:03 Uhr.
2: Hier ist der Verkehrsservice in der ARD-Hitnacht. Zunächst die amtliche Unwetterwarnung für Sachsen. In den Landkreisen Görlitz, Bautzen und in Mittelsachsen, da treten örtlich Gewitter mit starkem Regen bis zu 60 Litern pro Quadratmeter in 6 Stunden auf. Auch Windböen mit Windgeschwindigkeiten bis zu 60 Stundenkilometer. Bitte vermeiden Sie nach Möglichkeit den Aufenthalt im Freien. Weitere Meldungen: A2, Berlin Richtung Hannover, zwischen Braunschweig-Wattenbüttel und Themelerwald gibt es Stau wegen Bergungsarbeiten, derzeit 2 Kilometer. A4, Aachen Richtung Köln, ist zwischen Kreuz Köln-West und Köln-Eiffeltor bis Donnerstag gesperrt. A4, Görlitz Richtung Dresden, ist zwischen Kodersdorf und Niederseifersdorf wegen Reinigungsarbeiten gesperrt. Die A5, Darmstadt Richtung Frankfurt, ist zwischen Frankfurter Kreuz und Frankfurt am Main Flughafen Nord wegen Bauarbeiten bis ca. 5 Uhr gesperrt. A40, Ruhrschnellweg Essen Richtung Dortmund, ist zwischen Dreieck Bochum-West und Bochum-Hamme wegen Bauarbeiten gesperrt. Die A71, Suhl Richtung Schweinfurt, ist zwischen Meiningen-Süd und Rentwertshausen wegen Bauarbeiten gesperrt. Und die A73, Bamberg Richtung Suhl, ist zwischen Eisfeld-Nord und Schleusingen wegen Wartungsarbeiten bis 7 Uhr morgens gesperrt.
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2: Heute mit André Holz, die ARD-Hitnacht vom MDR aus Magdeburg. Neue Stunde für alle, die jetzt wach sind. Wir tun einfach mal so, als wäre das völlig normal.

0: Die Mamas, die Papas hier in der ARD Hitnacht. 11:11. Jetzt haben wir es, den neuen Tag. Mittwoch, 15. Juli. Und obendrauf packen wir so ein bisschen Lebensfreude. Ne? Steve Winwood mit Back in the High Life Again. Ein Song, der klingt, als würde jemand die Fenster so runterkurbeln. Ne? Die Vergangenheit aus dem Auto schmeißen und den Sommer einfach neu starten.
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Oldies Cover um 3:50 hier in der ARD Hitnacht. Der Nachtdienst hat sie im Griff, uns im Griff. Das ist dieser magische Zeitraum, ne, in dem Kaffee zur Religion wird und die Uhr scheinbar rückwärts läuft. Und wenn die Müdigkeit anklopft, dann hilft ein radikaler Lichtschalter-Marathon, der sogar vielleicht die Möbel kurz verwirkt. Und auf jeden Fall ganz wichtig ist, dass Sie den Soundtrack zur Nacht in jedem Fall genießen. Das können wir jetzt tun mit Madonna und Cherish. ARD Hitnacht.

Carry You Home, James Blunt hier in der ARD. Nach 3.28 Uhr haben wir es. Hallo Nachteulen, Autofahrer, Wachbleiber und all die fleißigen Geister, die gerade das Land zusammenhalten. Hier gibt's Musik von Rick Astley, Take Me to Your Heart.

0: Hier ist der Verkehrsservice in der ARD-Hitnacht. Hallo an alle unterwegs. Zunächst die amtliche Unwetterwarnung für Sachsen. In den Landkreisen Görlitz, Bautzen und Mittelsachsen, da treten örtlich Gewitter auf mit starkem Regen. Vermeiden Sie nach Möglichkeit den Aufenthalt im Freien. Weitere Meldungen: A2 Berlin Richtung Hannover zwischen Braunschweig, Watenbüttel und Hemeler Wald gibt es 2 Kilometer Stau wegen Bergungsarbeiten. Und dann habe ich hier noch die A4 im Blick. Aachen Richtung Köln ist zwischen Kreuz Köln West und Köln-Eiffeltor bis Donnerstag gesperrt. Da wird die Schrankenanlage aufgebaut. Dann habe ich hier die A4 Görlitz Richtung Dresden ist zwischen Kudersdorf und Niederseifersdorf wegen Reinigungsarbeiten gesperrt. A5 Darmstadt Richtung Frankfurt ist zwischen Frankfurt-Kreuz und Frankfurt am Main Flughafen Nord wegen Bauarbeiten gesperrt. Die A40, das ist der Ruhrschnellweg Essen Richtung Dortmund, ist zwischen Dreieck Bochum-West und Bochum-Hamme wegen Bauarbeiten gesperrt. A71 Suhl Richtung Schweinfurt ist zwischen Meiningen Süd und Rentwertshausen wegen Bauarbeiten gesperrt. Und die A73 Bamberg Richtung Suhl ist zwischen Eisfeld Nord und Schleusingen wegen Wartungsarbeiten bis 7 Uhr früh gesperrt.
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0: Für Sie am Sabbeln ist André Holst. Und ich rede gerne in ein Mikro. Ha, es widerspricht mir nicht ständig. Das ist ein Vorteil. Ich habe einen guten Soundtrack für diese Nacht jetzt. Crowded House, Weather with You.

0: Klaus Lage und die Band in der ARD-Hitnacht. Fred aus München, der arbeitet nachts an einer Hotelrezeption, freut sich, dass alles ein bisschen ruhiger ist jetzt gerade, wünscht allen Nachteulen ebenfalls eine angenehme Nachtschicht und da packe ich was Schönes drauf, was nämlich hier gut in die ARD-Hitnacht passt, jetzt Chicago mit If You Leave Me Now.
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0: Grüße gehen raus an Carsten, hört nämlich die ARD-Hitnacht im Schwarzwald. Danke für die E-Mail, können Sie auch schicken, ard-hitnacht@mdr.de. Und jetzt gibt's Sommergefühl vom Feinsten hier am Mittwoch, ganz, ganz früh am Morgen. To love somebody is Jimmy Summerwell. Johnny ist auch gut.
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1: Um 4 Uhr mit Marc Geißler. US-Präsident Trump hat dem Iran mit weiteren schweren Angriffen gedroht. In einem Interview mit dem Sender Fox News sagte Trump, die Kämpfe würden weitergehen, bis er sie für beendet erkläre. Sollte Teheran nicht verhandeln, drohte er unter anderem mit Angriffen auf zivile Infrastruktur wie Kraftwerke und Brücken. Das US-Militär hat unterdessen erneut Ziele im Iran attackiert. Seit der Nacht gilt außerdem wieder die Blockade iranischer Häfen und Küstengebiete in der Straße von Hormus. Die USA wollen damit nach eigenen Angaben den Druck auf Teheran erhöhen. Ein schweres Unwetter hat in der Region Nürnberg am Abend für zahlreiche Feuerwehreinsätze gesorgt. Ein Mensch wurde von einem umstürzenden Baum getroffen und schwer verletzt. Betroffen waren neben Nürnberg, Fürth und Erlangen auch mehrere Landkreise in der Umgebung. Innerhalb von 5 Stunden gingen bei der Leitstelle rund 3000 Notrufe ein, unter anderem wegen umgestürzter Bäume, überfluteter Straßen und vollgelaufener Keller. Auch der Nürnberger Flughafen war zeitweise beeinträchtigt. Die Preise für Lebensmittel in Deutschland sind in den vergangenen 6 Jahren deutlich stärker gestiegen als die allgemeine Inflation. Das berichtet die Rheinische Post und beruft sich dabei auf Zahlen der Bundesregierung. Demnach sind die Preise für Lebensmittel seit Anfang 2020 um gut 36% gestiegen. Die allgemeine Inflation

0: Inflation lag im gleichen Zeitraum dagegen bei rund 22%. Vor allem teurer geworden sind Milchprodukte, Eier, Geflügel, Speiseöle und Zucker. Die Linke fordert deshalb unter anderem eine stärkere Kontrolle der Lebensmittelpreise und niedrigere Steuern auf Grundnahrungsmittel. Spanien hat das Endspiel der Fußball-Weltmeisterschaft erreicht. Die Iberer haben ihr Halbfinale gegen Frankreich mit 2:0 gewonnen. Aus dem ARD-WM-Team Hendrik Lückhoff.
1: Die Spanier hatten das Spiel über weite Strecken im Griff und ließen die sonst so starke Offensive von Top-Favorit Frankreich kaum zur Entfaltung kommen. Oyarzabal traf im ersten Durchgang per Elfmeter, Pedro Porro sorgte in der zweiten Hälfte für den 2:0 Endstand. Es ist das zweite WM-Finale für Spanien. Da geht's entweder gegen England oder Argentinien. Frankreich hat noch die Chance auf Platz 3. Unterdessen rückt ein Engagement von Jürgen Klopp als deutscher Bundestrainer näher. Der Deutsche Fußballbund hat erstmals mit Klopps aktuellem Arbeitgeber gesprochen, dem Red Bull-Konzern. Ergebnisse wurden nach dem Treffen in München nicht öffentlich.
0: Das Deutschlandwetter tagsüber erstmal sonnig, nur vereinzelt Schauer oder Gewitter. Am Nachmittag und am Abend in der Südhälfte teils kräftige Gewitter, örtlich mit Unwettergefahr durch Starkregen und Sturmböen. Die Höchstwerte 22 bis 32 Grad. Auch morgen freundlich mit Sonne und Wolken. Am Nachmittag vor allem im Nordosten sowie im Süden einzelne Schauer und Gewitter. Die Zeit, es ist gleich 4:03 Uhr.
2: Hier ist der Verkehrsservice in der ARD Hitnacht. Hallo an alle unterwegs. Die amtliche Unwetterwarnung habe ich hier noch vorliegen. Und zwar für Ostsachsen in den Landkreisen Görlitz und Bautzen. Da treten örtlich Gewitter mit starkem Regen auf, mit bis zu 60 Liter pro Quadratmeter. 6 Stunden Windböen mit Windgeschwindigkeiten bis zu 60 Stundenkilometer. Vermeiden Sie nach Möglichkeit den Aufenthalt im Freien. Weitere Meldungen: A2 Berlin Richtung Hannover zwischen Peine Ost und Themeler Wald. Da gibt es im Augenblick 2 Kilometer Stau wegen Bergungsarbeiten. A4 Aachen Richtung Köln ist zwischen Kreuz Köln West und Köln Eiffeltor bis Donnerstag gesperrt. Da wird eine Schrankenanlage aufgebaut. A4 Köln Richtung Dresden ist zwischen Kodersdorf und Niederseifersdorf wegen Reinigungsarbeiten gesperrt. Dann die A5 Darmstadt Richtung Frankfurt ist zwischen Frankfurter Kreuz und Frankfurt am Main Flughafen Nord wegen Bauarbeiten ebenfalls bis 5 gesperrt. Dann habe ich hier noch die A40 Ruhe-Schnellweg Essen Richtung Dortmund ist zwischen Dreieck Bochum West und Bochum Hamme wegen Bauarbeiten gesperrt. Und A71 Suhl Richtung Schweinfurt ist zwischen Meiningen Süd und Rentwertshausen wegen Bauarbeiten gesperrt. Und hier habe ich noch die A73 Bamberg Richtung Suhl ist zwischen Eisfeld Nord und Schleusingen wegen Wartungsarbeiten bis 7 Uhr gesperrt.
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2: Heute mit André Holst. Neue Stunde und keine Sorge, wenn die Nacht vielleicht anstrengend ist. Wir übernehmen den Soundtrack dazu. Roxette, The Look. Schön, dass Sie dabei sind.

Ja, der Tiger Tom Jones hier in der ARD-Hitnacht. 4:12 haben wir es. Mittwochmorgen, mittlerweile der 15. Juli 2026. Und diese ARD-Hitnacht kommt aus Magdeburg und liefert den Soundtrack für die Nacht oder eben für den Morgen ganz früh. Ein Klassiker, die Scorpions und Wind of Change.

Tears for Fears. Everybody wants to rule the world. Hier ist die ARD-Hit-Nacht. Ich wünsche einen schönen guten Morgen mittlerweile. Sie wissen ja, Bee Gees ist immer eine gute Adresse. Paying the Price of Love. Das ist ein Song, der klingt, als würde jemand die Liebe in Raten zahlen, ne? Aber die Mahnung trotzdem ignorieren. ARD-Hit-Nacht. 4:27 Uhr. Schön, dass Sie bei uns sind. Guten Morgen.

0: in der ARD Hitnacht. Zeit für den Verkehrsservice in der ARD Hitnacht. Und hier kommt sie nochmal, die amtliche Unwetterwarnung für Ostsachsen. In den Landkreisen Görlitz und Bautzen treten örtlich Gewitter mit starkem Regen mit bis zu 60 Litern pro Quadratmeter in 6 Stunden und Windböen mit Windgeschwindigkeiten bis zu 60 Stundenkilometer auf. Bitte vermeiden Sie den Aufenthalt im Freien. Weitere Meldungen: A2 Berlin Richtung Hannover zwischen Peine Ost und Themeler Wald. 2 Kilometer Stau wegen Bergungsarbeiten. Dann habe ich hier noch die A2 Hannover Richtung Dortmund zwischen Veltheim und Porta Westfalica. Bergungsarbeiten, da ist die Strecke gesperrt. A4 Aachen Richtung Köln ist zwischen Kreuz Köln West und Köln Eiffeltor bis Donnerstag gesperrt. Da wird eine Schrankenanlage aufgebaut. Dann A5 Darmstadt Richtung Frankfurt ist zwischen Frankfurter Kreuz und Frankfurt am Main Flughafen Nord wegen Bauarbeiten gesperrt. A40 Ruhrschnellweg Essen Richtung Dortmund ist zwischen Dreieck Bochum West und Bochum-Hamme wegen Bauarbeiten gesperrt. Dann A71 Suhl Richtung Schweinfurt ist zwischen Meiningen Süd und Rentwertshausen wegen Bauarbeiten gesperrt. Und hier kommt noch die A73 Bamberg Richtung Suhl ist zwischen Eisfeld Nord und Schleusingen wegen Wartungsarbeiten bis 7 Uhr gesperrt.
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0: Diese ARD-Hitnacht kommt aus Magdeburg vom MDR. Ich bin André Holst und surfe mit Ihnen geschmeidig über meine Wortwellen. In diesem Mittwoch mit The Electric Light Orchestra. Rock'n'Roll is King. Guten Morgen.

Das Herz über Kopf, das Musik made in Germany, Qualität steht für Zuverlässigkeit und eine Prise Erfindergeist. Und genauso tickt ja auch der deutsche Musikmarkt, ne? Solide wie so ein echter Werkzeugkasten, kreativ wie ein Tüftler in der Garage und genauso bodenständig klingt ja auch die Musik. Übrigens, made in Germany, Inga Humpe, Annette Humpe, Girls Love.

Beatles, Here Comes the Sun in der ARD-Nacht. Jetzt gibt's 3 Minuten pure Eleganz. Wenn es irgendwo Stil gibt.

10:05 ARD Hit Nacht. Für alle, die unsere Nacht jetzt schon verlassen, ich wünsche einen schönen Mittwoch. Gute Unterhaltung mit Ihren Landesprogrammen und den besonderen Menschen, den Menschen, die

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1: Um 5 Uhr mit Marc Geißler. Wenn über längere Zeit kaum Regen fällt, kann Wasser in vielen Regionen knapp werden. Um solche Entwicklungen früher zu erkennen, startet Bundesumweltminister Schneider heute das neue Niedrigwasserinformationssystem, kurz NIWIS. Das System bündelt erstmals bundesweit einheitliche Daten zu Flüssen, Böden und Grundwasser. Auf Karten können Nutzer sehen, wo die Wasserstände sinken oder die Böden besonders trocken sind. Helfen soll das vor allem Kommunen, Landwirten und Unternehmen, damit sie rechtzeitig reagieren können, wenn das Wasser knapp wird. In Kelkheim im Taunus ist eine Frau mitten in der Innenstadt getötet worden. Nach Angaben der Polizei soll ihr Ehemann sie am Abend mit einer Schnittwaffe angegriffen haben. Die Frau starb noch am Tatort. Zeugen griffen ein, überwältigten den mutmaßlichen Täter und hielten ihn bis zum Eintreffen der Polizei fest. Der Mann wurde festgenommen. Die Hintergründe der Tat sind noch unklar. Im vergangenen Jahr wurden weltweit wieder mehr Kinder geimpft. Nach Zahlen der Weltgesundheitsorganisation und des Kinderhilfswerks UNICEF wurden fast 90% aller Säuglinge mindestens einmal gegen Diphtherie, Tetanus und Keuchhusten geimpft. Sandra Bieger mit den Hintergründen.
2: Nach Ansicht von WHO und UNICEF geht diese Entwicklung in die richtige Richtung. Zur Wahrheit gehört aber auch, dass nach wie vor weniger als vor der Corona-Pandemie geimpft wird. So hätten weltweit noch immer rund 13,5 Millionen Kinder keine einzige Routineimpfung erhalten. Gründe hierfür sind nach Angaben von WHO und UNICEF unter anderem auch Desinformation und eine gestiegene Impfskepsis. Sorgen bereitet beiden UN-Organisationen daneben, dass weltweit nach wie vor zu wenig gegen Masern geimpft werde.
1: Die internationale Raumstation ISS hat 3 neue Besatzungsmitglieder bekommen. Eine Sojus-Kapsel mit einem US-Astronauten und 2 russischen Kosmonauten ist am Abend planmäßig an der Raumstation angedockt. Die 3 sollen rund 8 Monate auf der ISS bleiben. Damit

0: arbeiten dort jetzt insgesamt 10 Menschen. Nach Angaben der russischen Nachrichtenagentur TASS wollen die USA und Russland ihre Zusammenarbeit auf der internationalen Raumstation bis 2030 verlängern. Spanien steht im Finale der Fußball-Weltmeisterschaft. Der Europameister setzte sich im Halbfinale mit 2:0 gegen Frankreich durch. Für die Franzosen platzt damit der Traum vom dritten WM-Finale in Folge. Spanien trifft am Sonntag entweder auf Argentinien oder England. Und das waren die Nachrichten mit Marc Geißler.
1: Staus bekommt ihr jederzeit in der Übersicht auf swr1.de. Aktuell haben wir keine Meldungen. Gute Fahrt.
2: Heute wechseln sich Sonne und Wolken ab. Von der Mitte bis in den Süden Baden-Württembergs können Gewitter entstehen und die können heftig werden mit Starkregen, Hagel und Sturmböen. Es ist nicht mehr so heiß wie gestern, aber ziemlich schwül bei maximal 24 Grad auf der Alp und 31 Grad in der Kurpfalz. Morgen dann wieder sonniger bei bis zu 33 Grad.
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2: Und wir begleiten euch entspannt durch diesen Mittwochmorgen. Hallo.

0: Das ist Natascha Bedingfield, SWR1. Guten Morgen, Baden-Württemberg, um gleich 5:10. So, dann nochmal Fenster auf, wenn es gerade geht und nicht zu sehr regnet oder gewittert. Die Morgenfrische reinlassen. Außerdem sind noch nicht so viele Insekten unterwegs. Das hat ja auch was für sich. Die kommen erst nach dem Frühstück.
1: Ja, Hornissen, Wespen und so, die sind jetzt auf jeden Fall alle wieder unterwegs. Vor allem Wespen machen ja vielen sogar ein bisschen Angst. Klar, wenn die zustechen, dann ist es erstmal sehr schmerzhaft. Aber per se ja noch nicht lebensgefährlich.
0: Eine Ausnahme gibt's allerdings, sagt Margareta Holzreiter aus der SWR Umweltredaktion.
2: Besonders gefährlich sind Wespenstiche ja dann, wenn man im Mund oder im Rachen gestochen wird. Dann sollte man übrigens auch wirklich den Rettungsdienst rufen. Wenn man nicht allergisch ist und nicht gerade im Mundraum gestochen wurde, dann ist Kühlen ein guter erster Schritt. Ansonsten helfen gegen juckende und brennende Stiche auch Cremes mit Antihistaminika oder sogenannte Stichheiler. Die sehen aus wie ein Stift und werden vorne an der Spitze heiß.
1: Also halten wir fest, der Wespenstich ist gut behandelbar, außer im Hals- oder Rachenbereich, sowie bei Allergie, dann lieber schnell zum Arzt.
0: Und wer jetzt sagt, ja, Glück gehabt, mich hat's schon ein paar Mal erwischt, aber allergisch bin ich nicht, bedeutet leider gar nichts. Anna-Lu Beckmann aus der SWR1 Wissenschaftsredaktion sagt, so eine Allergie kann sich auch später noch entwickeln.
3: Es ist tatsächlich so, dass sich eine Insektengiftallergie erst nach einem Stich entwickeln kann. Denn bevor man eine Allergie bekommt oder sich eine Allergie entwickelt, muss der Körper überhaupt mit dem entsprechenden Stoff mal in Kontakt gekommen sein. Das muss aber nicht zwangsläufig dann beim ersten Stich sofort passieren. Aber je häufiger ein Mensch gestochen wird, desto höher ist das Risiko für eine solche Allergie. Schätzungen zufolge reagieren bis zu 3,5% der Deutschen allergisch auf Insektengift, also auf Stiche von Wespen, von Bienen, von Hummeln oder auch von Hornissen.
1: Das ist schon krass und ich glaube, das gilt sogar für die allermeisten Allergien, dass man die wirklich auch im späten Alter noch bekommen kann. Ja, die kann sich noch später ausbilden, so eine Insektenstichallergie. Und was ihr tun könnt, wenn eine Wespe oder Biene zum Beispiel mal zugestochen haben, viele Tipps findet ihr auf swr1.de.

0: 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Guten Morgen, Baden-Württemberg, und danke fürs Schreiben an SWR1-Hörer Uwe. Er hat schon festgestellt, es ist Wochenmitte und auch noch der 15. Juli. Ja, damit ist nicht nur die Hälfte der Woche geschafft, sondern auch schon die Hälfte des Monats.
1: Ja, halb durch die Woche, halb durch den Monat. Wir hoffen, ihr startet gut rein in diesen Mittwoch. Jetzt um genau 5:20 Uhr.

0: Noch früh am Morgen, hier ist SWR1. Guten Morgen Baden-Württemberg am Mittwoch.
1: In Ludwigsburg wird heute ein Teil der Luftfiltersäulen im Straßenverkehr abgebaut. Das ist ein Thema jetzt um 5:30.
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0: Und die hat Peter Gramer.
3: Guten Morgen. Spanien steht im Finale der Fußball-Weltmeisterschaft. Das Team setzte sich im Halbfinale mit 2:0 gegen Frankreich durch. Im Finale am Sonntag spielen die Spanier entweder gegen Argentinien oder gegen England. Die Teams treffen heute Abend im zweiten Halbfinale aufeinander. Bundesumweltminister Schneider stellt heute das erste bundesweite Niedrigwasserinformationssystem vor. Das System bündelt einheitliche Daten zu Flüssen, Böden und Grundwasser. Auf Karten können Nutzer sehen, wo die Wasserstände sinken oder die Böden besonders trocken sind. Das Gesundheitsamt Lindau rät weiterhin davon ab, in einem Teil des Bodensees, dem sogenannten Kleinen See, zu baden. Dort seien Gewässerproben untersucht worden. Der Verdacht habe sich bestätigt, dass sich dort Blaualgen ausgebreitet hätten. Jan-Niklas Bauscher berichtet.
4: Diese würden vor allem bei niedrigem Wasserstand und viel Sonnenlicht auch im Süßwasser wachsen. Ihre Giftstoffe könnten bei Menschen zu Hautreizungen und Durchfall führen. Für Hunde seien Blaualgen sogar lebensgefährlich. Das Gesundheitsamt Lindau empfiehlt deshalb, nicht im Kleinen See zu baden, sondern stattdessen auf offizielle Badestellen wie Strandbäder auszuweichen. Anzeichen für Blaualgen gab es auch bei Ereskirch im Bodenseekreis. Das Landratsamt hat mittlerweile aber Entwarnung gegeben. In den Gewässerproben habe man keine auffällige Menge an Blaualgen feststellen können.
3: Die Stadt Ludwigsburg baut heute mehrere Luftfiltersäulen in der Stadt ab. Die Säulen hätten dazu beigetragen, die Luftqualität zu verbessern und würden nun anderweitig eingesetzt, so die Stadt. Einzelheiten von SWR-Reporter Frieder Kümmerer.
5: 2021 hatte die Stadt insgesamt 15 Luftfiltersäulen aufgebaut. Grund dafür waren anhaltend erhöhte Stickstoffdioxidwerte, so die Stadtverwaltung. Damals bereits umgesetzte Maßnahmen wie Tempo 40 reichten nicht aus, um die Stickstoffdioxidwerte zu reduzieren. Die Anlagen waren bis Ende 2024 im Einsatz und sollen maßgeblich dazu beigetragen haben, die Luftqualität entlang der Schlossstraße zu verbessern und die Grenzwerte einzuhalten. Heute werden 5 Säulen abgebaut, 10 weitere will die Stadt behalten, um sie bei Bedarf kurzfristig wieder einsetzen zu können.
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1: Kurzer Blick auf die Straßen. Vorsicht auf der A8 München Richtung Stuttgart. Zwischen Kirchheim-Tech West und Wendlingen eine ungesicherte Unfallstelle. 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Gute Fahrt!
0: Im Norden Baden-Württembergs ist es heute sonniger mit ein paar Wolken. Im Süden drohen schwere Gewitter, da kann es auch wieder Hagel, Starkregen und Sturmböen geben. Insgesamt ist es heute aber nicht ganz so heiß wie in den letzten Tagen, dafür allerdings sehr schwül. Wir bekommen 24 Grad auf der Alp und bis 31 Grad werden es in der Kurpfalz. Morgen gibt es dann Gewitter, nur ganz selten mal über den Bergen. Ansonsten viel Sonne bei bis zu 33 Grad.
2: 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Guten Morgen Baden-Württemberg.
0: Kaffee in der Hand, Musik im Ohr. Oh, so kann der Mittwoch doch losgehen.
1: Oh ja, wir sind Cora Klausnitzer und Stefan Orner. Guten Morgen.
0: Moin.

0: 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Guten Morgen, Baden-Württemberg. Schule mal anders. Am Max-Eid-Gymnasium in Stuttgart. Da können Schülerinnen und Schüler statt mündlichem Abi auch eine Projektarbeit machen. Bedingung: Es soll eine Sache herauskommen, die zeigt, wie nachhaltiges Wirtschaften funktionieren kann.
1: Oft werden die Abiturienten da von Firmen oder Vereinen unterstützt. In unserem Fall war es jetzt der Solaranlagenverein. Das Ziel: 3 Jungs wollten zusammen eine solarbetriebene, vollautomatische Bewässerungsanlage entwickeln.
0: Was dann allerdings passiert ist, das hat die ersten Erwartungen übertroffen. SWR1-Reporter Yasin Salem, du hast mit 2 von ihnen gesprochen. Was ist da jetzt genau passiert?
2: Naja, sie haben getüftelt, gelötet und getestet. Und sie haben dann eher nebenbei mit ihrer Bewässerungsanlage auch bei dem Wettbewerb teilgenommen. Ein Wettbewerb der Umweltprofis. Und den haben sie dann völlig überraschend gewonnen.
3: Also wir haben das nicht wirklich erwartet.
2: Und 2000 Euro bekommen. Und dieses Geld haben sie dann in ihre Bewässerungsanlage bzw. ihren Arbeitsplatz in der Schule investiert. Sprich für besseres Werkzeug oder besseres Equipment.
3: Unsere erste Aufgabe, auch nachdem wir das realisiert haben, dass wir gewonnen haben, war, dass wir dieses Projekt auch wirklich durchziehen und wirklich was Gutes auch schaffen, damit wir auch was vorzeigen können. Weil wir sind ja die Gewinner, da muss ja auch was dastehen, was wirklich gut ist.
2: Also der Ehrgeiz war danach bei den beiden richtig da, weil 2000 Euro zu gewinnen und am Ende zu scheitern, das kam für die beiden gar nicht in Frage.
0: Und wie können wir uns diese Bewässerungsanlage vorstellen?
2: Ja, man muss jetzt ehrlich sagen, ein Schönheitswettbewerb gewinnt das Ganze jetzt nicht. Sie haben das alles sehr pragmatisch gelöst. Und die Anlage ist im Prinzip ein großes Marmeladenglas mit Kabeln dran und Platinen innen drin, um das Ganze eben vor der Feuchtigkeit zu schützen. Und obendrauf auf dem Deckel ist eine Solaranlage befestigt. Dann gibt es noch einen Sensor, der die Bodenfeuchtigkeit im Blumentopf misst und eine kleine Wasserpumpe. Und wenn der Boden dann mal zu trocken ist, dann tröpfelt die perfekte Menge Wasser nach.
0: Okay, sehr praktisch, gerade wenn man in den Urlaub fährt. Problem, das gibt's ja auch schon eigentlich im Baumarkt um die Ecke.
2: Ja, das gibt's schon. Aber das Coole ist ja, dass man es komplett selber bauen kann. Sie wollen die Anleitung jetzt auch demnächst ins Netz stellen, damit so viele Leute wie möglich das nachbauen können. Mir persönlich würde das jetzt vermutlich schon schwerfallen, aber Neo und Mikael haben mir versichert, ein Hobby-Tüftler kriegt das auf jeden Fall hin.
1: Na also, Yasin Salem aus dem SWR1-Team über ein Schülerprojekt am Max-Eid-Gymnasium in Stuttgart.
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0: 11 Minuten vor 6, ihr habt SWR1 Baden-Württemberg eingeschaltet.
1: Ich weiß, wissenschaftlich gesehen tanzt Regen nicht, aber bei mir sah es heute Morgen wirklich so aus. Also die Tropfen sind so richtig hochgesprungen.
0: Okay.
1: Ich hatte eine Riesenfreude, irgendwie es anzugucken.
0: Ja, ich glaube, diese tanzenden Bewegungen, die entstehen ja, wenn die Regentropfen zum Beispiel durch so Windböen in verschiedene Richtungen geworfen werden. Ja, mal gucken, ob wir das heute nochmal erleben. Schauen wir auf die Temperaturen jedenfalls. In Sigmaringen haben wir im Moment 17 Grad, in Aalen auch 17 Grad und in Mosbach aktuell 18 Grad. Schönen guten Morgen.

0: Guten Morgen, Baden-Württemberg. Hier ist SWR 1 am Mittwoch.
1: Startet hoffentlich ohne Stress in diesen Tag, jetzt um kurz vor 6.
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3: Heute mit Martina Steinbrecher. Guten Morgen. Eine Frau fährt nachts über eine rote Ampel. Wie sich später herausstellt, ist dabei auch Alkohol im Spiel. Ein Unfall ereignet sich zum Glück nicht. Niemand kommt zu Schaden. Sie wird aber kurz darauf von einer Streife angehalten. Der Rotlicht

0: Er ist beliebt und wird über Parteigrenzen hinaus geschätzt. Trotzdem ist er nun wegen Nötigung in Tateinheit mit Beleidigung angeklagt worden. Mit seinem Auto soll er sich auf die Überholspur gedrängt, ein anderes Auto ausgebremst und der Fahrerin eine obszöne Geste gezeigt haben. Soll er nun auch zurücktreten? Ist er als Vorbild nicht mehr geeignet? Hat er seine Glaubwürdigkeit eingebüßt? Solche Fragen sind vor 16 Jahren im Fall Käßmann erörtert worden und nun werden sie wiedergestellt. Ganz ehrlich, mich ärgert das. Denn von einem vorbildlichen Menschen erwarte ich überhaupt nicht, dass er oder sie keine Fehler macht. Zu behaupten, dass irgendjemand sich immer nur korrekt verhält, finde ich nämlich äußerst unglaubwürdig. Jeder Mensch macht Fehler. Von einem vorbildlichen Menschen könnte ich aber lernen, wie ich mit Fehlern umgehen kann. Dass ich sie zum Beispiel nicht vertusche, nicht abstreite, sondern zugebe. Ich könnte lernen, wie ich mich bei anderen entschuldige. Das ist nämlich oft gar nicht so einfach, aber befreiend, wenn es gelingt. Ich könnte sogar lernen, dass ich nicht untergehe, wenn ich mal den Kürzeren ziehe und auf mein gutes Recht verzichte. Und dass ein offener Umgang mit dem, was ich falsch mache, mir und anderen zum Leben hilft. Deshalb fordere ich keine Rücktritte, sondern starke Auftritte von Menschen, die zu ihren Fehlern stehen und mir zeigen, wie das Leben trotzdem weitergehen kann. Fehlerfreundlich oder in biblischer Sprache barmherzig und gnädig, geduldig und von großer Güte. Martina Steinbrecher aus Baden von der Evangelischen Kirche.
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2: Um 6 Uhr mit Peter Gramer. Guten Morgen. Der Preisdeckel für russische Ölexporte ist ausgelaufen. Spanien erreicht das Finale der Fußball-WM. Das Wetter, teils Sonne, teils Wolken mit Gewittern, maximal 24 bis 31 Grad. In der Nacht ist der sogenannte Ölpreisdeckel ausgelaufen. Damit wollte die EU verhindern, dass Russland an steigenden Ölpreisen verdient. Wie es damit weitergeht, ist unklar. Die EU-Länder konnten sich bei ihren Verhandlungen nicht auf ein weiteres Sanktionspaket gegen Russland einigen. Aus Brüssel, Sabrina Fritz.
3: Die Maßnahme ist Teil des 21. Sanktionspaketes. Um dieses wird seit Monaten hart verhandelt. Die EU-Kommission hat strenge Strafen gegen Russland vorgeschlagen, darunter Einschränkungen beim Fischhandel, ein Einreiseverbot für russische Soldaten und das Verbot, russisches Flüssiggas zu kaufen. Doch nach und nach haben die Mitgliedstaaten Teile aus dem Paket entnommen. Beim Fisch ändert sich zum Beispiel nichts. Heute wollen die EU-Länder noch einen letzten Versuch starten, das Sanktionspaket über die Bühne zu bringen. Dann ist Sommerpause.
2: Das US-Militär hat die vierte Nacht in Folge Ziele im Iran attackiert. Außerdem wurde die Blockade iranischer Häfen und Küstengebiete in der Straße von Hormus wieder aufgenommen. Die USA wollen damit nach eigenen Angaben den Druck auf Teheran erhöhen. Der Iran reagierte mit Gegenangriffen auf US-Stützpunkte in Kuwait, Jordanien und Bahrain. 5 Jahre nach der Ahrtal-Flutkatastrophe sprechen sich Hausbesitzer mehrheitlich für eine Versicherungspflicht gegen Hochwasser aus. Das hat eine Umfrage im Auftrag des Portals Verivox ergeben. 81% sagten, sie befürworteten es, dass alle Hausbesitzer sich gegen solche Elementarschäden versichern müssten. Bisher ist das freiwillig bzw. in besonders gefährdeten Gebieten teuer oder gar nicht möglich. Wenn dann ein solcher Schaden wie bei der Flutkatastrophe entsteht, zahlt die Allgemeinheit. In Teilen von Baden-Württemberg hat es am Abend und in der Nacht geregnet und Gewitter gegeben. In Allensbach im Kreis Konstanz brannte eine Scheune ab. Ursache war vermutlich ein Blitzschlag. In der Scheune standen laut Polizei 4 Traktoren. Außerdem war dort Heu gelagert. Verletzt wurde niemand. Der Schaden wird auf rund 200.000 Euro geschätzt. Spanien steht im Finale der Fußball-WM. Das Team hat das Halbfinale mit 2:0 gegen Frankreich gewonnen. ARD-Sportreporter Henrik Lückhoff berichtet.
4: Ein ausgeglichenes Spiel zweier Top-Teams war erwartet worden, aber Spanien dominierte die Partie fast nach Belieben. Offensiv schlug der Europameister zweimal eiskalt zu, erst durch Oyarzabal per Elfmeter in Hälfte 1, dann durch Pedro Porro im zweiten Durchgang. Aber vor allem defensiv beeindruckte Spanien einmal mehr, ließ gegen die diesmal weitestgehend harmlosen französischen Weltklasse-Angreifer fast gar nichts zu. So stehen die

0: Spanier hochverdient im Finale und spielen dort entweder gegen Argentinien oder England, die heute Abend im zweiten Halbfinale aufeinandertreffen.
1: Soweit die Nachrichten. Die Zeit 6.03 Uhr.
2: SWR1 Verkehrsservice. Vorsicht auf der A7 Füssen Richtung Ulm. Zwischen Kempten-Leubars und Dietmannsried liegt ein totes Tier. Die linke Spur ist blockiert. Vorsicht im Enzkreis. Auf der Landesstraße zwischen Schwann und Neuenbürg in beiden Richtungen läuft ein Hund auf der Fahrbahn. A98 Schaffhausen Richtung Weil am Rhein. Der Bürgerwaldtunnel ist gesperrt. Dort wurde die Höhenkontrolle ausgelöst. Und eine Unwetterwarnung des Deutschen Wetterdienstes für Baden-Württemberg. Vor schwerem Gewitter mit heftigen Starkregen und großem Hagel für den Bereich Stuttgart und Tübingen. Eine Gefahrenmeldung kommt noch rein, ganz aktuell. Vorsicht auf der B33 Konstanz Richtung Singen in Höhe Allensbach-Ost. Gefahr durch ein defektes Fahrzeug auf dem Beschleunigungsstreifen. 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
3: Ja, Stichwort Unwetterwarnung. Von der Mitte bis in den Süden Baden-Württembergs können diese Gewitter heute entstehen und die können heftig werden mit Starkregen, Hagel und Sturmböen. Ansonsten wechseln sich Sonne und Wolken heute ab. Es ist auch nicht mehr so heiß wie gestern, aber ziemlich schwül bei maximal 24 Grad auf der Alp und 31 Grad in der Kurpfalz. Morgen dann wieder sonniger und dann kriegen wir insgesamt bis zu 33 Grad.
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2: Und wir zählen mit euch die Tage bis zu den Sommerferien. 15 sind es heute noch.
3: Juhu.
2: Yay, guten Morgen.

0: 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Guten Morgen, Baden-Württemberg. Bienen, Wespen, Hornissen. Möchte um mich schlagen. Nee, alles super Tiere. Nützlich und wichtig für die Natur. Top-Material im Ökosystem.
1: Ja, aber trotzdem blöd, wenn wir halt gestochen werden. Ich habe ja gestern schon berichtet von meinem Feldwespenstich. Mhm. Heute sieht man ihn noch, aber zum Glück juckt er jetzt nicht mehr. Ich habe allerdings auch wirklich gleich ein paar, sagen wir mal, Maßnahmen ergriffen.
0: Und da kann man ja einiges tun. SWR1 Wissenschaftsredakteur Pascal Kiss, die Mittel beim Insektenstich, um die es jetzt geht, lassen sich in heiß und in kalt einteilen. Da gibt es ja zum Beispiel diese kühlenden Gele, die auf den Stich so aufgetragen werden. Was bringen die?
2: Ja, die haben schon nochmal einen gewissen Mehrwert, weil das dann zu einer Vernebelung führt. Und das kann nochmal doch ein Stück weit besser kühlen. Man muss sagen, wenn man auf die Cremes schaut, wenn die Antihistaminika enthalten, dann wirken sie nochmal mehr, weil die können dann die Entzündungsreaktion im Körper ein Stück weit noch besser bremsen.
1: Okay, da achten wir dann also jetzt drauf. Und dann gibt es ja auch noch die Kategorie heiß, Stichwort der Hitzestift. Den habe ich zum Beispiel auch sofort benutzt. Bringt der was?
2: Ja, also die bringen wirklich etwas, wobei wie viel ist dann doch in der Wissenschaft umstritten, aber die betroffenen Hautstellen, die werden für einige Sekunden über eine Metallplatte auf etwa 50 Grad erhitzt und das kann den Juckreiz, ich sag mal, ein Stück weit lindern. Lange hat man gedacht, dass die Wärme die Eiweiße von der Mücke zerstört, also die Eiweiße, die durch den Stich reinkommen, aber das ist falsch. Heute gehen Fachleute davon aus, dass die Wärme eher die Reaktion des Körpers auf den Stich bremst, also ganz konkret die Ausschüttung von Histamin, die bei den Entzündungsreaktionen eine große Rolle spielt.
0: Und Stefan, du liebst ja diesen Hitzestift,
1: ja.
0: Wissen wir. Bisschen Qual.
1: Aber ja, es ist ein bisschen Qual, aber es hilft halt auch wirklich was.
0: Mich konntest du damit noch nicht überzeugen. Ich habe Angst vor diesem Teil. Aber wir halten fest, bei Insektenstichen kann sowohl Heißes als auch Kaltes helfen. Eine kleine Auswahl an Ersthelfern nach einem Insektenstich findet ihr jetzt auch auf swr1.de.

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0: Guten Morgen, Baden-Württemberg. Ihr hört SWR1, allen unterwegs. Gutes Durchkommen und einen schönen Mittwoch.
1: Archäologen haben in Mannheim Hinweise auf eine rund 3000 Jahre alte Siedlung gefunden. Das ist ein Thema gleich in den SWR1 Nachrichten um 6:30.
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0: Um 6:30 mit Peter Gramer.
11: Guten Morgen. In der Nacht ist der sogenannte Ölpreisdeckel ausgelaufen. Damit will die EU verhindern, dass Russland an steigenden Ölpreisen verdient. Auf einen neuen Ölpreisdeckel konnten sich die Staats- und Regierungschefs auch in der Nacht nicht einigen. Die Preise für Lebensmittel in Deutschland sind nach einem Medienbericht in den vergangenen 6 Jahren deutlich stärker gestiegen als die allgemeine Inflation. Die Rheinische Post beruft sich dabei auf Zahlen der Bundesregierung. Demnach sind die Preise um gut 36% gestiegen. Die allgemeine Inflation lag im gleichen Zeitraum dagegen bei rund 22%. In Karlsruhe bleibt der Krötzinger Tunnel an der B10 nach einem Autobrand noch bis mindestens Montag gesperrt. Das hat ein Polizeisprecher dem SWR gesagt. Boris Bauer berichtet.
12: Der Polizeisprecher berief sich auf Angaben der Stadt Karlsruhe, die den Tunnel betreibt. Auch das Verkehrslagezentrum in Stuttgart bekam die Information, dass die Sperrung bis zum 20. Juli dauert. Autofahrer zwischen Finsthal und Karlsruhe müssen sich gedulden. Auf den Umfahrungen bildeten sich im Berufsverkehr kilometerlange Staus. Am Montagabend war ein Auto im Krötzinger Tunnel ausgebrannt. 3 Menschen konnten sich retten. Wie schwer der Tunnel bei dem Brand verschmutzt und beschädigt wurde, haben Techniker am Dienstag untersucht. Ergebnisse sind noch nicht bekannt.
11: In Mannheim haben Archäologen an einem alten Rheinlauf Objekte aus der frühen Eisenzeit entdeckt. Die Wissenschaftler vermuten, dass dort vor rund 3000 Jahren eine Siedlung lag. Heute werden die Funde von Ehrenamtlichen im Reis-Engelhorn-Museum gereinigt. Lara Rank berichtet.
13: Eigentlich suchten die Archäologen nach dem Mittelalter. Gefunden haben sie Hinweise auf eine viel ältere Vergangenheit. In einem alten Rheinlauf bei Mannheim-Sandhofen entdeckten sie Keramikscherben, Tierknochen und Reste von Häusern aus der frühen Eisenzeit. Die Funde werden jetzt im Reis-Engelhorn-Museum gereinigt. Dabei müssen die Mitarbeiter sehr vorsichtig sein. Die Scherben seien weich gebrannt und könnten deshalb leicht zerbrechen.
11: Spanien steht im Finale der Fußball-WM. Das Team setzte sich im Halbfinale mit 2:0 gegen Frankreich durch. 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
0: Wir schauen kurz auf die Straßen. Vorsicht auf der B30 Ulm-Biberach zwischen Laupheim Süd und Biberach Nord. In beiden Richtungen Gefahr durch umgestürzte Bäume auf allen Fahrstreifen. A8 Karlsruhe Richtung Stuttgart zwischen Pforzheim West und Pforzheim Ost stockt auf 4 Kilometer. Eine Unwetterwarnung des Deutschen Wetterdienstes für Baden-Württemberg vor schwerem Gewitter mit heftigen Starkregen und großem Hagel für den Bereich Stuttgart und Tübingen bis 7 Uhr, also circa noch für eine halbe Stunde. 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
1: Und Stichwort Hagel, da kriegen wir auch heute Morgen schon Nachrichten ins SWR1-Studio. Zum Beispiel von Beate, die grobkörnigen Hagel für den Alb-Donau-Kreis meldet. Und Uta kam vor einer guten Stunde in ein Gewitter zwischen Pfullingen und Ehningen, auch da mit Hagel. Uta schreibt, das Auto hat jetzt ein paar Dellen. Oh je, Hartmut Mühlbauer, da ist also einiges los im Moment, ne?
9: Wir haben zwei Gewitterzellen im Augenblick. Die heftigste ist jetzt Richtung Oberschwaben unterwegs. Das haben wir ja gerade gehört. Die zog von der Donau rüber und ist jetzt Richtung Iller unterwegs. Östlich von Biberach liegt die und so ein bisschen nördlich von Ochsenhausen. Da regnet es sehr, sehr heftig. Das sind Sturzregen und da ist eben auch Hagel mit dabei und das schon am Morgen. Das zieht jetzt Richtung Bayern weiter, aber gerade so im Bereich der Iller, auch der A7, wird es jetzt sehr, sehr heftig regnen. Das Ganze zieht dann Richtung Allgäu. Die zweite Gewitterzelle, die liegt vom Schwarzwald rüber Richtung Neckar und erreicht jetzt dann Tübingen, beziehungsweise zieht knapp südlich an Tübingen und Reutlingen vorbei in die Alb. Auch da ist es sehr heftiger Regen und kleinkörniger Hagel.
1: Und wenn dann der Tag heute mal durch ist, sind dann auch die Gewitter durch?
9: Naja, das ist heute leider noch nicht alles. Das gibt heute im Laufe des Tages immer wieder dieses Aufflackern dieser Schauer und Gewitter. Vor allem dann am Nachmittag und Abend in die Nacht hinein wird es auch unruhig bleiben. Morgen ist es dann mal länger trocken. Das ist dann ein trockener Tag. Aber zum Abend geht es schon wieder los. Und auch der Freitag ist sehr, sehr gewitterig mit Unwettergefahr. Zum Samstag wird es dann aber wohl eher vorbei sein.
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1: Da ist es auch schon Mittwoch, die Wochenmitte. Schön, dass ihr dabei seid.

0: 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Guten Morgen, Baden-Württemberg. Knapp 14 Jahre, dann sind wir hier im Land klimaneutral. Gut, das ist zumindest der Plan. Bis 2040 soll das passieren. Aber wie kriegen wir das denn hin? Ja, unter anderem mit Technik, die zum Beispiel die Umwelt schont und Ressourcen spart.
1: Green Tech wird diese Technik auch genannt und sie bietet große Chancen für die Wirtschaft. Die Landesregierung plant hier schon länger. Jetzt gibt es eine neue Studie, vorgestellt gestern von Ministerpräsident Özdemir. Phyllis Kükrekol aus der SWR-Redaktion Landespolitik. Was zeigen die Ergebnisse der Studie?
2: Die zeigen, dass die Green-Tech-Branche wächst und zwar schneller als die Gesamtwirtschaft. Im Vergleich zu 2010 ist die Brutto-Wertschöpfung von damals 11 Milliarden Euro auf heute 26 Milliarden Euro gestiegen. Und dieses Wachstum ist auch im Vergleich der Bundesländer zu beobachten. Mittlerweile arbeiten rund 205.000 Menschen im Green-Tech-Bereich in Baden-Württemberg. Und der Vergleich zur Automobilbranche, der ist nicht ganz einfach, denn dort gibt es viele Zulieferer, bei denen man vielleicht nicht sofort an die Automobilbranche denkt, aber die Zahl 235.000 wurde genannt. Das bedeutet aber, dass die Umwelttechnologie massiv Arbeitsplätze geschaffen hat, 5.000 allein in den vergangenen 3 Jahren und eben aktuell 205.000 Arbeitsplätze. Und doch, den aktuellen Abbau in der Automobilbranche, den wird auch der wachsende Green-Tech-Markt nicht abfedern können. Das hat Wirtschaftsministerin Hofmeister Kraut von der CDU so bestätigt.
0: Und wo geht die Reise hin? Was ist das langfristige Ziel?
2: Das langfristige Ziel ist natürlich weiter zu wachsen. Im Bundesvergleich ist Baden-Württemberg, was die Arbeitsplätze angeht, auf Platz 3 nach NRW und Bayern. Und der grüne Ministerpräsident Özdemir sagt, Umwelttechnologien sind das Geschäftsmodell der Zukunft. Und dieses Geschäftsmodell, das fördert das Land auch mit verschiedenen Investitionsförderprogrammen, unter anderem mit InvestBW. Das Umweltministerium hat auch ein Förderprogramm aufgesetzt für kleinere und mittlere Unternehmen, das heißt InvestRe. Also das alles schafft Arbeitsplätze und vor allem spart Green Tech am Ende auch CO2. Das Umweltministerium hat es runtergebrochen und sagt, auf lokaler Ebene spart das Schäden, die durch althergebrachte Technologien verursacht werden und das in Höhe von 1 Milliarde Euro.
1: Green Tech sorgt in Baden-Württemberg für mehr als 200.000 Arbeitsplätze und die Prognosen für die Zukunft sind gut.
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0: SWR 1 Baden-Württemberg am Halbfinal-Mittwoch. Gestern ja schon das Halbfinale zwischen Frankreich und Spanien. Mhm. Und Stefan?
1: Ja?
0: Mein Respekt hast du. Du hast recht behalten. Spanien hat es echt geschafft. 2-0 gewonnen.
1: Okay, ich habe knappes 2-1 getippt. Aber ja, ich ärgere mich so ein bisschen, weil ich habe schon vor vielen Tagen beim Tippspiel einfach getippt. Ja, und da hatte ich noch irgendwie Frankreich im Gefühl. Gestern Morgen dachte ich dann, eher so Spanien.
0: Tja, hab's
1: nicht mehr geändert im Tippspiel.
0: Ja, okay. Da hatte ich aber dein Gefühl gestern nicht getäuscht, dass du hier gesagt hast, also Spanien gewinnt am Abend. Aber ansonsten, es spricht sich auch schon rum, muss ich sagen. Ja. Ronaldo, bester Tippspielname von Stefan auch einfach. Da läuft es gerade nicht mehr so rund, ne, zum Ende der WM.
1: Ich bin ein bisschen eingebrochen. Nee, jetzt helfen nur noch Wunder. Vielleicht hilft mir England heute Abend dann bei den Tipps. Ich weiß nicht, aber...
0: Ich drück die Daumen.
1: England gegen Argentinien auf jeden Fall. Das zweite Halbfinale heute Abend. Ihr seht's live im ersten. 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

0: Guten Morgen am 15. Juli. Heute erreichen wir die Wochenmitte und auch die Mitte des Monats.
1: Mit uns geht's rein in diesen Mittwoch. Jetzt haben wir es 7:03.
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3: Heute mit Martina Steinbrecher. Guten Morgen. Eine Frau fährt nachts über eine rote Ampel. Wie sich später herausstellt, ist dabei auch Alkohol im Spiel. Ein Unfall ereignet sich zum Glück nicht. Niemand kommt zu Schaden. Sie wird aber kurz darauf von einer Streife angehalten. Der Rotlichtverstoß unter Alkoholeinfluss bringt ihr ein Bußgeld, Punkte in Flensburg und ein zeitlich begrenztes Fahrverbot ein. Und in diesem speziellen Fall das Ende einer Karriere als Bischöfin der evangelischen Kirche in Deutschland. So war das im Jahr 2010. Die auf frischer Tat ertappte Margot Kessmann hat alle Verstöße zugegeben, die Strafen akzeptiert, sich entschuldigt und Reue gezeigt und ist doch 3 Tage später von allen ihren Ämtern zurückgetreten. Jetzt steht gerade wieder ein Mann der Öffentlichkeit, diesmal ein Politiker, wegen eines Verkehrsdelikts in der Kritik.

0: Thomas. Denn von einem vorbildlichen Menschen erwarte ich überhaupt nicht, dass er oder sie keine Fehler macht. Zu behaupten, dass irgendjemand sich immer nur korrekt verhält, finde ich nämlich äußerst unglaubwürdig. Jeder Mensch macht Fehler. Von einem vorbildlichen Menschen könnte ich aber lernen, wie ich mit Fehlern umgehen kann. Dass ich sie zum Beispiel nicht vertusche, nicht abstreite, sondern zugebe. Ich könnte lernen, wie ich mich bei anderen entschuldige. Das ist nämlich oft gar nicht so einfach, aber befreiend, wenn es gelingt. Ich könnte sogar lernen, dass ich nicht untergehe, wenn ich mal den Kürzeren ziehe und auf mein gutes Recht verzichte. Und dass ein offener Umgang mit dem, was ich falsch mache, mir und anderen zum Leben hilft. Deshalb fordere ich keine Rücktritte, sondern starke Auftritte von Menschen, die zu ihren Fehlern stehen und mir zeigen, wie das Leben trotzdem weitergehen kann. Fehlerfreundlich oder in biblischer Sprache barmherzig und gnädig, geduldig und von großer Güte. Martina Steinbrecher aus Baden von der Evangelischen Kirche.
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2: Um 7 Uhr mit Peter Gramer. Guten Morgen. Hausbesitzer sind laut einer Umfrage für eine Versicherungspflicht gegen Hochwasser. Der Grötzinger Tunnel der B10 in Karlsruhe bleibt nach einem Brand bis mindestens Montag gesperrt. Das Wetter heute teils Sonne, teils Wolken mit Gewittern, maximal 24 bis 31 Grad. Viele Hausbesitzer in Deutschland sprechen sich nach der Flutkatastrophe im Ahrtal für eine Versicherungspflicht gegen Hochwasser aus. Das hat eine Umfrage im Auftrag des Portals Verivox ergeben. Aus der SWR-Wirtschaftsredaktion Ingemar Körner.
3: 81% der Hausbesitzer sind für eine Versicherungspflicht gegen Hochwasser. Und 58% sind besorgt, dass es auch bei ihnen zu einer ähnlichen Flut wie in Rheinland-Pfalz und Nordrhein-Westfalen kommen könnte. Nach der Ahrtal-Katastrophe kamen Diskussionen auf über die Einführung einer Pflichtversicherung gegen Hochwasser. Regelmäßig zahlt nämlich der Staat, also die Allgemeinheit, die Kosten für nicht versicherte Hausbesitzer. Union und SPD haben die Einführung einer Versicherungspflicht gegen Naturkatastrophen im Koalitionsvertrag festgehalten. Beschlossen ist sie aber noch nicht.
2: In Teilen von Baden-Württemberg hat es am Abend und in der Nacht Gewitter gegeben, teils mit Hagel. In Reutlingen wurden heute früh durch ein Unwetter laut Polizei mehrere Straßen überflutet. Kurzzeitig fiel der Strom aus. Polizei und Feuerwehr sind im Einsatz, um die Folgen des Unwetters zu beseitigen. In Allensbach im Kreis Konstanz brannte eine Scheune ab. Ursache war vermutlich ein Blitzschlag. In der Scheune standen laut Polizei 4 Traktoren. Außerdem war dort Heu gelagert. In Karlsruhe bleibt der Grötzinger Tunnel der Bundesstraße 10 nach einem Autobrand noch bis mindestens Montag gesperrt. Das hat ein Polizeisprecher dem SWR auf Nachfrage gesagt. Vorgestern Abend war ein Auto im Grötzinger Tunnel ausgebrannt. Wie schwer der Tunnel bei dem Brand verschmutzt oder beschädigt wurde, hat die Stadt als Betreiber des Tunnels noch nicht mitgeteilt. In der Nacht ist der sogenannte Ölpreisdeckel ausgelaufen. Damit wollte die EU verhindern, dass Russland an steigenden Ölpreisen verdient. Auf einen neuen Ölpreisdeckel konnten sich die Staats- und Regierungschefs auch nach stundenlangen Verhandlungen nicht einigen. Heute wollen die EU-Länder noch einen letzten Versuch starten, um zu einer Einigung zu kommen. Dann ist Sommerpause im Parlament. Spanien steht im Finale der Fußball-WM. Das Team hat sich mit 2:0 gegen Frankreich durchgesetzt. Der französische Trainer Didier Deschamps war enttäuscht.
4: Wir sind unter unseren Möglichkeiten geblieben. Wir waren in der Offensive nicht so gefährlich wie sonst. Dann kamen technische Fehler dazu, Pässe, die nicht ankamen. Wir müssen das jetzt akzeptieren, auch wenn es sehr weh tut. Spanien hat mehr gezeigt als wir.
2: Im Halbfinale heute Abend spielen Argentinien und England um den Einzug ins WM-Finale am Sonntag. Das Spiel um Platz 3 ist am Samstag. Soweit die Nachrichten für Baden-Württemberg mit Peter Gramer. Die Zeit 7.03 Uhr.
5: SWR1 Verkehrsservice. Vorsicht auf der B500 Baden-Baden-Europastraße zwischen Ortseingang und Rheinstraße Osttalbrücke. Eine ungesicherte Unfallstelle. A8 Karlsruhe Richtung Stuttgart. Zwischen Pforzheim West und Pforzheim Süd stockt auf 6 Kilometern, dauert ca. 20 Minuten länger. A81 Singen Richtung Stuttgart. Zwischen Böbling-Hulb und Sindelfing Ost. Die

0: Baustelle, 4 Kilometer Stau plus 15 Minuten. Die B308 Lindau-Sonthofen ist in Höhe dem Abzweig nach Böser Scheidegg in beiden Richtungen nach einem Unfall gesperrt. Wer sich auskennt, sollte das Gebiet meiden. Die Übersicht jederzeit findet ihr auch auf swr1.de. Kommt gut an!
1: Im Norden Baden-Württembergs ist es heute sonniger mit ein paar Wolken. Im Süden drohen schwere Gewitter. Da kann es auch wieder Hagel, Starkregen und Sturmböen geben. Die hat es auch schon gegeben, haben wir vorhin schon gehört. Insgesamt ist es heute aber nicht ganz so heiß wie in den letzten Tagen. Wir bekommen 24 Grad auf der Alp und bis 31 Grad werden es in der Kurpfalz. Morgen gibt es dann Gewitter, zum Glück nur noch ganz selten mal über den Bergen. Ansonsten Sonne und bis zu 33 Grad.
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0: Und wir begleiten euch entspannt durch den Mittwochmorgen. Hallo.

0: Minuten nach 7. 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Und zack, wieder ein Stich.
1: Oh.
0: Ja, zum Glück gibt's Hausmittel. Stefan, du hast uns ja gestern schon kurz erzählt, dass du auch gestochen wurdest und kennst jetzt mehrere Hausmittel, die wirklich helfen sollen.
1: Naja, also wir haben ja auch Inspiration bekommen hier ins Studio und ich habe mich natürlich auch ein bisschen schlau gemacht, was helfen soll. Eiswürfel, aber nicht direkt auf die Haut, sondern in so ein dünnes Baumwolltuch oder in Küchenpapier und erst dann drauf oder den Eiswürfel auch immer wieder so kurz direkt über den Stich ziehen. Das kühlt schon mal.
0: Okay, also kühlt und nicht kratzt. Und dann gibt es ja auch noch so Hausmittel aus der Küche.
1: Da, Zwiebeln. Manuela aus Breitnau im Schwarzwald hat uns geschrieben, ein altes Hausmittel bei Wespenstichen ist ein Umschlag mit einer Zwiebel. Hilft gut und hat man auch eigentlich immer zu Hause. Ich habe übrigens mal gelesen, rote Zwiebeln sind noch besser als die normalen Speisezwiebeln. Und auch Zitronen sollen helfen.
0: Ja, so, es ist aber auch so, wir werden oft nicht daheim gestochen, sondern zum Beispiel beim Wandern auf der Alm. Ja, da haben jetzt die wenigsten gerade irgendwie Eiswürfel, Zwiebeln und Zitronen dabei. Es gibt aber auch was aus der Natur.
1: Ja, da ist wohl Spitzwegerich dein Freund. Also darauf hat uns Thomas aus Iptingen im Enzkreis darauf aufmerksam gemacht. Spitzwegerich wächst fast überall am Wegesrand. Also ein Blatt pflücken, dann so in der Hand zerdrücken und bis es dann so ein bisschen nach Pilz riecht und damit dann den Stich einreißt. Thomas sagt, am besten noch das Blatt draufkleben. Das hilft auch bei Brennnesseln oder auch bei Schürfwunden.
0: Also wir merken Eiswürfel, Zwiebel oder Zitrone und unterwegs Spitzwegerich.
1: Und noch mehr Tipps gegen Stiche aller Art gibt's auf swr1.de.

0: Ihr seid hoffentlich auch fresh heute Morgen. 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
1: Es ist 7.21 Uhr.
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0: 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Hey, wir wünschen euch einen guten Start in diesen Mittwoch.
1: Im Bodensee bei Lindau breiten sich Blaualgen aus. Das Gesundheitsamt rät deshalb vom Baden ab. Ein Thema jetzt.
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0: Gleich 7:30. Guten Morgen, Peter Gramer.
3: Guten Morgen. In Reutlingen sind bei einem Unwetter heute früh mehrere Straßen überflutet worden. Kurzzeitig fiel der Strom aus. Polizei und Feuerwehr sind im Einsatz, um die Folgen des Gewitters zu beseitigen. SWR-Reporterin Clara Keuten.
4: Laut Polizei hat es innerhalb von 10 Minuten so stark gehagelt, dass einige Straßen überschwemmt wurden. Die Polizei unterstützt die Feuerwehr im Einsatz gegen die Wassermassen. Zum Beispiel hilft sie, den Verkehr zu regeln. Circa 30 Meldungen zu dem Gewitter seien über den Notruf bei der Reutlinger Polizei heute früh eingegangen, einige davon automatisierte Alarmanlagen. Meldungen über Verletzte habe die Polizei bisher noch keine. Auch der Strom war für circa eine Stunde ausgefallen. Mittlerweile ist der Strom wieder da, die Ursache für den Ausfall ist noch unklar.
3: Bundesverkehrsminister Schnieder hat sich für mehr Wettbewerb im Bahnverkehr ausgesprochen. Er schränkte aber ein, Unternehmen dürften sich nicht nur die lukrativen Strecken raussuchen. Anlass ist die Ankündigung des italienischen Unternehmens Italo, ab Frühjahr 2028 in den deutschen Fernverkehrsmarkt einsteigen zu wollen. Das Gesundheitsamt Lindau rät weiterhin davon ab, in einem Teil des Bodensees, dem sogenannten Kleinen See, zu baden. Dort seien Gewässerproben untersucht worden. Der Verdacht habe sich bestätigt, dass sich dort Blaualgen ausgebreitet hätten. Jan-Niklas Bauscher berichtet.
5: Diese würden vor allem bei niedrigem Wasserstand und viel Sonnenlicht auch im Süßwasser wachsen. Ihre Giftstoffe könnten bei Menschen zu Hautreizungen und Durchfall führen. Für Hunde seien Blaualgen sogar lebensgefährlich. Das Gesundheitsamt Lindau empfiehlt deshalb, nicht im Kleinen See zu baden, sondern stattdessen auf offizielle Badestellen wie Strandbäder auszuweichen. Anzeichen für Blaualgen gab es auch bei Ereskirch im Bodenseekreis. Das Landratsamt hat mittlerweile aber Entwarnung gegeben. In den Gewässerproben habe man keine auffällige Menge an Blaualgen feststellen können.
3: Spanien steht im Finale der Fußball-WM. Das Team setzte sich im Halbfinale mit 2:0 gegen Frankreich durch. 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
1: Wir schauen kurz auf die Straßen. Vorsicht auf der 7 Füssen Richtung Ulm. Zwischen Woringen und Memmingen Süd steht Wasser auf der Fahrbahn. A8 Karlsruhe Richtung Stuttgart. Zwischen Pforzheim West und Pforzheim Süd stockt auf 7 Kilometern plus 30 Minuten. A81 Singen Richtung Stuttgart. Zwischen Böbling-Hulb und Sindelfing Ost die Baustelle. 6 Kilometer streckenweise Stau. Verzögerung bis zu einer Viertelstunde. Dann kommt noch aktuell rein, Vorsicht auf der A81 Stuttgart Richtung Singen. Zwischen Oberndorf und Rottweil steht ein defektes Fahrzeug im Baustellenbereich und dort liegen Reifenteile auf der Fahrbahn. Alle Verkehrsinfos jederzeit auch auf swr1.de. Gute Fahrt!
0: Hartmut Mühlbauer im Wetterstudio. Wir haben es in den Nachrichten gehört. Unwetter haben uns in Baden-Württemberg heute Morgen schon beschäftigt. Ist die Gefahr noch akut?
6: Ein bisschen schon, aber dieses ganz heftige Gewitter, das über Reutlingen und dann in Oberschwaben diese Schäden gebracht hat, das ist jetzt in Bayern unterwegs. Wir haben aber trotzdem noch 2 Gewitterzellen. Das sind so richtige Gewitterstraßen im Augenblick. Das reicht vom Schwarzwald rüber Richtung Tübingen und auch an Reutlingen vorbei. Da ist es jetzt aber nicht mehr ganz so schlimm. Und die zweite, die ist etwa in Oberschwaben, so vom südlichen Bad Saulgau rüber Richtung Allgäu unterwegs. Auch da kann es immer noch heftig regnen und Aquaplaning geben, aber ganz so schlimm mit Hagel ist es eben nicht mehr. Ansonsten wird es dann jetzt erstmal etwas trockener werden und nur einzelne harmlose Schauer sich bilden. Am Nachmittag geht es aber dann in der Mitte und im Süden Baden-Württembergs und vor allem zum Abend hin leider wieder los mit Schauern und Gewittern. Und die können auch wieder heftig werden mit Starkregen, Hagel und Sturmböen. Dazwischen haben wir 24 bis 31 Grad.
0: Und dreht dann der Sommer morgen wieder mehr auf?
6: Morgen ist es erstmal entspannter mit 26 bis 33 Grad, ist es auch trocken. Erst am Abend geht es wieder los von Westen her mit Schauern und Gewittern. Und der Freitag, der sieht dann leider noch mal sehr gewitterig aus, örtlich mit Unwettergefahr. Zum Samstag ist es dann aber vorbei.
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0: Wir sind Cora Klausnitzer und Stefan Orner. Schönen guten Morgen.

0: 20 Minuten vor 8.
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0: Und die spielen wir heute Morgen mit unserer Kandidatin Dorothee Fahr aus Großbottwar im Kreis Ludwigsburg. Guten Morgen, Dorothee.
3: Morgen.
4: Hallo, guten Morgen.
3: Sag mal, du hast dich ja schon mehrfach bei Wer wird Millionär beworben. Da hat es leider noch nicht geklappt, aber wie schön, dass du heute hier dabei bist. Was,
4: ja.
3: Was macht denn dein Puls gerade?
4: Och, es geht eigentlich.
3: Okay, gut. Schön zu hören, so soll es doch sein.
4: Ich sehe das mal als Trainingssender für Wer wird Millionär.
3: Eben, genau so haben wir uns das auch gedacht. In welchen Bereichen kennst du dich denn besonders gut aus? Was wären gute Fragen für dich?
4: Fußball, hoffe ich doch mal, ja.
3: Mhm.
4: Und Tiere, Katzen,
3: okay.
4: Was habe ich noch so? Sprache, alles was mit so Sprichwörtern und so, da habe ich auch nichts dagegen.
3: Oh ja, okay, also da ist vielleicht was dabei für dich, sage ich mal. Okay, du hast eine Minute Zeit, ab 6 richtigen Antworten gibt es die SWR1-Tasse, um die wir spielen, wie immer. Wenn du mal keine Antwort parat hast, dann einfach weiter sagen, dann gibt es ganz schnell die nächste Frage.
4: Okay.
3: Dorothee, deine Zeit läuft ab jetzt.
0: Wie viele Tage hat dieser Monat?
4: 31.
0: Das Sprichwort sagt, erstens kommt es anders und zweitens?
4: Als man denkt.
0: Das Wort Brunch ist zusammengesetzt aus Breakfast and?
4: Lunch.
0: Jawohl. Nach welchem früheren Oberbürgermeister wurde der Stuttgarter Flughafen benannt?
4: Weiter.
0: Manfred Rommel. Herbert von Karajan war lange Chefdirigent der berühmten Berliner
4: Philharmoniker.
0: Welche Farbe haben die Verkehrsschilder, die an der Autobahn auf Sehenswürdigkeiten hinweisen?
4: Braun-weiß.
0: Braun, genau. Das Gegenteil von jung ist?
4: Alt.
0: In welchem Jahrzehnt wurde in Deutschland das Farbfernsehen eingeführt?
4: 60er?
0: Mhm. Ein Labradudelhund ist eine Mischung aus Labrador und?
4: Weiter.
0: Pudel. In welcher Stadt kam Rekordtennisspielerin Steffi Graf auf die Welt?
4: Weiter.
0: Es wäre Mannheim gewesen.
3: Aber das war ja mal völlig locker hier durchmarschiert. 7 richtige Antworten. Herzlichen Glückwunsch, Dorothee. Du hast die gelbe SWR1-Tasse gewonnen.
0: Wuhu.
4: Super, da freue ich mich.
0: Trainingslager für Günter Jauch
3: Bestanden.
0: Ist geglückt.
4: Ja. Achso, eins, ich habe meinen Söhnen versprochen, dass ich noch einen Gruß sage. Also hallo Benjamin, hallo David. Einen schönen Tag wünsche ich euch.
3: Und das wünschen auch wir dir, Dorothee. Mach's gut. Danke fürs Mitspielen.
0: Ciao.
4: Sehr gerne.
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0: Es ist jetzt 7.52 Uhr. Schön, ihr habt SWR1 Baden-Württemberg eingeschaltet.
1: Und wir schauen auf die Temperaturen heute Morgen. 19 Grad aktuell in Friedrichshafen, 18 Grad in Calw und auch in Bad Mergentheim. Im Moment 18 Grad.

0: 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Es ist Mittwoch, kurz vor 8.
1: Ein Unwetter mit Hagel hat zu überfluteten Straßen in Reutlingen geführt und einen Stromausfall verursacht. Die Infos dazu gleich in den SWR 1 Nachrichten.
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5: Um 8 Uhr mit Peter Gramer. Guten Morgen. In Reutlingen sind nach einem Unwetter Straßen überflutet. Spanien steht im Finale der Fußball-WM. Das Wetter heute teils Sonne, teils Wolken mit Gewittern, maximal 24 bis 31 Grad. In Reutlingen hat ein Unwetter mit Hagel zu überfluteten Straßen und einem kurzzeitigen Stromausfall geführt. Polizei und Feuerwehr sind im Einsatz, um die Folgen des Gewitters zu beseitigen. SWR-Reporterin Clara Keuthen mit Einzelheiten.
6: Laut Polizei hat es innerhalb von 10 Minuten so stark gehagelt, dass einige Straßen überschwemmt wurden. Die Polizei unterstützt die Feuerwehr im Einsatz gegen die Wassermassen. Zum Beispiel hilft sie, den Verkehr zu regeln. Circa 30 Meldungen zu dem Gewitter seien über den Notruf bei der Reutlinger Polizei heute früh eingegangen, einige davon automatisierte Alarmanlagen. Meldungen über Verletzte habe die Polizei bisher noch keine. Auch der Strom war für circa eine Stunde ausgefallen. Mittlerweile ist der Strom wieder da, die Ursache für den Ausfall ist noch unklar.
5: 5 Jahre nach der Ahrtal-Flutkatastrophe sprechen sich laut einer Umfrage Hausbesitzer mehrheitlich für eine Versicherungspflicht gegen Hochwasser aus. 81% befürworten nach Angaben des Portals Verivox, dass alle Hausbesitzer sich gegen solche Elementarschäden versichern müssten. In Baden-Württemberg sind schon mehr als 90% der Immobilienbesitzer gegen Elementarschäden versichert. In den vergangenen Jahren hatte sich die Landesregierung für eine entsprechende Pflicht ausgesprochen. Die Preise für Lebensmittel in Deutschland sind nach einem Medienbericht in den vergangenen 6 Jahren deutlich stärker gestiegen als die allgemeine Inflation. Die Rheinische Post beruft sich dabei auf Zahlen der Bundesregierung. Demnach sind die Preise für Lebensmittel um gut 36% gestiegen. Die allgemeine Inflation lag im gleichen Zeitraum dagegen bei rund 22%. Vor allem teurer geworden sind Milchprodukte, Eier, Geflügel, Speiseöle und Zucker. Der DFB hat sich wohl mit Red Bull darauf geeinigt, dass Jürgen Klopp aus seinem Vertrag entlassen wird und Bundestrainer werden kann. Das berichtet die Deutsche Presseagentur. Klopp ist eigentlich noch für die nächsten 3 Jahre bei Red Bull als Head of Global Soccer verpflichtet. Bei der Fußball-Weltmeisterschaft hat Spanien das Finale erreicht. Das Team hat im Halbfinale am Abend 2:0 gegen Frankreich gewonnen. Spaniens Trainer Luis de la Fuente.
7: Wir hatten es mit einer der besten Nationalmannschaften der Welt zu tun. Und sie hatten es mit der vielleicht besten Truppe der Welt zu tun. Das hier ist eine echte Mannschaft. Tag für Tag geben meine Spieler alles. Sie sind füreinander da. Es ist so wundervoll, ihnen beim Spielen zuzusehen. Sie haben eine spektakuläre Show geboten.
5: Im Finale am Sonntag spielen die Spanier entweder gegen Argentinien oder gegen England. Die Teams treffen heute Abend im 2. Halbfinale aufeinander. Das Spiel um Platz 3 ist am Samstag. Die Zeit, es wird 8.03 Uhr.
8: SWR1 Verkehrsservice, Vorsicht auf der B33A Richtung Offenburg in Höhe A5 Offenburg, eine ungesicherte Unfallstelle. Vorsicht auf der B36 Karlsruhe Richtung Mannheim zwischen Leopoldshafen und Linkenheim-Stutensee liegen mehrere Plastikteile auf der Fahrbahn. A8 Karlsruhe Richtung Stuttgart zwischen Pforzheim West und Pforzheim Süd stockt auf 8 Kilometern plus 30 Minuten. Noch die A81 Singen Richtung Stuttgart zwischen Böblingen-Hulb und Sindelfingen-Ost, die Baustelle. 5 Kilometer streckenweise stockender Verkehr und auch da eine Viertelstunde länger. Was auf den Straßen bis ins Detail los ist, jederzeit auf swr1.de. Gute Fahrt!
9: Heute wechseln sich Sonne und Wolken ab. Von der Mitte bis in den Süden Baden-Württembergs können immer noch Gewitter entstehen und durchziehen. Und die sind teilweise schon heftig gewesen mit Starkregen, Hagel und auch einzelnen Sturmböen. Es ist heute nicht mehr so heiß wie gestern, aber ziemlich schwül bei maximal 24 Grad auf der Alb. 31 Grad werden es heute in der Kurpfalz. Morgen dann wieder Sonne.

0: sonniger und ruhiger bei bis zu 33 Grad.
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0: Hallo, hier sind Cora Klausnitzer und Stefan Orner.
2: Heute am 15. Juli, also die Wochen- und Monatsmitte fallen heute auf einen Tag. Meine Güte, das ist der Juli schon wieder halb rum.
0: So
2: ich glaub's
0: schnell.
2: Nicht. Ey, kommt gut rein in den Mittwoch.

0: 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Wir haben es 8 Uhr und 11 Minuten. Es ist ja schon unangenehm genug, wenn man von Wespen, Bienen oder Ähnlichem gestochen wird. Aber richtig blöd wird's, wenn man dagegen allergisch ist.
1: Das kann ja im Extremfall sogar lebensgefährlich werden. Und so eine Allergie kann übrigens auch erst im Laufe des Lebens entstehen. Also die hat man nicht unbedingt schon als Kind. Anna-Lu Beckmann aus der SWR-Wissenschaftsredaktion. Wie genau äußert sich denn eigentlich so eine Allergie?
2: Es gibt da ganz verschiedene Schweregrade. Juckreiz, Rötungen und Schwellungen sind möglich, aber auch Übelkeit, Schweißausbrüche, Blutdruckabfall oder auch Herzrasen. Im schlimmsten Fall kann es zu einem anaphylaktischen Schock kommen. Das ist eine sehr schwere Form der allergischen Reaktion. Das kann sogar lebensbedrohlich sein bzw. werden. Das äußert sich dann mit Atemnot, man kann auch bewusstlos werden. Im schlimmsten Fall kommt es sogar zum Herz-Kreislauf-Stillstand.
0: Und wenn ich so eine Insektenstichallergie habe oder bekomme, lässt sich die irgendwie behandeln?
2: Langfristig hilft vor allem eine sogenannte Hyposensibilisierung. Das ist ein recht zeitaufwendiges Verfahren. Die Therapie dauert etwa 3 bis 5 Jahre und in der Zeit bekommt der Patient oder die Patientin etwa alle 5 Wochen eine Spritze mit dem entsprechenden Stoff, auf den man allergisch reagiert, also in dem Fall dem Wespen- oder dem Bienengift. Und dabei steigt dann über die Zeit die Dosis langsam an. Das Ganze passiert dann unter Aufsicht, also in der Klinik. Und das Ziel dabei ist, dass sich der Körper ganz langsam an das Gift gewöhnt und nicht mehr so heftig darauf reagiert. Und in etwa 95% der Fälle klappt das auch. Allergiker sollten allerdings immer ein Notfallset dabei haben mit Adrenalin, Cortison und Antihistaminikum.
1: Also wenn es euch nach einem Stich irgendwie plötzlich schlecht geht, ab zum Arzt. Das könnte auch eine Allergie sein. Für alles Weitere schaut mal auf swr1.de. Da gibt es viele Tipps, wie ihr euch nach einem Stich von Wespen oder Bienen zum Beispiel helfen könnt. Und da steht auch, warum wir das Gift nicht mit dem Mund aussaugen sollten.
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0: 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Hey, es ist Mittwoch, gleich 8.21 Uhr.
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0: Guten Morgen Baden-Württemberg, hier ist SWR1 am Mittwoch.
1: Und wichtig für alle Autofahrer in und um Karlsruhe, da bleibt auf der B10 der Krötzinger Tunnel nach einem Autobrand weiterhin gesperrt. Die Details dazu erfahren wir jetzt.
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0: Um 8:30 Uhr, guten Morgen, Peter Gramer.
3: Guten Morgen. In Reutlingen und umliegenden Gemeinden hat es heute Morgen ein heftiges Gewitter mit Hagel und Starkregen gegeben. Mehrere Straßen wurden überflutet. Polizei und Rettungskräfte sind im Einsatz. Die Lage ist laut Feuerwehr aber nicht kritisch. SWR-Reporterin Clara Keuthen.
4: Nur eine halbe Stunde hat es gedauert, bis Starkregen und Hagel die Straßen überschwemmt haben, so die Feuerwehr. Zusätzlich gab es unwetterbedingt einen Stromausfall in Reutlingen. Dadurch waren auch die Ampeln ausgefallen. Circa 30 Meldungen zu dem Gewitter seien über den Notruf bei der Reutlinger Polizei heute früh eingegangen, einige davon automatisierte Alarmanlagen. Verletzte gab es laut Feuerwehr und Polizei keine. Einige Senken und Straßen seien noch überschwemmt und werden von den Einsatzkräften abgesperrt. Mittlerweile ist der Strom wieder da und laut Reutlinger Feuerwehr herrscht weitestgehend Normalbetrieb.
3: In Freiburg geht heute eine Website online, auf der Bürgerinnen und Bürger Mietwucher oder einen Leerstand melden können. Das hat gestern der Freiburger Gemeinderat beschlossen. SWR-Reporter Mario Schmidt berichtet.
5: Offiziell ist die Leerstandsquote in Freiburg relativ niedrig. 500 bis 1000 leere Wohnungen gab es Ende vergangenen Jahres, also weniger als 1% des Gesamtbestands. Die neue Seite soll nun mehr Informationen zu leerem Wohnraum, Mietwucher und Mietüberhöhungen sammeln. Im Gemeinderat bekommt das viel Zuspruch. Einige Ratsmitglieder bezweifeln aber, dass die Bürger nach der Meldung dann auch den nächsten Schritt gehen und wirklich einen Rechtsstreit mit dem Vermieter beginnen.
3: In Karlsruhe bleibt der Krötzinger Tunnel der Bundesstraße 10 nach einem Autobrand noch bis mindestens Montag gesperrt. Das hat ein Polizeisprecher dem SWR auf Nachfrage gesagt. Auf den Umfahrungen zwischen Finstal und Karlsruhe bildeten sich gestern im Berufsverkehr kilometerlange Staus. Vorgestern Abend war ein Auto im Krötzinger Tunnel ausgebrannt. Wie schwer der Tunnel bei dem Brand verschmutzt und beschädigt wurde, hat die Stadt als Betreiber des Tunnels noch nicht mitgeteilt. 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
0: SWR1 Verkehrsservice, Vorsicht auf der 81 Heilbronn Richtung Würzburg. Zwischen dem Kreuz Weinsberg und Neuenstadt liegt eine Plane auf der Fahrbahn. A8 Karlsruhe Richtung Stuttgart, zwischen Pforzheim West und Pforzheim Ost stockt auf 8 Kilometern. Das dauert dort circa 30 Minuten durch. A81 Singen Richtung Stuttgart, zwischen Böbling-Hulb und Sindelfing Ost die Baustelle. 6 Kilometer streckenweise stockender Verkehr plus 15 Minuten. B10 Zuffenhausen Richtung Feuerbach, zwischen Dreieck Stuttgart, Zuffenhausen und Zuffenhausen Süd Friedrichswahl. Nach einem LKW-Unfall ist dort die rechte Spur blockiert, 2 Kilometer Stau. Die Übersicht, auch mit kleineren Staus, findet ihr auf swr1.de. Gute Fahrt!
1: Hartmut Mühlbauer für uns im Wetterstudio. Das Wetter heute im Land ja zweigeteilt, im Norden eher ruhig und stabil. Und von der Mitte bis zum Süden, da hat's ja schon ordentlich gewütet heute Morgen.
6: So ist das und es ist leider immer noch nicht vorbei. Im Augenblick ein kräftiges Gewitter, das von der Alp runter Richtung Oberschwaben zieht, über die Donau hinweg. Und das ist jetzt im Augenblick etwas westlich von Biberach unterwegs und zieht da weiter durch Oberschwaben Richtung Allgäu hinein. Also hier ist es auch wieder heftig mit Platzregen, teils auch Hagel. Das Ganze ist also noch nicht beruhigt. Später dann gibt's auch mal eine etwas trockenere Phase, wie jetzt schon im Westen von Baden-Württemberg und im Norden sowieso. Aber dann flackert es halt am Nachmittag wieder auf und Richtung später Nachmittag, Abend sind wieder Gewitter mit Starkregen, Hagel und Sturmböen möglich bei 24 bis 31 Grad.
1: Und wann ist dann mal Beruhigung angesagt?
6: Morgen sieht es etwas besser aus, da ist es trocken, aber nicht nachhaltig, 26 bis 33 Grad. Am Abend und in der Nacht geht schon wieder los und der Freitag, der ist dann verbreitet gewitterig, sehr schwül, auch wieder Unwettergefahr. Zum Samstag wird es dann aber besser.
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0: Kaffee in der Hand, Musik im Ohr, perfekt, so kann der Mittwoch losgehen. Guten Morgen.

0: Ihr hört SWR 1 um 8.41 Uhr. 2040 wollen wir in Baden-Württemberg klimaneutral sein. Die sogenannte Green Tech kann dabei helfen und sie schafft viele Arbeitsplätze im Land.
1: Seit Jahren ist Baden-Württemberg in Sachen Green Tech unterwegs. Gestern hat Ministerpräsident Özdemir eine Studie vorgestellt, in der es unter anderem um das Wirtschaftswachstum in diesem Bereich geht.
0: Geli Hensoldt aus der SWR Wirtschaftsredaktion live bei uns. Schönen guten Morgen.
2: Hi.
3: Guten Morgen.
0: Was ist denn eigentlich Green Tech genau?
3: Also ganz einfach erklärt sind es einfach Technologien, die Umwelt und Klima nutzen und der Wirtschaft, weil die Unternehmen auch bei uns in Baden-Württemberg mit solchen Technologien eben Geld verdienen können. Ich mache mal ein Beispiel. Mhm. Also wenn ihr zum Beispiel euch ein Balkonkraftwerk auf dem Balkon installiert, dann verdienen natürlich die Firmen dran, die das Solarmodul hergestellt haben oder den Batteriespeicher. Aber das Klima profitiert eben auch, weil dank eures Balkonkraftwerks wird Sonnenenergie genutzt und keine fossilen Energieträger mehr und es spart dann eben auch CO2. Das gleiche gilt bei einer Wärmepumpe, bei Ladesäulen für E-Autos oder auch wenn Häuser mit Smart-Home-Systemen ausgestattet werden. Dann machen immer Firmen damit Gewinn, hoffentlich, und die Umwelt eben auch.
0: Baden-Württemberg steht für Mercedes, Porsche oder Bosch fürs Auto. Wie stehen wir in Baden-Württemberg denn in Sachen Green Tech da?
3: Ja klar, also erstmal denken natürlich viele bei Baden-Württemberg ans Thema Autos. Das sagt auch Professor Klaus Lang-Kötz. Er beschäftigt sich an der Hochschule Pforzheim mit Nachhaltigkeit und mit Innovationen. Und er sagt...
4: Ja, wir sind Autoland, aber wir haben ja auch viele andere Kompetenzen und Green Tech ist eben eine davon. Wenn wir da an Themen wie Wasserwirtschaft denken oder Kreislauf- und Abfallwirtschaft oder auch Energieeffizienz, Luftreinhaltung, da hat sich in den letzten Jahrzehnten einiges entwickelt.
3: Und mittlerweile gehört Baden-Württemberg eben zu den führenden Standorten für grüne Technologien. Firmen bei uns im Land, die machen eine ganze Menge Wasserfilter, Anlagen zur Luftreinigung oder Recycling. Ist echt ganz spannend, was man da alles sehen kann, was die schon tun. Sie bauen aber auch Maschinen oder entwickeln Technologien oder Teile, die dann andere Firmen wieder nutzen, um zum Beispiel Solarpaneele oder Windräder herzustellen. Es gibt zum Beispiel eine Firma in Blaubeuren, Centrotherm heißt die, die liefert Anlagen an Unternehmen, die dann eben Solarzellen herstellen. Oder auch Wirth, eigentlich ja Schraubenhersteller, der stellt auch Zubehör her für Windkraftanlagen. Professor Klaus Lang-Kötz von der Hochschule Pforzheim, der beschreibt diese Green-Tech-Branche in Baden-Württemberg so.
4: Das ist eine innovative Branche, die sich auszeichnet durch eine Menge interessanter Forscher und Entwickler eben auch an Unis, Hochschulen, aber auch in Startups. Wir haben eine tolle Green-Startup-Szene und im Zusammenspiel dann mit diesen erfahrenen Industrieunternehmen, da wird dann, glaube ich, was Tolles draus.
1: Interessante Infos von Geli Hensoldt aus der SWR 1 Wirtschaftsredaktion. Im Bereich Green Tech steckt also eine Menge Power für die Wirtschaft im Land. Ministerpräsident Özdemir nennt sie das Geschäftsmodell der Zukunft. Und das wären doch mal auch endlich gute Nachrichten für die Wirtschaft hier bei uns im Land.
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0: 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Es ist Halbfinale Mittwoch. Gestern ja schon das erste Halbfinale zwischen Frankreich und Spanien. Ich habe ja auf Frankreich gesetzt. Ja. Na toll, Stefan auf Spanien, was soll ich sagen? Die Spanier haben mit 2-0 gewonnen. Ich stehe blöd da.
1: Nein, überhaupt nicht. Das war echt Zufall. Vor allem, weil ich habe ja vor ein paar Tagen echt auch noch auf Frankreich gesetzt.
0: Im Tippspiel, in unserem Tippspiel.
1: Dummerweise, hier. Tippspiel habe ich auf Frankreich gesetzt. Das ist echt schon ein paar Tage her. Und gestern Morgen hatte ich dann irgendwie so eine Art Eingebung und dachte, nee, ich glaube, die Spanier gewinnen. Mhm. Gut, der knappe 2-1-Tipp ist es nicht geworden. Ja, ja. Sie haben ja 2-0 die Franzosen hier vom Platz gefegt. Aber ja, hätte ich mal meine Tipps noch geändert, dann hätte ich jetzt ein paar Punkte mehr auf dem Konto.
0: Ja, Mist, ne? Mhm. Also dein Gefühl hat dich gestern Morgen erstmal nicht getäuscht. Ja. Aber ansonsten, weil du sagst es schon, es spricht sich rum hier im Team. Ronaldo, wie du ja im Tippspiel heißt, läuft es nicht ganz so rund jetzt zum Ende der WM.
1: Es war mal ganz oben und dann hat mich das Tippglück irgendwie verlassen. Aber mein Gott.
0: Es helfen nur noch Wunder, glaube ich.
1: Es helfen nur Wunder, aber auch die soll es im Fußball ja hin und wieder geben. Vielleicht ja auch beim Tippen. Also heute Abend auf jeden Fall England gegen Argentinien. Da wird es auch nochmal heiß hergehen. 21 Uhr. Ihr könnt es live sehen. Im ersten oder live anhören in voller Länge und zwar bei uns in der ARD Sounds App.

0: 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Guten Morgen, Baden-Württemberg, am Mittwoch, dem 15. Juli.
1: Im Raum Reutlingen hat ein heftiges Gewitter mit Hagel mehrere Straßen überflutet und auch einen Stromausfall verursacht. Die Details gleich in den SWR1 Nachrichten um 9.
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2: Um 9 Uhr mit Peter Gramer. Guten Morgen. Landesumweltministerin Walker will einen bewussteren Umgang mit Wasser. Lebensmittel sind in den vergangenen Jahren deutlich teurer geworden. Das Wetter, Sonne, Wolken, hier und da Schauer oder Gewitter, maximal 24 bis 31 Grad. Umweltministerin Walker hat einen effizienteren Umgang mit Wasser gefordert. Die Lage sei sehr angespannt, sagte sie im Deutschlandfunk mit Blick auf die derzeit niedrigen Pegelstände.
3: Wir werden sicherlich auch bei uns in Baden-Württemberg schauen, wie können wir da auch die Landwirtschaft unterstützen mit anderen Bewässerungssystemen. Teilweise sieht man ja auch Bewässerungssysteme, wo viel Wasser einfach verloren geht. Also da gibt es schon eine ganze Menge zu tun, denn man sieht einfach, das Klima, das Wetter, das verändert sich und wir müssen uns jetzt anpassen.
2: Die Bundesregierung will gezielt Daten zu Flüssen, Böden und Grundwasser sammeln und auswerten, um Wassermangel vorzubeugen. Am Vormittag stellt Bundesumweltminister Schneider das neue Niedrigwasserinformationssystem NIWIS vor. Baden-Württemberg erhebt die Daten bereits seit 2022. Die Bundesregierung will heute weitere Schritte zum Bürokratieabbau beschließen. Seit dem ersten Treffen im November seien Entlastungen von mehr als 10 Milliarden Euro auf den Weg gebracht worden, sagte Bundesdigitalminister Wildberger im ARD-Morgenmagazin. Von den Erleichterungen profitierten Unternehmen und Bürger. Auf dem heutigen Programm stünden gut 10 Maßnahmen mit einer Entlastungswirkung von rund 600 Millionen Euro, so der CDU-Politiker. Die Preise für Lebensmittel sind deutlich stärker gestiegen als die Inflation. Das geht aus Daten des Bundeslandwirtschaftsministeriums hervor, aus denen die Rheinische Post zitiert. Von 2020 bis 2025 wurden sie demnach um 36% teurer bei einer Inflation von 22%. Aus der SWR-Wirtschaftsredaktion Ingemar Körner.
4: Besonders stark gestiegen sind die Preise zum Beispiel bei Geflügelfleisch, Milchprodukten, Eiern, Fetten und Ölen, so das Ministerium. Schwächer war der Preisanstieg unter anderem bei Obst, Fisch, Getränken und Fertiggerichten. Die höheren Preise bei Lebensmitteln belasten Verbraucher mit niedrigen Einkommen stärker. Deswegen gibt es immer wieder Diskussionen über die Mehrwertsteuer für Lebensmittel, die in der Regel 7% beträgt. Laut Rheinischer Post überlegt die Regierung, die Mehrwertsteuer allgemein von 19 auf 22% zu erhöhen. Gleichzeitig könnte sie dann für Lebensmittel auf null gesenkt werden.
2: In Reutlingen und umliegenden Gemeinden hat es heute Morgen ein heftiges Gewitter mit Hagel und Starkregen gegeben. Mehrere Straßen wurden überflutet. Zusätzlich gab es laut Polizei unwetterbedingt einen Stromausfall in Reutlingen. Dadurch fielen auch Ampeln aus. Verletzte gab es laut Feuerwehr und Polizei nicht. Mittlerweile ist der Strom wieder da. Auch südlich von Ulm gab es Gewitter mit Starkregen. Größere Schäden gab es dort wohl nicht. Die Zeit 9.03 Uhr.
5: Wir schauen kurz auf die Straßen. Vorsicht auf der B30 Ulm Richtung Ravensburg zwischen Biberach Nord und Biberach Süd Jordanei. Eine ungesicherte Unfallstelle. A6 Kaiserslautern Richtung Mannheim zwischen Frankenthal und Mannheim-Sandhofen. Unfallaufnahme auf der linken Spur. 4 Kilometer Stau, Verzögerung bis zu 25 Minuten. A8 Karlsruhe Richtung Stuttgart zwischen Pforzheim West und Pforzheim Süd. Stockt auf 6 Kilometern, da braucht ihr circa 20 Minuten durch. Und in Stuttgart auf der B10 zwischen B14 Rosenstein-Tunnel und Friedrichswall. 4 Kilometer Stau, plant da 20 Minuten mehr ein. Kleinere Staus und Behinderungen gibt's auch immer auf swr1.de. Gute Fahrt!
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7: Im Norden Baden-Württembergs ist es heute sonniger mit ein paar Wolken. Im Süden sind immer noch schwere Gewitter unterwegs. Da kann es auch Hagel, Starkregen und Sturmböen geben. Insgesamt ist es heute nicht ganz so heiß wie in den letzten Tagen. Wir bekommen 24 Grad auf der Alp und bis 31 Grad werden es in der Kurpfalz. Morgen gibt es dann Gewitter nur ganz selten. Mal über den Bergen. Allerdings abends zieht dann wieder eine neue Front rein. Ansonsten tagsüber viel Sonne bei bis zu 33 Grad.
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7: Besten Start in die Woche.
5: Und Monatsmitte ist heute ja auch schon, der 15. Juli.
7: Ja, passend zur Wochenmitte, auch die Monatsmitte. Wir sind Cora Klausnitzer und Stefan Orner. Guten Morgen.

0: 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Guten Morgen, Baden-Württemberg. Es ist jetzt 9.12 Uhr. So, Frühstückspause heute vielleicht mal draußen im Freien. Unter Garantie bleibt man da allerdings nicht lange alleine.
1: Stichwort Hornissen oder auch Wespen und so. Die begegnen uns jetzt ja wieder häufig. Vor allem Wespen machen ja auch viel so ein bisschen Angst. Mhm. Klar, wenn die zustechen, ist es auch erstmal schmerzhaft, aber per se ja zum Glück noch nicht lebensgefährlich.
0: Eine Ausnahme gibt's da aber, sagt Margareta Holzreiter aus unserer SWR-Umweltredaktion.
2: Besonders gefährlich sind Wespenstiche ja dann, wenn man im Mund oder im Rachen gestochen wird. Dann sollte man übrigens auch wirklich den Rettungsdienst rufen. Wenn man nicht allergisch ist und nicht gerade im Mundraum gestochen wurde, dann ist Kühlen ein guter erster Schritt. Ansonsten helfen gegen juckende und brennende Stiche auch Cremes mit Antihistaminika oder sogenannte Stichheiler. Die sehen aus wie ein Stift und werden vorne an der Spitze heiß.
1: Ja, wir halten fest, der Wespenstich ist gut behandelbar, außer im Hals oder Rachen, so wie eben bei Allergie, dann sofort zum Arzt.
0: Ja, aber es gibt natürlich auch noch die Menschen, die sagen, puff, juckt mich überhaupt nicht, weil ich bin ja nicht allergisch. Das bedeutet leider gar nichts. Anna-Lu Beckmann aus der SWR1 Wissenschaftsredaktion sagt, so eine Allergie, die kann sich auch ganz spät noch entwickeln.
3: Es ist tatsächlich so, dass sich eine Insektengiftallergie erst nach einem Stich entwickeln kann. Denn bevor man eine Allergie bekommt oder sich eine Allergie entwickelt, muss der Körper überhaupt mit dem entsprechenden Stoff mal in Kontakt gekommen sein. Das muss aber nicht zwangsläufig dann beim ersten Stich sofort passieren. Aber je häufiger ein Mensch gestochen wird, desto höher ist das Risiko für eine solche Allergie. Schätzungen zufolge reagieren bis zu 3,5% der Deutschen allergisch auf Insektengift, also auf Stiche von Wespen, von Bienen, von Hummeln oder auch von Hornissen.
1: Also eine Insektenstichallergie kann sich später noch ausbilden. Und SWR1-Hörerin Christine hat sich auch bei uns gemeldet und sie schreibt, ich bin seit Jahren gegen Wespenstiche allergisch und gehe nicht mehr ohne mein Notfallset aus dem Haus. Und ihre ganze Familie weiß auch ganz genau, wie sie sich verhalten müssen, sollte sie mal wieder gestochen werden.
0: Ja, ich glaube, das ist sehr, sehr wichtig. Und wie wir dann mal einen Stich versorgen können, viele Erste-Hilfe-Tipps haben wir für euch gesammelt auf swr1.de. Unter anderem gibt es da auch im Video eine Alternative zu diesen Hitzestiften.

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0: Guten Morgen Baden-Württemberg, hier ist SWR 1 am Mittwoch. Kommt gut durch den Tag.
1: In Ludwigsburg wird heute ein Teil der Luftfiltersäulen im Straßenverkehr abgebaut. Das ist ein Thema jetzt.
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0: Und die hat um 9:30 Peter Gramer.
3: Guten Morgen. Baden-Württembergs Umweltministerin Walka hat einen effizienteren Umgang mit Wasser gefordert. Die Lage sei sehr angespannt, sagte sie im Deutschlandfunk. Ziel sei es, die Landwirtschaft mit sparsameren Bewässerungssystemen zu unterstützen. Am Vormittag stellt Bundesumweltminister Schneider das neue Niedrigwasserinformationssystem NIWIS vor. Die Stadt Ludwigsburg baut heute mehrere Luftfiltersäulen in der Stadt ab. Die Säulen hätten dazu beigetragen, die Luftqualität zu verbessern und würden nun anderweitig eingesetzt. Einzelheiten von SWR-Reporter Frieder Kümmerer.
4: 2021 hatte die Stadt insgesamt 15 Luftfiltersäulen aufgebaut. Grund dafür waren anhaltend erhöhte Stickstoffdioxidwerte, so die Stadtverwaltung. Damals bereits umgesetzte Maßnahmen wie Tempo 40 reichten nicht aus, um die Stickstoffdioxidwerte zu reduzieren. Die Anlagen waren bis Ende 2024 im Einsatz und sollen maßgeblich dazu beigetragen haben, die Luftqualität entlang der Schlossstraße zu verbessern und die Grenzwerte einzuhalten. Heute werden 5 Säulen abgebaut, 10 weitere will die Stadt behalten, um sie bei Bedarf kurzfristig wieder einsetzen zu können.
3: In Öhringen haben Landwirte am Abend ein Wohngebiet vor einem Feuer gerettet. Mit 2 Schleppern haben sie die Flammen von 2 brennenden Feldern gestoppt. SWR-Reporterin Alice Robra berichtet.
5: Auf 5 bis 6 Hektar hat sich das Feuer ausgebreitet und weil es windig war, sind die Flammen sehr schnell auf das Wohngebiet in Öhringen-Kappel zugerast. Die Landwirte, so heißt es weiter, haben Grubber an ihre Schlepper gehängt und damit Brandschneisen in den Boden gezogen. Das funktioniert folgendermaßen. Die Traktoren fahren vor der Feuerwalze her. Die Grubber reißen die Stoppeln und Pflanzenreste auf und vermischen sie mit der Erde darunter. Und wo nur noch Erde ist, findet das Feuer keine Nahrung mehr und wird gestoppt. Dies hat in Öhringen-Kappel funktioniert. Die Feuerwehr konnte daraufhin die Flammen löschen.
3: Der DFB hat sich wohl mit Red Bull darauf geeinigt, dass Jürgen Klopp aus seinem Vertrag entlassen wird und Fußball-Bundestrainer werden kann. Das berichtet die Deutsche Presseagentur. Klopp ist eigentlich noch für die nächsten 3 Jahre bei Red Bull als Head of Global Soccer verpflichtet. 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
1: 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Vorsicht auf der A81 Würzburg Richtung Heilbronn. Zwischen Tauberbischofsheim und Ahorn liegen Metallteile auf der Fahrbahn. A8 Karlsruhe Richtung Stuttgart zwischen Pforzheim West und Pforzheim Ost. 6 Kilometer stockender Verkehr plus 15 Minuten. 20 Minuten obendrauf rechnen gerade auf der A81 Stuttgart Richtung Singen zwischen Hildritzhausen und Herrenberg die Baustelle 4 Kilometer Stau. B30 Ulm Richtung Ravensburg zwischen Biberach Nord und Biberach Süd, Jordanei. Unfall, eine Spur ist jetzt gesperrt und es sind 2 Kilometer Stau. 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
0: Hartmut Mühlbauer im Wetterstudio. Gerade hatten wir jetzt länger ein stabiles Hoch mit Sonne und irgendwie hat man den Eindruck, jetzt bauen sich gerade jeden Tag irgendwo Gewitter zusammen.
6: So ist das. Jetzt ist der Wurm drin in Form eines Tiefs. Das liegt über Frankreich. Es ist ein richtiges Hitzetief, das sich gebildet hat. Das hat zum einen die feuchte Luft vom Atlantik angesaugt, zum anderen die heiße Luft aus Spanien. Und dieses Tief bestimmt mehr und mehr unser Wetter. Da gleichzeitig ist das Hoch, das du angesprochen hast, Richtung Nordsee rausgerutscht. Das liegt also jetzt zu weit nördlich, beeinflusst uns nur noch randlich. Und so haben wir jetzt zwar weiterhin sommerlich heißes Wetter mit 24 bis 31 Grad heute. Aber es ist eben in keinster Weise stabil. Die Luft ist instabil geschichtet. Das heißt, die Luftmassen können aufsteigen, sich dabei abkühlen und eben Gewitterwolken bilden. Das haben wir heute Nachmittag wieder im südlichen Baden-Württemberg. Da funktioniert das am besten. Nach Norden zu ist noch ein Teil des Hochs wetterwirksam. Aber im Süden gibt es eben weitere Schauer und Gewitter. Morgen ist mal ein Tag Pause. Am Freitag geht es dann schon wieder los und da gibt es dann leider auch wieder verbreitet Unwettergefahr. Zum Samstag wird es dann aber anders. Dann überwiegt wieder das Hochdruckgebiet und das Wetter wird ruhig.
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0: Schön, dass euer Radio läuft und dann auch noch den richtigen Sender eingestellt. Schönen guten Morgen.

0: gleich 9.42 Uhr, SWR1 Baden-Württemberg. Ja, in Sachen Wirtschaft waren die letzten Wochen jetzt nicht gerade so vergnügungssteuerpflichtig, aber es gibt auch positive Signale. Und so ein positives Signal, das kommt von der sogenannten Green Tech.
1: Green Tech, das sind zum Beispiel Wärmepumpen oder Ladesäulen. Über den Verkauf freut sich die Wirtschaft und auch die Umwelt profitiert, weil zum Beispiel keine fossilen Brennstoffe genutzt werden.
0: Das Land fördert Green Tech schon lange. Gestern hat Ministerpräsident Özdemir dazu eine Studie vorgestellt. Geli Hensoldt aus unserer Wirtschaftsredaktion. Wo liegt da das Potenzial?
2: Also man kann schon sagen, dass diese Green Tech-Branche eine wachsende Branche bei uns im Land ist. Schon jetzt arbeiten mehr als 200.000 Leute in Baden-Württemberg in diesem Bereich. Und die Zahl der Beschäftigten, die ist in den letzten Jahren auch deutlich gestiegen. Bundesweit liegen wir damit übrigens auf Platz 3 nach Nordrhein-Westfalen und Bayern.
1: Wow.
2: Und es kommt, ja, ist ganz gut. Und es kommt auch ordentlich was rum. Die Bruttowertschöpfung der Branche, kompliziertes Wort, es ist der Wert aller produzierten Güter minus der Kosten für Vorleistungen, also für Teile und sowas. Also diese Bruttowertschöpfung, die lag 2025 bei mehr als 26 Milliarden Euro. Und das, obwohl die baden-württembergische Wirtschaft insgesamt ja im Moment nicht wächst, sondern stagniert. Und klar, auch deshalb, sagt die Landesregierung, da ist ein enormes wirtschaftliches Potenzial in dieser Green-Tech-Branche.
0: Wie groß ist der Green-Tech-Sektor im Vergleich zur Automobilbranche und kann sie die strauchelnden Autobauer da in irgendeiner Art und Weise auch abfedern?
2: Also die Automobilbranche ist schon insgesamt noch deutlich größer. In Baden-Württemberg arbeiten laut der Strukturstudie aus dem Jahr 2023 ist die fast 500.000 Leute bei Autoherstellern, bei Zulieferern, Werkstätten, Tankstellen und allem, was da sonst noch zu dieser Industrie gehört und auch an dieser Industrie eben hängt. Also es sind schon noch mehr als doppelt so viele wie im Bereich Green Tech. Und die baden-württembergische Autoindustrie, die hat 2025 Autos und Autoteile im Wert von 50 Milliarden Euro exportiert. Bei der Green-Tech-Branche lagen die Exporte bei knapp 7 Milliarden. Trotzdem, klar, grüne Technologien sind schon jetzt mega wichtig für viele Firmen und können auch noch wichtiger werden. Weil vieles von dem, was die Firmen in Baden-Württemberg können, was sie erfunden haben teilweise oft, das kann man eben nicht nur in der Autoindustrie gut brauchen, sondern eben auch im Bereich Green-Tech. Professor Klaus Lang-Kötz forscht an der Hochschule Pforzheim zu Nachhaltigkeit und er meint, gerade weil es in der Autobranche im Moment ja kriselt, könnten durch Green Tech auch neue Jobs entstehen.
3: Also eine Krise kann ja auch ein Motivationsfaktor sein, sowohl für Firmen als für Leute, mal was anderes auszuprobieren. Es hat immer wieder Wandel gegeben. Ich denke, es kann sich was Gutes daraus ergeben.
1: Die Wirtschaft im Land profitiert von Green Tech. Hier sieht unsere Landesregierung ein enormes Entwicklungspotenzial. Das sind doch mal gute Nachrichten.
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0: 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Guten Morgen, Baden-Württemberg. 9.52 Uhr. 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
0: Night Fever von den Bee Gees, Avicii mit The Nights. Aber euer Lieblingssoundtrack für warme Sommernächte, Dancing in the Moonlight von Toploader.
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0: Da sind wir angekommen in der Wochenmitte. Stefan Orner und Cora Klausnitzer hier. Wir wünschen euch einen schönen Mittwoch.
1: Mehr Menschen sollen einzahlen. Das Eintrittsalter wird erhöht und auch Beamte und Abgeordnete sollen sich einbringen. Das sind drei von insgesamt 33 Empfehlungen, mit denen die Bundesregierung die Rente reformieren will. Was davon ist realistisch? Wer verliert? Wer profitiert? Antworten gibt's gleich von Marlene Haupt. Sie ist Professorin für Volkswirtschaftslehre und Sozialpolitik und sie ist Rentenexpertin. Gleich ab 10 in SWR 1, Leute.
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0: 30 Grad. Die Binnenschiffer kämpfen mit immer niedrigeren Pegelständen der Flüsse in Baden-Württemberg. Die Landesanstalt für Umwelt, LUBW, sieht aber auch zunehmend negative Auswirkungen auf die Ökologie. Aus der Nachrichtenredaktion Andreas Herler.
1: Das Niedrigwasser trete in diesem Jahr besonders früh auf, sagt der zuständige LUBW-Experte Gabriel Fink im SWR-Interview. Zurzeit gebe es im Land an 60% der Messstellen extrem niedrige Wasserstände. Das sei außergewöhnlich. Fink spricht von sehr großen Belastungen, denn die Fische etwa hätten weniger Rückzugsräume und auch für Pflanzen gäbe es weniger Lebensraum. Außerdem verschlechterten die sehr hohen Temperaturen die Qualität des Wassers. Vor allem im Neckar ist das laut Fink aktuell bereits kritisch für die Fische. Gestresst sei aber auch die Vegetation, die leide unter der im ganzen Land geringen Bodenfeuchte.
0: Die Bundesregierung will heute weitere Schritte zum Bürokratieabbau beschließen. Seit dem ersten Treffen im November seien bereits Entlastungen von mehr als 10 Milliarden Euro auf den Weg gebracht worden. Das sagte Bundesdigitalminister Wildberger im ARD-Morgenmagazin. Von den Erleichterungen profitierten Unternehmen und Bürger. Die Preise für Lebensmittel sind deutlich stärker gestiegen als die Inflation. Das geht aus Daten des Bundeslandwirtschaftsministeriums hervor, aus denen die Rheinische Post zitiert. Von 2020 bis 2025 wurden sie demnach um 36% teurer, bei einer Inflation von 22%. Aus der SWR-Wirtschaftsredaktion Ingemar Körner.
2: Besonders stark gestiegen sind die Preise zum Beispiel bei Geflügelfleisch, Milchprodukten, Eiern, Fetten und Ölen, so das Ministerium. Schwächer war der Preisanstieg unter anderem bei Obst, Fisch, Getränken und Fertiggerichten. Die höheren Preise bei Lebensmitteln belasten Verbraucher mit niedrigen Einkommen stärker. Deswegen gibt es immer wieder Diskussionen über die Mehrwertsteuer für Lebensmittel, die in der Regel 7% beträgt. Laut Rheinischer Post überlegt die Regierung, die Mehrwertsteuer allgemein von 19% auf 22% zu erhöhen. Gleichzeitig könnte sie dann für Lebensmittel auf null gesenkt werden.
0: Bundesverkehrsminister Schnieder hat sich für mehr Wettbewerb im Bahnverkehr ausgesprochen. Unternehmen dürften sich aber nicht nur die lukrativen Strecken raussuchen, das sagte er der deutschen Presseagentur. Anlass ist die Ankündigung des italienischen Unternehmens Italo, ab Frühjahr 2028 in den deutschen Fernverkehrsmarkt einsteigen zu wollen. Das war das Neueste für Baden-Württemberg. Die Zeit, es ist 10.03 Uhr.
3: SWR 1 Baden-Württemberg, die Verkehrsmeldungen heute Morgen mit Birgit Wächter. Guten Morgen, Birgit. Und bei dir als erstes ein brennender PKW. Wo steht der denn?
4: Guten Morgen, der steht auf der A7 Ulm Richtung Würzburg. Aufpassen bitte zwischen Marktbreit und Kitzingen, da brennt der PKW im Baustellenbereich. A8 Karlsruhe Richtung Stuttgart haben wir noch zwischen Pforzheim West und Pforzheim Süd 6 Kilometer streckenweise stockend, dauert 20 Minuten länger. Und die A81 von Stuttgart nach Singen zwischen Hildritzhausen und Herrenberg durch die Baustelle 4 Kilometer Stau, das bedeutet 20 Minuten plus. Und das war's schon, eine gute Fahrt.
3: Ja, wir sind wettermäßig ein bisschen eingeklemmt zwischen einem Gewittertief über Frankreich und einem Hoch über der Nordsee. Das klemmt uns ein hier in Baden-Württemberg. Übersetzt heißt das, wir kriegen einen Wechsel aus Sonne und Wolken. Vor allem im Süden und in der Mitte Baden-Württembergs, da ist die Luft schwül. Da kann es dann örtlich auch Schauer und Gewitter geben. Starkregen, Hagel und Sturmböen sind möglich. Im Norden ist es dann öfter trocken, da bilden sich weniger Schauer. Maximaltemperaturen heute 24 bis 31 Grad. In der Nacht dann im Süden weitere Schauer. Morgen häufig Sonne, maximal 26 bis 33 Grad. Also nochmal eine Schippe wärmer. Gegen Abend kommen dann neue Gewitter.
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3: Mit Nabila Tassi. Guten Morgen. Ja, da ist sie wieder, die Diskussion zur Zukunft der Rente in Deutschland. Seit die von der Bundesregierung eingesetzte Rentenkommission ihre Vorschläge vorgelegt hat, da wird wieder hitzig diskutiert. Ja, und da ist auch sie wieder, Professor Marlene Haupt, Volkswirtin, wir haben heute schon viel gelacht, Sozialwissenschaftlerin von der Hochschule München, eine absolute Rentenexpertin. Guten Morgen, Marlene.
6: Guten Morgen, David.
3: Vor ziemlich genau 8 Monaten saßen wir hier schon mal zusammen, haben über das Rentenpaket 1 der Bundesregierung diskutiert. Jetzt schauen wir auf die 33 Punkte der großen Rentenreform. Wem nützt sie, wem nicht? Und vor allem löst sie unser Problem mit der Demografie. Viel zu besprechen. Alles gleich mit Marlene Haupt.

0: SWR 1, Leute, hallo und herzlich willkommen, Professor Marlene Haupt. Hallo Marlene.
1: Hallo Nabi.
0: Du hast vorhin gesagt, das ist ein komplexes Thema, was wir jetzt hier gleich besprechen müssen. Rente ist immer komplex. Jetzt gibt es die Rentenkommission, die haben Empfehlungen vorgelegt und die sollen auch so in Gesetzesform gegossen werden. Und vor der Sendung hast du gesagt, so, jetzt muss ich hier antreten zur mündlichen Prüfung. Das fand ich irgendwie ganz passend. Schön, dass du wieder da bist. Wir duzen uns, weil wir uns schon kennen. Du hast die Professur für Volkswirtschaftslehre und Sozialpolitik an der Hochschule München. Vorher warst du in Ravensburg-Weingarten. Spezialistin in Sachen Sozialpolitik und da im speziellen Rentenpolitik. Und du warst ja auch schon mal in der Rentenkommission. Unter welchem Druck standen die Mitglieder dieser aktuellen Rentenkommission jetzt? Konntest du da schon mit jemandem dich austauschen?
1: Also ich habe jetzt mit den Mitgliedern nicht direkt mich ausgetauscht. Ich glaube aber, dass sie alle unter sehr, sehr großem Druck standen. Zum einen, weil sie gemischt besetzt waren aus Politik und Wissenschaft und weil sie so einen extrem kurzen Zeitraum nur hatten. Also sie haben halt 6 Monate Zeit gehabt, direkt im Anschluss an die letzte Rentenreform eigentlich Ideen aufs Papier zu bringen für die Zukunft des deutschen Rentensystems. Und ich glaube, wenn man dann nur 6 Monate Zeit hat und sich zusammenraufen muss, auch aus, ich sag mal, verschiedenen Parteien und aus auch verschiedenen wissenschaftlichen Ansichten, dann ist es tatsächlich viel, viel, viel Arbeit gewesen.
0: Da hängt ja auch vieles dran. Viele sagen, es hängt sogar die Zukunft der Bundesregierung an diesem Reformpaket, das ja noch gar keines ist. Ich habe es ja auch, du hast mich schon korrigiert, korrekterweise in der Anmoderation als Rentenpaket oder Rentenreform bezeichnet. Es sind ja erstmal Vorschläge.
1: Genau, also es sind im Moment sind es 33 Empfehlungen und da ist auch ein Teil drin, wo man sagt, okay, das sind auch ganz, ganz langfristige Projekte, eine Organisationsumgestaltung oder ähnliches, das ist relativ wenig greifbar und dann gibt es so ein paar Kernpunkte, über die wir sicherlich sprechen werden, die greifbarer sind dann auch in der Frage der Einführung beziehungsweise der Umsetzung.
0: Absolut. Und ich glaube, das sind auch Punkte, die uns alle betreffen. Wie ging es dir denn, als du diese 33 Empfehlungen durchgelesen hast? Dachtest du, juhu, das ist ja jetzt der große Wurf?
1: Ja, das war tatsächlich so, dass diese Pressekonferenz an dem Dienstag war und ich dann schon am Samstag auch durchgestochen, etwas, was man ja eigentlich nicht will, aber was in der Politik ja dann häufiger passiert, ich diese 33 Empfehlungen schon vorab bekommen hatte, sodass ich mich auch ein bisschen darauf einstellen konnte, was jetzt am Dienstag dann passieren wird. Ich habe ein Stück weit die Kommission auch mitberaten. Das heißt, ein paar Sachen waren mir schon klar, andere weniger. Da war jetzt aber nichts dabei, wo ich sagen würde, wow, das hat mich jetzt so sehr überrascht, damit hätte ich auf gar keinen Fall gerechnet.
0: Da stehen ja schon aber einige Dinge drin, die jetzt seit langem auch verlangt werden, wenn man zum Beispiel überlegt, es sollen jetzt alle in die Rentenversicherung einzahlen. Das war die erste Mail, die wir heute Morgen gleich gekriegt haben. Warum zahlen sogenannte Rentenexperten nicht in die Rentenversicherung ein? Alle sind Beamte oder Selbstständige. Haben die mit der Rente nichts zu tun? Fragezeichen, das schreibt Hubert Strobel. Nicht ohne Wut, hatte ich so den Eindruck, gleich mal vor unserem Gespräch schon, bevor wir irgendwas besprochen haben. Aber das soll genau passieren.
1: Also die Kommission hat gesagt, langfristig wollen wir tatsächlich eine erwerbstätigen Versicherung, so wie wir das auch in anderen Ländern haben. Das Problem ist halt, dass wir historisch eben unterschiedliche Systeme für unterschiedliche Statusgruppen haben. Also ob es jetzt Beamte, Richter, Soldaten sind, Angestellte, Arbeiter, dann haben wir noch die berufsständischen Versorgungswerke, also Ärzte, Anwälte und so weiter. Das sind ja alles einzelne Systeme und die wirklich zusammenzubringen, ist halt eine große Aufgabe und das ist, ich sag mal, finanztechnisch bei den Beamten halt besonders komplex. Und da geht es gar nicht so sehr darum, dass man das nicht aus Gerechtigkeitsgründen will, sondern dass es halt echt teuer ist, die dann auch in einer sehr kurzen Zeit mit einzubinden. Deswegen hat da halt die Kommission gesagt, wir machen jetzt erstmal Abgeordnete vom Bundestag, von den Landesparlamenten. Wir bringen auch die Selbstständigen nochmal mit ein. Und das mit den Beamten, das müssen wir Schritt für Schritt angehen, auch weil ehrlich gesagt ein Großteil der Beamten auch bei den Ländern verbeamtet sind und die müsste man mit ins Boot holen. Mhm. Die waren in der Kommission nicht dabei.
0: Ja, wir picken uns diesen Punkt und andere wichtige Punkte heute mal raus und sprechen über die Vorschläge der Rentenkommission mit Marlene Haupt. Mhm.

0: 33 Empfehlungen hat die Alterssicherungskommission, so heißt die Rentenkommission, offiziell vorgelegt für die Zukunft der Rente in Deutschland. Ist es jetzt der große Wurf? Das besprechen wir mit der Sozialwissenschaftlerin Marlene Haupt. Und der Bundeskanzler, der sagt, ja, das ist der große Wurf. Bei der Vorstellung der Rentenkommission hat er das gesagt. Es wird insbesondere, das ist jetzt ein Zitat, durch die gesetzliche Kapitalrente zu einem insgesamt höheren Versorgungsniveau bei sinkenden Beiträgen kommen. Das klingt ja herrlich. Weniger Beiträge und mehr Rente. Das ist das, was der Kanzler verspricht.
1: Also der Kanzler war an dem Tag relativ euphorisch. Aber das liegt auch meiner Meinung nach daran, dass am Ende diese Koalition natürlich ein Stück weit mit dem Rücken zur Wand steht. Also die müssen jetzt einfach liefern. Wir hatten irgendwie den Herbst der Reformen und den Frühling und nun ist schon Juli und auch das Gesetzgebungsverfahren zu der Alterssicherungskommission wird noch mindestens bis Jahresende dauern, möglicherweise sogar länger. Das heißt, diese Empfehlungen sind ja jetzt noch nicht gesetzt. Das muss noch passieren. Und das, was zumindest mit der Einführung der Kapitalrente sein wird, ist zumindest erstmal auf absehbare Zeit ein höherer Beitragssatz, weil natürlich diese Kapitalrente in der quasi letzten Ausbaustufe dann mit 2%, also 1% durch Arbeitnehmer, 1% durch Arbeitgeber, auch finanziert wird. Und das führt erstmal zu steigenden Beiträgen.
0: Wie lange wird das denn dauern ungefähr? Also wir können auch gerne damit einsteigen. Das ist ja eine der, sag ich mal, medial am größten besprochenen Punkte, nämlich diese kapitalgedeckte Zusatzrente. Die soll kommen. Jetzt steigen die Beiträge, hast du gesagt, 2%. Ab wann wird sich das denn bezahlt machen, wenn wir jetzt einen Teil der Rente zusätzlich bezahlen und dann in kapitalgedeckte Fonds oder was weiß ich stecken?
1: Ja, also Kapitaldeckung braucht Zeit. Das kennt jeder, der in der Vergangenheit im Zweifel ein Sparbuch bespart hat oder jetzt vielleicht etwas aktueller in den ETFs Sparplan hat. Da geht es immer darum, dass diese Zinseszinseffekte und der Vermögensaufbau Zeit brauchen. Deswegen gibt es auch diese Idee auch der Politik dieser Frühstartrente, dass man am besten schon mit 6-jährigen Kindern eigentlich anfängt, um eben eine möglichst lange Zeit zu haben, in der Kapital aufgebaut wird. Und damit ist natürlich auch klar, dass wenn wir jetzt ab 2028 anfangen, wir fangen im ersten Jahr an mit einem 0,5%, also 0,25 Beitrag, 0,25 Arbeitnehmer, Arbeitgeber. Wir bauen das ja ganz, ganz langsam auf, auch damit es für beide Seiten halbwegs verträglich ist. Über 4 Jahre, dann liegt da halt ein kleiner Betrag an Geld, der natürlich eben am Kapitalmarkt investiert wird, aber eigentlich geht man natürlich von einer gesamten Erwerbsbiografie aus, in die jemand in diese Kapitalrente eingezahlt hat. Also um, ich sag mal, voll wirksam zu werden, brauchst du halt am Ende 45 Jahre.
0: Also 45 Jahre ab Eintritt, also ab 2028. Das heißt, irgendwann in den 2070er Jahren wird das mal greifen. Das ist ja noch eine ganze Weile hin, aber erstmal steigen die Beiträge. Die Kritik, die da jetzt kam, die kam von Ulrike Stein von der Hans-Böckler-Stiftung. Da leitet sie ein Referat beim Institut für Makroökonomie und Konjunkturforschung. Hat sie in der Frankfurter Rundschau geäußert. Und sie warnt davon im Verlust der Kaufkraft mit dieser Kapitalzusatzrente, weil eben das Geld in Finanzprodukten im Ausland angelegt würde, damit dann auch Rendite bei rauskommt. Was ist da dran?
1: Ja, also erstmal dürftest du ja selber entscheiden, wo du das anlegen möchtest. Und das, was wir ehrlich gesagt sehen, ist, dass sehr viele Menschen so einen Home-Bias haben, nennt man das dann wissenschaftlich, also eigentlich in Aktien anlegen von Unternehmen, die sie kennen. Also dann würde man viel eher Siemens Aktien kaufen, statt eben Werte aus dem Ausland. Also möglicherweise darfst du das selber. Also
0: warum denn selbst entscheiden? Also ich dachte, das wird in den Staatsfonds angelegt und dann zentral verwaltet.
1: In den Staatsfonds würde es angelegt werden, wenn du selbst keine Entscheidung triffst. Aber du dürftest auch quasi aus dem raus und sagen, nö, ich möchte dieses und jenes stattdessen haben und darfst dann natürlich auch mitentscheiden, wo auch angelegt wird, zum Beispiel, ob du auch so sozial-ökologische Produkte irgendwie bevorzugst oder ähnliches. So. Und das, was ganz viele Menschen ja jetzt schon machen, ist, dass sie in irgendeiner Form schon auch am Kapitalmarkt irgendwie einen kleinen ETF-Sparplan haben. Und das Tolle an dem Modell jetzt dieser Kapitalrente ist, zum einen, dass es verpflichtend ist, also dass dann wirklich auch alle abgedeckt werden, die in die Rentenversicherung einzahlen. Also auch die das im Moment noch nicht tun, sodass sie auch an den positiven Entwicklungen des Kapitalmarkts finanzieren und sie bekommen den gleichen Betrag nochmal obendrauf vom Arbeitgeber. Das habe ich nicht, wenn ich privat spare. Mhm. Wenn ich privat spare, spare ich vielleicht 50 Euro in einem ETF im Monat. Mhm. Jetzt bekomme ich noch 50 Euro vom Arbeitgeber obendrauf. Das heißt, dieser Effekt, also der Vermögensaufbau, erfolgt über den Zinseszinseffekt natürlich in kürzerer Zeit in einem wesentlich höheren Maße, einfach weil viel, viel mehr Geld dann in deinem Kapitalprodukt dann auch steckt.
0: Sprechen wir gleich noch weiter drüber, auch über die Frage des Risikos, wie das dann verteilt wird, wenn ich selbst entscheide, in was ich dann meine Rente sozusagen anlegen möchte, gleich nach den Nachrichten in SWR1 Leute.

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1: Und gleich genau 10:30 mit Thomas Bertsch.
2: Guten Tag. Die Pegelstände von Rhein, Neckar und Donau sind in Baden-Württemberg stark gesunken. Das hat nicht nur Folgen für die Binnenschiffer, auch die Natur leidet. Der Koordinator der Niedrigwasserzentrale bei der Landesanstalt für Umwelt, Gabriel Fink, sagte dem SWR:
3: Die Belastung ist sehr groß. Es fehlt Wasser im Fließgewässer, die Fische haben weniger Rückzugsräume, es bleibt weniger Lebensraum für Tiere und Pflanzen. Aber Niedrigwasser ist auch ein qualitatives Problem. Die Wassertemperaturen sind momentan sehr hoch an vielen Stellen. Vor allem im Neckar ist das sehr kritisch für die Fische.
2: In Öhringen haben Landwirte am Abend ein Wohngebiet vor einem Feuer gerettet. Sie stoppten mit Traktoren die Flammen auf zwei brennenden Feldern. SWR-Reporterin Alice Robra.
4: Auf 5 bis 6 Hektar hat sich das Feuer ausgebreitet und weil es windig war, sind die Flammen sehr schnell auf das Wohngebiet in Öhringen-Kappel zugerast. Die Landwirte, so heißt es weiter, haben Grubber an ihre Schlepper gehängt und damit Brandschneisen in den Boden gezogen. Das funktioniert folgendermaßen. Die Traktoren fahren vor der Feuerwalze her. Die Grubber reißen die Stoppeln und Pflanzenreste auf und vermischen sie mit der Erde darunter. Und wo nur noch Erde ist, findet das Feuer keine Nahrung mehr und wird gestoppt. Dies hat in Öhringen-Kappel funktioniert. Die Feuerwehr konnte daraufhin die Flammen löschen.
2: In Reutlingen und den umliegenden Gemeinden sind am Morgen durch ein heftiges Gewitter mit Hagel und Starkregen mehrere Straßen überflutet worden. Laut Polizei fiel wegen des Unwetters auch der Strom aus. Ampeln funktionierten nicht. Verletzte gab es nach Angaben der Behörden nicht. 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
1: Verkehr in SW1 Baden-Württemberg. Ruhige Verkehrslage. Die Übersicht mit Birgit Wächter.
5: A8 Karlsruhe Richtung Stuttgart zwischen Pforzheim West und Pforzheim Süd an der Baustelle 6 Kilometer streckenweise stockend. Und dann noch die A81 Stuttgart Richtung Singen zwischen Hildritzhausen und Herrenberg durch die Baustelle 4 Kilometer stockend. Das macht 10 Minuten länger. All im Land eine gute Fahrt.
1: Wir haben heute einen Wechsel aus Sonne und Wolken, vor allem im Süden. Da können dann auch mal örtlich Schauer und Gewitter entstehen. Da kann auch mal Starkregen, Hagel und Sturmböen an manchen Stellen mit dabei sein. Im Norden ist es öfter trocken, da bilden sich nur wenige Schauer. Temperaturen maximal 24 Grad auf der Reutlinger Alb bis 31 Grad an der Bergstraße. In der Nacht dann weitere Schauer und Gewitter, vor allem im Süden. Ansonsten bleibt es trocken, 19 bis 13 Grad die Tiefstemperaturen. Morgen dann viel Sonne bei 26 bis 33. Am Abend dann neue Gewitter und auch am Freitag verbreitet gewitterig, sehr schwül. Und da kann es dann örtlich auch wieder zu Unwettern kommen.
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1: Mit Nabila Tassi und mit Volkswirtin und Sozialwissenschaftlerin Marlene Haupt sprechen wir gerade über die 33 Empfehlungen der Rentenkommission. Eine davon ist eben die kapitalgedeckte Zusatzrente und die wollen wir gleich ein bisschen genauer aufdröseln. Da geht es nämlich auch um das schwedische Modell und das wird Marlene Haupt gleich mal erklären.

0: SWR1-Leute mit Professorin Marlene Haupt, die sich mit dem Thema Rente schon ein Leben lang beschäftigt und auch das heute mit uns tut in SWR1-Leute. Wir haben gerade gesprochen über diese kapitalgedeckte Zusatzrente, die soll kommen. Das hat die Rentenkommission empfohlen. 2% zusätzlicher Beitrag, die dann investiert werden sollen. Jetzt waren wir gerade stehen geblieben bei, das kann in einen Staatsfonds gehen, ich kann es aber auch selbst einteilen. Da war jetzt ja meine Frage gewesen, wie ist denn das mit dem Risiko? Also was ist, wenn ich jetzt selbst entscheide, welche Aktien, ETFs und so weiter das reingeht und ich gehe baden? Ist das mein individuelles Risiko oder ist da, sage ich mal, Zugewinn individualisiert, Risiko kollektiviert?
1: Wenn es so ausgestaltet ist wie in Schweden, dann ist es tatsächlich so, dass es am Ende immer dein individuelles Risiko ist. Das aber natürlich dieses staatliche Produkt, das ist mir auch nochmal wichtig, das ist kein Staatsfonds. Das gehört also nicht dem Staat, so wie das vergleichsweise in Norwegen mit diesem Erdölfonds wäre, sondern es ist am Ende die Lösung, in die du dann investierst, wenn du selbst keine Anlageentscheidung triffst. Also das ist das.
0: Also das heißt, jemand macht es für mich.
1: Richtig. Also in Schweden wird es Default Fund genannt. Also das ist sozusagen die Lösung, die gezogen wird, damit überhaupt angelegt wird. Und in Schweden sind es auch ehrlich gesagt 2/3 der Bevölkerung, die einfach sagen, boah, ich interessiere mich nicht für Alterssicherung oder das ist noch so weit weg oder das ist mir alles zu kompliziert oder auch, was wir mittlerweile sehen, das schwedische Ding, dieser AP7, der läuft echt gut, da hänge ich mich doch mit dran. Also auch das gibt es in Schweden, man kann auch eine Weile selber was machen und dann einfach auch irgendwann sagen, okay, jetzt habe ich irgendwie Kinder, baue gerade ein Haus, ich habe da keinen Nerv für, ich wechsle jetzt in diesen quasi in dieses staatliche Produkt irgendwie zurück. Ne?
0: Wollen wir denn das schwedische Modell, so wie es jetzt ist, übernehmen?
1: Weitestgehend, ja.
0: Vielleicht einmal ganz kurz erklärt, weil manche sehen ja vielleicht auch den Unterschied nicht, warum brauche ich da jetzt eine vom Staat vorgegebene Zusatzrente, das könnte ich doch auch, wenn ich das Geld überhabe, einfach individuell machen.
1: Genau, und das ist auch so. Also viele tun das ja schon, gerade jüngere Menschen. Da sind ETF-Sparpläne sehr verbreitet, auch weil sie sehr kostengünstig sind, weil sie sehr einfach sind, weil sie sehr breit gestreut anlegen. Und dann haben wir aber eben natürlich Menschen, die nicht das Geld dafür haben oder immer sagen, ich mache das irgendwann nochmal, aber es dann doch ewig aufschieben. Und die will man jetzt einfach über diese erste Säule, also über die gesetzliche Rente, dann auch einfach dazu verpflichten, dort was zu tun. Und damit hat man natürlich, wenn das ein Pflichtsystem ist, automatisch eine Verbreitung von 100%. Etwas, was wir bei freiwilligen Lösungen wie zum Beispiel der Riester-Rente oder eben ETF-Sparplänen nie hinbekommen, weil es eben immer Menschen gibt, die sagen, ich schiebe das auf, es interessiert mich nicht, ich mache es irgendwann mal oder eben ich habe das Geld dafür nicht. Und jetzt ist der Clou, jetzt kommt ja die Hälfte davon vom Arbeitgeber dann auch mit dazu.
0: Mhm. Ja, wir haben ja tatsächlich eine Generation, ich sag mal vielleicht so die zwischen 1970 und 1980 geboren sind, vielleicht auch welche davor, die gesagt haben, ja, natürlich verlasse ich mich auf die Rente und eigentlich interessiert es mich auch gar nicht in jungen Jahren, die haben nichts angelegt. Und die stehen jetzt ihren 18-jährigen Kindern gegenüber, die gleichzeitig sagen, ach, die Rente, das kannst du doch vergessen vom Staat, das wird doch nie was, ich mache lieber gleich selber. Das ist doch ein großer Gegensatz. Lohnt es sich denn für die Menschen, die jetzt vielleicht noch nichts gemacht haben, aber schon in ihren 50ern sind, irgendwie noch zu starten mit irgendwelchen ETF-Sparplänen für
1: also,
0: die Rente?
1: Also ich denke, es lohnt sich immer. Also gerade wenn man jetzt ein bisschen was drüber hat, tatsächlich da nochmal in wirklich kostengünstigen, breit gestreuten, auch eben, ich sag mal, von Verbraucherschutzorganisationen auch empfohlenen Produkten, das ist immer ganz wichtig, nochmal was zu tun, ist es natürlich immer noch ein Polster für jeden obendrauf. Aber dann machst du das natürlich nur selbst. Dann legst du eben 50 Euro, 100 Euro im Monat nochmal über sowas beiseite. Jetzt bekommst du das noch automatisch in gleicher Höhe vom Arbeitgeber mit dazu. Aber ja, es adressiert primär natürlich zukünftige Generationen, die dann halt vollumfänglich davon profitieren werden.
0: Aber profitieren denn die genannten Jahrgänge, also 70 bis 80 und so ungefähr, ne? Also die Postboomer, so Generation X oder wie auch immer man sie nennen will, von dieser Kapitalzusatzrente?
1: Also die werden
0: wahrscheinlich
1: natürlich
0: nicht, oder?
1: Schon, also sie haben natürlich eine kürzere Ansparzeit, das heißt dieser ganze Zinseszinseffekt und auch dann eben Booms am Kapitalmarkt sind einfach weniger, ja, also du hast einfach weniger Jahre, die du dort sparst, aber das, was es geben wird, ist, dass es dann die Ausschüttungen quasi aus dieser Kapitalrente geben wird und einen Übergangsbereich, das ist so dann eben ab Anfang der 30er Jahre bis ist dann eben so Mitte der 40er Jahre. Das wären ja genau die Generationen, die du angesprochen hast. Und die sollen zumindest abgefedert werden, dass das, was dort rauskommt, nicht weniger sein kann, als wenn eben rein das Umlagesystem bestanden hätte. Also es muss eine Übergangsphase geben, die hat es auch in Schweden gegeben. Mhm. Und ich denke, wir werden da das dann so ähnlich ausbuchstabieren.
0: Genau, so ist es ja auch geplant. Es soll ja einen Übergangsfaktor geben, finanziert aus Steuermitteln vom Bund. Frage von SWR1-Hörerin Sabine aus Eichtal zu dem Thema machen wir dann gleich in SWR1-Leute mit Marlene Haupt.

0: 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Birgit Wächter hat eine Gefahrenstelle.
1: Vorsicht auf der A7 Ulm Richtung Würzburg zwischen Agnesburg-Tunnel und Ahlen-Westhausen liegt ein Holzbalken auf der Fahrbahn.

0: Wir sprechen über die Rente und die Zukunft der Rente mit Professor Marlene Haupt, Sozialwissenschaftlerin, Volkswirtin. Das ist ein Zungenbrecher hier, deine Fachbezeichnungen, liebe Marlene. Also, wir haben eine Frage, und die habe ich auch schon angekündigt, von Sabine aus Eichthal, SWR1-Hörerin. Es geht immer noch um die kapitalgedeckte Zusatzrente. Sie schreibt, habe ich, wenn ich selbst entscheide, in welche Aktien, ETFs und so weiter mein Rentenanteil investiert wird, auch die Möglichkeit, diese zu ändern, also verkaufen und neu kaufen?
1: So ist es zumindest in Schweden. Und wenn, so wie die Kommission sagt, sie sich an dem schwedischen Modell orientieren wollen, bedeutet es natürlich auch, dass man wechseln kann.
0: Das Thema Abgeltungssteuer bzw. Kapitalertragssteuer kam jetzt auch immer wieder auf. Spielt das in dieser Zusatzrente, spielt das eine Rolle? Also fällt die dann an, wenn ich jetzt sage, ich lege selber an, muss ich dann noch Kapitalertragssteuer auf meine Gewinne bezahlen, die ich dann eventuell erwirtschafte?
1: Ja, also muss man ein bisschen sauber trennen. Die Frage ist jetzt, geht es wirklich um völlig freie, private Vorsorge, wo eben jemand sagt, ich spare ein paar Euro im Monat noch in einem ETF-Sparplan. Ja, da fällt eine Kapitalertragssteuer an mit entsprechenden auch ja Steuerfreibeträgen.
0: Sind immerhin 25%.
1: Genau. Und das andere ist jetzt aber das, worum es ja auch der Kommission geht und auch dem Bundeskanzler dann in der Pressekonferenz, dass man eben sagt, okay, es soll am Kapitalmarkt angelegt werden über die gesetzliche Rentenversicherung. Und dann kann ich mir nicht vorstellen, dass man sagt, okay, wenn man dann ein Alterseinkommen aus dieser Kapitalrente bezieht, muss man eine Kapitalertragssteuer zahlen und dann muss die Rente nochmal besteuert werden. Also das kann ich mir in der Umsetzung nicht vorstellen. Aber ganz klar, es ist noch kein Gesetz da. Also wir müssen jetzt abwarten, was im nächsten Halbjahr passiert, was dann tatsächlich dort drin stehen wird. Und dann auch die Frage, was natürlich die Besteuerung des Ganzen angeht.
0: Klar, es ist immer noch ein spekulativer Faktor dabei. Sie hat noch eine zweite Frage, nämlich was passiert mit der angesparten Rente, wenn ich vor Rentenbezug versterbe? Kann die vererbt werden zum Beispiel? Wie kann ich meine Angehörigen absichern? Witwenrente zum Beispiel fällt ja künftig weg. Tatsächlich ist das auch eine Empfehlung. Die Witwenrente soll doch merklich verändert werden.
1: Genau, sie soll verändert werden. Sie fällt nicht weg. Das wäre mir auch nochmal wichtig. Es geht einfach darum, sie zu modernisieren, weil sich auch einfach Paarkonstellationen, weil sich auch Erwerbsbiografien verändert haben, da sich zumindest, und die Kommission sagt einfach nur, wir müssen uns das mal angucken. Da steht noch gar nichts drin. Es ist jetzt erstmal eine Absichtserklärung, das mal zu machen. Bei der Kapitalrente, da muss man sagen, in Schweden kann man die Möglichkeit der Vererbung quasi dazu kaufen. Ja, also dann führt das ja dann zu einer anderen Berechnung dann der Renten, aber das darf dann jeder individuell entscheiden. Ob man das in Deutschland plant, würde ich auch abwarten.
0: Okay, wird sich zeigen. Walter Schnur fragt ja völlig zu Recht auch nach dem Risiko. Also was ist, wenn fehlerhaft angelegt wird, wenn die Börse absackt? Vorhin hatten wir, glaube ich, im Off mal so ein kleines Beispiel aus den Versorgungswerken, wo eben ja das schon so gemacht wird. Zum Beispiel beim Versorgungswerk für Ärzte oder für Zahnärzte. Und da trägt eben der Versicherte das Risiko mit, auch selbst. Und da gab es in Berlin und Brandenburg auch ein Beispiel.
1: Genau, da gibt es einen Skandal. Also wenn man Beispiele dafür finden will, mit der Rente zockt man nicht, dann kommt man sehr schnell auf dieses Beispiel der Zahnärzte Berlin-Brandenburg. Und da ist es eben tatsächlich so, die müssen verpflichtend einzahlen. Und dort wurde sich verspekuliert. Dort gab es auch unklare Verantwortlichkeiten, auch keine gute Aufsicht. Das ist im Moment alles in der Aufarbeitung. Aber ja, das Geld ist dann am Kapitalmarkt auch weg. Und auch in Schweden haben wir dort so kleinere Skandalfälle gehabt. Also wenn man dort quasi in Anbieter dann auch sein Vertrauen setzt, die nicht gut und im Sinne der Bürgerinnen und Bürger mit dem Geld umgehen, ist im Zweifelsfalle das Geld auch weg.
0: Ja. Ich nehme jetzt mal noch eine Frage rein und dann haben wir die erste Stunde auch schon gemacht. Nur mit Kapitalzusatzrente, also so komplex ist das Thema. Markus aus Heilbronn, aber das ist eine sehr interessante Frage. Der fragt zum neuen Rentensystem, was ist mit den Riester-Verträgen? Kann ich das ersparte Geld da rausnehmen und in das neue System einbringen oder bleibt das alte Riester-System bestehen?
1: Das alte Riester-System bleibt bestehen, schon allein, weil man da natürlich seinen Schutz hat. Also Verträge müssen gehalten werden. Das heißt, es gibt ja auch die sagen, wie ich da in Riester investiert habe, möchte ich das auch gerne weiter tun. Es gibt ja auch gute Verträge da in dem Bereich. das ist am Ende diese dritte Säule, also die private Altersvorsorge. Und dort wird es jetzt aber geben ein Altersvorsorgedepot. Und das ist dann vielleicht auch für Markus aus Heilbronn dann interessant, das Geld möglicherweise eben in dieses Vorsorgedepot zu überführen. Aber da auch wichtig, wirklich individuell prüfen. Und das ist nichts, was man auch über Nacht entscheiden muss. Da kann man auch wirklich nochmal zu Verbraucherzentralen gehen, sich nochmal auch wirklich belesen und dann eine individuelle, auch wirklich informierte Entscheidung treffen. Da muss man nicht schnell sein. Im Zweifel bespart man den Vertrag einfach so weiter oder man lässt ihn ruhen, was ja leider auch schon oder aus guten Gründen auch viele Menschen schon tun.
0: Wir nehmen noch gleich andere große Themen mit in die nächste Stunde. SWR 1 Leute mit Marlene Haupt. Zum Beispiel die Empfehlung der Rentenkommission, dass auch Beamte, Selbstständige und Abgeordnete zukünftig in die gleichen Rententöpfe einzahlen sollen. 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Bis gleich.

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5: Um 11 Uhr mit Thomas Bertsch. Guten Tag. Ein neues Portal informiert ab heute bundesweit über Niedrigwasser. In Reutlingen laufen nach dem schweren Unwetter die Aufräumarbeiten. Das Wetter, Sonne und Wolken, hier und da Schauer oder auch Gewitter, maximal 24 bis 31 Grad.

0: tätig werden. Landwirte erhalten Hinweise für die Bewässerung ihrer Felder. Unternehmen können mögliche Auswirkungen auf Produktion, Transport oder Kühlwasserbedarf im Blick behalten. Auch Bürgerinnen und Bürger können sich auf dem Portal über die Situation in ihrer Region informieren.
1: Iran hat nach eigenen Angaben US-Stellungen in Bahrain, Kuwait und Jordanien angegriffen. Das sei eine Reaktion auf die US-Luftschläge der vergangenen Tage. Außerdem kündigten die Revolutionsgarden an, die Straße von Hormuz so lange zu schließen, bis die USA ihre Angriffe beenden. Studierendenhaushalte geben im Schnitt mehr als die Hälfte ihres Einkommens für Wohnen aus. Laut Statistischem Bundesamt sind viele Betroffene überlastet. Alexander Schmidt aus der Wirtschaftsredaktion.
2: Im Schnitt haben die Studierenden 54% ihres Haushaltseinkommens fürs Wohnen ausgegeben, alleinlebende Studierende sogar noch etwas mehr. Zum Vergleich, in Deutschland liegt der Wert für die gesamte Bevölkerung im Schnitt bei 24%. Nach Angaben der Statistiker finanziert sich knapp die Hälfte der Studierenden mit eigenem Haushalt über einen Job, knapp ein Drittel werden von Angehörigen unterstützt und 14% erhielten BAföG-Leistungen oder Stipendien.
1: Im nördlichen Kreis Biberach hat am Morgen ein Unwetter mit Hagel für Verkehrsbehinderungen gesorgt. In Reutlingen und umliegenden Gemeinden laufen die Aufräumarbeiten, nachdem es dort heute früh ebenfalls Hagel und Starkregen gab. SWR-Reporterin Clara Keuten.
3: Hagelkörner, Zweige und Blätter auf den Wegen. In der Stadt in Reutlingen sieht man noch Überreste des Unwetters. Einige Straßen und Gebäude sind laut Feuerwehr noch überschwemmt. In einem Parkhaus in der Innenstadt zum Beispiel wird noch Wasser abgepumpt. Auf den Straßen kehren Stadtmitarbeitende Laub und Äste zusammen. Abgesehen davon sei die Stadt wieder im Normalbetrieb, so die Reutlinger Feuerwehr. Das Unwetter kam heute Morgen gegen 5:30 über Reutlingen und umliegende Gemeinden. Kurzzeitig war auch der Strom ausgefallen.
1: Das war Neues für Baden-Württemberg. Die Zeit, es ist 11.03 Uhr.
4: 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Wir schauen auf die Straßen und da sind Fahrradfahrer unterwegs auf der Bundesstraße. Wo genau, Birgit Wächter?
5: Auf der B462 Rastatt Richtung Gernsbach. Da muss man aufpassen zwischen Kuppenheim, Oberndorf und Bad Rothenfels. Hier sind die Radfahrer. A5 Karlsruhe Richtung Frankfurt zwischen Kronau und Waldorf-Wiesloch. Da haben wir eine Baustelle auf der linken Spur. 5 Kilometer Stau, teilweise auch stockend, dauert 20 Minuten länger. Dann auf der A5 Karlsruhe Richtung Basel. Zwischen Herbolzheim und Theningen, da ist eine Baustelle, die linke Spur ist blockiert. 7 Kilometer streckenweise stockend, dauert eine knappe halbe Stunde länger. Dann auf der A7 Würzburg Richtung Ulm zwischen Dinkelsbühl-Fichtenau und Elbangen. Da wird an der Brücke gearbeitet. Der Verkehr wird über die Gegenfahrbahn geleitet. 3 Kilometer Stau hier aktuell, eine Viertelstunde dauert das länger. Dann die A8 Karlsruhe nach Stuttgart zwischen Pforzheim West und Süd. 5 Kilometer stockend. Die A81 Stuttgart Richtung Singen zwischen Hildritzhausen und Herrenberg. 4 Kilometer stockend. Und jetzt kommt noch eine Gefahrenstelle. Vorsicht auf der A8 Karlsruhe Richtung Stuttgart zwischen Pforzheim Nord und Ost. Eine ungesicherte Unfallstelle auf der linken Spur. Eine gute und sichere Fahrt.
4: Schauen wir auf die aktuellen... Schauen wir auf die aktuellen Temperaturen. 19 Grad haben wir es in Ulm, 24 Grad sind es in Baden-Baden oder Heilbronn. Eher bedeckt ist der Himmel aktuell. Heute bekommen wir einen Mix aus Sonne und Wolken im Süden. Da entstehen bei schwüler Luft dann auch mal örtlich Schauer und Gewitter. Da kann auch mal örtlich Starkregen, Hagel oder Sturmböen möglich sein und dabei sein. Im nördlichen Baden-Württemberg bleibt es eher trocken. Da bilden sich wenig Schauer, 24 bis 31 Grad. Schauen wir mal Richtung Wochenende. Morgen häufig Sonne bei maximal 26 bis 33 Grad. Gegen Abend kommen dann neue Gewitter und am Freitag, da wird es dann gewittrig und sehr schwül und die örtliche Unwettergefahr steigt auch nochmal an.
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4: Mit Nabila Tassi. Schönen Vormittag. Ja, wir schauen auf die Empfehlungen der Rentenkommission, klären mit Volkswirtin und Sozialwissenschaftlerin Professor Marlene Haupt, ob sich damit angesichts des demografischen Wandels die Rente auch für die Zukunft sichern lässt. Erstes Thema, ein Riesenthema, die Empfehlung, Beamte, Selbstständige und Abgeordnete sollen mit einbezahlen in die allgemeine Rente. Was würde das bringen und ist das wirklich realistisch, dass es kommt? Die Frage klären wir gleich bei uns.

0: Anhebung des Rentenalters, Abschaffung der beitragsabschlagsfreien Rente mit 63. All das steht in den Empfehlungen der Rentenkommission, die vor ungefähr 2 Wochen veröffentlicht wurden. Wir sprechen heute drüber mit Professorin Marlene Haupt, Rentenexpertin. Und das wahrscheinlich aufsehenerregendste, was da drin steht, ist die Absichtserklärung der Rentenkommission, dass Beamte, Selbstständige und Abgeordnete mittel- und langfristig in das gesetzliche Rentensystem einzahlen sollen. Und das soll für alle, die neu in diese Berufsgruppen kommen, verpflichtend gelten. Das war ja der Knackpunkt. Darüber wurde so viel gesprochen. Ist das jetzt endlich die richtige Maßnahme?
1: Also die Kommission sagt, das Idealbild eines Alterssicherungssystems in Deutschland ist eben eine Erwerbstätigenversicherung. Also quasi das Überwinden dieser einzelnen Systeme, die halt historisch so gewachsen sind und deswegen auch immer noch ihre Berechtigung haben. Das, was ich denke, ist, dass selbst wenn man das tun würde, halt am Ende die Finanzierungsprobleme der Rentenversicherung dadurch auf jeden Fall nicht gelöst werden. Also ich finde es gut, wenn wir beispielsweise sagen, okay, für zukünftig ab einem bestimmten Stichtag selbstständige Personen gibt es eine verpflichtende Absicherung auch in der gesetzlichen Rente, finde ich gut, weil dort viele eben, wenn man es freiwillig macht, zu wenig tun. Genauso wie ich sage, okay, die Vorstände einzubinden, auch dann eben Abgeordnete, das kann man eben für die Zukunft so machen. Ja, dann kennt jeder von Anfang an die Spielregeln. Das sind aber am Ende so wenige Menschen, die halt ja auch nicht exorbitante Summen einzahlen, sondern die werden ja genauso gedeckelt an dieser Beitragsbemessungsgrenze, dass das jetzt nicht der Geldsegen dann für die Rentenversicherung ist, das, was viele glauben. Ja, was es aber ist, das ist, glaube ich, auch was viele umtreibt, das ist halt einfach ein Gerechtigkeitsargument, dass man sagt, okay, alle sind gleich, ob jetzt Angestellter, Verbeamtet, selbstständig und alle zahlen in dieses System ein. Von daher, sich dieses Idealbild vorzunehmen, halte ich vollkommen für gerechtfertigt.
0: Ja, aber das ist immer die Frage. Also wollen wir ein Gerechtigkeitsgefühl in der Bevölkerung bedienen oder wollen wir das maximal Bestmögliche für alles rausholen? Das ist natürlich eine sehr komplexe Frage und wahrscheinlich muss man diese Berufsgruppen jetzt auch mal auseinanderdividieren. Also wir können nicht Beamte, Selbstständige und Abgeordnete über einen Kamm scheren. Wenn ich dich jetzt richtig verstanden habe, Politiker bzw. Abgeordnete und Selbstständige, da siehst du schon einen Sinn. Bei Beamten muss man vielleicht ein bisschen genauer hingucken.
1: Bei Beamten ist es einfach schwieriger. Also bei Abgeordneten würde man jetzt einfach sagen, okay, nach einer Landtagswahl würden dann eben neue Abgeordnete automatisch in die gesetzliche Rentenversicherung einzahlen. So wie man das auch gemacht hat, zum Beispiel zum Zeitpunkt dann der Wiedervereinigung, die dann eben also erwerbstätig waren, haben dann auch einfach in das neue System auch eingezahlt. Also neue Gruppen mit dazu zu holen, ist immer unkompliziert. Mhm. Bei den Beamten ist halt die Herausforderung, dass natürlich dann auch die Arbeitgeberbeiträge dann fällig werden. Also der Großteil der Beamten sind eben Landesbeamte. Und wenn man dann eben sich überlegt, okay, für alle die dann zukünftig verbeamtet werden, müssen dann auch Arbeitgeberbeiträge gezahlt werden. Die Beamten zahlen die Arbeitnehmerbeiträge, was dann oft danach also dazu führt, dass dann auch höhere Löhne gefordert werden, damit sozusagen das Einkommen gleich bleibt, führt es halt auf jeden Fall zu relativ hohen Ausgaben. Und das müssten auch ja Länder und Bund überhaupt erstmal finanziell stemmen können. Und das ist die größte Herausforderung eigentlich bei der Idee.
0: Thema Landesbeamte, da regt sich Herr Fork aus Stuttgart-Stammheim ein bisschen auf. Warum sind die Landesbeamten gerade noch gar kein Thema? Warum wird es teuer, wenn endlich alle, die seit Jahrzehnten sich nicht beteiligen, ins Boot zu holen? Das hattest du ja anfangs der Sendung kurz erwähnt. Da ist ja der Grund der, dass das eine Länderangelegenheit ist. Das heißt, da müssen wir den Herrn Özdemir und den Herrn Söder dazu befragen. Sonst geht's nicht.
1: Genau, das ist Föderalismus. Ne? Also die dürfen da natürlich auch ihre Entscheidungen treffen. Und das kann dann natürlich passieren, dass das eine Land so entscheidet, das andere so. Wir haben das in der Vergangenheit schon gehabt. Berlin hat sehr, sehr lange Lehrerinnen und Lehrer nicht verbeamtet. Es hat am Ende zu einem massiven Lehrermangel geführt, weil die natürlich gesagt haben, okay, es gibt eh einen Lehrermangel, also gehe ich halt in ein Bundesland, was eben verbeamtet. Und Berlin ist jetzt zur Verbeamtung von Lehrerinnen und Lehrern wieder zurückgekehrt, um überhaupt überhaupt den Schulunterricht gewährleisten zu können. Brandenburg ähnliches. Da gibt es auch einen massiven Mangel und da ist das sozusagen das Zuckerl, was man den Menschen noch mitgeben kann. Zu den Landesbeamten, das ist Empfehlung 24. Die Kommission empfiehlt, Abgeordnete des Deutschen Bundestages und der Landesparlamente in den Kreis der Pflichtversicherten in die GRV einzubeziehen. Also das ist auf jeden Fall geplant. Man kann das halt immer nur für die Zukunft machen. Jetzt waren halt die Wahlen in Baden-Württemberg gerade erst. Das heißt, es würde in Baden-Württemberg erst gelten ab der nächsten Landtagswahl.
0: Ich kann es aber rechtlich auch nicht so machen, dass ich Beamte ab sofort, die jetzt schon sozusagen in diesem Parallelsystem, nenne ich es jetzt einfach mal, drin sind, kann ich nicht sofort rüberziehen und sagen, ihr zahlt ab sofort da ein und wir transferieren alles rüber.
1: Nein,
0: das wäre zu kompliziert. Oder nicht rechtssicher.
1: Genau, das ist rechtlich nicht zulässig. Das ist ja quasi ein Bestandsschutz. Ja? Also das wäre jetzt so, wir hatten ja vorhin die Frage auch zu Riester, wenn man jetzt sagen würde, okay, da hat jemand einen Riester-Vertrag abgeschlossen, den überführen wir jetzt irgendwo anders hin. Das ist am Ende ein privater Vertrag von mir mit einem Versicherungsunternehmen. Das ist mein Eigentum und mein ausgehandelter Vertrag. Den darf mir ja niemand wegnehmen.
0: Beamte und Selbstständige, da reden wir gleich weiter drüber. Marlene Haupt ist bei uns in SWR1. Leute, wir haben übrigens im Dezember, am 5. Dezember schon mal eine Sendung aufgenommen zum Rentenpaket 1. Kann ich auch empfehlen, so als Gesamtpaket sich beide Sendungen dann nachher anzuhören.

0: SWR 1 Leute mit Volkswirtin und Sozialwissenschaftlerin Marlene Haupt. Das Thema heute Renten und die Vorschläge bzw. Empfehlungen der Rentenkommission. Und einer davon ist, Beamte, Selbstständige und Abgeordnete sollen in Zukunft einzahlen.
1: Du vergisst immer die Topmanager.
0: Ja, die sind da nicht erwähnt.
1: Die Vorstände. Empfehlung 25, genau.
0: Ja.
1: Die Einbeziehung von Vorständen von Aktiengesellschaften.
0: Vielleicht vergesse ich die, weil es da am meisten Sinn macht, dass es so kommt.
1: Also ich glaube,
0: das wird ja auch nicht viel ändern, weil die Vorstände kriegen doch ihre großen Renten nicht aus dem allgemeinen Rententopf, sondern aus den Betriebsrenten, wenn man mal ganz ehrlich ist.
1: Aus den Betriebsrenten, aus den Aktienpaketen, die die dann noch mitbekommen. Also die ganze Vergütungsstruktur eines Aktiengesellschaftsvorstandes ist ja schon eine ganz andere als bei einem normalen Arbeitnehmer.
0: Ne? Und da ist ja auch die Frage, also um wie viele Menschen geht es denn da?
1: Also es geht erstmal nicht um viele. Ja, und das andere ist halt, dass die natürlich auch nicht unendlich einzahlen, sondern dass sie genauso ja gedeckelt sind bei einer Beitragsbemessungsgrenze. Das heißt, sie haben ja auch einen relativ geringen Beitrag, den sie da leisten. Und damit ist auch die, also das spült nicht unendlich viel Geld in die Kassen der Rentenversicherung.
0: Okay, sprechen wir über die Beamten, weil da erhitzen sich die Gemüter am allermeisten. Da gibt's irgendein Gefühl der Nicht-Solidarität und da ist immer wieder gesagt worden, dass das sei unsolidarisch, wie sozusagen die Beamten im Augenblick. Da gäbe es eben eine Frage. Da hat jemand gefragt, warum können hier Roger, SWR1-Hörer, der fragt, wieso können Beamte nicht mit einem Rentensoli besteuert werden, da sie ja zur Pension nichts beitragen. Ich finde, das bringt es ganz gut auf den Punkt. Finde ich, das wäre doch gerechtfertigt, da die Pensionen ja von den normalen Arbeitnehmern erwirtschaftet werden. Ist die Aussage denn so richtig?
1: Nein. Also jetzt dröseln wir es mal auseinander. Die gesetzliche Rentenversicherung hat die Leistungen, die auf Beiträgen basieren. Und dann gibt es Leistungen, für die quasi keine Beiträge geflossen sind, die wir aber aus solidarischen Gründen und anderen Gründen am Ende auch mit finanzieren wollen. Und die werden über Steuermittel dann entsprechend zugeschossen. Und Beamte zahlen Steuern, also finanzieren sie quasi zum Beispiel Entgeltpunkte in der gesetzlichen Rentenversicherung auch über diese Bundeszuschüsse entsprechend mit. Zu den Bundeszuschüssen nur ganz kurz, da will man auch tatsächlich das Ganze in Zukunft transparenter machen, dass man klarer trennt, welche Leistungen entstehen aus Beiträgen und welche entstehen aus staatlicher Finanzierung, also aus Steuerzuschüssen, damit auch nochmal klarer wird, eben welchen Anteil leisten auch Menschen, die im Zweifel gar nicht in das System einzahlen, aber eben auch über Steuern finanzieren. Anwälte, Ärzte, die ihre eigenen Systeme haben, ne? Die Beamten, die am Ende ja trotzdem aber alle Steuerzahler sind und deswegen auch das System schon auch bezuschussen.
0: Dazu hören wir einmal kurz, Herr oder Frau Brunner aus Ubstadt-Weiher schreibt uns nämlich, ich hatte als Bundesbeamter auch deutlich höhere Arbeitszeiten als Tarifbeschäftigte und normalerweise wird eigentlich in solchen Diskussionen nie erwähnt, heute schon, dass Beamtenpensionen schon immer voll besteuert waren. Ist das so auch korrekt, diese Aussage?
1: Zur Besteuerung, glaube ich, musst du dir wieder noch mal jemand anderen einladen. Also dieses gesamte Besteuerungsthema ist noch mal eine ganz, ganz große Baustelle. Also ja nicht nur in dem Bereich. Wir hatten es ja auch in der letzten Sendung dann mit der Doppelbesteuerung von Betriebsrenten. Da gibt es so viele Kniffe. Was auf jeden Fall stimmt, natürlich, also die höheren Arbeitszeiten, auch eben, dass nicht gestreikt werden darf, dass es auch quasi Versetzungen gibt, die man eben noch nicht mitbestimmen kann. Und das sind alles Gründe, die historisch begründet sind, warum wir eben dieses Beamtentum haben seit Preußen. Und das sozusagen zu entwirren und zu modernisieren, ist halt eine große Herausforderung. Und der erste Schritt wäre zum Beispiel genauer zu überlegen, wen verbeamten wir überhaupt. Ne? Da gab es auch die Diskussionen in letzter Zeit, dass man eben sagt, okay, was sind eigentlich hoheitliche Aufgaben? Ist das das Finanzamt? Ist das die Polizei? Was ist beispielsweise mit Lehrerinnen und Lehrern? Das ist die größte Gruppe der Beamten. Da ist also die Frage, die sich vielleicht auch jeder stellen kann, ist Bildung eine hoheitliche Aufgabe? Und ist sie möglicherweise dann besser, wenn die Menschen dann auch frei ihre Meinung äußern können, ohne dass sie Angst haben müssen um ihren Arbeitsplatz. Ne?
0: Die abschlagsfreie Rente nach 45 Beitragsjahren mit 63 soll wegfallen. Das machen wir dann zum Thema nach 12:30.

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1: Hat um 11:30 Thomas Bertsch.
2: Guten Tag. Landesumweltministerin Walker hat einen effizienteren Umgang mit Wasser gefordert. Die Lage sei sehr angespannt, sagte sie im Deutschlandfunk, mit Blick auf die derzeit niedrigen Pegelstände der Flüsse im Land.
3: Wir werden sicherlich auch bei uns in Baden-Württemberg schauen, wie können wir da auch die Landwirtschaft unterstützen mit anderen Bewässerungssystemen. Teilweise sieht man ja auch Bewässerungssysteme, wo viel Wasser einfach verloren geht. Also da gibt es schon eine ganze Menge zu tun, denn man sieht einfach, das Klima, das Wetter, das verändert sich und wir müssen uns jetzt anpassen.
2: Ab heute gibt es ein neues bundesweites Niedrigwasserinformationssystem. Baden-Württemberg erhebt entsprechende Daten bereits seit 2022. In Freiburg geht heute eine Website online, auf der Bürgerinnen und Bürger Mietwucher oder auch einen Leerstand melden können. Das hatte gestern der Freiburger Gemeinderat beschlossen. SWR-Reporter Mario Schmidt.
4: Offiziell ist die Leerstandsquote in Freiburg relativ niedrig. 500 bis 1000 leere Wohnungen gab es Ende vergangenen Jahres, also weniger als 1% des Gesamtbestands. Die neue Seite soll nun mehr Informationen zu leerem Wohnraum, Mietwucher und Mietüberhöhungen sammeln. Im Gemeinderat bekommt das viel Zuspruch. Einige Ratsmitglieder bezweifeln aber, dass die Bürger nach der Meldung dann auch den nächsten Schritt gehen und wirklich einen Rechtsstreit mit dem Vermieter beginnen.
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5: Wie sieht's aus auf den Straßen aktuell? Das weiß Birgit Wächter.
6: Wir haben hauptsächlich Baustellenstaus. Der erste kommt von der A5 Karlsruhe Richtung Frankfurt zwischen Kronau und Waldorf-Wiesloch. Hier ist die linke Spur blockiert, deshalb 5 Kilometer stockender Verkehr. 10 Minuten kostet das länger. Dann auf der A5 Karlsruhe nach Basel zwischen Herbolzheim und Teningen an der Baustelle 7 Kilometer streckenweise stockend. Das bedeutet eine knappe Viertelstunde länger. A7 Würzburg Richtung Ulm zwischen Dinkelsbühl-Fichtenau und Ellwangen. Da wird an der Brücke gearbeitet. Der Verkehr wird über die Gegenfahrbahn geleitet. 3 Kilometer Stau kostet eine Viertelstunde länger. A8 Karlsruhe Richtung Stuttgart zwischen Pforzheim West und Pforzheim Ost. An der Großbaustelle läuft gerade eine Unfallaufnahme auf der Überholspur. 4 Kilometer Stau dauert aktuell 20 Minuten länger. A81 Stuttgart nach Singen zwischen Gärtringen und Herrenberg. Durch die Baustelle 3 Kilometer stockend. 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
5: Schauen wir aufs Wetter am Nachmittag. In der Mitte und im Süden von Baden-Württemberg weitere Schauer und Gewitter, stellenweise Starkregen, Hagel und Sturmböen möglich. Im nördlichen Baden-Württemberg weniger Schauer. Hier bleibt es meist trocken. Die Maximaltemperaturen 31 Grad. Die gibt es dann auch im Raum Mannheim-Heidelberg. In der Nacht geht es dann runter, 19 bis 13 Grad. Im Süden bleibt es gewitterig, ansonsten trocken. Morgen am Donnerstag häufig Sonne. Gegen Abend von Westen her kommen neue Gewitter. Maximal 33 Grad und der Freitag wird sehr schwül und verbreitet gewitterig.
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5: Mit Volkswirtin und Sozialwissenschaftlerin Marlene Haupt sprechen wir über die Pläne der Rentenkommission bzw. die 33 Empfehlungen. Und da geht es unter anderem auch über die Abschaffung der abschlagsfreien Rente nach 45 Beitragsjahren mit 63. Hören wir gleich.

0: SWR1 Leute mit Professor Marlene Haupt, Volkswirtin, Sozialwissenschaftlerin. Wir sprechen über die Rente. Mal wieder, muss man sagen. Wir treffen uns ja schon zum zweiten Mal jetzt innerhalb von 8 Monaten. Einfach weil jetzt die Aktualität das so erfordert hat, zweimal. 2040 stehen einer Person im Rentenalter laut Kommission, nach dem, was heute absehbar ist, nur noch 2 Beschäftigte gegenüber 1969. Da waren das noch 6. Das vielleicht mal so zur Voraussetzung. Jetzt schauen wir mal auf die zentrale Forderung oder Punkt des Berichts, der Empfehlungen. Eine Erhöhung des Rentenalters, und davor haben sich ja viele gefürchtet, wird jetzt empfohlen, wurde sie ja schon von vielen Experten, jetzt soll sie kommen. Das Renteneintrittsalter soll an die Lebenserwartung gekoppelt werden und im Verhältnis 2:1 auf die Erwerbs- und Rentenphase aufgeteilt werden. Heißt so konkret, wenn ich 40 Jahre gearbeitet habe, soll ich ungefähr 20 Jahre Rente bekommen, so in etwa. Was bedeutet das konkret? Also bis 2031 ist es ja eh geplant, bis auf 67 angehoben. Wie geht's dann weiter? Also wann habe ich die Rente mit 70? Weil das fliegt ja gerade so ein bisschen durch die Gegend.
1: Ja, also die Rente mit 70 gibt es nicht in dem Vorschlag, weil natürlich eben gesagt wird, okay, wir dürfen das nicht so starr machen wie eben bei der Erhöhung auf 67, wo man ganz klar vorgegeben hat, komme was wolle, wir lassen das steigen, sondern jetzt macht man es eigentlich klüger, indem man sagt, naja, wir machen es davon abhängig, wie die Lebenserwartung sich weiterentwickelt. Und das wissen wir nicht, das kann gut gehen, dass wir alle noch länger leben, dass wir medizinisch-technischen Fortschritt haben. Es kann aber auch Gründe geben, warum das nicht so ist. Und jetzt flexibilisiert man es eigentlich viel mehr, indem man sagt, wir koppeln es daran, wie die Lebenserwartung sich entwickelt. Und dann, wenn die Lebenserwartung so weiter steigen würde, wie sie das in der Vergangenheit getan hat, dann würde es ein Renteneintrittsalter mit 70 geben, irgendwann Ende des Jahrhunderts.
0: Ja. Bis dahin haben wir wahrscheinlich noch 1-2 Rentenreformen vor uns. Also überhaupt soll ja ein Renteneintritt allein nach Beitragsjahren auch gar nicht mehr möglich sein. Wer sind da die Gewinner, wer sind die Verlierer? Also es ist ja jetzt schon so, ich habe es ja ein bisschen falsch gesagt, die abschlagsfreie Rente nach 45 Jahren mit 63, die gibt es ja eigentlich schon gar nicht mehr. Die gab es für Jahrgänge, die, glaube ich, jetzt schon in Rente sind oder sein müssten. Jetzt ist sie, glaube ich, auf 64,5 angehoben und steigt noch auf 65 an.
1: Genau. Ja, also
0: soll aber auch abgeschafft werden.
1: Genau, die Kommission empfiehlt diesen abschlagsfreien Renteneintritt für besonders langjährig Versicherte abzuschaffen. Und es liegt einfach daran, dass, wenn man den Bericht in Gesamtschau sieht, insgesamt natürlich alle anlässlich des demografischen Wandels dazu angehalten sind, entsprechend länger zu arbeiten. Und dann kann man quasi nicht mit einem Instrument quasi dagegen steuern. Und damit ist in der Logik des Kommissionsberichtes klar, warum man dann eben auch diesen abschlagsfreien Renteneintritt abschafft. Das heißt nicht, dass man nicht früher in Rente gehen kann, aber dass man dann eben entsprechend Abschläge hinnehmen muss. Mhm. Und das hat 2 Gründe. Das eine ist eben, dass wir mit dieser Rente mit 63, also die für langjährig Versicherte, wollten wir eigentlich Leute erreichen, die eben wirklich es gesundheitlich nicht mehr schaffen, und denen wollte man dort auch was mitgeben. Diese Gruppe hat man aber gar nicht erreicht, sondern weil die quasi nicht auf diese 45 Jahre gekommen sind. Und
0: warum eigentlich nicht? Die fangen doch viel früher an zu arbeiten. Also wenn ich jetzt einen Ausbildungsberuf gemacht habe, sagen wir, ich habe einen Realschulabschluss gemacht mit 16, habe meine Ausbildung gemacht, habe mit 19 angefangen und zahle dann ein, da bin ich doch mit 63 soweit ungefähr oder mit 64.
1: Genau, wenn du nicht Phasen von Arbeitslosigkeit hattest oder eben auch, genau. Das sind am Ende ja alles Gründe, warum Menschen das typischerweise nicht schaffen. Und wir sehen eben bei der quasi Inanspruchnahme der Rente mit 63, dass es eben insbesondere Besserverdienende waren, Gesündere und Männer und geringverdienende Personen mit eben wenig stabilen Erwerbsbiografien und eben auch Frauen können quasi diese Regelung gar nicht in Anspruch nehmen. Und das, was die Kommission jetzt plant, ist, dass es eine Sonderregelung geben soll für die, die halt schon lange eingezahlt haben, also eben jemand, der mit 16 in Ausbildung gegangen ist und der dann aber kurz vor Rente nicht mehr aus gesundheitlichen Gründen eigentlich das reguläre Renteneintrittsalter erreichen würde. Und da soll es jetzt geben eine Schutzrente für langjährige Beitragszahler. Mhm. Das wurde jetzt so genannt. weil man da auch vermeiden möchte, dass man die halt auch auf andere Tätigkeiten verweist, sondern ihnen wirklich eben eine Brücke dann auch in die Rente bauen will.
0: Ja, weil diese abschlagsfreie Rente, die wird ja schon sehr intensiv genutzt. Also da ist die Rede von etwa 30% aller Altersrentenzugänge machen Gebrauch von dieser Möglichkeit. Also das heißt, bringt es richtig was? Sind da sozusagen mehr, wenn man das abschafft, hat das dann einen wirklich positiven Effekt auch für die Gesamtheit und für die, die bisher benachteiligt waren? Siehst du diesen Effekt?
1: Also im Moment ist das halt so, dass du eben diese Bedingungen erfüllen musst. Das heißt, du hast schon eine typischerweise sehr stabile Erwerbsbiografie, kannst es dir quasi auch leisten, mit 63 zu gehen. Also bist nicht auf die weiteren Jahre noch an Beiträgen angewiesen. Auch das sagt der Kommissionsbericht. Die Zugangsrenten eben dieser Personen mit Rente mit 63 lag bei knapp 1.700 Euro. Die Rente dann eben für eine Wartezeit von 35 Jahren lag nur bei 1.200. Also da siehst du schon, dass das eher gering, also das eine eher besser verdienende Gruppen sind. Und jetzt haben wir ja noch auch andere flankierende Instrumente auch besprochen im Dezember, wie zum Beispiel diese Aktivrente, dass man also noch 2.000 Euro steuerfrei dann dazu verdienen kann. Das heißt, es liefert natürlich nochmal einen Anreiz, so früh wie möglich zu gehen, weil ich ja dann auch weiterhin eigentlich ja eine gefragte Fachkraft bin und dann eben noch 2.000 steuerfrei dazu verdienen kann. Das heißt, wir haben da so gegenläufige Wirkungen. Mhm.

0: SWR1, Leute, mit der Volkswirtin und Sozialwissenschaftlerin Marlene Haupt. Thema Rente, zwei Missverständnisse haben wir hier noch offen, die wollen wir natürlich noch abräumen. Und zwar zum einen betrifft das die Aktivrente, die wir vorhin angesprochen haben. Man kann sich natürlich diese 2000 Euro steuerfrei erst dann dazu verdienen, wenn man das Renteneintrittsalter auch wirklich erreicht hat. Also es ging jetzt nicht mit 63.
1: Genau, also das müsste man dann eben immer individuell prüfen. Aber grundsätzlich geht es darum, dass man natürlich über das Erreichen des Renteneintrittsalters hinaus weiterhin auch dem Arbeitsmarkt zur Verfügung steht.
0: Darauf hat uns Heidi Herr hingewiesen. Vielen Dank dafür. Und dann kamen sehr viele Fragen zur Witwen- und Waisenrente. Da hört man ja immer wieder, beziehungsweise da wurde viel danach gefragt, dass diese abgeschafft werden soll. Und das steht ja so in den Empfehlungen nicht drin, sondern die soll lediglich auf den Prüfstand. Und konkret ist da eigentlich noch gar nichts geschrieben worden.
1: Genau. Also ich habe es für mich zusammengefasst unter der Überschrift Hinterbliebenenrente modernisieren und prüfen. Also die Kommission hat auch gesagt, wir hatten nur 6 Monate Zeit, wir haben so viele andere Themen auch gehabt. Das ist so ein komplexes Thema. Wir geben das eben in einen Prüfauftrag und sagen eben, okay, es sollen Reformoptionen geprüft werden, die die Hinterbliebenenversorgung an die geänderten gesellschaftlichen Normen und Rahmenbedingungen anpassen. Das ist im Zweifel dann eine weitere Kommission.
0: Also das sind wirklich noch ungelegte Eier. Da macht es jetzt, glaube ich, keinen Sinn, in eine große Diskussion einzutreten. Sprechen wir vielleicht drüber, wer gewinnt, wer verliert, wenn diese Empfehlungen so 1:1 in die Tat umgesetzt würden. Da gibt es ja jetzt so diese Generation nach den Babyboomern. Da zielt auch viel Kritik hin, dass man sagt, die Babyboomer, die ja so zahlreich sind und jetzt demnächst in Rente gehen, die lässt man sozusagen unbeschadet noch davonkommen. Und dann kommen eben diese Jahrgänge ab 1970 bis 80, das werden die großen Verlierer sein. Siehst du das auch so? Also diejenigen, die jetzt noch so 20 Jahre arbeiten müssen und noch nicht in der Mehrheit auch noch nicht privat vorgesorgt haben?
1: Also viele sorgen ja schon privat oder betrieblich vor, das darf man ja auch nicht vergessen. Der Alterssicherungsbericht der Bundesregierung, der wird auch einmal pro Legislaturperiode ausgegeben. Da sieht man schon, dass natürlich Alterseinkommen also mit Renteneintritt aus verschiedenen Quellen kommt. Die wenigsten Menschen oder nur wenige Menschen beziehen quasi ausschließlich Einkünfte im Alter aus der gesetzlichen Rente. In Ostdeutschland sind es noch wesentlich mehr, was natürlich auch mit der Wiedervereinigung und den anderen auch dann gewachsenen Strukturen auch am Arbeitsmarkt dort zu tun hat. Aber viele bekommen ja auch Ansprüche aus einer Betriebsrente. Ich werde auch immer gefragt, was zum Beispiel auch mit einer Immobilie ist oder Ähnlichem. Also jeder definiert ja auch für sich sozusagen den Begriff der Altersvorsorge ein Stück weit anders. Da muss man auch sagen, das ist am Ende ein bunter Strauß. Da vielleicht auch der Hinweis, die Kommission hat auch gesagt, wir wollen diese digitale Rentenübersicht nochmal populärer machen, damit eben Menschen viel besser sehen, wo habe ich überhaupt schon Ansprüche und was habe ich vielleicht auch vergessen, weil ich mal den Arbeitgeber gewechselt habe und gar nicht mehr weiß, dass da eigentlich auch noch eine Betriebsrente liegt.
0: Das kann also mit der Zeit richtig unübersichtlich werden.
1: Genau. Also das ist auf jeden Fall jetzt auch mit dabei, dass man das nochmal stärken will, quasi diese Transparenz und das Wissen um die eigenen Altersvorsorgeansprüche. Und dann muss man natürlich sagen, klar wäre es besser gewesen, schon vor 20, 30 Jahren auch entsprechende Reformen anzugehen. Der demografische Wandel war damals schon genauso klar vorhersehbar, wie er das heute ist. Man hat das halt politisch gescheut, weil es natürlich immer einfach ist, sowas dann auch ein bisschen wegzuschieben, weil es eben auch, wie wir ja sehen, nicht immer populär ist. Und da muss man eben jetzt sagen, naja, im Zweifel war vielleicht der beste Zeitpunkt eben so wie in Schweden vor 25 Jahren. Der zweitbeste ist jetzt, aber jetzt, weil wir trotzdem ja überlegen müssen, wie wir es für die Zukunft natürlich auch aufstellen. Und diese Generation, diese Zwischengeneration, die tut typischerweise schon was. Und wenn sie jetzt natürlich noch mit einer Kapitalrente, die dann auch aufgefangen wird mit diesem Übergangsbereich, dann auch noch kapitalgedeckt, gefördert, eben dann auch über den Arbeitgeber oder dann auch anteilig bezuschusst wird, denke ich, verliert diese Generation auf jeden Fall nichts gegenüber dem, wir hätten das so weitergeführt, wie es davor gedacht war.
0: Ja, über Gewinner und Verlierer aus eventuell kommenden Rentenreformen wird dann bestimmt noch zu reden sein. Wir könnten auch noch ewig weiterreden und ich würde auch annehmen, dass wir uns wiedersehen. Danke, dass du nochmal gekommen bist. Vielen Dank, Marlene Haupt.
1: sehr gern.
0: Das war SWR 1 Leute mit Nabila Tassi. Morgen haben wir den Rugbyspieler Anton Segner zu Gast in SWR 1 Leute. Und hier macht Sebastian Frisch nach 12 weiter.

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8: Um 12 Uhr mit Thomas Bertsch. Guten Tag. Der Landtag diskutiert über die Krise in der Autoindustrie. Das Niedrigwasser in den baden-württembergischen Flüssen stresst Tiere und Pflanzen. Das Wetter, am Nachmittag Sonne und Wolken, örtlich auch Schauer oder Gewitter bei 24 bis 31 Grad. Der Landtag hat am Vormittag über die Zukunft des Audi-Standorts Neckarsulm debattiert. Die Regierungsfraktionen Grüne und CDU wollen gemeinsam mit der SPD-Opposition Lösungen suchen. Die AfD kritisiert die fehlende Technologieoffenheit der Landesregierung. Aus der SWR-Redaktion Landespolitik, Knut Bauer.
9: Die Politik müsse mit Arbeitgebern und Beschäftigten an einem Strang ziehen und um die Zukunft des Standorts Baden-Württemberg kämpfen, sagte Wirtschaftsministerin Hofmeister-Kraut, CDU. Ziel müsse es sein, das Werk so effizient aufzunehmen,

0: wurde Arbeitslosigkeit genannt. Mehr als die Hälfte der Ratsuchenden lebte allein. Bei Alleinerziehenden spielten eine Trennung, Scheidung oder der Tod des Partners die größte Rolle. In Baden-Württemberg sind rund 640.000 Menschen überschuldet. Die Binnenschiffer kämpfen mit immer niedrigeren Pegelständen der Flüsse in Baden-Württemberg. Die Landesanstalt für Umwelt, LUBW, sieht aber auch zunehmend negative Auswirkungen auf die Ökologie. Aus der Nachrichtenredaktion Andreas Herler.
1: Das Niedrigwasser trete in diesem Jahr besonders früh auf, sagt der zuständige LUBW-Experte Gabriel Fink im SWR-Interview. Zurzeit gebe es im Land an 60% der Messstellen extrem niedrige Wasserstände. Das sei außergewöhnlich. Fink spricht von sehr großen Belastungen, denn die Fische etwa hätten weniger Rückzugsräume und auch für Pflanzen gäbe es weniger Lebensraum. Außerdem verschlechterten die sehr hohen Temperaturen die Qualität des Wassers. Vor allem im Neckar ist das laut Fink aktuell bereits kritisch für die Fische. Gestresst sei aber auch die Vegetation, die leide unter der im ganzen Land geringen Bodenfeuchte.
0: Daten zu den Pegelständen von Flüssen oder dem Grundwasser kann man jetzt auf einer Internetseite mit dem Namen NIVIS, N-I-W-I-S, des Bundes abrufen. Daten von hunderten Messstationen in ganz Deutschland sind dort gebündelt. Neonazi-Maler Svenja Liebig ist von Tschechien nach Deutschland gebracht worden. Das teilte die tschechische Polizei mit. Die wegen Volksverhetzung verurteilte Rechtsextremistin soll nach Angaben der deutschen Justiz zunächst in das Frauengefängnis im sächsischen Chemnitz gebracht werden. Ursprünglich sollte Liebig dort die Haft schon im August vergangenen Jahres antreten. Sie war jedoch geflohen und dann im April in Tschechien gefasst worden. An der Grenze zwischen Spanien und dem britischen Überseegebiet Gibraltar wird seit heute nicht mehr kontrolliert. Der spanische Außenminister Alvarez sprach von einem historischen Ereignis. Von den Änderungen profitieren vor allem die mehr als 15.000 Grenzpendler. Pässe werden nur noch auf dem Flughafen und im Hafen Gibraltars überprüft. Die neue Regelung wurde möglich durch ein Abkommen zwischen der EU und Großbritannien. Die Zeit. Es ist 12.04 Uhr.
2: Der SWR1 Verkehrsservice heute mit Birgit Wächter. Und bei dir gibt es als erstes eine Autopanne auf der A5 bei Freiburg.
3: Genau, und zwar auf der A5 Basel Richtung Karlsruhe zwischen Freiburg Nord und Teningen auf der rechten Spur. 5 Kilometer Stau bedeutet das und 20 Minuten länger hier. In der Gegenrichtung der A5 hier zwischen Herbolzheim und Teningen. Baustelle auf der linken Spur, 3 Kilometer stockender Verkehr und hier dauert es eine Viertelstunde länger. Dann die A5 Karlsruhe nach Frankfurt noch zwischen Kronau und Kreuzwaldorf, Baustelle auf der linken Spur, 4 Kilometer Stau, 20 Minuten plus. A7 von Würzburg nach Ulm zwischen Feuchtwangen West und Ellwangen, da wird an der Brücke gearbeitet und der Verkehr wird über die Gegenfahrbahn geleitet. Es hat aktuell 4 Kilometer Stau hier. A8 Karlsruhe nach Stuttgart zwischen Pforzheim West und Pforzheim Ost. Da läuft eine Unfallaufnahme auf der Überholspur. 6 Kilometer Stau, halbe Stunde plus. Und noch kurz ein Blick in die Schweiz. A2 Luzern Richtung Gotthard zwischen Amsteg und Göschnen. 40 Minuten Wartezeit, 4 Kilometer Stau. Das war's, eine gute Fahrt.
2: Beim Wetter geht die Schauer- und Gewitterrunde heute weiter am Nachmittag. Das Ganze vor allem in der Mitte und im Süden von Baden-Württemberg. Im Norden ist es meist trocken. 24 Grad sind es dazu auf der Zollernalb und 31 bekommen wir rund um Mannheim und Heidelberg. Heute Nacht dann bleibt es nach Süden hin gewitterig, sonst ist es oft trocken. Morgen, der Donnerstag, bringt einiges an Sonne. Gegen Abend kommt dann von Westen, ja, kommen neue Schauer und Gewitter rein.
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2: Mit Sebastian Frisch, Rod Stewart und die Simple Minds. Jetzt für eure Mittagspause an diesem Mittwoch. Hallo.

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1: Alle, die ein Haustier haben, die kennen das. Da kann schnell mal Notfall passieren. Zum Beispiel, wenn der Hund was Falsches gefressen hat oder zum Beispiel ja auch angefahren wurde, dann muss es richtig schnell gehen. Es kann dann aber auch richtig teuer werden beim Tierarzt oder auch in der Klinik. Was da helfen kann, das sind Hundekrankenversicherungen. Frage an unsere Hundeexpertin Annette Loris. Braucht man so eine Versicherung wirklich?
2: Also die Tiermedizin hat ja in den letzten Jahren einen riesigen Sprung gemacht. Röntgen, Ultraschall, CT, MRT. Also für Hunde ist heute fast alles möglich, was wir auch aus der Humanmedizin kennen. Das rettet Leben, aber das kostet auch. Seit der letzten Anpassung der Gebührenordnung für Tierärzte sind die Behandlungen deutlich teurer geworden. Eine einzige größere Operation zum Beispiel bei einem Kreuzbandriss oder einer Magendrehung kann schnell zwischen 1.500 und 3.000 Euro kosten oder mehr. Als einer meiner Hunde letztes Jahr irgendwas Giftiges gefressen hat, lag er 2 Tage auf der Intensivstation. Und jenseits dessen, dass das der absolute Horror war und ich nicht wusste, ob er das überleben wird, musste ich mir zumindest keine Gedanken über die Kosten machen. Denn er war versichert.
1: Hundekrankenversicherungen haben Vorteile. Zum Beispiel zahlt man nicht auf einen Schlag dann einen großen Betrag, sondern eben monatlich das Ganze. Und es lohnt sich aber auch, Annette, genau hinzuschauen, bei wem man so eine Tierversicherung dann am Ende abschließt.
2: Diese Tierversicherungen, die sprießen gerade wie Pilze aus dem Boden und einige sind genauso schnell wieder verschwunden, wie sie gekommen sind. Also mein Tipp, wenn Versicherung, dann bei einem Unternehmen, das es vielleicht schon ein bisschen länger gibt, das sehr klar kommuniziert, welche Leistungen erstattet werden und das in Hundekreisen einen guten Ruf hat. Darauf kann man sich nämlich meistens verlassen.
1: Annette Loris aus dem SWR1-Team. Wie sinnvoll sind Krankenversicherungen für Hunde? Steht auch alles nochmal auf swr1.de und da beantworten wir auch die Frage, ob Zecken zum Beispiel für Hunde genauso gefährlich sind wie für uns Menschen.

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Ich finde, wenn man morgens auf dem Weg zum Arbeiten ist jetzt gerade, die Schülerinnen und Schüler, ja, wenn man die sich so anschaut, da ist gefühlt ein bisschen ein breiteres Grinsen dabei als sonst. So ein Vorfreudegrinsen. Gut 2 Wochen noch, bis die Sommerferien losgehen bei uns hier in Baden-Württemberg. Wenn ihr noch ein paar Ideen braucht, Podcast-Ideen für den Sommerurlaub zum Beispiel, für eine lange Autofahrt oder für den Strand, dann klickt mal rein, swr1.de.

0: Es ist 12:30.
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0: Hat jetzt für uns Thomas Bertsch.
2: Guten Tag. Die Zukunft des Audi-Standorts Neckarsulm stand am Vormittag im Mittelpunkt einer aktuellen Landtagsdebatte zur Krise der Autoindustrie. Wirtschaftsministerin Hofmeister-Kraut von der CDU kündigte an, im Austausch mit der Werksleitung und dem Betriebsratsvorsitzenden von Audi in Neckarsulm einen Schurfix einrichten zu wollen. Knut Bauer berichtet.
3: Ziel müsse es sein, das Werk so effizient aufzustellen, dass neue Produktlinien nach Neckarsulm kommen. Die Sicherung des Industriestandorts gelinge nur mit den Beschäftigten, betonte SPD-Fraktionschef Binder in der von seiner Partei beantragten Debatte. Alle hätten eine gemeinsame Verantwortung. Regierung und Opposition müssten in einem Wettstreit der Ideen Lösungen finden. Der AfD-Abgeordnete Baron machte dagegen die Landesregierung für die Krise der Automobilindustrie verantwortlich, weil sie die Energiewende vorangetrieben habe.
2: Die Pegelstände von Rhein, Neckar und Donau sind in Baden-Württemberg stark gesunken. Das Niedrigwasser hat nicht nur Folgen für die Binnenschiffer, auch die Natur leidet. Der Koordinator der Niedrigwasserzentrale bei der Landesanstalt für Umwelt, Gabriel Fink, sagte dem SWR:
4: Die Belastung ist sehr groß. Es fehlt Wasser im Fließgewässer, die Fische haben weniger Rückzugsräume, es bleibt weniger Lebensraum für Tiere und Pflanzen. Aber Niedrigwasser ist auch ein qualitatives Problem. Die Wassertemperaturen sind momentan sehr hoch an vielen Stellen. Vor allem im Neckar ist das sehr kritisch für die Fische.
2: Betrüger haben von einer Frau aus Ostelsheim im Kreis Calw Gold- und Silbermünzen im Millionenwert erbeutet. Laut Polizei fiel die Frau auf die Masche von falschen Polizisten herein. Demnach holte ein Unbekannter die Münzen bei der Frau ab. Dabei gab sie ihm eine Tasche mit zahlreichen Gold- und Silbermünzen im Wert eines niedrigen siebenstelligen Betrags. Der Betrug fiel dann erst hinterher auf. 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
0: Alles Wichtige von den Straßen, zum Beispiel B30 Ulm Richtung Biberach, zwischen Neu-Ulm und Wieblingen, da liegt ein großes Plastikteil. A5 Karlsruhe Richtung Frankfurt, zwischen Kronau und dem Kreuz Waldorf, die Baustelle hier, 3 Kilometer Stau. A7 Würzburg Richtung Ulm, zwischen Feuchtwangen West und Ellwangen, die Brückenarbeiten, da geht's über die Gegenfahrbahn weiter. 5 Kilometer Stau, dauert eine halbe Stunde hier länger. A8 noch, Karlsruhe Richtung Stuttgart, zwischen Pforzheim West und Süd, 8 Kilometer Stau und stockender Verkehr, 20 Minuten kommen hier obendrauf. Gute Fahrt. Schon aufs Wetter. In der Mitte und im Süden kann es heute immer wieder Schauer und Gewitter geben. Nach Norden zu bleibt es eigentlich meistens trocken. Das alles bei sommerlichen 24 bis 31 Grad. Und auch morgen, der Donnerstag, tagsüber, da werden die Gewitter dann vorübergehend weniger. Zum Abend kommen dann aus Westen neue.
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0: Das börsenwertvollste Unternehmen in Europa ist der Chip-Anlagenhersteller ASML. Der niederländische Konzern liefert heute extrem gute Quartalszahlen ab. Sie treiben den Aktienkurs noch weiter in die Höhe. Die ASML-Quartalsbilanz gilt als wichtiger Frühindikator für die gesamte Halbleiterbranche. ASML baut hochkomplexe Maschinen für die Chipproduktion. Bei der Herstellung für KI-Halbleiter ist ASML sogar der weltweit einzige Anbieter. Der deutsche Leitindex DAX steht momentan etwas mehr als ein halbes Prozent im Minus, knapp unter der Marke von 25.000 Punkten. Die Gewinner Hochtief plus 2,2%, Heidelberg Materials plus 0,7%. Die Verlierer FMC minus 2,5% und Infineon minus 2,3%. 1 Euro wird mit etwas mehr als $1,14 gehandelt.
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0: SW1 Baden-Württemberg am Mittwochmittag. Auch wenn es heute und morgen hier und da mal schauert oder gewittert, das ist zu wenig. Und deshalb bleibt die Waldbrandgefahr bei uns in Baden-Württemberg auch angespannt. Wenn wir zum Beispiel auf die Karte schauen vom Deutschen Wetterdienst, Stufe 4 zum Beispiel, dann morgen wieder in Mannheim, rund um Mühlacker oder auch bei Bad Mergentheim. Immer wieder hat es ja auch schon in den letzten Tagen gebrannt, auf Feldern oder auch in Wäldern. Im Kreis Karlsruhe gleich an einigen Stellen, SWR1-Reporter Sven Huck. Das ist für die Feuerwehrfrauen und Männer ja auch nicht ohne.
1: Die Belastung ist groß und oft sind es ja keine Berufsfeuerwehren, sondern freiwillige Feuerwehren. In Stutensee im Kreis Karlsruhe zum Beispiel, da musste die Feuerwehr am Wochenende ausrücken. Ein Feld war in Flammen gestanden und es bestand die Gefahr, dass der Brand auf ein angrenzendes Alten- und Pflegeheim übergreift. Jeder Einsatz ist eine große Belastung, auch wegen der Hitze. Das bestätigt auch Gregor Peters, Leiter der Feuerwehr Stutensee.
2: Also wenn wir wirklich so eine Trockenperiode haben und die Feuerwehren gefordert sind, auch aus dem ganzen Umkreis, dann macht das natürlich schon was mit den Einsatzkräften, weil das ist eine entsprechende auch körperliche Belastung.
1: Vegetationsbrände gibt es zwar schon immer, sagt Peters, aber die Häufigkeit der Einsätze hat zugenommen.
0: Ja, mehr Wald- und Flächenbrände. Und da muss ja auch die Ausrüstung der Feuerwehren angepasst werden.
1: Im Kreis Karlsruhe zum Beispiel wurden die Einsatzkräfte der Feuerwehr in den vergangenen Jahren unter anderem mit neuer, leichterer Schutzkleidung ausgestattet. Früher mussten sie bei Einsätzen auf Feldern oder im Wald die schwere Schutzkleidung für Hausbrände tragen. Auch Löschfahrzeuge mit extra großen Wassertanks wurden angeschafft. Außerdem gibt es mit Wasser befüllbare Rucksäcke. Ausrüstung und Einsatzfahrzeuge wurden zu unterschiedlichen Waldbrandzügen gebündelt, sagt der stellvertretende Kreisbrandmeister Dominik Wolf.
3: Da sind die Fahrzeuge einfach vorgeplant. Da geht es einmal um Wasserförderung oder um Personal nachzuführen. Und dann wissen die ganz genau, wir brauchen jetzt zum Beispiel Löschwasser. Und dann wird entsprechend Löschwasserzüge dann dorthin alarmiert und die dann der Feuerwehr, die es betrifft, dort dann helfen können.
1: Es geht darum, das Material effizient an den jeweiligen Einsatzort zu bekommen.
0: Die Wald- und Wiesenbrände aus den letzten Tagen zehren ganz schön an den Feuerwehrfrauen und Männern im Land. Wir sagen jetzt einfach mal ein dickes Danke an alle, die da im Einsatz waren und auch noch sind.
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0: 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Mittwochmittag haben wir es, gleich 8 Minuten vor 1 und es gibt was Neues von den Straßen. Birgit.
1: Und zwar einen neuen Unfall auf der A8 München Richtung Stuttgart. Vorsicht in Höhe Raststätte Eichen Nord. Da ist die Unfallstelle noch nicht abgesichert auf der rechten Spur und auch dem Standstreifen.

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8: Um 13 Uhr mit Thomas Bertsch. Guten Tag. Das Landesmedienzentrum steht wegen seines Umgangs mit Geld in der Kritik. Ein Blitzeinschlag hat wohl den Stromausfall in Reutlingen verursacht. Das Wetter. Am Nachmittag Sonne und Wolken, örtlich auch Schauer oder Gewitter. 24 bis 31 Grad. Der Landesrechnungshof wirft dem Landesmedienzentrum vor, gegen den Grundsatz der Wirtschaftlichkeit und Sparsamkeit verstoßen zu haben. Das Zentrum, das Lehrkräfte bei der Vermittlung von Medienkompetenz unterstützt, soll öffentliche Mittel auch für private Zwecke missbraucht haben. Es geht zum Beispiel um kabellose Kopfhörer. Aus der SWR-Redaktion Landespolitik, Phyllis Kückrekoll.
9: Insgesamt sollen rund 189.000 Euro über Kreditkarten des Landesmedienzentrums ausgegeben worden sein. Hinweise auf Missstände gab es bereits 2019. Das Kultusministerium hat laut Rechnungshof aber keine Maßnahmen ergriffen, da konkrete Informationen gefehlt hätten. Erst 2024 führte ein neuer Hinweis zu einer Untersuchung. Das Kultusministerium, bis zum Mai unter der grünen Politikerin Schopper und nun CDU geführt, räumt Fehler ein und kündigte eine komplette Neustrukturierung der Medienbildung an.
8: Die Bundesregierung hat ein Paket zum Abbau der Bürokratie auf den Weg gebracht. Es soll jährlich rund 600 Millionen Euro Entlastung bringen, so Digitalminister Wildberger. Geplant ist unter anderem, die Arbeitsschutzvorgaben zu vereinfachen. Konkret

0: effizient aufzustellen, dass neue Produktlinien nach Neckarsulm kommen. Die Sicherung des Industriestandorts gelinge nur mit den Beschäftigten, betonte SPD-Fraktionschef Binder in der von seiner Partei beantragten Debatte. Der AfD-Abgeordnete Baron machte dagegen die Landesregierung für die Krise der Automobilindustrie verantwortlich, weil sie die Energiewende vorangetrieben habe.
1: Daten zu Pegelständen von Flüssen oder dem Grundwasser kann man jetzt auf einer Internetseite des Bundes abrufen. Auf der Plattform mit dem Namen NIVIS, N-I-W-I-S, sind die Daten von hunderten Messstationen in ganz Deutschland gebündelt. Aus Berlin berichtet Maximilian Ulrich.
2: Niedrigwasser ist ein immer größeres Problem in Deutschland. Bei niedrigen Fluss- und Grundwasserpegeln können Schiffe nicht fahren, Kraftwerke nicht ausreichend gekühlt werden, Ernten fallen aus, die Waldbrandgefahr steigt und die Trinkwasserversorgung ist gefährdet. Laut Bundesumweltminister Carsten Schneider verursacht Niedrigwasser bis 2050 jedes Jahr 25 Milliarden Euro Schäden für die Volkswirtschaft. Deutschland hat in den letzten 25 Jahren 60 Milliarden Kubikmeter Wasser verloren. Das ist mehr als der Inhalt des Bodensees.
1: Reutlingen und die umliegenden Gemeinden sind nach Angaben des Netzbetreibers Fairnetz wieder am Stromnetz. Durch ein Gewitter war heute früh der Strom für etwa eine Stunde ausgefallen. Etwa 6000 Haushalte waren betroffen. Ursache war laut Fairnetz wahrscheinlich ein Blitzeinschlag. In der Region laufen die Aufräumarbeiten, nachdem es Hagel und Starkregen gab. Im nördlichen Kreis Biberach hat es am Morgen ebenfalls ein Unwetter gegeben. Auch dort sorgte Hagel für Verkehrsbehinderungen. Die Zeit, es ist 13.04 Uhr.
3: SWR1 Verkehrsservice und alles Wichtige von den Straßen im Land jetzt mit Birgit Wächter.
4: Geht wieder los mit der A5 Karlsruhe Richtung Frankfurt zwischen Kronau und dem Kreuz Waldorf. Da ist ja eine Baustelle auf der linken Spur. 3 Kilometer Stau, Viertelstunde kostet das länger. A6 Mannheim Richtung Heilbronn zwischen Sinsheim-Steinsfurt und Bad Rappenau. Da ist besser geworden, 2 Kilometer stockender Verkehr. A7 Füssen Richtung Ulm zwischen Illertissen und Dreieck-Hittistetten 5 Kilometer stockend. A7 von Würzburg nach Ulm zwischen Feuchtwangen West und Ellwangen durch die Brückenarbeiten hier wird der Verkehr immer noch über die Gegenfahrbahn geleitet. Es hat 4 Kilometer Stau, das dauert bis zu 20 Minuten länger. Die Großbaustelle A8 Karlsruhe Richtung Stuttgart zwischen Pforzheim West und Ost, hier stockt es auf 5 Kilometern Länge, das sind knappe 10 Minuten länger. Und in der Schweiz auf der A2 Luzern nach Gotthard zwischen Amstieg und Göschnen 4 Kilometer Stau. Das dauert 40 Minuten länger. Allen im Land eine gute Fahrt.
3: Es gewittert gerade so südlich von Laupheim ungefähr. Sonst sind es beim Wetter in der Mitte und im Süden noch eher die Schauer. Später kann es dann bis in die Nacht rein immer wieder auch mal blitzen und donnern. Richtung Norden bleibt es beim Sommerwetter mit Sonne und Wolken. Dazu sind es 24 Grad auf der Zollernalb und 31 maximal heute Nachmittag rund um Heidelberg. Morgen starten wir oft mit Sonne in den Tag. Gegen Abend kommen dann von Frankreich neue Gewitter rein.
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3: Kurz nach eins am Mittwoch. Ich hoffe, das Mittagessen war lecker. Es geht rein jetzt in den Nachmittag mit Musik von Peter Gabriel. Sebastian Frisch hier. Hallo.

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1: Wenn man als Hundebesitzer vor ein paar Jahren darüber gesprochen hat, dass man schaut, dass der eigene Hund saubere Zähne hat, da ist man eher belächelt worden, würde ich mal sagen. Heute ist das ein bisschen anders. SWR 1 Hundeexpertin Annette Loris hat den Tierarzt und Blogger Ralf Rückert getroffen und mit ihm gesprochen. Aus Ulm kommt er und er sagt, Parodontitis, also krankes Zahnfleisch, das ist nicht nur bei Menschen die häufigste Zahnerkrankung, sondern auch bei Hunden.
2: Wie sehr ein kranker oder gesunder Zahnapparat die Gesamtgesundheit und auch das gesamte Wohlbefinden beeinflusst, kann man sich ja bei sich selber spielend vorstellen. Ein Backzahn, der wehtut, ist alles scheiße. Und diese Zustände haben Hund und Katze genauso. Ich möchte die Fälle gar nicht wissen von der Zahl her, wo Hundetrainerinnen und Trainer bemüht werden, weil der Hund plötzlich aggro wird. Und vielleicht auch mal eben nach den Kindern schnappt oder mit Artgenossen unverträglich wird und am Ende da Zahnschmerzen dahinter stecken, da wird man natürlich übellaunig. Das ist ja eine Forderung auch der Tierverhaltensmedizin, dass man bei Veränderungen des Verhaltens zum aggressiveren hin auf jeden Fall immer erst abklären sollte, ob da körperlich irgendwas faul ist. Ein ganz wichtiges Augenmerk muss da unbedingt auf die Zähne gerichtet werden.
1: Tierarzt und Blogger Ralf Rückert aus Ulm über Hundezähne, wie wir unseren Hunden übrigens beibringen können, sich die Zähne putzen zu lassen, beantworten wir alles auf swr1.de in unserem Podcast Sitz, Platz, aus.

0: Wir tippen im Takt aufs Lenkrad zu Justin Timberlake. SWR1 Baden-Württemberg ist hier, Mittwochnachmittag. Birgit Wächter hat die Straßen im Blick. Und Birgit, es gibt neue Meldungen.
1: Und zwar zwei Gefahrenstellen. Aufpassen auf der A65. Karlsruhe Richtung Landau, zwischen Kandel-Mitte und Kandel-Nord liegen Fahrzeugteile auf der Überholspur. Und Vorsicht auf der A7 Ulm Richtung Füssen, zwischen Dietmannsried und Kempten-Leubers. Hier liegt ein LKW-Spiegel.
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1: Jetzt um 13:30 mit Thomas Bertsch.
2: Guten Tag. Der Landesrechnungshof wirft dem Landesmedienzentrum vor, gegen den Grundsatz der Wirtschaftlichkeit und Sparsamkeit verstoßen zu haben. Das Zentrum, das Lehrkräfte bei der Vermittlung von Medienkompetenz unterstützt, soll öffentliche Mittel auch für private Zwecke missbraucht haben. Es geht zum Beispiel um kabellose Kopfhörer. Insgesamt sollen rund 189.000 Euro über Kreditkarten des Landesmedienzentrums ausgegeben worden sein. Hinweise auf Missstände gab es bereits 2019. Die Binnenschiffer kämpfen mit immer niedrigeren Pegelständen der Flüsse in Baden-Württemberg. Die Landesanstalt für Umwelt, LUBW, sieht aber auch zunehmend negative Auswirkungen auf die Ökologie. Aus der Nachrichtenredaktion Andreas Herler.
3: Das Niedrigwasser trete in diesem Jahr besonders früh auf, sagt der zuständige LUBW-Experte Gabriel Fink im SWR-Interview. Zurzeit gebe es im Land an 60% der Messstellen extrem niedrige Wasserstände. Das sei außergewöhnlich. Fink spricht von sehr großen Belastungen, denn die Fische etwa hätten weniger Rückzugsräume und auch für Pflanzen gäbe es weniger Lebensraum. Außerdem verschlechterten die sehr hohen Temperaturen die Qualität des Wassers. Vor allem im Neckar ist das laut Fink aktuell bereits kritisch für die Fische. Gestresst sei aber auch die Vegetation, die leide unter der im ganzen Land geringen Bodenfeuchte.
2: Reutlingen und die umliegenden Gemeinden sind nach Angaben des Betreibers Fairnetz wieder am Stromnetz. Durch ein Gewitter war heute früh der Strom für etwa eine Stunde ausgefallen. 6.000 Haushalte waren betroffen. Ursache war laut Fairnetz wahrscheinlich ein Blitzeinschlag. In der Region laufen die Aufräumarbeiten, nachdem es Hagel und auch Starkregen gab. Im nördlichen Kreis Biberach hat es am Morgen ebenfalls ein Unwetter gegeben. Dort sorgte Hagel für Verkehrsbehinderungen. 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
1: Es staut sich zum Beispiel an einer Baustelle auf der A5, Birgit.
4: Ja, ganz genau. Da haben wir ein Problem am Kreuz Walldorf auf der A5 Karlsruhe Richtung Frankfurt. Zwischen Kronau und Walldorf-Wiesloch, da ist ja die Baustelle auf der linken Spur, 4 Kilometer Stau. Das dauert eine Viertelstunde länger. Am Kreuz Walldorf sind außerdem die Überleitungen zur A6 gesperrt. A7 Füssen Richtung Ulm, zwischen Illertissen und Dreieck-Hittistetten, hier haben wir aktuell 5 Kilometer stockenden Verkehr. Die A7 Würzburg Richtung Ulm ist zwischen Kitzingen und Marktbreit nach einem Unfall im Baustellenbereich aktuell gesperrt. Es gibt eine Umleitungsempfehlung, und zwar die U72. A7 von Würzburg nach Ulm zwischen Feuchtwangen West und Ellwangen durch die Brückenarbeiten 3 Kilometer Stau, dafür eine knappe Viertelstunde länger. A8 Karlsruhe Richtung Stuttgart zwischen Pforzheim West und Ost 7 Kilometer stockend. Dann in Stuttgart auf der B10 stadtauswärts Richtung Zuffenhausen zwischen Leutze-Tunnel und Sieglestraße. Da gab es einen Unfall, die Unfallstelle ist aber jetzt geräumt. Es hat noch 3 Kilometer Stau. Noch die Schweiz A2 Luzern Richtung Gotthard zwischen Amsteg und Göschnen. 4 Kilometer Stau, das dauert 40 Minuten länger. 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
1: Beim Wetter ist es heute nicht mehr ganz so heiß wie noch in den letzten Tagen. Ravensburg zum Beispiel und Weinheim aktuell 28 Grad und in Laa 25. Aber es ist ziemlich schwül teilweise. Das merken wir, dass da noch was in der Luft liegt. Schauer und Gewitter, die gibt es vor allem in der Mitte und im Süden heute. Morgen gibt es erst Sonne, später dann von Frankreich her neue Schauer und Gewitter.
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1: Sebastian Frisch hier. Schönen Nachmittag.

0: SWR 1 Baden-Württemberg, wenn wir durch Parks oder auch Grünanlagen gerade laufen oder dran vorbeifahren. Grün ist da kaum noch was. Der Rasen ist oft vertrocknet. Da bringt jetzt auch das bisschen Regen die Tage nicht wirklich was. Die Waldbrandgefahr in Baden-Württemberg ist entsprechend hoch und auch viele Felder sind gerade zu trocken. Kleiner Funke reicht da schon und die Feuerwehren im Land, die haben dann ordentlich zu tun. Und wenn die Feuerwehrmänner und Frauen dann draußen sind, kommt dann ja oft auch noch die Hitze mit dazu. In den letzten Jahren wurde deshalb schon eine spezielle Ausrüstung angeschafft. Das sagt Gregor Peters, er ist Feuerwehrkommandant in Stutensee im Kreis Karlsruhe.
1: Wesentlicher Punkt ist die persönliche Schutzausrüstung. Jeder kennt die Feuerwehreinsatzkleidung, die ist relativ dick, weil die soll bei Gebäudebränden vor der Hitze schützen. Und gerade bei den Vegetationsbränden brauchen wir eine leichte Schutzkleidung und dementsprechend beschaffen die Feuerwehren ja, dünne Einsatzjacken, dünne Einsatzhosen, die eben einen Funkenflug und vor Flammeneinwirkung schützen, aber tatsächlich eben geeignet sind für die Vegetationsbrandbekämpfung.
0: Also leichtere Kleidung ist das eine. Das andere, es braucht auch eine spezielle Ausrüstung, um dann auch Vegetationsbrände löschen zu können.
1: Also es geht im Kleinen los von Handwerkzeugen. Da gibt es sogenannte Löschrucksäcke, dünneres Schlauchmaterial, leichteres Schlauchmaterial für die Vegetationsbrandbekämpfung. Handwerkzeuge wie Hacken, solche Rechen für Waldbrände. Und es zieht sich dann durch bis hin zu Fahrzeugen, also entsprechende Wechselladerfahrzeuge mit Abrollbehälter, Löschwasser mit 8.000 bis 10.000 Liter Wasser. Tanklöschfahrzeuge in der Neubeschaffung werden entsprechend angepasst, auch auf die Belange der Vegetationsbrandbekämpfung.
0: Ja, und Löschen in der Hitze, so wie jetzt in den letzten Tagen oder auch am vergangenen Wochenende, das hinterlässt natürlich auch Spuren bei den Einsatzkräften.
1: Also wenn wir wirklich so eine Trockenperiode haben und die Feuerwehren gefordert sind, auch aus dem ganzen Umkreis, dann macht das natürlich schon was mit den Einsatzkräften, weil das ist eine entsprechende auch körperliche Belastung. Im Großen und Ganzen geht es einfach darum, dass wir uns darauf vorbereiten und sowohl was die Ausstattung natürlich angeht, aber auch die Schutzkleidung. Also wir lernen auch damit einfach zu leben.
0: Gregor Peters ist das, Feuerwehrkommandant in Stutensee im Kreis Karlsruhe zu den Waldbränden und Flächenbränden, die es in den letzten Tagen in Baden-Württemberg gegeben hat.

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8: Um 14 Uhr mit Thomas Bertsch. Guten Tag. Kanzler Merz informiert über weitere Reformen. Das Landesmedienzentrum steht wegen seines Umgangs mit Geld in der Kritik. Das Wetter, am Nachmittag Sonne und Wolken, örtlich auch Schauer oder Gewitter bei 24 bis 31 Grad. Bundeskanzler Merz hat weitere Reformen angekündigt. In seiner Sommerpressekonferenz sagte der CDU-Politiker vor wenigen Minuten, für den Herbst sei eine Überarbeitung der Pflegeversicherung geplant.
9: Das sind Vorhaben, die nötig sind, zum Teil seit vielen Jahren überfällig sind. Wir packen das an und wir sind nach meiner Einschätzung da auch auf einem guten Weg. Aber noch einmal, das alles ist noch nicht ausreichend, um wieder dahin zu kommen, wo ich uns gerne sehen möchte, nämlich als eine der leistungsstarken Volkswirtschaften in Europa. Das alles erfordert weit mehr und da sind wir, wie Sie alle wissen, ja auch an der Arbeit.
8: Im Irankrieg verhärten sich die Fronten weiter. Die USA haben nach eigenen Angaben am Mittag eine weitere Angriffswelle auf Ziele im Iran begonnen. Unser Korrespondent Uwe Lüb berichtet.
10: Es gehe darum, Irans Fähigkeiten auszuschalten, wieder Schiffe in der Straße von Hormus anzugreifen. Schon vergangene Nacht seien Dutzende Ziele attackiert worden. Nach iranischen Angaben sind dadurch in den vergangenen Tagen mehr als 30 Zivilisten getötet worden. Iran reagiert auf US-Angriffe weiterhin mit Gegenschlägen auf Ziele in Golfstaaten und Jordanien. Man wolle US-Militäreinrichtungen in den Ländern treffen. Auch sind in der Straße von Hormus angeblich wieder Tanker vor der Küste Omans beschossen worden. Iran beansprucht die Kontrolle über die Straße von Hormus für sich.
8: Die Auskunftei Schufa speichert offenbar die Daten von Verbrauchern deutlich länger als bisher bekannt. Der NDR und die Süddeutsche Zeitung haben herausgefunden, dass das Unternehmen eine Art Schattendatenbank erstellt hat. Betroffene erführen von der Datennutzung nichts. Peter Hornung berichtet.
11: Es geht um alte Kreditkarten und Kredite, aber auch frühere Privatinsolvenzen und Pfändungen. Schulden, die die Betroffenen oft schon vor Jahren beglichen haben. Sensible Informationen, die zweifellos großen Schaden anrichten könnten, wenn sie in die falschen Hände gerieten.

0: 10% der Menschen, die im vergangenen Jahr eine Schuldnerberatungsstelle aufgesucht haben, gesundheitliche Probleme als Hauptursache. Sophie Rebmann berichtet.
1: An zweiter Stelle folgt der Arbeitslosigkeit mit rund 17%. Mehr als die Hälfte der Ratsuchenden lebte allein. Bei Alleinerziehenden spielten eine Trennung, Scheidung oder der Tod des Partners die größte Rolle. In Baden-Württemberg sind rund 640.000 Menschen überschuldet. Dem Statistischen Bundesamt zufolge schulden Betroffene im Schnitt fast 35.000 Euro, oft bei mehreren Gläubigern gleichzeitig.
0: Der Landesrechnungshof wirft dem Landesmedienzentrum vor, gegen den Grundsatz der Wirtschaftlichkeit und der Sparsamkeit verstoßen zu haben. Das Zentrum, das Lehrkräfte bei der Vermittlung von Medienkompetenz unterstützt, soll öffentliche Mittel auch für private Zwecke missbraucht haben. Es geht zum Beispiel um kabellose Kopfhörer. Insgesamt sollen rund 189.000 Euro über Kreditkarten des Landesmedienzentrums ausgegeben worden sein. Die Zeit? Es ist 14.04 Uhr.
2: Der SWR1 Verkehrsservice und Birgit, du hast zuerst mal die Unwetterwarnung.
3: Und zwar für den Südwesten Baden-Württembergs. In den Kreisen Rottweil, Tuttlingen und im Schwarzwald-Baar-Kreis treten örtlich schwere Gewitter auf. Mit heftigem Starkregen bis 40 Liter pro Quadratmeter, schweren Sturmböen bis 100 Kilometer pro Stunde und Hagel um 3 Zentimeter Korngröße. Aber jetzt zu den Staus und Behinderungen. A5 Basel Richtung Karlsruhe zwischen Efringen-Kirchen und Raik-Neuenburg an der Baustelle 2 Kilometer Stau. A5 Karlsruhe nach Frankfurt zwischen Kronau und Waldorf-Wiesloch an der Baustelle 6 Kilometer Stau, 20 Minuten plus. Am Kreuz Waldorf sind außerdem die Überleitungen zur A6 gesperrt. A5 Karlsruhe nach Basel zwischen Teningen und Freiburg-Nord durch die Brückenarbeiten 5 Kilometer stockend. Die A7 Würzburg Richtung Ulm ist zwischen Kitzingen und Marktbreit nach einem Unfall vorübergehend gesperrt. Vor der Ausleitung 2 Kilometer Stau. Letzte freie Ausfahrt ist das Kreuz Bibelried. Nochmal die A7 Würzburg-Ulm zwischen Feuchtwangen-West und Ellwangen-Brückenarbeiten. 3 Kilometer Stau, 20 Minuten plus. A8 Karlsruhe Richtung Stuttgart zwischen Pforzheim-West und Ost an der Baustelle 7 Kilometer stockend. Das braucht eine Viertelstunde länger. Die A81 Stuttgart Richtung Singen zwischen Gärtringen und Herrenberg, die wird nach einem Unfall gerade noch die rechte Spur geputzt, 2 Kilometer Stau. Und am Bodensee die B31 Friedrichshafen Richtung Stockach zwischen Immenstadt und Hagnau, 3 Kilometer Stau. Kommt gut an euer Ziel.
2: Wir haben es gerade eben bei Birgit schon gehört, die Unwetterwarnung für Teile von Baden-Württemberg. Ja, Schauer und Gewitter gibt es heute vor allem im Süden und in der Mitte. Das zieht sich dann bis in die Nacht rein. Nach Norden hin ist es meistens sonnig und trocken. Morgen am Donnerstag bekommen wir nochmal 26 bis 33 Grad. Dazu erst Sonne, dann kommen von Frankreich neue Gewitter.
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2: Wenn die Woche bis jetzt schon ziemlich stressig war, dann ist jetzt der Punkt, wo wir mal ganz kurz durchschnaufen können mit Coldplay und Clocks. Ich bin Sebastian Frisch.

0: Mittwochnachmittag, hier ist SWR1 Baden-Württemberg. Sommerfest, auf der Arbeit grillen oder zum Beispiel auch Gartenfest. Sommer ist ja die Zeit, wo wir dann mit Freunden oft zusammensitzen. Und wir kennen das, gerade wenn da eine größere Runde zusammenkommt. Manchmal dauert es, bis sich da ein Gespräch entwickelt, wenn wir mit Menschen am Tisch sitzen, die man nicht kennt. Es kann manchmal ein bisschen zäh sein.
1: Oh ja, auch so ein Moment, wo man vor allem als Gastgeberin ja denkt, oh je, jetzt klappern hier nur noch die Gabeln und keiner sagt was. Und es kommt so still schweigendes Lächeln über den Tisch.
0: Ja, das ist Anja Butz, Paar- und Familientherapeutin aus Karlsruhe. Auch sie als Profi kennt solche Momente. Man kann aber was tun, sagt sie.
1: Wenn man wirklich sagt, okay, da ist super wenig los, hier passiert einfach nichts, dann kann man natürlich auch konkrete Fragen stellen, anstatt wie geht's dir, nach wirklich Ereignissen fragen, von denen man vielleicht weiß. Wie war denn der Urlaub und was habt ihr genau gemacht? Was habt ihr erlebt?
0: Andere konkrete Fragen zum Beispiel, wie war dein Tag bisher oder was ist morgen bei dir geplant?
1: Wenn man dann noch ein bisschen Verbindung schaffen will, kann man natürlich auch die emotionale Komponente dazu nehmen und schauen, ob da vielleicht auch nochmal mehr Gespräch dazu kommt. Sprich, hey, wie ging's dir denn damit? Wie hast du dich denn da gefühlt?
0: Und zum Schluss hat Anja Butz noch einen Lifehack, wie wir mit einem einzigen Wort super ein Gespräch am Laufen halten können.
1: Und zwar, warum oder, wenn man sich ein bisschen gewählter ausdrücken will, inwiefern. So taucht man dann ganz automatisch tiefer in die Themen ein. Es wird mehr erzählt, man erfährt mehr und vielleicht ja auch mehr mit Substanz.
0: Tipps von Therapeutin Anja Butz aus Karlsruhe, wie wir interessante Gespräche führen können, zum Beispiel bei Sommerfesten, Gartengrillpartys oder mit den neuen Menschen, die wir im Urlaub jetzt im Sommer kennenlernen.

0: gleich 3:07. Schönen Nachmittag.
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0: Es ist 14.30 Uhr.
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0: Jetzt mit Thomas Bertsch.
2: Guten Tag. In der Mannheimer Innenstadt hat es am Mittag einen größeren Polizeieinsatz gegeben. Wie die Behörden inzwischen mitteilten, gehen sie von einem Fehlalarm aus. Aus Mannheim berichtet Danilo Quarta.
3: Gegen 12 Uhr mittags wurde im Gebäude der Akademie der Pflegeberufe in den Mannheimer Quadraten ein Alarm ausgelöst. Die Polizei hat den gesamten Bereich um den Paradeplatz weiträumig gesperrt und ist mit einem Großaufgebot hier angefahren. Sie geben nur wenige Informationen an die Öffentlichkeit heraus. Es sind noch Personen im Gebäude. Immer wieder werden Menschen unter Polizeischutz heraus eskortiert. Allerdings gibt es auch keine Hinweise auf eine Gefahrensituation.
2: Bundeskanzler Merz hat weitere Reformen angekündigt. In seiner Sommerpressekonferenz sagte der CDU-Politiker, für den Herbst sei eine Überarbeitung der Pflegeversicherung geplant. Besonders wichtige Themen in den nächsten Monaten sind laut Merz außerdem die Alterssicherung und der Bürokratieabbau. In Baden-Württemberg ist der Ausstoß an Treibhausgasen nach mehrjährigem leichtem Rückgang wieder gestiegen. Nach Schätzungen des Statistischen Landesamts wurden im vergangenen Jahr etwa 64 Millionen Tonnen freigesetzt, 4,4% mehr als noch im Jahr davor. Damit droht das Land, seine selbst gesteckten Klimaziele zu verfehlen. Eigentlich sollten demnach die Treibhausgasemissionen bis 2030 um mindestens 65% gegenüber 1990 gesenkt werden. Aktuell sind es lediglich 30%. Hauptgrund für die höheren Emissionen war laut den Statistikern, dass zur Stromerzeugung mehr Steinkohle verfeuert wurde. Das Bundesumweltministerium hat heute ein neues Online-Portal freigeschaltet, um niedrige Flusspegel und sinkende Grundwasserstände besser im Blick zu behalten. Zu finden ist das Niedrigwasserinformationssystem unter dem Begriff NIWIS. Auf Karten können Nutzer hier sehen, wo die Wasserstände sinken oder die Böden besonders trocken sind. 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
0: Birgit Wächter hat die Straßen im Blick und bei dir geht's los auf der A5.
4: Ganz genau, und zwar die A5 Basel Richtung Karlsruhe zwischen Efringenkirchen und Dreieck-Neuenburg. An der Baustelle 2 Kilometer Stau, es geht nur auf einer Spur dran vorbei. A5 Karlsruhe nach Frankfurt zwischen Kronau und Waldorf-Wiesloch. Bauarbeiten auf der linken Spur, 6 Kilometer stockender Verkehr, Viertelstunde kommen hier oben drauf. Am Kreuz Waldorf sind außerdem die Überleitungen zur A6 gesperrt. A5 Karlsruhe nach Basel zwischen Theningen und Freiburg-Mitte, 6 Kilometer stockend, Viertelstunde Verzögerung. Die A7 Würzburg Richtung Ulm ist zwischen Kitzingen und Markt breit. Nach einem Unfall vorübergehend gesperrt, vor der Ausleitung 2 Kilometer Stau. Letzte freie Ausfahrt ist das Kreuz Bibelried. Die Umleitungsstrecke, die B8 Richtung Kitzingen, ist überlastet. A8 Karlsruhe Richtung Stuttgart zwischen Pforzheim-West und Ost, 7 Kilometer stockend, Viertelstunde plus. B295 Calw Stuttgart, die ist zwischen dem Abzweig nach Renningen und Markstadt gesperrt. Da regelt die Polizei nach einem Unfall den Verkehr. In beiden Richtungen staut es sich zurück bis zu 3 Kilometern. Am besten das Ganze umfahren. Die B3 Baden-Baden-Ettlingen zwischen Neumalsch und Bruchhausen staut es sich in beiden Richtungen nach einem Unfall. Und auf der B31 Friedrichshafen Richtung Stockach zwischen Immenstadt und Hagnau aktuell 3 Kilometer Stau. Das war's. Eine gute Fahrt.
0: Blick rüber aufs Wetter. Es gibt eine Unwetterwarnung. Vor allem in den Kreisen Waldshut, Rottweil, Tuttlingen, Sigmaringen, Konstanz und Schwarzwaldbar. Da kann es teilweise ordentlich zur Sache gehen. Heftige Gewitter, wie gesagt, hier die Unwetterwarnung. Schauer und Gewitter, vor allem heute im Süden und in der Mitte. Im Norden bleibt es beim trockenen Sommerwetter. Morgen geht's erst noch sonnig los. Gegen Abend gibt es dann wieder Blitz und Donner.
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0: Adele jetzt für euren Mittwochnachmittag, Someone Like You. Sebastian Frisch im Studio. Schönen Nachmittag.

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1: Spannendes, interessantes und heißes Thema heute Vormittag bei uns in Leute. 33 Empfehlungen für eine Reform der Rente hat es gegeben vor knapp 2 Wochen von der Rentenkommission. Seitdem wird wieder intensiv drüber diskutiert. Das Ganze war wie gesagt auch Thema heute Vormittag bei uns in SWR 1 Leute. Rentenexpertin Professor Marlene Haupt, Volkswirtin und Sozialwissenschaftlerin von der Hochschule München, war zu Gast bei dir, Nabil Attassi, jetzt hier live im Studio. Nabil, du hast mit ihr gesprochen und bei den Empfehlungen, da ist einiges dabei, was für richtig viel Diskussion sorgen dürfte.
2: Ja, da wäre zum Beispiel die Empfehlung, das Renteneintrittsalter schrittweise zu erhöhen. Da kursiert ja gerade das Schlagwort von der Rente mit 70. Das haben wir besprochen, ob die eigentlich wirklich anstehen wird, weil nach den Berechnungen ist das so, die Rente mit 70, die kommt, so wie es jetzt gerade geplant ist, wahrscheinlich irgendwann in 70 Jahren erst. Also ist noch nicht so aktuell. Aber eben auch die Abschaffung der abschlagsfreien Rente nach 45 Beitragsjahren, die ja aktuell mit 64,5 Jahren möglich ist, wird auch empfohlen. Und da habe ich sie dann auch gefragt, dass das ja diejenigen, die vielleicht so seit dem 16. oder 18. Lebensjahr ununterbrochen gearbeitet habe, schon auch hart treffen wird.
1: Ja, zum Beispiel hier SWR1-Hörer Rolf aus Metzingen, der hat geschrieben, ich bin so ein Fall, nie arbeitslos, Ausbildung mit 16 begonnen, jetzt soll ich, um abschlagsfreien Rente gehen zu können, bis 67 arbeiten. Also 51 Jahre, großes Ausrufezeichen hinten dran hat er gemacht. Wo bleibt da die Gerechtigkeit im Hinblick auf die heutigen Lebensarbeitszeiten, die in der Mehrzahl deutlich geringer sind? Warum keine Kopplung an die Beitragsjahre? Ich denke, ich habe nach 45 Beitragsjahren einen bei weitem ausreichenden Beitrag zum System geleistet. Marlene Haupt hat das hier dann geantwortet.
3: Man will diese Abschaffung nicht weiter hinauszögern als unbedingt nötig. Das bedeutet aber natürlich, dass sehr, sehr rentennahe Jahrgänge auch weiterhin einen Anspruch auf diese Rentenart haben werden. Man wird es wahrscheinlich so ausgestalten, dass es dort eine Übergangsregelung gibt. So war das jetzt auch in der Vergangenheit. Das heißt, eben für junge Versicherte wird es diese Rentenart gar nicht geben. Und dann wird man sicherlich eine Stichtagsregel finden und jetzt müsste man dann schauen, wie alt der Hörer tatsächlich ist. Und davon wird dann abhängig sein, ob er diese Rente mit 63 bzw. 65 dann noch für sich nutzen kann oder nicht.
2: Ja, und das hat er uns eben nicht gesagt, Rolf, wie alt er ist, aber ich gehe schon davon aus, dass er wahrscheinlich schon in der Nähe sich befindet.
1: Über welche Punkte habt ihr noch gesprochen?
2: Ja, also sehr lange ging es um die Empfehlung, eine kapitalgedeckte Zusatzrente nach schwedischem Vorbild einzuführen. Das ist ja so ein bisschen das Spezialthema von Marlene Haupt auch, da ist sie echt Expertin. Dazu hat sie auch viel gearbeitet und wir sind das mal ein bisschen durchgegangen, welche Vorteile und welche Risiken das auch birgt. Da muss ja das Geld auch irgendwo herkommen, da werden die Beiträge wahrscheinlich steigen. Und dann natürlich auch das hochemotionale Thema in den Empfehlungen der Kommission, da steht ja auch drin, dass zukünftig Selbstständige, Beamte und Abgeordnete in die gesetzliche Rente mit einzahlen sollen. Das ist für viele ja der Knackpunkt überhaupt. Aber was das wirklich bringt und wann es wirklich dazu kommt, ja, dazu hören wir dann später auch noch mehr.
1: Wunderbar, sehr schön. Und die ganze Sendung wie gewohnt bei uns dann zum Nachhören auf swr1.de und auch in der ARD Sounds App. Die Rentenexpertin Professor Marlene Haupt war heute Vormittag zu Gast in SWR 1 Leute.

0: 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Es gibt was Neues von den Straßen. Birgit.
1: Bitte Vorsicht auf der A8 München Richtung Stuttgart zwischen Märklingen und Mühlhausen. Eine Autopanne auf der Überholspur.

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8: Um 15 Uhr mit Simone Stephan, guten Tag. Bundeskanzler Merz kündigt eine Reform der Pflegeversicherung an. Jugendliche sehen soziale Medien sowohl positiv als auch negativ. Das Wetter am Nachmittag, Sonne und Wolken, örtlich auch Schauer oder Gewitter bei 24 bis 31 Grad. Bundeskanzler Merz hat weitere Reformen angekündigt. In seiner Sommerpressekonferenz sagte der CDU-Politiker in Berlin, für den Herbst sei eine Überarbeitung der Pflegeversicherung geplant.
9: Das sind Vorhaben, die nötig sind, zum Teil seit vielen Jahren überfällig sind. Wir packen das an und wir sind nach meiner Einschätzung da auch auf einem guten Weg. Aber noch einmal, das alles ist noch nicht ausreichend, um wieder dahin zu kommen, wo ich uns gerne sehen möchte, nämlich als eine der leistungsstarken Volkswirtschaften in Europa. Das alles erfordert weit mehr und da sind wir, wie Sie alle wissen, ja auch an der Arbeit.
8: Wichtige Themen in den nächsten Monaten seien außerdem die Alterssicherung und der Bürokratieabbau, so Merz weiter. Im Irankrieg verhärten sich die Fronten. Die USA haben nach eigenen Angaben am Mittag eine weitere Angriffswelle auf Ziele in Iran durchgeführt. Unser Iran-Korrespondent Uwe Lüb berichtet.
10: Es gehe darum, Irans Fähigkeiten auszuschalten, wieder Schiffe in der Straße von Hormus anzugreifen. Schon vergangene Nacht seien Dutzende Ziele attackiert worden. Nach iranischen Angaben sind dadurch in den vergangenen Tagen mehr als 30 Zivilisten getötet worden. Iran reagiert auf US-Angriffe weiterhin mit Gegenschlägen auf Ziele in Golfstaaten und Jordanien. Man wolle US-Militäreinrichtungen in den Ländern treffen. Auch sind in der Straße von Hormus angeblich wieder Tanker vor der Küste Omans beschossen worden. Iran beansprucht die Kontrolle über die Straße von Hormus für sich.
8: Jugendliche sehen soziale Medien sowohl positiv als auch negativ. Das hat die neue CIM-Plus-Studie ergeben, die der Medienpädagogische Fachverband vorgestellt hat. Dazu wurden rund 800 Jugendliche zwischen 14 und 17 Jahren online befragt. Anja Braun aus der ARD-Wissenschaftsredaktion.
11: 3/4 aller Befragten sagen, dass sie durch Social Media von den Dingen abgelenkt werden, die sie stattdessen tun sollten. Mehr als die Hälfte hat das Gefühl, dadurch Zeit für Erholung und andere Freizeitaktivitäten zu verlieren. Auf der anderen Seite sagen die allermeisten, dass sie über Social Media viel Neues lernen und ihr Wissen erweitern. Etwa die Hälfte fühlt sich dort auch verstanden. Wirklich wohl fühlen sich die Heranwachsenden in der Regel aber auf Social Media nicht. Deutlich besser geht es ihnen, wenn sie ganz analog mit Freundinnen, Freunden oder der Familie zusammen sind oder Sport treiben.
8: Nach dem Badeunfall im Freibad Waldbronn, bei dem eine 9-Jährige von einer Ansau

0: gewesen. Das Mädchen sei unter Wasser gezogen worden und habe sich nicht mehr selbstständig befreien können.
1: Ein Fehlalarm hat am Vormittag in Mannheim zu einem größeren Polizeieinsatz in der Innenstadt geführt. Ausgelöst worden war der Alarm in einer Berufsschule. Die Polizei sperrte das Gelände um das Gebäude ab und gab später Entwarnung. Verletzte oder Schäden gab es nicht. Die Sperrung wurde inzwischen aufgehoben. Die Zeit, es wird 15.04 Uhr.
2: Der SWR1 Verkehrsservice, Birgit, wir müssen zuerst übers Wetter reden.
3: Ja, ganz genau. Da gibt es eine Unwetterwarnung für den Südwesten Baden-Württembergs. In den Kreisen Waldshut, Rottweil, Tuttlingen, Sigmaringen, Konstanz, Breisgau, Hochschwarzwald und Bodenseekreis treten örtlich schwere Gewitter auf mit heftigem Starkregen bis 40 Liter pro Quadratmeter, schweren Sturmböen bis 100 Kilometer pro Stunde und Hagel um 3 Zentimeter Korngröße. Jetzt noch eine Gefahrenmeldung von der A6, Heilbronn Richtung Nürnberg. Zwischen Kreuz Weinsberg und Bretzfeld liegt ein Unterlegkeil auf der linken Spur. Dann haben wir auf der A5 Basel Richtung Karlsruhe zwischen Efringenkirchen und Dreieck Neuenburg durch die Baustelle 2 Kilometer Stau. Auf der A5 Karlsruhe nach Frankfurt zwischen Kronau und Waldorf-Wiesloch ist die linke Spur blockiert. 6 Kilometer stockender Verkehr macht eine Viertelstunde länger. Am Kreuz Waldorf sind außerdem die Überleitungen zur A6 gesperrt. A5 Karlsruhe nach Basel zwischen Teningen und Freiburg-Mitte, da stockt es auf 6 Kilometern. A8 Karlsruhe nach Stuttgart zwischen Pforzheim-West und Ost, 7 Kilometer Stau, ungefähr eine Viertelstunde länger. Und dann noch die B295 Calw Richtung Stuttgart zwischen dem Abzweig nach Renningen und B464 Renningen-Mitte ist die Strecke nach einem Unfall gesperrt. Es gibt eine Umleitung. In der Gegenrichtung haben wir 3 Kilometer Stau. 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
2: Die Unwetterwarnung haben wir gerade bei Birgit gehört. Schauer und Gewitter gibt es heute vor allem im Süden und in der Mitte. Das Jahr zieht sich bis in die Nacht rein. Im Norden oder Richtung Norden von Baden-Württemberg ist es meistens sonnig und trocken. Morgen am Donnerstag sind es nochmal heiße 26 bis 33 Grad. Dazu ist es erst sonnig, dann kommen von Frankreich neue Gewitter.
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2: Mit Sebastian Frisch, und wenn ihr gerade in einem dieser heftigen Gewitter unterwegs seid, dann passt gut auf euch auf und fahrt vorsichtig.

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1: Wer ein Haustier hat, der stolpert oft über zwei Begriffe, wichtige Begriffe. Zum einen OP-Versicherung und zum anderen Vollversicherung. Klingt ähnlich, ist aber ein sehr großer Unterschied. Annette Loris, Hundeexpertin aus dem SWR1-Team. Was ist genau da der Unterschied?
2: Also die Tier-OP-Versicherung ist sowas wie eine Notfallpolice. Sie springt ein, wenn euer Tier operiert werden muss. Zum Beispiel nach einem Unfall, bei einem Kreuzbandriss, einer Magendrehung oder einer Gebärmutterentzündung. Versichert sind dann die eigentliche Operation und je nach Tarif auch Narkose, Voruntersuchung, Nachbehandlung und ein Klinikaufenthalt. Alltagssachen übernimmt sie nicht, also keine normalen Tierarztbesuche, keine Impfung und auch keine einfachen Behandlungen ohne Operation. Dafür ist die OP-Versicherung im Vergleich deutlich günstiger, also ideal für alle, die sich vor hohen Schockrechnungen bei größeren Eingriffen schützen wollen. Und dann gibt's die Tiervollversicherung, also die reguläre Krankenversicherung für Tiere. Die geht natürlich deutlich weiter. Die übernimmt je nach Tarif einen großen Teil der gesamten medizinischen Versorgung, also nicht nur die Operationen, sondern auch reguläre Behandlungen, Diagnostik wie Röntgen oder Ultraschall, Medikamente, teilweise Vorsorgeleistungen wie Impfungen oder auch Zahnbehandlung. Sie funktioniert also eigentlich wie eine Krankenversicherung für uns Menschen. Dadurch seid ihr deutlich umfassender abgesichert, aber zahlt natürlich auch spürbar höhere Beiträge. Wichtig ist es, darauf zu achten, ob der Tarif nur Unfälle oder auch Krankheiten abdeckt, ob es eine Jahres- oder Erstattungsobergrenze gibt und ob ältere Tiere oder bestimmte Rassen ausgeschlossen oder nur mit Zuschlag versichert werden.
1: Also unterm Strich die OP-Versicherung, die ist die günstigere Alternative und bietet Schutz gegen die ganz großen Rechnungen nach Operationen zum Beispiel. Die Vollversicherung, die ist deutlich teurer, bietet aber quasi das Rundumpaket für fast alle Tierarztkosten.
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0: 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Birgit Wächter hat die Straßen im Blick für uns und du hast einen neuen Unfall.
1: Auf der A81 Singen Richtung Schaffhausen passiert zwischen Kreuz Hegau und Kreuz Singen. Die Unfallstelle ist noch nicht abgesichert und hier sind auch Menschen auf der Fahrbahn. Bitte Vorsicht.
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0: Es ist 3:30.
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0: Jetzt mit Simone Stephan.
2: Guten Tag. Die Bundesregierung hat weitere Schritte zum Bürokratieabbau auf den Weg gebracht. Die Gesetzentwürfe des Kabinetts sehen vor, dass eine Reihe von Dokumentationspflichten für Firmen wegfallen. In Arztpraxen soll die elektronische Überweisung eingeführt werden. Außerdem sollen Sicherheitsprüfungen elektrischer Geräte überwiegend wegfallen, etwa für Ladekabel und Wasserkocher. Das Landgericht Stuttgart hat 4 Männer zu Haftstrafen bis zu 6 Jahren verurteilt. Laut Staatsanwaltschaft hatten sich die 19- und 20-Jährigen online als minderjährige Mädchen ausgegeben und so Männer nach Stuttgart und Esslingen gelockt. Julia Georgi berichtet.
3: Das Gericht hat die Männer unter anderem wegen Vergewaltigung, besonders schwerer räuberischer Erpressung und erpresserischem Menschenraub verurteilt. Laut Staatsanwaltschaft haben sie in 15 Fällen ihre Opfer mit Messern, Pfefferspray, Schlagstöcken oder Schusswaffen angegriffen und teilweise ausgeraubt und vergewaltigt. Das Vorgehen erinnert an die sogenannte Pedo-Hunter-Masche. Laut Gericht gibt es aber keine Hinweise, dass die Opfer Pädophile waren. 3 Angeklagte wurden zu Jugendstrafen zwischen 6 Jahren und 3 Jahren und 3 Monaten verurteilt. Der 4. Angeklagte wurde zu 1 Jahr und 8 Monaten auf Bewährung verurteilt.
2: Offenbar hat ein Gewitter heute Morgen in Reutlingen und umliegenden Gemeinden für einen etwa einstündigen Stromausfall gesorgt. Betroffen waren 6000 Haushalte. Das teilte der Netzbetreiber Fairnetz mit. Clara Keuthen.
4: Mittlerweile ist die Stromversorgung wieder hergestellt. Die Ursache sei wahrscheinlich ein Blitzeinschlag gewesen, so Fairnetz. Laut eigenen Angaben sind die Teams des Netzbetreibers noch für Aufräumarbeiten und Kontrollen im Einsatz. Einige Straßen und Gebäude sind laut Feuerwehr noch überschwemmt. Auf den Straßen kehren Stadtmitarbeitende Laub und Äste zusammen. Das Unwetter kam heute Morgen gegen 5:30 mit Starkregen und Hagel über Reutlingen und umliegende Gemeinden. Nach Angaben von Polizei und Feuerwehr wurde dabei niemand verletzt.
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0: Wir schauen auf die Straßen. Birgit Wächter macht das für uns. Und bei dir gibt es eine LKW-Panne auf der A5.
5: Genau, es ist die Rede von der A5 Basel in Richtung Karlsruhe. Zwischen Rastatt Nord und Karlsruhe Süd muss man aufpassen. Auf der A5, da steht der defekte LKW auf dem Standstreifen und der rechten Spur. Dann auch Vorsicht auf der A5 von Frankfurt nach Karlsruhe zwischen Bruchsal und Karlsruhe Nord. Da liegt ein Metallteil auf der Überholspur. Ansonsten haben wir auf der A5 Basel Richtung Karlsruhe zwischen Efringenkirchen und Dreieck-Neuenburg an der Baustelle 3 Kilometer Stau, dauert eine Viertelstunde länger. A5 Karlsruhe nach Frankfurt zwischen Kronau und Waldorf-Wiesloch. Durch die Baustelle ist die linke Spur blockiert. 6 Kilometer Stau, das bedeutet 20 Minuten länger. Am Kreuz Waldorf sind auch die Überleitungen zur A6 gesperrt. A8 München Richtung Karlsruhe zwischen Stuttgart Flughafen und Kreuz Stuttgart 4 Kilometer stockend. Auf der A8 Karlsruhe nach Stuttgart zwischen Pforzheim West und Ost, da stockt es auf 6 Kilometern Länge, das dauert 10 Minuten länger. A81 von Singen nach Stuttgart zwischen Rottenburg und Herrenberg, 2 Kilometer Stau. Und die B295 Calw Richtung Stuttgart zwischen dem Abzweig nach Renningen und B464 Renningen Mitte. Die Strecke ist nach einem Unfall gesperrt. Eine Umleitung ist eingerichtet, aber es staut nach wie vor in der Gegenrichtung auf 3 Kilometern Länge. Ich wünsche eine gute und sichere Fahrt.
0: Blick aufs Wetter. Wir haben für Teile von Baden-Württemberg eine Unwetterwarnung vor schweren Gewittern. Rund um Konstanz und Radolfzell ist es gerade besonders heftig mit den Gewittern oder auch zwischen Schwäbisch Hall und Aalen. Die Schauer und Gewitter, die treffen heute längst nicht alle. Manche bekommen zu viel Regen ab, andere gehen weiter trocken aus. Da bleibt's einfach beim schönen Sommerwetter. Morgen am Donnerstag geht's erst sonnig los. Ab dem Abend dann von Frankreich her wieder Blitz und Donner.
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0: Mit Supertramp, Simply Red und Sebastian. Take the Long Way Home gibt's gleich. Simply Red jetzt und ich bin Sebastian Frisch.

0: Mittwochnachmittag, SWR1 Baden-Württemberg. Ja, auch wenn es jetzt hier und da in den Gewittern richtig viel runterschüttet. Die Waldbrandgefahr, die ist in weiten Teilen von Baden-Württemberg weiterhin hoch. Und es kann richtig, richtig schnell gehen bei den ganzen trockenen Böden. Gestern zum Beispiel im Hohenlohe-Kreis in Öhringen, da hat sich in kurzer Zeit ein Feuer auf einem Feld richtig schnell ausgebreitet. Landwirte haben dann geholfen, damit auch eine Wohnsiedlung nebendran nicht erwischt wird. Christian Heinrich zum Beispiel ist einer dieser Landwirte gewesen, der mitgeholfen hat, hat total schnell reagiert und mit seiner Maschine eine Schneise in die Felder gegraben.
1: Ich war auf dem Feld, habe den Grubber angehängt und bin dann direkt hoch ins Wohngebiet und habe dann einfach reagiert. Ich bin gefahren mit dem Schlepper, das Feuer war 10 Meter neben mir und auf einmal war es neben dem Schlepper. Schlagartig hat sich das ausgebreitet. Ich habe die Schneise gezogen zum Wohngebiet und an eine angrenzende Böschung. Später sind noch zwei Landwirte gekommen, aber das Wichtigste war halt, dass man das Wohngebiet abgrenzt vom Feuer. Es ist halt schon bewegend, wenn die Leute vor ihrem Haus stehen und Angst haben um ihre Existenz.
0: Ja, vielen Dank an Christian und seine Kollegen, die da Schlimmeres verhindert haben. Das war ja nicht der einzige Brand in den letzten Tagen. SWR1-Reporter Sven Huck, du hast mit der Feuerwehr in Stutensee im Kreis Karlsruhe gesprochen. Wie können wir dafür sorgen, dass es weniger Brände gibt?
2: Oft reichte ein kleiner Auslöser und der Wald, ein Feld oder eine Wiese steht in Flammen. Vor allem an die Vernunft der Leute wird immer wieder appelliert. Das unterstreicht auch der Leiter der Feuerwehr in Stutensee im Kreis Karlsruhe, Gregor Peters.
3: Der Appell ist einfach, den gesunden Menschenverstand walten lassen, keine brennenden Gegenstände wegwerfen, kritisch prüfen, muss ich denn wirklich jetzt irgendwo noch ein Grillfeuer machen oder nicht. Jeder Einsatz, den wir verhindern, hilft natürlich auch den Feuerwehren, was auch die Belastung angeht.
2: Rauchen im Wald ist derzeit auch verboten. Ebenso wird immer wieder darauf hingewiesen, Autos oder Motorräder nicht im trockenen Gras am Wegesrand abstellen. Die heißen Katalysatoren können Gras oder trockenes Unterholz leicht in Brand setzen.
0: Und wie hoch die Waldbrandgefahr jeweils bei uns vor unserer Haustüre in Baden-Württemberg ist, es gibt eine Karte auf swr1.de, da können wir das alles nochmal in Ruhe nachschauen. Da haben wir auch einen Faktencheck, zum Beispiel wie Waldbrände entstehen, zum Beispiel auch, dass die Glasscherbe, die irgendwo rumliegt, eher keinen Brand auslösen kann.

SWR1 Baden-Württemberg mit Sebastian Frisch. Wenn es bei euch gerade blitzt und donnert, dann kommt gut durch die Gewitter heute Nachmittag. Ab 16 Uhr ist gleich Rainer Hartmann für euch da. Ich wünsche noch einen schönen Mittwoch.

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9: Um 16 Uhr mit Simone Stephan. Guten Tag. Das Bundeskabinett beschließt Maßnahmen gegen Bürokratieabbau. Die Opposition im Land kritisiert die Missstände im Landesmedienzentrum. Das Wetter am Nachmittag, Sonne und Wolken, örtlich auch Schauer oder Gewitter bei 24 bis 31 Grad. Das Bundeskabinett hat mehrere Maßnahmen zum Bürokratieabbau auf den Weg gebracht. Weniger Vorschriften sollen jährlich 600 Millionen Euro einsparen. Aus Berlin berichtet unser Korrespondent Benjamin Großkopf.
10: Der größte Anteil soll durch Digitalisierung im Gesundheitswesen entstehen, beispielsweise durch elektronische Überweisungen, die künftig Kosten, Papier und Aufwand sparen. Allerdings mit dem Beschluss heute wird nur die Voraussetzung dafür geschaffen, entsprechende Gesetze auf den Weg zu bringen. Die E-Überweisung beispielsweise soll dann schrittweise erst bis zum September 2029 eingeführt werden. Das Paket beinhaltet eine Reihe weiterer Maßnahmen. So wird zum Beispiel die Umweltplakette für E-Autos abgeschafft. Nicht mehr alle elektrischen Anlagen und Geräte am Arbeitsplatz müssen regelmäßig überprüft werden.
9: Bundeskanzler Merz hat weitere Reformen angekündigt. In seiner Sommerpressekonferenz sagte der CDU-Politiker, für den Herbst sei eine Überarbeitung der Pflegeversicherung geplant. Die Koalition sei auf einem guten Weg, so Merz. Die bisher umgesetzten Reformen seien aber noch nicht ausreichend, um Deutschland zu einer der leistungsstarken Volkswirtschaften in Europa zu machen. Jugendliche sehen soziale Medien positiv und negativ. Das hat die neue CIM-Plus-Studie ergeben, die der Medienpädagogische Fachverband vorgestellt hat. Dazu wurden rund 800 Jugendliche zwischen 14 und 17 Jahren online befragt. Anja Braun aus der ARD-Wissenschaftsredaktion berichtet.
11: 3/4 aller Befragten sagen, dass sie durch Social Media von den Dingen abgelenkt werden, die sie stattdessen tun sollten. Mehr als die Hälfte hat das Gefühl, dadurch Zeit für Erholung und andere Freizeitaktivitäten zu verlieren. Auf der anderen Seite sagen die allermeisten, dass sie über Social Media viel Neues lernen und ihr Wissen erweitern. Etwa die Hälfte fühlt sich dort auch verstanden. Wirklich wohl fühlen sich die Heranwachsenden in der Regel aber auf Social Media nicht. Deutlich besser geht es ihnen, wenn sie ganz analog mit Freundinnen, Freunden oder der Familie zusammen sind oder Sport treiben.
9: Die Opposition im Landtag von Baden-Württemberg zeigt sich empört darüber, dass das Landesmedienzentrum öffentliche Mittel verschwendet und für private Zwecke entfremdet haben soll. Das Zentrum ist für die Medienbildung von Schulen zuständig. Aus der SWR-Redaktion Landespolitik, Phyllis Kückrekoll.
12: Der SPD-Fraktionschef im Landtag von Baden-Württemberg, Binder, hält die Vorwürfe für gravierend. Binder kritisiert, dass die Missstände offenbar über Jahre bekannt waren, aber keine Konsequenzen gezogen worden seien. Jetzt müsse eine lückenlose Aufklärung folgen und auch personelle Konsequenzen. Dieser Forderung schließt sich AfD-Fraktionschef Rothweiler an. Die frühere Kultusministerin Schopper von den Grünen müsse Rede und Antwort stehen. Die Vorwürfe gegen das Landesmedienzentrum, wonach öffentliche Mittel für hochpreisige Ausstattungen und private Anschaffungen verschwendet worden seien, sieht Rothweiler als Skandal.
9: In Baden-Württemberg ist der Ausstoß an Treibhausgasen wieder gestiegen. Nach Schätzungen des Statistischen Landesamts wurden

0: auch ganz schön rutschig werden. In den Kreisen Tuttlingen, Sigmaringen, Konstanz, im Breisgau, Hochschwarzwald und im Bodenseekreis treten örtlich schwere Gewitter auf mit extrem heftigem Starkregen. Bis 40 Liter pro Quadratmeter, schweren Sturmböen bis 100 Kilometer pro Stunde und Hagel. An Staus aktuell haben wir die A5 Karlsruhe Richtung Frankfurt zwischen Gronau und Waldorf-Wiesloch. An der Baustelle ist die linke Spur blockiert. 6 Kilometer Stau, 20 Minuten plus. A5 Karlsruhe nach Basel zwischen dem Dreieck Karlsruhe und Rastatt Nord durch einen defekten LKW. 6 Kilometer stockender Verkehr, Viertelstunde plus. A7 Ulm Richtung Würzburg zwischen Aalen, Westhausen und Ellwangen. 2 Kilometer Stau, das braucht eine Viertelstunde länger. A7 Ulm Richtung Würzburg zwischen Ellwangen und Dinkelsbühl-Fichtenau. 7 Kilometer stockt es hier, das dauert auch eine Viertelstunde. A8 Stuttgart nach Karlsruhe zwischen Stuttgart-Degerloch und dem Kreuz Stuttgart. Hier stockt es auf 4 Kilometern Länge. Die A8 von Karlsruhe nach Stuttgart zurück zwischen Pforzheim West und Pforzheim Süd. 6 Kilometer stockend, Viertelstunde Länge. A81 Singen Richtung Stuttgart zwischen Engen und Geisingen. Ein Unfall auf dem rechten und dem mittleren Fahrstreifen. Aktuell staut es hier auf 1 Kilometer Länge. B29 Aalen Richtung Nördlingen zwischen Hüttlingen und Immenhofen. 3 Kilometer Stau. Und am Bodensee auf der B31 Friedrichshafen Richtung Stockach zwischen Immenstadt und Hagnau. 3 Kilometer Stau, teilweise auch stockender Verkehr, und zwar in beiden Richtungen. Wem das zu schnell ging oder nochmal nachlesen will, alles möglich in der SWR1 App.
1: Gewitterwolken türmen sich auf im Süden von Baden-Württemberg. Es kann ordentlich krachen mit Starkregen, Hagel und Sturm. Von der Ortenau über die Kurpfalz bis nach Hohenlohe bleibt es aber meistens trocken und die Sonne zeigt sich bei 31 Grad zwischen Karlsruhe und Mannheim. Der Donnerstag beginnt dann morgen sonnig, es ist sehr warm. Am Abend kommen dann wieder Gewitter.
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1: Einen schönen Nachmittag mit Rainer Hartmann.

0: Das ist euer Mittwochnachmittag mit SWR1 und überall in Baden-Württemberg feiern wir ein Sommerfestel nach dem anderen. Ja,
1: ja, wunderbar.
0: Also nach Feierabend wird ständig zusammen gegrillt, auf Bierbänken gesessen, draußen nebeneinander rumgestanden. Absolute Hochsaison für Smalltalk ist das. Gespräche übers Wetter oder das Essen finden manche ganz nett. Aber Lindus aus dem SWR1-Team, für dich ist das eher eine Qual, sagst du?
2: Für mein Hirn ist Smalltalk ehrlich gesagt sehr langweilig und auch viel zu langsam. Ich werde da immer ganz, ganz hibbelig, sieht man mir auch von außen an, ganz schlimm. Und ich weiß, ich bin damit nicht allein. Es gibt noch mehr Menschen, die ja wirklich keinen Smalltalk mögen, ne?
0: Absolut, aber was sollen wir denn dann machen auf diesen ganzen Festles und Grillpartys? Bisschen unterhalten wäre ja schon schön, oder?
2: Unterhalten, ja, aber ich finde, so ein bisschen mehr Spaß könnte ja dabei sein oder wenigstens interessantere Themen. Also ich habe bei Gartenfesten zum Beispiel einfach schon mal so einen kleinen Lautsprecher auf den Tisch gestellt und dann konnte sich jeder der Reihe nach einen Lieblingssong wünschen. Dann haben wir uns darüber einfach unterhalten. Also warum ist jetzt gerade dieser Song so wichtig für jemanden? Teils hingen da tolle Erinnerungen dran. Das war einfach ein schönes Miteinander so.
0: Ja, ist sehr nett, aber was ist, wenn man gar nicht laut Musik machen kann? Was machst du als Smalltalk-Gegnerin dann?
2: Dann zücke ich gerne so ein Gesprächskartenspiel aus dem Handtäschle. Gibt's inzwischen einige mit ganz unterschiedlichen Themenschwerpunkten. Das Prinzip ist aber immer das gleiche. Also du ziehst eine Karte und darauf ist eine Frage, die irgendwie überraschend ist oder lustig oder über ein Tabuthema. Also Sachen, die man eigentlich nicht einfach so fragen würde aus dem Nichts, aber mit der Karte darf man dann quasi.
0: Das macht ja sehr gespannt. Was wären das zum Beispiel für Fragen?
2: Ah, zum Beispiel sowas wie, was ist dein Lieblingsschimpfwort? Was war deine schönste Reise? Oder lieber an einen Zeitpunkt in die Vergangenheit reisen oder in die Zukunft, wenn du für immer dort bleiben müsstest. Das geht, merkst du, von so lustigen Quatschfragen bis zu Deep Talk. Und ich finde, solche Gesprächskartenspiele sind auch ein schönes Gastgeschenk. Das kann man dann gleich bei der Feier ausprobieren.
0: Ja, das ist bestimmt sehr nett, außer halt für Menschen, die prinzipiell nicht so gerne über sich selbst reden. Das soll es ja auch geben.
2: Dann hilft, glaube ich, nur noch Spielen. Also das geht ja auch fast ohne Worte. Buhl, Wikinger, Schachdosen werfen, das geht als Erwachsene auch. Einfach mitbringen zur Feier, da finden sich meiner Erfahrung nach immer Leute, die lieber mitmachen, als nur rumsitzen.
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0: Könnt ihr auch drüber reden bei der nächsten Party.

0: 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Adrian, was hast du alles drin in der Show?
1: Ich komme gleich mal mit einer Gegenfrage. Schon mal was von Dallas gehört? Also nicht von der Stadt, ich meine Dallas Smith. Das ist einer der populärsten Country-Sänger aus Kanada und der meldet sich mit neuer Musik.

Der hat übrigens mal als Hardrocker angefangen. Dann gucken wir noch auf ein offizielles Debüt. 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

0: klingt nicht wie 22. Der hat eine große Zukunft vor sich. Das und mehr dann bei mir in der Sendung.
1: Ich genau, der Musikclub Country, 20 Uhr bis Mitternacht in S1 Baden-Württemberg. Und das ist der Sound, auf den ihr euch freuen könnt.

0: Also ist 16:30.
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0: Mit Simone Stephan.
2: Guten Tag. Die Bundesregierung hat weitere Schritte zum Bürokratieabbau auf den Weg gebracht. Die Gesetzentwürfe des Kabinetts sehen vor, dass eine Reihe von Dokumentationspflichten für Firmen wegfallen. In Arztpraxen soll die elektronische Überweisung eingeführt werden. Für Elektrofahrzeuge soll keine grüne Umweltplakette mehr nötig sein. Nach dem Badeunfall im Freibad Waldbronn, bei dem eine 9-Jährige von einer Ansaugpumpe unter Wasser gezogen worden war, erhebt die Staatsanwaltschaft Karlsruhe Vorwürfe gegen die zuständige Gemeinde. Die Pumpe sei falsch eingestellt gewesen, hieß es. Der SWR-Reporter Heiner Kunold.
3: Die Anklagebehörde bezieht sich auf ein technisches Gutachten, das sie nach dem Unfall vor gut 2 Wochen in Auftrag gegeben hatte. Ein 9-jähriges Mädchen war von einer Pumpe mit ihren Haaren unter Wasser gezogen worden und musste hernach reanimiert werden. Das Gutachten kommt zu dem Ergebnis, die Pumpe, mit der Messwasser entnommen wurde, sei viel zu stark eingestellt gewesen. Auch die Öffnung der Entnahmestelle sei viel zu groß dimensioniert gewesen. Das Mädchen sei unter Wasser gezogen worden und habe sich nicht mehr selbstständig befreien können.
2: Falsche Polizisten haben eine Frau aus Ostelsheim im Landkreis Calw um mehrere Millionen Euro betrogen. Die Frau übergab den Betrügern Anfang der Woche Gold- und Silbermünzen. Henning Mohr.
4: Laut den Ermittlern gaben die Betrüger der Frau gegenüber an, in der Nachbarschaft sei eingebrochen worden. Man habe Hinweise, dass auch ihr Haus Ziel der Einbrecher sei. Daraufhin empfing die Frau einen der falschen Polizisten bei sich zu Hause und übergab ihm eine Tasche mit zahlreichen Gold- und Silbermünzen. Wert mehrere Millionen Euro. Die Polizei spricht von einem niedrigen 7-stelligen Betrag. Nach bisherigen Erkenntnissen hielt sich der falsche Polizist mehrere Stunden im Haus der Frau auf.
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0: Das ist der Verkehrsservice in SWR1 Baden-Württemberg mit Birgit Wächter und es gibt 2 neue Unfälle.
5: Der erste auf der A3 Würzburg Richtung Frankfurt zwischen Würzburg-Heidingsfeld und Würzburg-Kist. Dann auf der A7 Ulm Richtung Würzburg in der Einfahrt Ahlen-Oberkochen. Unfallstelle noch ungesichert. Und auf der A8 Karlsruhe Richtung Stuttgart gerade reingekommen. Im Kreuz Stuttgart auch eine ungesicherte Unfallstelle. Dann die Staus A5 Karlsruhe Richtung Frankfurt zwischen Kronau und Waldorf-Wiesloch. An der Baustelle 5 Kilometer Stau, Viertelstunde plus. A5 Frankfurt nach Basel zwischen Karlsruhe-Mitte und Rastatt-Nord. Durch einen defekten LKW auf der rechten Spur 7 Kilometer Stau, dauert 20 Minuten länger. A6 Heilbronn Richtung Nürnberg zwischen Kreuz Weinsberg und Bretzfeld. Ein Unfall auf der rechten Spur, 4 Kilometer Stau, 20 Minuten plus. A8 Stuttgart nach Karlsruhe zwischen Stuttgart-Degerloch und dem Kreuz Stuttgart. Da stockt es auf 3 Kilometern Länge. Die A8 von Karlsruhe nach Stuttgart zwischen Pforzheim West und Süd 6 Kilometer stockend, Viertelstunde plus. A81 Singen Richtung Stuttgart zwischen Engen und Geisingen. Da gibt es einen Unfall auf dem rechten und dem mittleren Fahrstreifen. Aktuell hier 1 Kilometer Stau. Die A81 nochmal Singen Stuttgart zwischen Böblingen-Hulb und Sindelfingen Ost in beiden Richtungen 4 Kilometer stockend. Dann noch zum Bodensee auf der B31 Stockach Richtung Friedrichshafen zwischen Überlingen und Deisendorf. 4 Kilometer Stau, eine Viertelstunde kommt obendrauf. Habt Geduld und kommt gut an.
0: Wir checken die Temperaturen. In Weinheim im Moment 30 Grad, in Radolfzell nur 20 Grad, da regnet's. Nicht wundern, wenn es heute plötzlich noch dunkel wird. Vor allem in der Landesmitte und im Süden von Baden-Württemberg sind kräftige Schauer und Gewitter unterwegs, lokal mit Starkregen und Hagel. Im Norden sieht's deutlich entspannter aus. Mittlerer Neckarraum, Kurpfalz, Hohenlohe, hier bleibt's überwiegend trocken bei bis zu 33 Grad. Morgen, Donnerstag, viel Sonne, Richtung Abend dann neue Gewitter.
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0: 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Mit Rainer Hartmann, hallo.

0: Und da reitet er hin, der einsame Cowboy in SW1 Baden-Württemberg. Männer weinen heimlich. Männer stehen ständig unter Strom. Männer haben Muskeln. Ja, ist ja gut. Außen hart, innen ganz weich. Kennen wir alles, ne? Wann ist ein Mann ein Mann? Das beschäftigt uns immer wieder seit Jahren. Und was Mannsein im Jahr 2026 bedeutet, dafür gibt es in Freiburg ein Seminar. Ja, ein Workshop nur für Männer. SW1 Baden-Württemberg-Reporter Damian Correa, erzähl uns mal mehr drüber.
1: Naja, es gibt ja dieses traditionelle Bild von Männlichkeit, ne? Also, dass Männer stark sein müssen, keine Gefühle zeigen dürfen, Versorger und Beschützer sind. Und in dem Seminar hinterfragen die Teilnehmer das zusammen. Ich selber durfte da nicht rein, weil das ein geschützter Raum war, also ein Safe Space. Aber ich konnte in der langen Mittagspause mit den Teilnehmern reden. Und das war irgendwie ganz spannend. Wir haben da zusammen Falafel gegessen und mir ist sofort diese Gesprächsatmosphäre aufgefallen. Entspannt, ruhig, rücksichtsvoll. Die Leute waren einfach sehr bedacht, sich zurückzunehmen. Und es stimmt schon, wenn 10 Männer in einem Raum sitzen, und so eine Atmosphäre herrscht, das ist mir einfach direkt aufgefallen, weil ich das sonst einfach oft anders gewöhnt bin.
0: Also kein Dominanzgehabe, aber was wird in so einem Workshop denn besprochen?
1: Also der Seminarleiter Flor Fischer hat mir gesagt, das Wichtigste ist es, erstmal überhaupt zusammen ins Gespräch zu kommen.
2: Eben aus dieser Erfahrung heraus, Männer reden nicht miteinander. Also so ehrlich, offen, vielleicht auch schamhaft, vielleicht auch verunsichert, vielleicht auch verletzlich miteinander sprechen zu können über Themen, über die wir sonst nicht sprechen mit anderen.
1: Und auf der Basis davon geht es darum, dieses traditionelle männliche Rollenbild kritisch zu hinterfragen. Weil dieses Bild ja auch Druck erzeugt, vielen Männern nicht entspricht. Viele Männer leiden darunter, dass sie sich nicht öffnen können, nicht über ihre Gefühle reden können. Und weil dieses Bild vom unantastbaren, dominanten Alphamann auch psychische Erkrankungen fördern kann.
0: Es gibt ja den Gegentrend eigentlich. Der Alphamann kehrt zurück, zum Beispiel in sozialen Medien. Dominant, hart, antifeministisch.
1: Ja, das ist so ein bisschen die Gegenbewegung zu diesem kritischen Männlichkeitsverständnis, vor allem auf Social Media. Blogger und Influencer verbreiten da die Message, Männer sollen keine Schwäche zeigen. Männer müssen wieder dominant sein, körperlich überlegen. Das geht sogar so weit, dass manche von denen ihrem Publikum eintrichtern, sie müssten ihre Frauen schlagen. Seminarleiter Flor Fischer macht auch Workshops in Schulen.
2: Was mich da am meisten berührt hat, ist, wie alleingelassen diese jungen Männer mit dem Thema Männlichkeit werden.
0: Dabei gibt es viele neue Visionen, was es heißen kann, ein Mann zu sein. Wie dieser Workshop in Freiburg das ergründet, wer da mitmacht und warum, schaut es euch an auf swr1.de.
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0: 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Es gibt was Neues von den Straßen, was Wichtiges mit Birgit.
1: Es gibt einen neuen Unfall auf der A6 Mannheim Richtung Heilbronn zwischen Mannheim, Schwetzingen und Schwetzingen-Hockenheim. Die Unfallstelle ist in der Baustelle und noch nicht abgesichert. Dann auch Vorsicht auf der B31 Freiburg Richtung Donaueschingen zwischen Posthalde und Oberhöllsteig. Eine Autopanne auf der rechten Spur und das auch noch in der Kurve.
0: Eine gute Fahrt in den Feierabend mit SW1. Und jetzt für euch Coldplay und Higher Power.

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8: Um 17 Uhr mit Simone Stephan. Guten Tag. Bundesfamilienministerin Prien will mit Kürzungen beim Unterhaltsvorschuss mehrere hundert Millionen Euro einsparen. Das Umweltministerium im Land will den Ausbau der erneuerbaren Energien vorantreiben. Das Wetter: bis in den Abend kann es örtlich Schauer oder Gewitter geben bei 24 bis 31 Grad. Bundesfamilienministerin Prien hat die geplanten Kürzungen beim Unterhaltsvorschuss verteidigt. Die CDU-Politikerin verwies im Interview mit dem ARD-Hauptstadtstudio auf stark gestiegene Kosten und die Finanznot vieler Kommunen. Der Unterhaltsvorschuss ist eine staatliche Leistung für Kinder von Alleinerziehenden. Er kann beim Jugendamt beantragt werden, wenn der getrennt lebende Elternteil keinen oder zu wenig Unterhalt für die Kinder zahlt. Aus Berlin berichtet Dietrich Karlmoor.
9: Allein für den Bund rechnet die Christdemokratin mit Einsparungen von rund 245 Millionen Euro. Nach ihren Plänen soll der Unterhaltsvorschuss nur noch bis zum 16. statt bis zum 18. Geburtstag gezahlt werden. Prien räumt ein, dass ihr die geplanten Kürzungen schwer fielen. Die Kritik an den Plänen bleibt deutlich. SPD-Generalsekretär Tim Klüssendorf fordert die Ministerin auf, den Vorschlag zurückzunehmen.
8: Die Bundesregierung hat weitere Schritte zum Bürokratieabbau auf den Weg gebracht. Die Gesetzentwürfe sehen vor, dass eine Reihe von Dokumentationspflichten für Firmen wegfallen. In Arztpraxen soll die elektronische Überweisung eingeführt werden. Für Elektrofahrzeuge soll keine grüne Umweltplakette mehr nötig sein. Außerdem sollen Sicherheitsprüfungen elektrischer Geräte überwiegend wegfallen, etwa für Ladekabel und Wasserkocher. Großbritannien will den Zugang zu Social-Media-Plattformen für Jugendliche einschränken. Apps wie Instagram, TikTok oder YouTube sollen für 16- und 17-Jährige zwischen Mitternacht und 6 Uhr morgens nicht mehr erreichbar sein. Allerdings hat die Sache einen Haken, berichtet unser Korrespondent Christoph Prossel.
10: Jugendliche könnten diese Sperre in den Einstellungen ausschalten. Die Opposition und Elternvertreter kritisierten die Pläne als nutzlos. Die Vorschläge sind Teil eines ganzen Maßnahmenpaketes. Unter 16-Jährige sollen demnach ganz von zahlreichen Social-Media-Anwendungen ausgeschlossen werden. Viele Länder, darunter Australien, Frankreich und Italien, schränken den Zugang für Kinder zu sozialen Medien ein. In Deutschland hat sich Familienministerin Prien für ein Social-Media-Verbot für unter 13-Jährige ausgesprochen.
8: Das baden-württembergische Umweltministerium will den Ausbau der erneuerbaren Energien vorantreiben. Grund ist, dass der Ausstoß von Treibhausgasemissionen im Land im vergangenen Jahr wieder angestiegen ist, um 4,4% im Vergleich zum Vorjahr. Das zeigt die Klimabilanz des Statistischen Landesamts. Den Hauptanteil daran trägt die Energiewirtschaft. Aus der SWR-Redaktion Landespolitik berichtet Knut Bauer.
11: Dies liegt laut Klimabilanz vor allem am verstärkten Einsatz von Steinkohle in der Stromerzeugung. Dazu erklärt das Umweltministerium auf SWR-Anfrage, dass die klimaschädliche Kohleverstromung in den nächsten Jahren zurückgehen werde, wenn auf Wasserstoff umgestellte Gaskraftwerke als Reserve in kalten Wintern dienen. Bereits in diesem Jahr zeichne sich eine bessere Entwicklung ab. So sei der Einsatz von Kohle zuletzt um 10% gesunken. Gleichzeitig hätten Solarenergie und Windkraft deutlich zugelegt.
8: Ein Fehlalarm hatte am Mittag in Mannheim zu einem größeren Polizeieinsatz in der Innenstadt geführt. Ausgelöst worden war der Alarm mit einer Berufsschule. Die Polizei sperrte das Gelände um das Gebäude ab. Inzwischen ist die Sperrung aufgehoben. Verletzte oder Schäden gab es nicht. Die Zeit 17.04 Uhr.
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13: A5 Basel Richtung Karlsruhe zwischen Dreieck Weil am Rhein und Dreieck Neuenburg. Da haben wir eine Baustelle.

0: Kreuz Weinsberg und Bretzfeld, da läuft eine Unfallaufnahme. 9 Kilometer Stau, 40 Minuten länger. Auf der A8 München Richtung Karlsruhe haben wir zwischen Stuttgart Flughafen und Kreuz Stuttgart aktuell 3 Kilometer Stau. A8 Karlsruhe nach Stuttgart zwischen Pforzheim West und Ost 5 Kilometer stockend. A81 Singen Richtung Stuttgart zwischen Engen und Geisingen nach einem Unfall 1 Kilometer Stau. A81 Stuttgart Richtung Singen zwischen Kreuz Stuttgart und Böblingen-Hulb, da stockt es auf 4 Kilometern Länge. Und noch zum Bodensee auf der B31 Stockach Richtung Friedrichshafen zwischen Überlingen und Deisendorf. 4 Kilometer Stau, das kostet eine Viertelstunde länger. Es braucht einiges an Geduld heute Nachmittag. Ich wünsche euch allen eine gute Fahrt.
1: Das Wetter in Baden-Württemberg hat zwei Teile. Im Norden ist es oft trocken. Richtung Schwäbische Alb, Schwarzwald und Bodensee gibt es Gewitter, stellenweise auch Starkregen, Hagel und kräftige Böen. Temperaturen zwischen 24 und 31 Grad. Morgen, Donnerstag, zeigt sich erstmal wieder die Sonne bei bis zu 33 Grad. Gegen Abend wird es von Westen her schon wieder ungemütlicher. Es kommen Gewitter rein. Am Freitag auch mit Unwetterpotenzial.
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1: Mit Rainer Hartmann, schönen Nachmittag.

0: Es ist 16:45.
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0: Wir hören diese Geschichte leider öfter. Auf der Autobahn wird ein illegaler Tiertransport gestoppt. Darin sind Hundewelpen, meist viel zu früh von der Mutter getrennt. Und die Tierschmuggler haben einfach die Papiere gefälscht. Was passiert mit solchen kleinen Hunden? SWR1 Hundeexpertin Anne Loos, du hast so einen aktuellen Fall mal begleitet.
2: Genau, das waren drei Beagle-Welpen aus Ungarn, die viel zu jung waren, um importiert werden zu können. Das erkennt man zum Beispiel an den Milchzähnen, welche schon durchgebrochen sind oder eben auch im Verhalten. Und Hunde unter 15 Wochen können niemals komplett durchgeimpft sein, weshalb sie nicht importiert werden dürfen. Aber was für diese Hunde und ihre Entwicklung eben auch eine echte Katastrophe ist, die wurden viel zu früh von ihrer Mutter getrennt. Und das kann massive Verhaltensstörungen wie Aggressionen, Trennungsängste bis hin zu einem total geschwächten Immunsystem zur Folge haben. Und nach so einer Beschlagnahmung kommen solche Hunde erstmal ins Tierheim und müssen in Tollwut-Quarantäne, bis sie dann einen kompletten Impfschutz haben. Einer dieser Beagles ist bei der Tierärztin und Autorin Sophie Strottbeck gelandet.
3: Ja, der Beagle kommt ursprünglich aus dem Ausland, kommt aus einer Beschlagnahmung von der Autobahn und saß dann hier im Tierheim. Ist also als Welpe von einem Vermehrer als illegaler Hundetransport hier gelandet. Ach, mitbringen hätte er theoretisch alles Mögliche können. Parvovirose, Staupe, also diese ganzen Erkrankungen, die im Ausland irgendwie noch präsent sind. Natürlich auch Reisekrankheiten, also von Zecken übertragene Krankheiten aus dem Ausland.
2: Also ein ordentliches Paket an Baustellen. Ich habe Sophie auch gefragt, ob sie irgendwelche Informationen über die Herkunft des Hundes hatte.
3: Nein, ich weiß, dass sie vom Vermehrer stammt, dass sie illegal und viel zu jung hier eingeführt wurde und deswegen beschlagnahmt wurde und im Tierheim zur Tollwut-Hausquarantäne saß. Und da durfte sie dann mit, in Absprache mit dem Veterinäramt, den Rest der Tollwut-Hausquarantäne bei mir verbringen und durfte aus dem Tierheim raus.
2: Was ein echtes Glück für die kleine Beagle-Dame war. Denn sie kam nicht nur in fachkundige Hände, sondern auch in ein Rudel von 4 Hunden, wo sie ganz viel lernen durfte, um sich Stand heute zu einer sehr aufgeweckten und frechen Junghündin zu entwickeln.
0: Also Happy End für diese kleine Beagle-Dame, der es ja zum Glück jetzt gut geht und vielleicht auch im Moment faul rumlegt oder einfach nur döst oder schläft. Ist übrigens ganz normal, 16 bis 18 Stunden Ruhe brauchen erwachsene Hunde. Man könnte neidisch werden, das jeden Tag. Also das und viele andere Fragen rund um den Hund für euch jederzeit auf swr1.de.
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0: 17.30 Uhr.
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0: Mit Simone Stephan.
2: Guten Tag. Die Opposition im Landtag von Baden-Württemberg zeigt sich empört darüber, dass das Landesmedienzentrum öffentliche Mittel verschwendet und für private Zwecke entfremdet haben soll. Das Zentrum ist für die Medienbildung von Schulen zuständig. Aus der SWR-Redaktion Landespolitik, Phyllis Kückrekoll.
3: Der SPD-Fraktionschef im Landtag von Baden-Württemberg, Binder, hält die Vorwürfe für gravierend. Binder kritisiert, dass die Missstände offenbar über Jahre bekannt waren, aber keine Konsequenzen gezogen worden seien. Jetzt müsse eine lückenlose Aufklärung folgen und auch personelle Konsequenzen. Dieser Forderung schließt sich AfD-Fraktionschef Rothweiler an. Die frühere Kultusministerin Schopper von den Grünen müsse Rede und Antwort stehen. Die Vorwürfe gegen das Landesmedienzentrum, wonach öffentliche Mittel für hochpreisige Ausstattungen und private Anschaffungen verschwendet worden seien, sieht Rothweiler als Skandal.
2: Bundesfamilienministerin Prien hat die geplanten Kürzungen beim Unterhaltsvorschuss verteidigt. Die CDU-Politikerin verwies im Interview mit dem ARD-Hauptstadtstudio auf stark gestiegene Kosten und die Finanznot vieler Kommunen. Der Unterhaltsvorschuss ist eine staatliche Leistung für Kinder von Alleinerziehenden. Er kann beim Jugendamt beantragt werden, wenn der getrennt lebende Elternteil keinen oder zu wenig Unterhalt für die Kinder zahlt. Rund um Freiburg gibt es aktuell Behinderungen im Bahnverkehr. Der Grund: in der Nähe des Freiburger Hauptbahnhofs ist am Mittag ein Nahverkehrszug beim Rangieren entgleist. Verletzt wurde laut Bundespolizei niemand. Clara Gehrunger.
4: Ein Teil der Bahnstrecke ist aufgrund der entgleisten S-Bahn gesperrt. Fernzüge fahren laut Webseite der Deutschen Bahn zurzeit nicht über den Freiburger Hauptbahnhof. Als Ersatzhalt dient Denzlingen im Freiburger Norden. Für den Regionalverkehr ist zwischen Freiburg und Bad Krozingen ein Ersatzverkehr mit Bussen eingerichtet. Der Triebwagen der zu dem Zeitpunkt passagierlosen S-Bahn ist laut Bundespolizei wenige hundert Meter vom Freiburger Hauptbahnhof entfernt von den Gleisen gesprungen. Umgekippt sind die Waggons aber nicht. Der Zugfahrer blieb demnach unverletzt.
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0: Und das ist der Verkehrsservice in der SWR1 Baden-Württemberg mit den Staus und Behinderungen. A5 Basel Richtung Karlsruhe, zwischen Dreieck Weil am Rhein und Dreieck Neuenburg, Baustelle, nur eine Spur frei, 5 Kilometer. A5 Karlsruhe Richtung Frankfurt, zwischen Kronau und Waldorf-Wiesloch, Baustelle, linke Spur gesperrt, 5 Kilometer. Am Kreuz Waldorf sind auch die Überleitungen zur A6 im Moment gesperrt. A5 Frankfurt Richtung Basel, zwischen Karlsruhe Mitte und Rastatt Nord, defekter Lastwagen auf der rechten Spur und auf dem Standstreifen, dadurch 8 Kilometer Stau, dauert eine halbe Stunde länger. A6 Mannheim Richtung Heilbronn, zwischen Kreuz Mannheim und Schwetzingen-Hockenheim, 6 Kilometer Stau, die Unfallstelle ist geräumt. A6 Heilbronn Richtung Nürnberg, zwischen Kreuz Weinsberg und Bretzfeld, Unfallaufnahme auf der rechten Spur, 9 Kilometer Stau. A8 München Richtung Karlsruhe, zwischen Stuttgart-Diegerloch und Kreuz Stuttgart, 3 Kilometer Stau. Und A81 Singen Richtung Stuttgart, zwischen Engen und Geisingen, 3 Kilometer Stau. Hier ist die Unfallstelle mittlerweile geräumt. Im Süden von Baden-Württemberg blitzt und donnert es. Hartmut Mühlbauer vom SWR1 Wetterteam.
5: So haben wir jetzt zwar weiterhin sommerlich heißes Wetter mit 24 bis 31 Grad heute, aber es ist eben in keinster Weise stabil. Die Luft ist instabil geschichtet, das heißt, die Luftmassen können aufsteigen, sich dabei abkühlen und eben Gewitterwolken bilden. Im Süden gibt es eben weitere Schauer und Gewitter. Morgen ist mal ein Tag Pause. Am Freitag geht es dann schon wieder los und da gibt es dann leider auch wieder verbreitet Unwettergefahr. Zum Samstag wird es dann aber anders, dann überwiegt wieder das Hochdruckgebiet und das Wetter wird ruhig.
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0: I like, es geht Richtung Feierabend. Rainer Hartmann hier. Hallo?

0: Ja, da haben wir wohl ein technisches Problem. Song ist einfach weg. Dann machen wir weiter im Programm.
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0: Genau, wir machen es einfach weiter. Nächster Beitrag jetzt. Es geht um Angler, die helfen. Und zwar helfen Tiere und Pflanzen vor der Hitze zu retten. Es geht ins Naturschutzgebiet Eriskircher Ried. Hier ist der Wasserpegel extrem abgesunken. Ein Nebenarm des Flusses Schussen war kurz davor zu kippen, bis eben dieser Angelverein gekommen ist. Und der SWR1-Reporter Bernhard Henschel erzählt uns mehr drüber.
2: Wasser quillt aus drei Feuerwehrschläuchen in den dicht mit Schilf bewachsenen Nebenarm der Schussen. Dieses Wasser bedeutet für Tiere und Pflanzen Leben, sagt Florian Deckner vom Angelsportverein Eriskirch Maria Brunn.
3: Dadurch, dass es so lange so trocken und heiß war, verliert dieses Gewässer kontinuierlich Wasser. Wir haben dann kurze Zeit später auch die 30 Grad Wassertemperatur in dem Altarm stellenweise gemessen. Das heißt, akute Sauerstoffarmut im ganzen Wasserkörper und Fische, Insekten, Muscheln ersticken. Dann kommt es zu so einem Kollaps oder ein Gewässer kippt, sagt man.
2: Früher schlängelte sich die Schussen in Schleifen durch das Eriskircher Ried, einem Naturschutzgebiet am Bodensee. Dann wurde der Fluss begradigt und aus den ehemaligen Schleifen wurden sogenannte Altarme. Für Flora und Fauna wahre Paradiese. Die Angler aus Eriskirch sind fast jeden Tag entlang der Schussen unterwegs. Deshalb bemerkten sie vor 3 Wochen auch als Erste, dass dem Altarm der Kollaps droht und zögerten nicht lange.
3: Hier war es wirklich kritisch. Wir mussten hier sehr schnell agieren. Und nachdem wir schon ein mündliches Okay hatten, haben wir uns direkt in die Vorbereitung gestürzt für die Pumpen, die wir hier ins Wasser setzen, haben 2 Tage später die schriftliche Genehmigung erhalten und am Tag darauf direkt angefangen. Wenn so ein Gewässer kippt, dann braucht es viele Jahre, bis es sich wieder erholen kann, selbst wenn man im Folgejahr wieder normales Wasser hat.
2: Seit 3 Wochen brummt nun im Eriskircher Ried jeden Tag ein großes Aggregat. Damit werden die 3 Pumpen angetrieben, die das Wasser aus der Schussen in den Altarm befördern, sagt Florian Deckners Angelfreund Alexander Fischer.
4: Wir haben knapp 50 cm Wasserhöhe erreicht. Man sieht deutlich die kleinen Fische. Die sammeln sich jetzt alle hier, wo wir das Wasser reinpumpen. Das ist sauerstoffreich, da kommen einige Tierarten zusammen.
2: Dennoch können die Angler Aggregat und Pumpen nicht einfach abbauen, sagt Florian Deckner.
3: Nein, die Mission ist nicht erfüllt. Wenn wir jetzt aufhören und es nicht regnet, dann sind wir in ein paar Wochen da, wo wir angefangen haben.
2: Künftig rechnen sie mehr mit extremen Hitzeperioden, wie in diesem Sommer. Deshalb planen die Mitglieder des Angelsportvereins eine dauerhafte Pumplösung mit Elektromotoren statt dem lauten Dieselaggregat. In Eriskirch hoffen sie nun auf Spenden, denn ein kleiner Verein wie ihrer, so sagen sie, könne so ein Projekt finanziell nicht stemmen.
0: Also gerne helfen. Manchmal braucht es einfach nur ein paar Leute, die anpacken. So wie die Jungs vom Angelsportverein Eriskirch Maria Brunn am Bodensee.
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0: SWR1 Baden-Württemberg. 6:12, es heißt immer noch Viva España. Spanien steht im Finale der Fußball-Weltmeisterschaft am Sonntag. Gestern haben die Meister der Abwehr mit 2:0 gegen Frankreich gewonnen und bis jetzt bei der ganzen WM nur ein einziges Gegentor kassiert. Wahnsinn. Wer wird der Gegner der Spanier am Sonntag im WM-Finale? Das entscheidet sich heute Abend im zweiten Halbfinale. England gegen Argentinien. Könnt ihr sehen, 21 Uhr im ersten. 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Ja, und wenn England gewinnt, dann haben wir so ein bisschen Deutschland im Endspiel mit dem Schwaben. Thomas Tuchel, England-Trainer. Und die Fans sind sicher, das klappt.
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20: Um 18 Uhr mit Simone Stephan. Guten Abend. Bundeskanzler Merz kündigt weitere Reformen an. Die Zukunft des Audi-Standorts Neckarsulm war Thema im Landtag. Das Wetter heute Abend wechselnd bewölkt, örtlich schwere Gewitter. Morgen Sonne, am Nachmittag neue Gewitter bei 26 bis 33 Grad. Bundeskanzler Merz hat weitere Reformen angekündigt. In seiner Sommerpressekonferenz sagte der CDU-Politiker, seine Regierung wolle auch im zweiten Halbjahr eine so wörtlich gute Politik für Deutschland machen. Aus Berlin berichtet Dagmar Pepping.
21: Zwei Themen seien dabei besonders wichtig. Die Reform der Altersabsicherung und der Bürokratieabbau. Eine Reform der Pflegeversicherung ist für den Herbst geplant. Genau wie ein Gesetzentwurf für flexiblere Arbeitszeiten. Merz betont, bei allen Reformen gehe es der Regierung um die Wettbewerbsfähigkeit der deutschen Wirtschaft. Mit Blick auf die drei Landtagswahlen im September sagte der Kanzler und CDU-Vorsitzende, er sei zuversichtlich, dass Mehrheiten für die AfD verhindert werden können. Diesen Optimismus werde er bis zum Wahlabend beibehalten.
20: Bundesfamilienministerin Prien hat die geplanten Kürzungen beim Unterhaltsvorschuss verteidigt. Die CDU-Politikerin verwies im Interview mit dem ARD-Hauptstadtstudio auf stark gestiegene Kosten und die Finanznot vieler Kommunen. Der Unterhaltsvorschuss ist eine staatliche Leistung für Kinder von Alleinerziehenden. Er kann beim Jugendamt beantragt werden, wenn der getrennt lebende Elternteil keinen oder zu wenig Unterhalt für die Kinder zahlt. Aus Berlin berichtet Dietrich Karl Meurer.
1: Allein für den Bund rechnet die Christdemokratin mit Einsparungen von rund 245 Millionen Euro. Nach ihren Plänen soll der Unterhaltsvorschuss nur noch bis zum 16. statt bis zum 18. Geburtstag gezahlt werden. Prien räumt ein, dass ihr die geplanten Kürzungen schwerfielen. Die Kritik an den Plänen bleibt deutlich. SPD-Generalsekretär Tim Klüssendorf fordert die Ministerin auf, den Vorschlag zurückzunehmen.
20: Das Bundesumweltministerium hat ein neues Online-Portal freigeschaltet, um niedrige Flusspegel und sinkende Grundwasserstände besser im Blick zu behalten. Zu finden ist das Niedrigwasserinformationssystem unter dem Begriff NIWIS. Auf Karten können Nutzer sehen, wo die Wasserstände sinken oder die Böden besonders trocken sind. Die Informationen sollen vor allem Kommunen, Landwirten und Unternehmen helfen, hieß es. Die Zukunft des Audi-Standorts Neckarsulm war heute Thema bei einer Debatte im Landtag. Wirtschaftsministerin Hofmeister-Kraut von der CDU kündigte an, sich künftig regelmäßig mit der Werksleitung und dem Betriebsratsvorsitzenden von Audi in Neckarsulm auszutauschen. Aus der SWR-Redaktion Landespolitik berichtet Knut Bauer.
6: Ziel müsse es sein, das Werk so effizient aufzustellen, dass neue Produktlinien nach Neckarsulm kommen. Die Sicherung des Industriestandorts gelinge nur mit den Beschäftigten, betonte SPD-Fraktionschef Binder in der von seiner Partei beantragten Debatte. Alle hätten eine gemeinsame Verantwortung. Regierung und Opposition müssten in einem Wettstreit der Ideen Lösungen finden. Der AfD-Abgeordnete Baron machte dagegen die Landesregierung für die Krise der Automobilindustrie verantwortlich, weil sie die Energiewende vorangetrieben habe.
20: Der norwegische Radprofi Søren Werenskiold hat die 11. Etappe der Tour de France gewonnen. Der 26-Jährige siegte bei einem Massensprint und feierte den größten Erfolg seiner Karriere. Pascal Ackermann wurde als bester Deutscher Zehnter. Und noch zum Fußball. Bei der Fußball-WM steht heute Abend das zweite Halbfinale an. Ab 21 Uhr unserer Zeit treffen England und Argentinien aufeinander. Der Sieger dieser Partie tritt am Sonntag im WM-Finale gegen Spanien an. Die Zeit 18.04 Uhr.
22: Der Verkehrsservice hier in SW1 Baden-Württemberg. Es heißt Vorsicht bitte, wenn ihr auf der A5 unterwegs seid, Karlsruhe Richtung Frankfurt. Zwischen Kronau und Kreuz-Walldorf ist ein Unfall passiert. Die Unfallstelle auf der rechten Spur ist im Moment noch ungesichert. Weitere Staus und Behinderungen. A5 Basel Richtung Karlsruhe. Zwischen Dreieck Weil am Rhein und Dreieck Neuenburg Baustelle 4 Kilometer. A5 Karlsruhe Richtung Frankfurt. Zwischen Kronau und Walldorf-Wiesloch Baustelle 5 Kilometer. Am Kreuz Walldorf sind auch die Überleitungen zur A6 gesperrt. A5 Frankfurt Richtung Basel. Zwischen Karlsruhe Mitte und Rastatt Nord defekter Lastwagen auf der rechten Spur und auf dem Standstreifen, dadurch 7 Kilometer Stau. A6 Heilbronn Richtung Nürnberg. Zwischen Kreuz Weinsberg und Bremen.

0: Whitney Houston. In SWR1 Baden-Württemberg. Und jetzt nochmal zu uns Männern zurück. Ja, Männer führen Kriege. Männer sind schon als Baby blau. Männer sind furchtbar schlau. Über 40 Jahre alt ist das Lied von Herbert Grönemeyer. Kennen wir alle. Aber die Frage, wann ein Mann ist, treibt uns immer noch und weiter um. Stark, unverwundbar, immer alles im Griff. So sieht das klassische Bild von Männlichkeit aus. Aber passt das noch? Genau dieser Frage sind 10 Männer in einem Workshop in Freiburg nachgegangen. Wir haben vorhin schon mal drüber gesprochen. SWR1-Reporter Damian Correa, wer hat bei diesem Workshop mitgemacht?
1: Auch das ging eigentlich so durch ziemlich alle Altersgruppen durch. Es gab viele jüngere Männer, aber auch einen Teilnehmer, der zum Beispiel schon fast 70 war. Und die Leute, mit denen ich jetzt gesprochen habe, die hatten sich auch schon vorher mit dem Thema beschäftigt, waren so ein bisschen dafür auch schon sensibilisiert. Aber die haben mir auch gesagt, sie wollen sich noch mehr damit auseinandersetzen, weil bei dem Thema hat man nie ausgelernt.
0: Okay, welche Themen waren den Männern wichtig?
1: Also das ist eigentlich ziemlich unterschiedlich. Seminarleiter Flor Fischer hat mir gesagt,
2: Emotionen sind auf jeden Fall immer ein Thema. Also eine eingeschränkte Emotionalität, zu sagen, wann kann ich Emotionen zeigen, welche Emotionen darf ich zeigen. Ja, Sexualität ist immer ein großes Thema, weil wir uns da auch sehr allein lassen als Männer untereinander. Männer reden nicht über oder sehr oberflächlich über Sex.
1: Teilnehmer Gerhard Laubheimer hat mir das gesagt.
3: Also was ich feststelle, wenn ich mich richtig ungerecht behandelt fühle, dass ich dann auch jähzornig werden kann. Dass ich dann zumindest verbal auch aggressiv sein kann und merke so, puh, uncool. Ich erlebe es rückwärts, ich habe es von meinem Vater geerbt, der war auch so.
0: Ja, vieles setzt sich fort, was wir selber schon mal erlebt haben. Also die Einsicht ist da, Nachdenken darüber schon mal ein guter Schritt. Und was nehmen die Männer so mit aus diesem Workshop?
1: Es geht vor allem darum, viel zu reden. Es geht darum, die eigene Biografie zu reflektieren. Vaterfiguren spielen wohl immer eine große Rolle. Und neben dem Austausch gibt es auch viele Körperübungen, wo sich die Teilnehmer zum Beispiel auf sanfte Weise näher kommen, um Intimität zu erleben, die nicht sexuell ist. Weil, das sagt Flor Fischer auch, das fällt vielen Männern auch nicht leicht, Intimität außerhalb von Sexualität aufzubauen in Beziehungen.
0: Was es mit diesem Workshop für Männer in Freiburg auf sich hat und was das größte Geschenk ist, das schaut euch mal an auf swr1.de.
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0: Es ist 6:30 und wir wollen noch mal hören, was es Neues gibt.
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0: Mit Simone Stephan.
2: Guten Abend. Bundeskanzler Merz ist nach eigener Aussage zuversichtlich, Wahlerfolge der AfD bei den Landtagswahlen im Herbst durch gute Reformpolitik zu verhindern. Die Bundesregierung habe ihren Rhythmus gefunden, sagte Merz in seiner Sommerpressekonferenz in Berlin. Was die Bildung künftiger Landesregierungen betreffe, verweist Merz auf die Parteitagsbeschlüsse der CDU, die auch eingehalten würden, so der CDU-Politiker. Ein Beschluss verbietet etwa Koalitionen mit der AfD. Am Landgericht in Stuttgart sind heute 4 Männer zu Haftstrafen bis zu 6 Jahren verurteilt worden. Laut der Staatsanwaltschaft hatten sich die 19- und 20-Jährigen online als minderjährige Mädchen ausgegeben und so Männer nach Stuttgart und Esslingen gelockt. Julia Georgi berichtet.
3: Das Gericht hat die Männer unter anderem wegen Vergewaltigung, besonders schwerer räuberischer Erpressung und erpresserischem Menschenraub verurteilt. Laut Staatsanwaltschaft haben sie in 15 Fällen ihre Opfer mit Messern, Pfefferspray, Schlagstöcken oder Schusswaffen angegriffen und teilweise ausgeraubt und vergewaltigt. Das Vorgehen erinnert an die sogenannte Pedo-Hunter-Masche. Laut Gericht gibt es aber keine Hinweise, dass die Opfer Pädophile waren. 3 Angeklagte wurden zu Jugendstrafen zwischen 6 Jahren und 3 Jahren und 3 Monaten verurteilt. Der 4. Angeklagte wurde zu 1 Jahr und 8 Monaten auf Bewährung verurteilt.
2: Falsche Polizisten haben eine Frau aus Ostelsheim im Landkreis Calw um mehrere Millionen Euro betrogen. Die Frau übergab den Betrügern Anfang der Woche Gold- und Silbermünzen. Henning Mohr.
4: Laut den Ermittlern gaben die Betrüger der Frau gegenüber an, in der Nachbarschaft sei eingebrochen worden. Man habe Hinweise, dass auch ihr Haus Ziel der Einbrecher sei. Daraufhin empfing die Frau einen der falschen Polizisten bei sich zu Hause und übergab ihm eine Tasche mit zahlreichen Gold- und Silbermünzen. Wert mehrere Millionen Euro. Die Polizei spricht von einem niedrigen 7-stelligen Betrag. Nach bisherigen Erkenntnissen hielt sich der falsche Polizist mehrere Stunden im Haus der Frau auf.
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0: Und wir schauen auf die Straßen im SWR1 Baden-Württemberg Verkehrsservice. Bitte seid vorsichtig, wenn ihr auf der B33 unterwegs seid, Konstanz Richtung Singen. Zwischen Radolfzell und Singen-Steißlingen ist gerade ein Unfall passiert und die Unfallstelle ist noch ungesichert. Weitere Staus und Behinderungen auf den Autobahnen. A5, Karlsruhe Richtung Frankfurt. Zwischen Kronau und Kreuz-Walldorf. Unfallstelle ist geräumt. 4 Kilometer Stau. A5, Frankfurt Richtung Basel. Zwischen Karlsruhe Mitte und Rastatt Nord. Defekter Lastwagen auf der rechten Spur und auf dem Standstreifen. 5 Kilometer Stau. A6, Heilbronn Richtung Nürnberg. Zwischen Kreuz-Weinsberg und Bretzfeld. Bergungsarbeiten auf der rechten Spur. Hier 9 Kilometer Stau. A8, Stuttgart Richtung München, zwischen Merklingen und Ulm-West, Unfall passiert, 2 Kilometer Stau. Und A81, Stuttgart Richtung Singen, zwischen Engen und Kreuz-Hegau, hier wird ein Unfall aufgenommen, der Verkehr wird über den Standstreifen geleitet, im Moment 4 Kilometer Stau, dauert 20 Minuten länger. Gute Fahrt. Temperaturcheck in Leimen in der Kurpfalz, knapp 30 Grad noch. In Freiburg regnet es bei 24 Grad. Heute heißt es erst schwitzen, dann vielleicht schnell unters Dach, denn in der Mitte und im Süden von Baden-Württemberg sind weitere Gewitter unterwegs, teils mit Starkregen, Hagel und Sturmböen. Im Norden bleibt es weitgehend trocken. Morgen wird es nochmal sonnig und heiß, bevor dann am Abend die nächsten Gewitter anrollen.
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0: Und hier ist Rainer Hartmann. Hallo, schönen Abend.

0: sind wahre Festtage im Moment für alle Sportfreunde. Ordentlich was los in der heißen Phase der Fußball-Weltmeisterschaft und auch bei der Tour de France.
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0: Bei der 11. Etappe der Tour de France heute haben die Fahrer einen Rekord geknackt. Ramon Weinreich aus der SWR 1 Sportredaktion hat den Überblick.
2: Was für ein Tag heute bei der Tour de France. Noch nie ist eine Etappe so schnell gefahren worden wie heute. 50,9 km/h im Schnitt. Damit wurde ein 27 Jahre alter Rekord gebrochen. Und der Sieger dieser 11. Etappe heute ist etwas überraschend, berichtet Holger Gerska.
3: Der Norweger Søren Varenschold war auf der 10. Etappe noch gestürzt, musste sich noch während dieser Etappe unterwegs behandeln lassen und gewann dann den Sprint mit einem Überrumpelungsangriff. 300 Meter vor der Ziellinie hatte er plötzlich 2-3 Radlängen Vorsprung und die Sprinterprominenz kam nicht mehr wirklich heran. Olaf Koy aus den Niederlanden wurde Zweiter, Jasper Philipsen aus Belgien Dritter. Die deutschen Sprinter waren chancenlos, Max Kanter zu schlecht positioniert. Als bester der Deutschen erreichte Pascal Ackermann Platz 10.
2: Beim zweiten WM-Halbfinale Argentinien gegen England heute Abend greifen wohl beide Teams tief in die Trickkiste. Argentinien will den Aberglaube nutzen. Die Albiceleste, also die Himmelblauen, wie sie heißen, spielen heute nicht in Himmelblau, sondern in dunkelblauen Trikots. In Erinnerung an das Spiel mit der legendären Hand Gottes, erklärt Christian Schulze.
4: Die Wahl auf das dunklere Trikot hat mit dem WM-Viertelfinale 1986 zu tun. Damals schlug Argentinien mit Diego Maradona die Engländer 2-1 und das im dunkelblauen Oberteil. Für diesen Trick gibt es sogar Lob vom gegnerischen Coach. Das hätte ich auch so gemacht, sagte Englands Trainer Thomas Tuchel und verriet, dass auch er über längst vergessene Dinge nachgedacht hat. Für die Chance auf das erste englische WM-Finale seit 1966 hat er die gute alte Manndeckung für Superstar Lionel Messi in Erwägung gezogen. Jeder kenne die Räume, die Messi mag, aber Messi sehe Dinge einfach früher und habe dann die 2 Meter, die er brauche für seinen unglaublichen linken Fuß, so Tuchel.
2: Ja, wir in Deutschland können den Top-Nationen beim Kampf um den WM-Titel nur noch zugucken. Aber jetzt gibt's nach diesem WM-Debakel auch endlich mal wieder gute Nachrichten für die Fans. Es könnte bei der Trainersuche bald ein Happy End mit Jürgen Klopp geben. Ein DFB-Funktionär hat heute gesagt, wir sind auf der Zielgeraden. Demnach hat der DFB bei den Verhandlungen mit Klopps aktuellem Arbeitgeber Red Bull einen Durchbruch erzielt. Spätestens nächste Woche kann mit einer endgültigen Entscheidung und dann der Verkündung gerechnet werden. Wenn das klappt, würde das sicher die Hoffnung steigern, dass Deutschland in 4 Jahren auch endlich mal wieder in einem WM-Halbfinale mitspielen darf.

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4: Um 19 Uhr mit Simone Stephan. Guten Abend. Verbraucherschützer kritisieren die Datenpraxis der Schufa. Im zweiten Halbfinale der Fußball-WM treffen am Abend England und Argentinien aufeinander. Das Wetter heute Abend wechselnd bewölkt, örtlich schwere Gewitter. Morgen Sonne, am Nachmittag neue Gewitter bei 26 bis 33 Grad. Verbraucherschützer kritisieren die Datenpraxis der Schufa. Zuvor hatten NDR und Süddeutsche Zeitung berichtet, dass die Schufa alte Daten von Millionen Verbrauchern teilweise sehr lange speichert. Die Schufa hat das bestätigt und sieht sich im Recht. Peter Hornung.
5: Diese Datensätze seien bis zu 10 Jahre alt. Informationen zu praktisch jedem Erwachsenen im Land. 68 Millionen Verbraucherinnen und Verbraucher. Die Nichtregierungsorganisationen Algorithm Watch und Campact haben bereits eine Online-Petition gestartet. Die Forderung, die Schufa müsse ihre bisher geheime Schattendatenbank löschen. Der Leipziger Rechtsanwalt Peter Hense, der regelmäßig Schufa-Opfer vertritt, forderte gar strafrechtliche Ermittlungen gegen die Führung der Schufa. Das sei im Datenschutzrecht recht möglich.
4: Bundeskanzler Merz hat weitere Reformen angekündigt. In seiner Sommerpressekonferenz sagte der CDU-Politiker, seine Regierung wolle auch im zweiten Halbjahr eine so wörtlich gute Politik für Deutschland machen. Aus Berlin, Dagmar Pepping.
6: Zwei Themen seien dabei besonders wichtig. Die Reform der Altersabsicherung und der Bürokratieabbau. Eine Reform der Pflegeversicherung ist für den Herbst geplant. Genau wie ein Gesetzentwurf für flexiblere Arbeitszeiten. Merz betont, bei allen Reformen gehe es der Regierung um die Wettbewerbsfähigkeit der deutschen Wirtschaft. Mit Blick auf die drei Landtagswahlen im September sagte der Kanzler und CDU-Vorsitzende, er sei zuversichtlich, dass Mehrheiten für die AfD verhindert werden können. Diesen Optimismus werde er bis zum Wahlabend beibehalten.
4: Ein gesunder Lebensstil senkt das Risiko einer Demenzerkrankung. Darauf hat die Weltgesundheitsorganisation in Genf in ihren neuen Leitlinien zur Demenzprävention hingewiesen. Aus Genf berichtet Sandra Bieger.
7: Rauchen, viel Alkohol, zu wenig Bewegung, aber auch Einsamkeit und Luftverschmutzung. Das sind einige der Faktoren, die nach Angaben der Weltgesundheitsorganisation WHO eine Demenzerkrankung begünstigen können. Wer sich hingegen gesund ernährt und etwaigen Bluthochdruck, Diabetes oder einen erhöhten Cholesterinspiegel behandeln lässt, betreibe aktive Vorsorge. Wozu die WHO in ihren aktuellen Leitlinien zur Demenzprävention hingegen nicht rät, ist die Einnahme von Vitamin- oder Omega-3-Präparaten, außer es bestehe ein nachgewiesener Mangel.
4: Die Belastung mit Feinstaub aus der Sahara hat deutlich zugenommen. Das zeigt eine Untersuchung des Paul-Scherrer-Instituts in der Schweiz. Forscher haben dazu die Aluminiumkonzentration in Feinstaub in ganz Europa analysiert. Sie gilt als Indikator für Wüstenstaub. Als Ursache vermuten die Forscher unter anderem eine zunehmende Austrocknung der Sahara. Mit hoher Feinstaubbelastung können gesundheitliche Folgen einhergehen. In 2 Stunden ist Anpfiff beim 2. Halbfinale der Fußball-Weltmeisterschaft. Dann treffen Argentinien und England aufeinander. Für England ist es die Chance auf das 1. WM-Finale seit 1966. Die argentinischen Spieler hoffen auf den Sieg und setzen dabei auf die Farbe ihrer Trikots, berichtet Christian Schulze.
8: In die Kategorie Aberglaube fällt die Trikotwahl der Argentinier für das Halbfinale. Lionel Messi und Co. werden im dunkelblauen Auswärtstrikot auflaufen und nicht im himmelblauen Heimtrikot. Die Wahl auf das dunklere Trikot hat jedoch mit dem WM-Viertelfinale 1986 zu tun. Damals schlug Argentinien mit Diego Maradona die Engländer 2:1 und das im dunkelblauen Oberteil.
4: Die Zeit ist wert, 19.04 Uhr.
9: Hier ist der Verkehrsservice in SW1 Baden-Württemberg mit folgenden Staus und Behinderungen. A5 Frankfurt Richtung Basel, zwischen Karlsruhe Mitte und Rastatt Nord immer noch defekter Lastwagen auf der rechten Spur und im Standstreifen 3 Kilometer Stau. A8 Stuttgart Richtung München, zwischen Merkelingen und B10 Ulm West Unfallaufnahme. Hier ist nur die linke Spur frei, im Moment 3 Kilometer Stau. Die B31 Friedrichshafen Richtung Stockach ist zwischen Meersburg und Oberuldingen nach einem Unfall im Moment gesperrt. 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Falls ihr heute noch Pläne für draußen habt, im Norden von Baden-Württemberg stehen die Chancen gut auf trockenes und immer noch sehr warmes Wetter. In der Landesmitte und im Süden sind weitere Gewitter möglich, teilweise kräftig mit Starkregen, Hagel und Sturmböen. Es gibt im Moment eine aktuelle Unwetterwarnung, die betrifft vor allen Dingen die Landkreise Rastatt, Calw, Böblingen, Freudenstadt, Tübingen, Reutlingen und den Zollerner Albkreis. Hier sind schwere Gewitter möglich, auch Hagel. Dann schauen wir auf morgen. Morgen wird es erst freundlich bei 26 bis 33 Grad, bevor am Abend von Westen wieder Gewitter aufziehen. Und am Freitag wird die Luft dann richtig drückend.

0: Immer noch ein wahnsinnig toller Hit. Irgendwie so ein Sommersong. Cock Robin und Just Around the Corner in SWR1 Baden-Württemberg. Und es gab heute ein hochemotionales Thema in SWR1 Leute. Das Thema Rente. Ja, das geht uns alle an und treibt auch alle von uns um. 33 Empfehlungen gab es vor kurzem von der Rentenkommission für die Bundesregierung und die sollen noch alle umgesetzt werden. Die wichtigsten haben wir angesprochen in SWR1 Leute mit Sozialwissenschaftlerin, Volkswirtin und Rentenexpertin Marlene Haupt. Sie war früher mal Professorin an der Hochschule Ravensburg-Weingarten. Nabila Tassi vom SWR1 Leute-Team. Ein Vorschlag der Kommission lässt ja ganz besonders aufhorchen.
1: Ja, und das ist die Empfehlung, dass zukünftig Beamte, Selbstständige und Abgeordnete in die gesetzliche Rentenversicherung einzahlen sollen. Das ist ja für viele die Lösung, die Rentenkassen sanieren wird. Das war der Knackpunkt überhaupt für viele. Und ich habe Marlene Haupt mal gefragt, was sie darüber denkt.
2: Das, was ich denke, ist, dass selbst wenn man das tun würde, halt am Ende die Finanzierungsprobleme der Rentenversicherung dadurch auf jeden Fall nicht gelöst werden. Ich finde es gut, wenn wir beispielsweise sagen, okay, für zukünftig ab einem bestimmten Stichtag selbstständige Personen gibt es eine verpflichtende Absicherung auch in der gesetzlichen Rente, finde ich gut, weil dort viele eben, wenn man es freiwillig macht, zu wenig tun. Genauso wie ich sage, okay, die Vorstände einzubinden, auch dann eben Abgeordnete, das kann man eben für die Zukunft so machen. Ja, dann kennt jeder von Anfang an die Spielregeln. Dass das jetzt nicht der Geldsegen dann für die Rentenversicherung ist, das, was viele glauben. Was es aber ist, das ist, glaube ich, auch was viele umtreibt, es ist halt einfach ein Gerechtigkeitsargument.
0: Genau, dass Beamte und Selbstständige und Abgeordnete eben auch in die gesetzliche Rentenversicherung einzahlen. Da gab es doch bestimmt sicher viele Rückmeldungen, oder?
1: Ja, absolut. Also Marlene Haupt hat es ja gesagt, die Frage der Gerechtigkeit und nun auch die soziale Frage, das ist das, was für viele so das zentrale Argument ist, eben auch bei der Rente. Und sicher kann man sagen, dass diese Maßnahme, sofern sie denn umgesetzt wird, natürlich erstmal lange brauchen wird, auch um Effekte zu zeigen. Das ist übrigens bei vielen Empfehlungen der Kommission der Fall, egal ob es da um die Erhöhung des Renteneintrittsalters geht oder die Abschaffung der Abschlagsfreiheit. Freien Rente nach 45 Beitragsjahren ab 65 oder auch die Rente mit Abschlägen, die ja viel genutzt wird. Also sollen ja 30% der Rentenneuzugänge sind ja mit Abschlägen. Und da soll zukünftig erst mit 64 anstatt mit 63 möglich sein, das zu tun.
0: Also eine Menge Themen, die uns alle noch weiter beschäftigen werden. Wir werden noch eine Menge diskutieren. 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SWR1 Leute mit der Rentenexpertin Marlene Haupt auf swr1.de in der App ARD Sounds und auch zum Anschauen in der ARD-Mediathek. So, morgen gibt es eine neue SWR1-Leute-Sendung. Was macht ihr morgen?
1: Morgen haben wir Anton Segner, Rugby-Spieler, und der hat gerade Sportgeschichte geschrieben. Er hat gerade sein Debüt gegeben, nämlich für die neuseeländische Nationalmannschaft. Immerhin die beste Rugby-Mannschaft der Welt.
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0: Es ist 19.30 Uhr und damit Zeit nochmal für ein kleines Update.
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0: Mit Simone Stephan.
2: Guten Abend. Verbraucherschützer kritisieren die Datenpraxis der Schufa. NDR und Süddeutsche Zeitung hatten berichtet, dass die Schufa alte Daten von Millionen Verbrauchern teilweise sehr lange speichert. Datensätze seien bis zu 10 Jahre alt. Verbraucherschützer fordern, die Schufa müsse diese Daten löschen. Die Schufa ist die größte deutsche Wirtschaftsauskunftei. Das baden-württembergische Umweltministerium will den Ausbau der erneuerbaren Energien vorantreiben. Grund ist, dass der Ausstoß von Treibhausgasemissionen im Land im vergangenen Jahr wieder angestiegen ist, um 4,4% im Vergleich zum Vorjahr. Das zeigt die Klimabilanz des Statistischen Landesamts. Den Hauptanteil daran trägt die Energiewirtschaft. Knut Bauer.
3: Dies liegt laut Klimabilanz vor allem am verstärkten Einsatz von Steinkohle in der Stromerzeugung. Dazu erklärt das Umweltministerium auf SWR-Anfrage, dass die klimaschädliche Kohleverstromung in den nächsten Jahren zurückgehen werde, wenn auf Wasserstoff umgestellte Gaskraftwerke als Reserve in kalten Wintern dienen. Bereits in diesem Jahr zeichne sich eine bessere Entwicklung ab. So sei der Einsatz von Kohle zuletzt um 10% gesunken. Gleichzeitig hätten Solarenergie und Windkraft deutlich zugelegt.
2: Mehr als 2 Wochen nach dem Badeunfall im Freibad Waldbronn im Landkreis Karlsruhe belastet ein Gutachten die Technik im Schwimmbad. Die Staatsanwaltschaft Karlsruhe wirft der Gemeinde Waldbronn vor, dass die Abpumptechnik falsch eingestellt und nicht auf dem neuesten Stand gewesen sei. Ein 9-jähriges Mädchen war von einer Pumpe mit seinen Haaren unter Wasser gezogen worden und musste reanimiert werden. Nach dem Aus bei der Fußball-WM ist es gestern in Frankreich in 183 Städten zu Ausschreitungen gekommen. Insbesondere in Paris und Lyon kam es zu Konfrontationen mit der Polizei, teilte das Innenministerium mit. Mehr als 340 Menschen wurden demnach zeitweise festgenommen. Im zweiten Halbfinale heute ab 21 Uhr spielen England und Argentinien. 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
0: Auf die Straßen im SWR1 Verkehrsservice. Das heißt, Vorsicht bitte auf der A7 Ulm Richtung Würzburg. Zwischen Aalen Oberkochen und Aalen Westhausen eine ungesicherte Unfallstelle. A8 Stuttgart Richtung München zwischen Märklingen und B10 Ulm West. Hier wird ein Unfall aufgenommen. Hier ist nur eine Spur frei, 3 Kilometer Stau. Die B32 Wangen Richtung Ravensburg ist zwischen dem Abzweig nach Grünkraut und Knollengraben nach einem Unfall im Moment gesperrt. Große Temperaturunterschiede in Baden-Württemberg. In Bietigheim-Bissingen im Moment 30 Grad. In Tuttlingen regnet es bei nur 17 Grad. Sind im Süden von Baden-Württemberg kräftige Schauer und Gewitter unterwegs. Lokal mit Starkregen und Hagel, also bitte passt auf. Im Norden sieht es entspannter aus. Kurpfalz, Hohenlohe, hier bleibt es trocken und noch immer sommerlich warm. Morgen sogar noch mal Temperaturen bis 33 Grad. Erst viel Sonne, Richtung Abend gibt es dann neue Gewitter.
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0: Mit Rainer Hartmann und mit Sting, Fields of Gold.
4: Wunderbar.

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2: Heute Morgen 7.40 Uhr, vor genau 12 Stunden, haben Stefan und Cora vom SWR 1 Frühteam mit Dorothee gequizt. Dorothee wohnt in Großbottwa im Kreis Ludwigsburg und für sie war die Frage natürlich Tasse oder nicht. Ja, also mindestens 6 Antworten in 60 Sekunden. Wollen wir mal hören, ob sie es geschafft hat. Das waren die Fragen für Dorothee.
3: Wie viele Tage hat dieser Monat?
4: 31.
3: Das Sprichwort sagt, erstens kommt es anders und zweitens,
4: als man denkt.
3: Das Wort Brunch ist zusammengesetzt aus Breakfast and
4: Lunch.
3: Jawohl. Nach welchem früheren Oberbürgermeister wurde der Stuttgarter Flughafen benannt?
4: Weiter.
3: Manfred Rommel. Herbert von Karajan war lange Chefdirigent der berühmten Berliner
4: Philharmoniker.
3: Welche Farbe haben die Verkehrsschilder, die an der Autobahn auf Sehenswürdigkeiten hinweisen?
4: Braun-weiß.
3: Braun, genau. Das Gegenteil von jung ist?
4: Alt.
3: In welchem Jahrzehnt wurde in Deutschland das Farbfernsehen eingeführt?
4: 60er?
3: Mhm. Ein Labradudelhund ist eine Mischung aus Labrador und
4: Weiter.
3: Pudel. In welcher Stadt kam Rekordtennisspielerin Steffi Graf auf die Welt?
4: Weiter.
3: Es wäre Mannheim gewesen.
5: Aber das war ja mal völlig locker hier durchmarschiert. 7 richtige Antworten. Herzlichen Glückwunsch, Dorothee. Du hast die gelbe SWR1-Tasse gewonnen.
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SWR1 Baden-Württemberg am Mittwoch mit Rainer Hartmann. Ich wünsche euch einen schönen Abend, egal ob bei Sonne oder bei Regen, wo ihr uns zuhört. 20 Uhr bis Mitternacht, der Musikclub Country mit Adrian Biritsch. Viel Spaß!

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1: Um 20 Uhr mit Christian Hermanns. Bundeskanzler Merz hat weitere Reformen angekündigt. In seiner Sommerpressekonferenz sagte der CDU-Politiker, für den Herbst sei eine Überarbeitung der Pflegeversicherung geplant. Die Koalition sei auf einem guten Weg, sagte Merz. Die bisher erreichten Reformen seien aber noch nicht ausreichend, um Deutschland zu einer der leistungsstarken Volkswirtschaften in Europa zu machen. Wichtige Themen in den nächsten Monaten seien außerdem die Alterssicherung und der Bürokratieabbau. Verbraucherschützer kritisieren die Datenpraxis der Schufa, der größten deutschen Wirtschaftsauskunftei. Sie fordern, dass Schattendatenbanken gelöscht werden. Vorher hatten NDR und Süddeutsche Zeitung berichtet, die Schufa speichere alte Daten von Millionen Verbrauchern, zum Beispiel weit zurückliegende Zahlungsvorgänge. Die Schufa hat das bestätigt und sieht sich im Recht. Die Geschäfte der BASF laufen besser als erwartet. Das geht aus vorläufigen Quartalszahlen hervor, Hartmut Reitz berichtet.
2: Fast alle Bereiche der BASF konnten im zweiten Quartal 2026 deutlich mehr Gewinn machen als im Vorjahr. Und auch der Umsatz legte zu. Die BASF konnte mehr Menge verkaufen und auch zu einem höheren Preis als im zweiten Quartal 2025. Das sind seit langer Zeit wieder einmal positive Nachrichten vom Chemiekonzern. Der lässt aber auch verlauten, dass es noch große Unsicherheiten gibt. Für die Weltwirtschaft sei es entscheidend, ob sich die USA und der Iran über die Straße von Hormus einigen können.
1: Nach dem Badeunfall im Freibad Waldbronn, bei dem eine 9-Jährige von einer Ansaugpumpe unter Wasser gezogen worden war, erhebt die Staatsanwaltschaft Karlsruhe Vorwürfe gegen die zuständige Gemeinde. Die Pumpe sei falsch eingestellt gewesen. Heiner Kunold.
3: Die Anklagebehörde bezieht sich auf ein technisches Gutachten, das sie nach dem Unfall vor gut 2 Wochen in Auftrag gegeben hatte. Ein 9-jähriges Mädchen war von einer Pumpe mit ihren Haaren unter Wasser gezogen worden und musste hernach reanimiert werden. Das Gutachten kommt zu dem Ergebnis, die Pumpe, mit der Messwasser entnommen wurde, sei viel zu stark eingestellt gewesen. Auch die Öffnung der Entnahmestelle sei viel zu groß dimensioniert gewesen. Das Mädchen sei unter Wasser gezogen worden und habe sich nicht mehr selbstständig befreien können.
1: Bei der Fußball-Weltmeisterschaft treten in knapp einer Stunde Argentinien und England im Halbfinale gegeneinander an. Erster Finalteilnehmer ist Spanien. Das Endspiel wird am Sonntagabend 21 Uhr unserer Zeit ausgetragen. Das Wetter: in der Nacht entstehen im Süden weitere Schauer und Gewitter. Sonst ist es meist trocken, Tiefstwerte 19 bis 13 Grad. Morgen fast überall den ganzen Tag Sonne, erst am Abend örtlich neue Gewitter, 26 bis 33 Grad. Die Zeit: es wird 20 Uhr und gleich 3 Minuten.
4: Und wir gucken auf die Straßen. Vorsicht bitte auf der A7 Würzburg Richtung Ulm. Zwischen Heidenheim und Gingen-Herbrechtingen ungesicherte Unfallstelle. Vorsicht auch auf der A81 Stuttgart Richtung Heilbronn zwischen Ludwigsburg Nord und Pleidelsheim. Da liegt ein größeres Plastikteil auf der mittleren Spur. Falschfahrermeldung ist Warnmeldung immer noch aktuell. Vorsicht auch auf der A60 Rüsselsheim-Mainz. Zwischen Rüsselsheim-Mitte und Bischofsheim, da werfen Personen Steine auf die Fahrbahn. Aber ansonsten keine weiteren Störungsmeldungen. Allen unterwegs, sichere Fahrt.
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4: Ich bin Adrian Beritsch, guten Abend. Hallo und herzlich willkommen zu ein paar Stunden ganz entspannter Country-Atmosphäre. Das machen wir in den kommenden Stunden. Wir fragen zum Beispiel bei einem Fan nach, wie das Amsterdam-Konzert von Luke Combs war vor ein paar Tagen. 55.000 Leute waren da. Wir gucken mal auf das sensationelle Internetphänomen Blake Whiten. Der erobert gerade aus einem 800-Seelendorf heraus die Musikwelt. Mit unglaublicher Stimme für einen 22-Jährigen. Und den Anfang macht jetzt gleich Dallas. Nicht die Stadt, sondern natürlich der Sänger Dallas Smith. Der Mann aus Kanada hat eine neue Single am Start und wir hören gleich rein. Hallo zusammen.
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ARD Musikclub Country hier am Mittwochabend. Dass Country-Leute gerne einen Stilwechsel machen hin zur Pop- und Rockmusik, das kommt immer wieder mal vor. Berühmtestes Beispiel ist ja Taylor Swift. Dass aber Rockstars hin zum Country gehen, das kommt eher selten vor. Und oft ist das auch ein mutiger Schritt. Berühmtes Beispiel hier.

0: Hier wäre Darius Rucker, der mit Hootie and the Blowfish ja ein gestandener Rockstar war und im Country dann noch erfolgreicher geworden ist. Dallas Smith ist auch so jemand. Der hatte mal Ende der 90er, Anfang der 2000er eine steile Karriere hingelegt mit der kanadischen Rockband Default. Vorband von Nickelback, Platin-Auszeichnungen in den USA, Fernsehauftritte. Aber Dallas Smith sagt selbst, das war alles viel zu früh für mich, dieser Erfolg. Der Wechsel weg von einer Gruppe hin zum Solokünstler, hin zum Country, der Wechsel war für ihn selbstverständlich.
1: This is me, my music, what I want it to sound like, way more personal. So that definitely was the biggest challenge, was to just take that leap of faith and a lot of hiccups along the way, but that's the only way you're going to grow as an artist and you know, get up on stage.
0: Ja, den ein oder anderen Ruckler, Schluckauf gab es zwar auf dem Weg zum Country-Sänger hin, aber für ihn war klar, das ist meine Musik, das bin ich persönlich. Und das hier ist die neue Single vom Kanadier Dallas Smith, Good Time Goes.

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1: Muss man den Namen vorstellen? Johnny Cash, Solitary Man. Über den Song freut sich ganz besonders der Jürgen aus Langenbrettach. Sein Vater hat gestern nämlich runden Geburtstag gefeiert und er hat uns geschrieben, könnt ihr da nicht was von Johnny Cash spielen? Haben wir gern gemacht. Wünsche übrigens immer gerne über die 0711 26 27 28. Hier in den ARD Musikclub Country rein. So hat das übrigens auch Claudio gemacht. Der wünscht sich was von Kenny Chesney. Kenny Chesney, das ist eigentlich ja schon seit Jahrzehnten so ziemlich einer der größten Namen, die es im Country überhaupt gibt. Der ist so erfolgreich, dass man es eigentlich fast nicht glauben kann. Offizielle Statistiken sagen, jeden Sommer, wenn er auf seine traditionelle Sommertour in den USA geht, verkauft er 1 Million Tickets. Und das geht jetzt schon seit 2 Jahrzehnten so. Da muss man nicht groß Kopf rechnen, um da auf eine Summe zu kommen. Wir erzählen das ja immer wieder hier in der Sendung. Die Superstars im US-Country haben Umsätze bei Konzerten und Plattenverkäufen. Die sind jenseits von Gut und Böse. Apropos Gut und Böse, wer kennt Schauspielerin Renee Zellweger, alias Bridget Jones? Die hat Anfang der 2000er mal privat für Schlagzeilen gesorgt, zusammen mit Kenny Chesney, als die beiden nämlich geheiratet haben. Soweit so gut, in die Schlagzeilen war das aber gekommen, besonders wegen der Scheidung. Denn diese Ehe hat sage und schreibe gerade mal nur 4 Monate gehalten. Scheidungsgrund, er hatte sie schon gleich zu Beginn der Ehe betrogen.

Oh, da ist irgendwas mit dem Lied nicht in Ordnung gewesen. Das ist einfach so abgerissen. Wie kann denn das sein? Hier im ARD Musikclub Country. Das habe ich ja noch nie erlebt. Jeremy hat uns gerade ins Studio Feedback geschrieben über die 0711 26 27 28. Kenny Chesney, von dem wir es ja gerade hatten. Da war noch jemand dabei, Uncle Cracker. Und er hat spitze Ohren gehabt, der Jeremy, und hat gesagt, ja, aber da war doch ein Lied vom Uncle Cracker noch so ein bisschen mitverarbeitet. Nur so etwas langsamer war das Original, das Follow Me. Ich glaube, du hast recht, Jeremy.

0: Country-Balladen sind einfach was Besonderes und wenn die Stimme so besonders ist wie die von Carrie Underwood, dann ist Gänsehaut garantiert. Es ist kurz vor 8:30 ARD Verkehrsservice. Wir gucken auf die Straßen. Vorsicht bitte auf der A5 Frankfurt Richtung Kassel. Zwischen dem Bad Homburger Kreuz und Friedberg, da liegen mehrere Plastikteile auf der Fahrbahn. Vorsicht auch auf der A8 Stuttgart Richtung Karlsruhe zwischen dem Kreuz Stuttgart und Leonberg Ost. Da steht ein defektes Fahrzeug auf der rechten Spur. Wir haben Staus auf der A5 Frankfurt Richtung Karlsruhe zwischen Bruchsal und Karlsruhe Nord. Baustelle, da ist nur eine Spur frei. 3 Kilometer Stau sorgen für 20 Minuten Verzögerung. Und noch die A8 München Richtung Stuttgart. Da ist zwischen Mühlhausen und Eichelberg nach einem Unfall die Spur gesperrt, eine Spur gesperrt. Dort ist ein Fahrzeug auf regennasser Fahrbahn in die Leitplanke gerutscht. Bergungsarbeiten laufen da gerade, die dauern auch noch an. Keine weiteren Störungen, allen unterwegs sichere Fahrt.
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0: mit Adrian Bieric. Guten Abend. Er ist als Duo unterwegs, als Mutter-Tochter-Duo und dann solo unterwegs. Manche Karrieren können doch ziemlich lange anhalten. Und wie das inklusive Namenswechsel abläuft, das erzähle ich dann in der kommenden halben Stunde hier. Hallo zusammen.
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ARD Musikclub Country am Mittwochabend. Jetzt mit Musik von einem Mann. Da fragt man sich immer, hat er jetzt den Vornamen mit dem Nachnamen getauscht oder was? Hayes Carl. Da will man eigentlich immer wieder Carl Hayes sagen. Joshua Hayes Carl heißt er bürgerlich. Ich habe den Vornamen einfach weggelassen, um die Verwirrung komplett zu machen. Und seit ein paar Jahren legt er mal eine respektable Karriere hin, ebenfalls für einen Mann, der mal als Kneipensänger angefangen hat. Nicht ungewöhnlich, so zu starten. Karriere mittlerweile sehr respektabel und er taucht auch auf den allerverschiedensten Soundtracks. Gerne auch zu der einen oder anderen Fernsehserie, wie zum Beispiel Dutton Ranch. Für Fans von Western-Serien, Neo-Western-Serien, gute Meldung, Dutton Ranch hat gerade das Okay bekommen für eine zweite Staffel. Ich habe keine Ahnung, worum es in der Serie geht. Man muss ja immer irgendwo bei all diesen ganzen verschiedenen Streaming-Anbietern ein Abo abschließen. Und wenn man jetzt jede Serie sehen will, die es gibt, dann müsste man ja 20 Abos mittlerweile haben. Nein, nein, die Fans wissen Bescheid, wo es läuft. Guckt es euch an, vielleicht taugt es was, vielleicht auch nicht. Hauptsache, Hayes Carl. Der taugt was. Happy Hour. Jetzt hier bei uns.

Tolle Balladen, das konnten die auch, die Jungs von Brooks and Dunn hier im ARD Musikclub Country. Wir haben Post bekommen, einen Musikwunsch genau genommen. Der hat uns erreicht über die 0711 26 27 28. Treue Country-Hörerin Regina Großzeibel hat uns da aus Neu-Ulm geschrieben mit erhobenem Zeigefinger. Es sei ja schwierig, sich bei uns außergewöhnliche Country-Songs zu wünschen. Nein, stimmt doch nicht. Ist ja auch ein bisschen Definitionssache, was man denn unter außergewöhnlich versteht. Der Einfachheit halber hätte sie dann eben gerne etwas von Wynonna. Okay, Regina, Wynonna mögen wir ja alle und die kennen wir auch schon seit den 80ern. Damals als Duo mit ihrer Mutter zusammen, bekannt unter dem Namen The Judds. Und seit den 90ern Solo, seit der Solo-Zeit einfach nur Wynonna als Künstlername. Wir haben was aus den 90ern von ihr rausgesucht. Damals kriegt sie Wind von einem Song, der in Australien ein Hit ist. Nur in Australien wohlgemerkt, von der Sängerin Tina Arena. Und der Song, der gefällt ihr so gut, dass Wynonna ein Cover daraus macht. Und dieses Cover wird dann in den US-Country-Charts ein Hit. So kann's manchmal gehen. Heaven Help My Heart, jetzt hier im ARD Musikclub Country.

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1: Um 21 Uhr mit Christian Hermanns. Auch in Frankreich sind in Zukunft aktive Sterbehilfe und begleiteter Suizid erlaubt, unter bestimmten Voraussetzungen. Die Nationalversammlung hat den Weg für das Gesetz dazu freigemacht. Es gestattet Erwachsenen mit schwersten Erkrankungen die Einnahme tödlicher Medikamente. Damit folgt Frankreich bei der Sterbehilfe Ländern wie Belgien, den Niederlanden und der Schweiz. In Deutschland ist aktive Sterbehilfe verboten, Beihilfe zum Suizid aber erlaubt. Bundeskanzler Merz ist nach eigener Aussage zuversichtlich, Wahlerfolge der AfD bei den Landtagswahlen im Herbst durch gute Reformpolitik zu verhindern. Die Bundesregierung habe ihren Rhythmus gefunden, sagte Merz in seiner Sommerpressekonferenz in Berlin. Mit aller Kraft wolle er Erfolge der AfD verhindern. Wichtige Themen in den nächsten Monaten seien die Alterssicherung und weiter der Bürokratieabbau. In Rheinhessen wollen die Behörden jetzt gegen illegale Werbung außerhalb von Ortschaften vorgehen. Die Kreise Mainz-Bingen und Alzey-Worms haben Verwarnungsgelder angekündigt. SWR-Reporterin Sabine Steinbrecher.
2: An Bundesstraßen oder Landstraßen, wie zum Beispiel zwischen Niederolm und Ingelheim, sieht man an jeder Ecke Plakate, die auf Weinfeste oder sonstige Veranstaltungen hinweisen. Obwohl diese Werbung offiziell verboten ist, ging bislang niemand dagegen vor. Offenbar haben die Plakate jetzt jedoch derart zugenommen, dass der Landesbetrieb Mobilität einschreitet. Er befürchtet, dass die Verkehrsteilnehmer durch die Werbung zu stark abgelenkt werden könnten. Der LBM hat bereits Anzeigen erstattet. Die Betroffenen erhalten ein Verwarnungsgeld von bis zu 55 Euro.
1: In Teilen von Baden-Württemberg hat es am Nachmittag zahlreiche Unwetter gegeben. Sie führten zu vielen Feuerwehreinsätzen und einem schweren Unfall auf der Autobahn. Aus der Nachrichtenredaktion Stefan Ewerts.
3: Gewitter und Starkregen, vor allem in der Region um den Bodensee, mussten Einsatzkräfte häufig ausrücken. Zahlreiche Bäume waren umgestürzt, so die Polizei. Auf der A81 zwischen Kreuz Hegau und Singen wurde eine 44-Jährige in ihrem Kleinwagen vom Starkregen überrascht. Das Auto geriet ins Schleudern, überschlug sich mehrfach, durchbrach einen Wildschutzzaun und blieb schließlich neben der Fahrbahn liegen. Die Fahrerin blieb unverletzt. Der Deutsche Wetterdienst warnt bis morgen Nacht im Süden von Baden-Württemberg und Bayern vor weiteren starken Gewittern.
1: Und das Wetter nochmal ausführlich. In der Nacht entstehen im Süden weitere Schauer und Gewitter. Sonst ist es meist trocken. Tiefstwerte 19 bis 13 Grad. Morgen fast überall den ganzen Tag Sonne. Erst gegen Abend örtlich neue Gewitter. 26 Grad morgen Nachmittag in Titisee-Neustadt und 33 Grad in Rüdesheim am Rhein. Am Freitag verbreitet gewitterig und sehr schwül, örtlich Unwettergefahr. Am Samstag ruhiges Sommerwetter. 21 Uhr und 3 Minuten.
4: ARD Verkehrsservice, wir gucken auf die Straßen. Vorsicht bitte. Auf der A45 Gießen Richtung Hagen zwischen Ehringshausen und Herborn Süd, da liegen Fahrzeugteile auf der linken Spur. Vorsicht auch auf der A61 Koblenz Richtung Ludwigshafen zwischen Rheinbölden und Stromberg, da steht ein defektes Fahrzeug auf der rechten Spur. Staus haben wir A5 Frankfurt Richtung Karlsruhe zwischen Bruchsal und Karlsruhe Nord Baustelle. Da ist nur eine Spur frei, 3 Kilometer Stau. Das dauert bis zu 15 Minuten länger hier. Und noch die A8 München Richtung Stuttgart zwischen Mühlhausen und Eichelberg sind Reinigungsarbeiten auf der rechten Spur und dem Standstreifen. Das sorgt für 3 Kilometer Stau. Und wir haben noch eine aktuelle Gefahrenmeldung. Die ist jetzt auch wieder, da ist sie. Vorsicht auf der A81 Stuttgart Richtung Heilbronn zwischen Stuttgart, Zuffenhausen und Ludwigsburg Süd. Da liegen mehrere Plastikteile. Das war es jetzt aber wirklich. All unterwegs, sichere Fahrt.
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4: Mit Adrian Biric, guten Abend. Solche Karrieren, die kennt man, 22 Jahre jung, Riesentalent, aber in einem 800-Seelendorf, da ist es denkbar schwer, Karriere zu machen. Ein Glück hat man ja die Welt immer in der Hosentasche dabei. Blake Whiten hat Musikvideos von sich so oft hochgeladen, bis er plötzlich 1 Million Follower hatte. Fast. Da zuckt dann auch die Musikindustrie. Wir hören gleich rein ins Debüt-Album. Fußballfans, aufgepasst, diese Sekunde gestartet, das zweite Halbfinale bei der WM. England trifft auf Argentinien. Wenn ein Tor fällt, gehen wir direkt rein in die Vollreportage. Wer die grundsätzlich hören will, komplett einfach rein in die ARD Sounds App. Da ploppt sie einem direkt auf der Startseite entgegen, die Live-Partie. Nach 4 Minuten und 45 Sekunden steht es da aktuell 0:0. Hallo zusammen.
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ARD-Verkehrsservice, dringende Warnung, Vorsicht bitte auf der A60 Mainz-Rüsselsheim. Zwischen Rüsselsheim-Mitte und Rüsselsheim-Königstetten, da werfen Menschen Steine auf die Fahrbahn. ARD-Musikclub Country mit einer dringenden Warnung von den Straßen. Vorsicht bitte auf der A60 Mainz-Rüsselsheim. Zwischen Rüsselsheim-Mitte und Rüsselsheim-Königstetten, da werfen Personen Steine auf die Fahrbahn. Geboren und aufgewachsen in einem 800-Seelendorf. Man könnte jetzt auch sagen 800-Seelen-Kaff, wenn man 22 Jahre jung ist und am liebsten die Welt erobern möchte mit seinem Können, mit seinem Talent, mit seinem Singen. Aber die Welt, die hast du ja heutzutage in der Hosentasche. Und da hat sich Blake Whiten in seinem 800-Seelendorf irgendwo in den USA gedacht, ich muss ja gar nicht weg von zu Hause. Mir gefällt es hier. Ich lade meine Songs einfach bei TikTok und YouTube hoch. TikTok, YouTube ist nicht das erste Mal, dass sich Social Media als Sprungbrett erweist. Und Blake Whiten hat mit seinen Coversongs und selbstgeschriebenen Liedern ein Millionenpublikum erobert. So viele Millionen, dass mittlerweile der Plattenvertrag da ist und mittlerweile das Debütalbum brandneu. Die Stimme von dem jungen Kerl, seine Mischung aus Rock und Country, das ist tatsächlich was ganz Besonderes. Und das hier ist seine aktuelle Single Boots by the Wrong Bed. Die Stiefel, die stehen irgendwie da neben dem falschen Bett.

Kann sie nicht ganz verbergen, oder? Die Stimmenähnlichkeit mit der Taylor Swift. Kelsey Ballerini war das hier im ARD Musikclub Country. Manche Country-Songs machen Karriere auf eher ungewöhnliche Weise. Klar, die landen in den Charts. Aber das, was bei dem Duo Big and Rich passiert ist, mit speziell einem ihrer Songs, das ist schon ein bisschen anders. Der Titel allein ist ja auch schon ein bisschen anders. Save a Horse, Ride a Cowboy. Wörtlich übersetzt oder frei übersetzt. Schone das Pferd, reite den Cowboy. Das ist an Zweideutigkeit ja jetzt nicht zu überbieten. Und der Gesang ist auch alles andere als dezent. Hören wir gleich mal rein. Grund genug, das als Hymne bei einer Poker-Weltmeisterschaft zu benutzen. Zum Beispiel. Oder in einem Computerspiel. Zum Beispiel. Oder in einem Autowerbespot. Wie gesagt, Karriere der besonderen Art. Man hätte fast meinen können, dass Big and Rich eine Art Musik-Comedy machen. Machen sie aber nicht. Das sind ernstzunehmende Künstler, auch wenn die Konzerte von denen immer eine ziemliche Party sind mit viel Augenzwinkern. Big and Rich, er ist hier im ARD Musikclub Country. Und das ist übrigens ein Musikwunsch, den ich erfülle. Ein Wunsch von Christoph Lutterbüse. Dum, da, da, da.

0: Gleich genau 21.30 Uhr. Wir haben immer noch eine Gefahrenmeldung. Vorsicht bitte auf der A60 Mainz-Rüsselsheim. Zwischen Rüsselsheim-Mitte und Rüsselsheim-Königstetten. Da werfen Personen Steine auf die Fahrbahn. Stau A5 Frankfurt Richtung Karlsruhe zwischen Bruchsal und Karlsruhe Nord. Baustelle nur eine Spur frei. Das dauert aber bis zu 15 Minuten länger hier. Der 2 Kilometer Stau. Und die A8 haben wir noch München Richtung Stuttgart. Zwischen Hohenstadt und Eichelberg Unfallstelle geräumt, aber noch 3 Kilometer Stau. Das war's, keine weiteren Störungen. Allen unterwegs, sichere Fahrt. 30 Minuten mittlerweile rum bei England, Argentinien. Fußball-WM, noch kein Tor.
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0: Mit Adrian Biritsch, hallo. Luke Combs, den müssen wir nicht mehr groß vorstellen hier in unserer hübschen Country-Sendung. Der ist ja gerade auf Tour, auch in Europa. Nicht so wahnsinnig viele Konzerte, dafür wahnsinnig fette Konzerte. 55.000 Menschen neulich in Amsterdam dabei und eine Person von diesen 55.000, mit der habe ich kurz vor der Sendung telefoniert, weil die war da. Wollte ich doch mal wissen, wie es denn so war, das Konzert. Hören wir uns an in genau 2 Lieder. Alle zusammen.
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Back the Sunshine von Blake Shelton. Ein bisschen Sunshine jetzt noch für die Karin. Die wünscht sich was von Martina McBride. Würde sie sehr freuen. Sie ist großer Fan des entspannten Country. Mittwochs. Karin, zufälligerweise, wirklich nur zufälligerweise, die Wild Angels auf der Playlist.

0: Martina McBride.
1: So, jetzt im ARD Musikclub Country eine kleine Konzertkritik von einem ziemlich großen Konzert. Bei dem Mann ist alles etwas größer, bei Luke Combs. Sieht man schon an den Streaming-Zahlen, die gehen in die Milliarden. Gerade lässt er sich in Europa blicken, aber leider nicht in Deutschland. Das ist hart für deutsche Fans. Zum Beispiel für Susanne, die war vor ein paar Tagen extra nach Amsterdam gefahren, von Mannheim aus. Vor der Sendung habe ich sie angerufen und meine erste Frage war: Susanne, Mannheim, Amsterdam für ein Konzert, das ist nicht gerade um die Ecke, oder?
2: Nein, das ist wirklich nicht um die Ecke, aber ich bin so ein großer Luke Combs-Fan, ja, dass ich unbedingt dorthin wollte.
1: Toll. Und jetzt erzähl mal, das ist die Johan Cruyff Arena, das kennen wir alle, ist ein Fußballstadion, Ajax Amsterdam spielt da, nicht klein.
2: Nein, es waren, glaube ich, habe vorhin noch mal nachgeschaut, 55.000.
1: Was? Unglaublich. Erzähl mir kurz, wie war denn die Bühne da aufgebaut? Es gibt ja, die ganz Großen machen ja mittlerweile gerne in den Fußballstadien, damit alle was sehen, die Bühne in die Mitte, die sich dreht. Oder du hast das klassische so Kino oder Theater vorne, Kopfende. Wie war es also bei Luke Combs?
2: Ich habe gehofft, dass es in der Tat so ist, dass die Bühne in der Mitte steht, was aber leider nicht der Fall war.
1: Ja, warst du weit weg?
2: Es ging, aber das muss ich gleich am Anfang sagen, der Sound war so mittelmäßig.
1: Okay.
2: Ja, aber das hat dem ganzen Konzert insgesamt überhaupt keinen Abbruch getan.
1: Jetzt sag mal, was bezahlt man für eine Karte für Luke Combs, wo 55.000 Menschen hingehen? Darf man nicht sagen.
2: Ich habe für zwei Karten fast 700 Euro bezahlt.
1: Hilfe. Ja, aber das ist, du sagst, du bist ja Fan.
2: Ich bin so ein großer Fan.
1: Jetzt kommt die nächste Frage. Hat es sich denn gelohnt, um Himmels Willen?
2: Definitiv. Es hat sich definitiv gelohnt. Also Luke Combs kommt auf die Bühne und es ist Luke Combs. Er sieht aus wie Luke Combs.
1: Ist ein bisschen kräftiger.
2: Er hat immer diese Hose an und immer dieses Shirt, also diese...
1: So ein Holzfäller.
2: So ein Hemd, ja, und die Kappe.
1: Ja.
2: Und er singt ein Satz und mit dieser unglaublich warmen, satten Stimme und er rockt diese ganze Halle.
1: Ist er gut live?
2: Sehr.
1: Toll.
2: Also er ist sehr natürlich.
1: Ja.
2: Er erzählt zu jedem Song oder zu vielen Songs vorher eine kleine Geschichte, um was es geht, wie es dazu gekommen ist. Und er ist einfach nahbar.
1: Ja, erzähl, sehr. Quatscht er mit dem Publikum? Gibt es eine Interaktion? Schwierig bei 55.000 Leuten.
2: Eine Interaktion so richtig gab es nicht. Es haben zwar viele Leute versucht mit Schildern vorne, ich habe heute Geburtstag und was so Sachen.
1: Sehr schön.
2: Aber da ist er nicht wirklich so drauf eingegangen.
1: Okay, klar. Was hast du für Sprachen gehört? Weil es waren jetzt nicht so wahnsinnig viele Konzerte in Europa von ihm angekündigt. Wo kamen die Leute alle her?
2: Also ich bin mir nicht sehr sicher, aber ich habe das Gefühl, dass sehr viele Amerikaner, die in den Niederlanden leben, dort waren. Und in den Niederlanden ist auch die Country-Szene größer als bei uns.
1: Ja, deutlich aktiver, klar.
2: Ist ja, bekannt. Und von daher, es waren viele Holländer um uns herum.
1: Ja.
2: Ich kann es nicht so genau sagen. Ich habe ziemlich viel beobachtet. Wir haben schon vorher vor der Arena gestanden und dann kam also gefühlt jeder Zweite mit Cowboy-Hut und Cowboy-Stiefeln oder eben der Luke Combs-Kappe. Und es war irgendwie wie in einer anderen Welt. Ja, also diese ganzen Leute in ihren Kleidchen und war nett.
1: Bist du froh, da gewesen zu sein?
2: Auf jeden Fall.
1: Ja, würdest du nochmal machen?
2: Auf jeden Fall. Ganz klar. Und wenn du mit 55.000 Menschen dein Lieblingslied singst, dann
1: welches
2: bist du einfach
1: das?
2: Nur glücklich.
1: Ja, sag mal, welches war das?
2: Wild Things.
1: Ah. Und sag mal, du warst mit deinem Mann da, ja?
2: Ja.
1: Wie fand der das denn? Ich hoffe, der ist genauso Fan wie du.
2: Also ich habe ihn ehrlich gesagt, er ist nicht so ein großer Fan, aber er ist auch Fan, er ist mitgegangen und er hat auch gesagt, es hat sich gelohnt.
1: Schön.
2: Okay.
1: Susanne, danke dir für deine Zeit. Ich wünsche dir noch einen schönen Abend.
2: Vielen Dank.
1: Dann lassen wir dein Lieblingslied mal laufen von Luke Combs. Das mit den Wild Things, Where the Wild Things Are, hier im ARD Musikclub Country.

Wusste ich doch, ich kenne dich. Unverkennbar, oder Taylor Swift? ARD Verkehrsservice, 10 vor 10 ist es genau. Wir haben eine neue Gefahrenmeldung reinbekommen. Vorsicht bitte auf der A3 Würzburg Richtung Frankfurt zwischen Seligenstadt und Hanau. Da liegt eine Metallplatte und ARD Torservice kann ich nicht anbieten in der WM-Partie im Halbfinale zwischen England und Argentinien. Da steht es 0-0. Zwei Brüder plus ein Cousin plus ein Kumpel, alle vier aus demselben Ort, Parmalee in North Carolina. Das ist die Besetzung der Band Parmalee. Die nennt sich nämlich nach dem Ort, aus dem die vier stammen. Allerdings haben sie sich ein bisschen kreative Freiheit genommen beim Bandnamen. Parmalee haben sie ganz hinten beim Lee noch ein zweites E drangehangen. Damit es bloß keine Verwechslungen mit dem Heimatort gibt, wenn man die Gruppe mal googeln will. Spaß beiseite. Parmalee feiern dieses Jahr 25-jähriges Bandjubiläum. Aktuell sind sie auf Tour in den USA und eine neue Single haben die Jungs auch im Gepäck. Die hören wir uns jetzt natürlich an. Das ist die hier, God Knew Better.

0: Love You Better, Parmalee hier im ARD Musikclub Country. Eine Sache wäre uns ein bisschen durchgegangen fast. Hier im Studio ist Steffen Tröger aus dem ARD-Team. Und Steffen, heute ist ein Geburtstag, nämlich der von Linda Ronstadt.
1: Absolut. Und da wurden wir auch darauf hingewiesen von unseren Hörerinnen und Hörern. Linda Ronstadt, 80 Jahre alt wird sie heute.
0: Ui.
1: Es geht ihr allerdings schon seit vielen, vielen Jahren nicht so gut. Sie hat eine seltene neurologische Erkrankung, schon eigentlich seit 26 Jahren. 2013 hat sie öffentlich gemacht, sie hätte Parkinson. Es ist aber eine Variante davon. Ja. Und sie kann auch eigentlich seit 2011 ist sie von der Bühne weg. Sie singt nicht mehr, sie hat eingeschränkte Bewegungen und sie hat einige wenige öffentliche Auftritte in den letzten Jahren gehabt, also keine Konzerte, aber Interviews. Und was ihre Gesundheit betrifft, da war sie immer sehr gefasst, sehr herzlich, humorvoll, nie verbittert, sondern sie war sehr ruhig, bodenständig, dankbar für ihr Leben in diesen Interviews und sie hat sehr offen gesagt, dass sie eigentlich das Singen jeden Tag vermisst. Okay. Das war so das, was sie ein bisschen wehmütig gemacht hat. Und sie lebt heute sehr zurückgezogen, verbringt viel Zeit mit ihrer Familie, mit Freunden und sie hat erzählt, dass sie sehr, sehr viel liest in den letzten Jahren. Okay. Also sehr viele Bücher
0: um sich das. Sie ist ein Vorbild.
1: 80 Jahre heute.
0: Ja, 80 Jahre und das zu erdulden, was sie erduldet, toll. Linda Ronstadt, Happy Birthday. Wir lassen uns natürlich von ihr laufen. When will I be loved?

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1: Um 22 Uhr mit Christian Hermanns. In Frankreich dürfen Erwachsene mit schwersten Erkrankungen in Zukunft auch aktive Sterbehilfe oder einen begleiteten Suizid wählen. Die Nationalversammlung hat die neuen Regelungen beschlossen. Für die Entscheidungen müssen bestimmte Schritte eingehalten werden, berichtet Julia Brutter aus Paris.
2: Der Regelung nach soll der Patient das tödliche Mittel selbst einnehmen, es sei denn, er ist dazu körperlich nicht in der Lage. In diesem Fall wird die Handlung von einem Arzt oder einer Pflegekraft vorgenommen. Eine psychische Erkrankung eröffnet keine Möglichkeit der Sterbehilfe. Während Präsident Macron die konstruktive und respektvolle Debatte lobte, haben die Gegner des Gesetzes Proteste angekündigt. Premierminister Le Cornu, der zu den Gegnern der Reform zählt, wird das Gesetz dem Verfassungsrat zur Überprüfung vorlegen. Das Gesetz beruht auf Vorschlägen des sogenannten Bürgerrats, den Emmanuel Macron bereits 2023 einberufen hatte.
1: Deutschland und Österreich wollen weiter Grenzkontrollen durchführen. Das haben die Innenminister beider Länder, Dobrindt und Karner, bei einem Treffen in Berlin angekündigt. Kontrollen an den EU-Binnengrenzen sind nur in Ausnahmefällen erlaubt. Deutschland beruft sich gegenüber der EU-Kommission auf eine erhöhte Belastung von Staat und Gesellschaft durch die hohe Zahl an Flüchtlingen seit 2015. Bundesfamilienministerin Prien hat die geplanten Kürzungen beim Unterhaltsvorschuss für Alleinerziehende verteidigt. Die CDU-Politikerin verwies im Interview mit dem ARD-Hauptstadtstudio auf stark gestiegene Kosten und die Finanznot vieler Kommunen. Aus Berlin berichtet Dietrich Karl Meurer.
3: Allein für den Bund rechnet die Christdemokratin mit Einsparungen von rund 245 Millionen Euro. Nach ihren Plänen soll der Unterhaltsvorschuss nur noch bis zum 16. statt bis zum 18. Geburtstag gezahlt werden. Prien räumt ein, dass ihr die geplanten Kürzungen schwerfielen. Die Kritik an den Plänen bleibt deutlich. SPD-Generalsekretär Tim Klüssendorf fordert die Ministerin auf, den Vorschlag zurückzunehmen.
1: In der Demokratischen Republik Kongo haben Forscher eine neue Affenart entdeckt. Eine erste Sichtung und ein Foto gab es vor 18 Jahren. Laut einem Wissenschaftsmagazin konnte nun genetisch, anatomisch und akustisch nachgewiesen werden, dass es sich um eine eigene Art handelt. Die Forscher sagen, sie sei aber bereits jetzt gefährdet. Das Wetter in Deutschland heute Nacht teils klar, teils bewölkt, vereinzelt neblig. Schauer und Gewitter vor allem im Süden, später auch im Nordosten. Tiefstwerte zwischen 19 und 12 Grad. Morgen mal längere Zeit Sonne, mal Wolken. Am sonnigsten in den mittleren Landesteilen. Ganz im Süden und im äußersten Norden hier und da Schauer oder Gewitter. Maximal 21 bis 33 Grad. Die Zeit 22 Uhr und 3 Minuten.
4: ARD Verkehrsservice. Wir gucken auf die Straßen. Vorsicht bitte auf der A1 Bremen Richtung Hamburg zwischen Uphusen, Bremen-Marndorf und dem Bremer Kreuz. Da sind Fahrradfahrer auf der Fahrbahn. Und einen Stau gibt es im Sendegebiet A5. Frankfurt Richtung Karlsruhe zwischen Bruchsal und Karlsruhe Nord. Baustelle, da nur eine Spur frei. 2 Kilometer Stau. Verzögerung bis zu 20 Minuten. Allen unterwegs, gute und sichere Fahrt.
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4: Ich bin Adrian Beric, hallo. Er war eine Zeit lang nur bekannt als der Schwiegersohn von Johnny Cash. Bisschen gemeint, diese Charakterisierung, jedenfalls wenn man bedenkt, dass Rodney Crowell eigentlich eine große Karriere hatte und immer noch hat. Kurz vor seinem 76. Geburtstag ist ein neues Album rausgekommen. Wir hören rein. Wir hören auch rein. Beim Fußball, jedenfalls wenn ein Tor fällt im WM-Halbfinale zwischen England und Argentinien. Wir gehen direkt rein in die Vollreportage. Die gibt's gerade live zu hören in der ARD Sounds App für alle, die Radiofußball irgendwie besser finden als Fernsehfußball. Hallo zusammen.
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ARD Verkehrsservice, 22 Uhr 11 ist es, genau. Wir haben eine neue Gefahrenmeldung. Vorsicht bitte auf der A7 Hannover Richtung Hamburg zwischen Soltau Ost und Schneverdingen. Da steht ein defekter PKW. ARD Musikclub Country, jetzt mit neuer Musik von einem alten Bekannten. Nämlich von Rodney Crowell. Das ist jetzt nicht unbedingt einer aus der Kategorie der Country Superstars, aber er ist eine feste Größe und das schon seit Jahrzehnten. Der wird jetzt im August 76. Von Ruhestand also absolut keine Spur. Von Alter übrigens auch nicht. Die Stimme, die wir uns da jetzt sofort anhören, die klingt absolut nicht nach der eines Mannes, der bei der Aufnahme 75 war. Crowell hat eine jahrzehntelange Karriere hinter sich. Erst als Songwriter, dann als Bandmitglied, als Produzent, als Solokünstler. 13 Jahre war er mit Roseanne Cash verheiratet, was schon ziemlich lange her ist. Auch wenn die zweite Ehe jetzt deutlich länger und bis heute hält. In Amerika bleibt er für viele Leute immer als der Schwiegersohn von Johnny Cash in Erinnerung. Was natürlich irgendwie blöd ist. Aber der Mensch ist halt ein Gewohnheitstier. Das hier ist neue Musik von seinem neuen Album. Rodney Crowell, jetzt hier im ARD Musikclub Country mit Bring It On Home to Memphis.

0: gehen ganz schnell rein zu Michael Augustin und Thomas Konze. Tor zwischen England und Argentinien.
1: Es gibt Rice und er spielt Rodgers frei. Und der sorgt für den Assist. England führt mit 1-0 und macht einen Schritt, einen in Richtung New York, New Jersey. Aber wenn eine Mannschaft zurückkommen kann in diesem Turnier, dann ist es Argentinien.
2: Kane, Rice, Rodgers, Gordon, das war die Passfolge. Und Harry Kane, wir kennen das aus der Bundesliga, vom FC Bayern. Wenn er teilweise aus der eigenen Hälfte die Bälle passgenau seinen Mitspielern 30, 35, 40 Meter in die Füße gespielt. Und sowas auch. Und da kam der Ball über Rice und Rodgers zu Gordon. Der Mann mit den rotblonden Haaren macht das Tor. 1-0, England, Anthony Gordon. Sein vierter Treffer im Trikot der Sri Lions in der K.O.-Phase hat er schon zwei Tore vorbereitet. Das hier ist ein ganz, ganz wichtiges Tor gegen die Argentinier. Und Lionel Messi hat auf diese riesengroße Leinwand geguckt. Es ist ja ein Leinwandring hier in Atlanta, 335 Meter lang insgesamt. Da ist die Wiederholung zu sehen gewesen. Da sind natürlich auch die jubelnden englischen Spieler und die jubelnden englischen Fans zu sehen gewesen. Ich weiß nicht, ob Lionel Messi jetzt daran denkt, dass das jetzt ja seine letzten Minuten bei einer Fußball-Weltmeisterschaft sein könnten.
0: Na, so weit wollen wir noch gar nicht denken. Danke an Michael Augustin und Thomas Kunze in Atlanta. Vollreportage läuft in der ARD Sounds App. Und jetzt würde ich sagen, jetzt haben wir ein Spiel. 1-0 für England. Wird spannend. Ist ja gerade die 56. Minute.

ARD Verkehrsservice 20 nach 10 ist es genau. Neue Gefahrenmeldung. Vorsicht bitte auf der A3 Würzburg Richtung Frankfurt zwischen Walpersbrunn und Bestenbach-Walderschaft. Da steht ein defekter LKW. So, es ist wieder Wunschzeit hier im ARD Musikclub Country. Gleich zwei Leute wünschen sich denselben Interpreten, nämlich Riley Green. Hendrik ist der eine und Wolfram aus Mainz der andere. Wolfram war gerade in Utah unterwegs, in den USA, von wo aus er uns hört. Wir hören uns jetzt ein Duett an von Riley Green mit Ella Langley. Aber nicht der Song, den wir alle kennen. Ella Langley hatte ja vor 2 Jahren ihren großen Durchbruch mit der Ballade You Look Like You Love Me. Ein Duett eben mit diesem Riley Green. Aber eine Hand wäscht die andere, das war für ihre LP. Ein paar Wochen später sind die beiden wieder im Aufnahmestudio, dann für seine LP. Diese Ballade hier, die ist nicht so berühmt geworden, aber hey, 255 Millionen Abrufe allein auf Spotify für diesen Song. Wenn das nicht erfolgreich ist, dann weiß ich es auch nicht. 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

0: Keith Urban, Somebody Like You im ARD Musikclub Country. Es ist genau 22.30 Uhr, Hydration Break im WM-Spiel zwischen England und Argentinien. Weiterhin 1:0 in dieser zweiten Halbzeit. Wir gucken auf die Straßen. Vorsicht bitte auf der A81. Singen Richtung Stuttgart zwischen Böblingen-Sindelfingen und Böblingen-Ost. Straßenschäden. Vorsicht bitte auf der A3 Würzburg Richtung Frankfurt zwischen Walbersbrunn und Bessenbach-Walderschaft. Da steht ein defekter LKW. Und Vorsicht auch bitte auf der A7 Hannover Richtung Hamburg zwischen Soltau-Ost und Schneverdingen. Da steht ein defekter PKW. Und wir haben noch einen Stau auf der A5 Frankfurt Richtung Karlsruhe zwischen Bruchsal und Karlsruhe-Nord Baustelle. Da ist nur eine Spur frei und das sorgt für 2 Kilometer Stau. Aber diese 2 Kilometer, die haben es in sich, das dauert 20 Minuten länger. Allen unterwegs, sichere Fahrt.
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0: Mit Adrian Biric, guten Abend. 300 Konzerte innerhalb von nur 24 Monaten, aber alles in einem relativ kleinen Umkreis. Aber hallo, wer 300 Konzerte in 2 Jahren gibt, der fällt irgendwann auch der Musikindustrie auf. Denn da gehen ja offenkundig Leute hin zu den Shows, weil sie das gut finden. Wer ist dieser Newcomer, der eigentlich kein Newcomer mehr ist? Spencer Hatcher heißt er und den stellen wir gleich vor.
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ARD Verkehrsservice, 22.40 Uhr ist das. Gefahrenmeldung gerade neu reingekommen. Vorsicht bitte auf der A8 Karlsruhe Richtung Stuttgart. Zwischen der Raststätte Sindelfingerwald Süd und dem Kreuz Stuttgart. Da steht ein defektes Fahrzeug in der Überleitung. ARD Musikclub Country am Mittwochabend jetzt mit einem Newcomer. Jedenfalls mit einem Newcomer für die Plattenindustrie, Spencer Hatcher. Hatcher war so eine Art Wunderkind auf dem Banjo. Als junger Erwachsener ist er mit seinem Bruder unterwegs, als Duo. Und zwar ziemlich gefragt. 150 Konzerte pro Jahr im Bundesstaat Virginia. Da gucken dann irgendwann auch die Plattenfirmen hin. Vor allem, wenn die sehen, oh, der junge Mann hat fast 1 Million Follower auf Social Media. Potenziell sind das ja auch 1 Million Kunden. Jetzt ist seine Debüt-EP raus, wohlgemerkt EP, Extended Play, LP, Long Play, dauert noch ein bisschen. Erstmal gucken, wie die Reaktionen beim Publikum auf diese EP sind. Hot Weather, Cold Beer ist jedenfalls schon mal ein guter Titel. Und für eine EP und die gleichnamige Single daraus, die klingt so.

0: Außen ganz schnell rein zu Michael Augustin.
1: Fußballanarchie, Argentinien. 1:1, alles wieder offen.
2: Er hat das Siegtor im Achtelfinale gegen Kap Verde erzielt. Und er rudert jetzt mit den Händen, will, dass die Fans noch lauter werden, legt die Hände an die Ohren. Und jetzt ist er möglicherweise derjenige, der Argentinien in diesem Halbfinale in die Verlängerung bringt. Der Ball war auf der rechten Seite bei Lionel Messi. Der macht einen Schritt rein in den Strafraum und zieht natürlich die komplette Aufmerksamkeit der englischen Abwehrspieler auf sich. Und dann ist der Rückraum frei. Da hat Enzo Fernandez freie Sicht auf das Tor. 4, 5 Engländer verteidigen den Raum. Bellingham versucht noch in die Schussbahn zu grätschen. Stones hält die Hände hinter den Rücken, verschränkt sie, hat keine Möglichkeit, den Schuss von Fernandes abzublocken. Jordan Pickford fliegt und fliegt und fliegt, macht seine 1,85 lang und länger und noch ein bisschen länger, aber er kommt nicht heran.
0: Danke an Michael Augustin und Thomas Kunze in Atlanta, 1:1, 86. Minute. Das wird noch spannend.

0: Elizabeth Cook. Im ARD Musikclub Country. Und wir stellen uns jetzt eine ganz bescheidene Frage. Was machen eigentlich The Boss Hoss? Ich komme nur deswegen drauf, weil ein Wunsch reingekommen ist von der Emma, die sich was wünscht. Von The Boss Hoss. Don't give me that, um es genau zu sagen. Und wenn man mal guckt auf den Tourkalender von The Boss Hoss, kann man die Frage ganz simpel beantworten. Die haben zu tun. Und zwar so richtig. Man kommt mit dem Zählen gar nicht hinterher. Es sind gefühlt 2 Dutzend Konzerte in den kommenden Wochen allein im Sendegebiet, zum Beispiel in Ludwigsburg, zum Beispiel in Trier, zum Beispiel in Hanau, zum Beispiel in Bremen. Man darf also ruhig sagen, es läuft für The Boss Hoss.
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0: Wir gehen schon wieder rein. England, Argentinien, 92. Minute.
1: Lautaro Martinez. Argentinien führt mit 2:1. Argentinien führt nach diesem Kopfballtor von Lautaro Martinez mit 2:1 gegen eine englische Mannschaft, die in Unterzahl war, weil John Stones noch nicht wieder mitspielen durfte. Die argentinischen Fans im Atlanta Stadium drehen durch. Sie flippen aus. Sie reißen die Hände hoch. Übrigens auch einige argentinische Kollegen hier auf der Reportertribüne. Also ganz objektiv sind die auch nicht. Argentinien macht das 2:1 und England ist K.O.
0: Ja, und 7 Minuten läuft das Spiel aber noch, weil 9 Minuten Nachspielzeit angegeben waren.

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1: Um 23 Uhr mit Christian Hermanns. Auch in Frankreich sind in Zukunft aktive Sterbehilfe und begleiteter Suizid erlaubt, unter bestimmten Voraussetzungen. Die Nationalversammlung hat den Weg für das Gesetz dazu freigemacht. Es gestattet Erwachsenen mit schwersten Erkrankungen die Einnahme tödlicher Medikamente. Damit folgt Frankreich bei der Sterbehilfe Ländern wie Belgien, den Niederlanden und der Schweiz. Deutschland und Österreich wollen weiter Grenzkontrollen durchführen. Das haben die Innenminister beider Länder Dobrindt und Karner bei einem Treffen in Berlin angekündigt. Katrin Auer berichtet.
2: Alle hätten ein Interesse daran, dass Grenzkontrollen innerhalb der EU überflüssig werden, sagte Alexander Dobrindt von der CSU in der gemeinsamen Pressekonferenz. Aber dazu müssten die Rahmenbedingungen stimmen. Eine Bedingung sei ein wirksamer Schutz der EU-Außengrenzen. Man beobachte genau, wie sich die im Juni in Kraft getretene EU-Asylreform diesbezüglich auswirke. Eigentlich sind Kontrollen an den EU-Binnengrenzen nur in Ausnahmefällen und vorübergehend erlaubt. Aber Deutschland beruft sich gegenüber der EU-Kommission auf eine erhöhte Belastung von Staat und Gesellschaft durch die hohe Zahl an Geflüchteten seit 2015.
1: Die USA greifen weiterhin Ziele im Iran an. Die neueste Angriffswelle begann nach Angaben des US-Militärs vor etwa 2 Stunden. Wieder wurden Anlagen beschossen, mit denen der Iran Schiffe in der Straße von Hormuz attackiert habe. Kuwait war heute erneut Ziele von Angriffen aus dem Iran. Auch in Bahrain heulten Warnsirenen. In beiden Ländern gibt es US-amerikanische Militärstützpunkte. Bundeskanzler Merz hat weitere Reformen angekündigt. In seiner Sommerpressekonferenz sagte der CDU-Politiker, seine Regierung wolle auch im zweiten Halbjahr eine so wörtlich gute Politik für Deutschland machen. Aus Berlin berichtet Dagmar Pepping.
3: 2 Themen seien dabei besonders wichtig. Die Reform der Altersabsicherung und der Bürokratieabbau. Eine Reform der Pflegeversicherung ist für den Herbst geplant. Genau wie ein Gesetzentwurf für flexiblere Arbeitszeiten. Merz betont, bei allen Reformen gehe es der Regierung um die Wettbewerbsfähigkeit der deutschen Wirtschaft. Mit Blick auf die 3 Landtagswahlen im September sagte der Kanzler und CDU-Vorsitzende, er sei zuversichtlich, dass Mehrheiten für die AfD verhindert werden können. Diesen Optimismus werde er bis zum Wahlabend beibehalten.
1: Das Wetter in Deutschland. Heute Nacht teils klar, teils bewölkt, vereinzelt neblig. Schauer und Gewitter vor allem im Süden, später auch im Nordosten. Tiefstwerte zwischen 19 und 12 Grad. Morgen mal längere Zeit Sonne, mal Wolken. Am sonnigsten in den mittleren Landesteilen. Ganz im Süden und im äußersten Norden hier und da Schauer oder Gewitter. Lokal mit Starkregen und Hagel. Maximal 21 Grad auf den ostfriesischen Inseln und bis 33 Grad am Oberrhein. 23 Uhr und 3 Minuten.
4: Und das können wir noch schnell durchgeben. Diese Sekunde, 12 Minuten Nachspielzeit gab es. Argentinien ist im WM-Finale gegen Spanien. 2:1 hieß es dann am Ende. Tor war in der Nachspielzeit gefallen. Nach dem 1:1. Jetzt gucken wir aber auf die Straßen. Meine Güte, war das ein spannendes Spiel. Vorsicht bitte auf der A8 Karlsruhe Richtung Stuttgart zwischen Pforzheim Süd und Heimsheim. Da liegt ein Reifen. Vorsicht bitte auch auf der A31 Emden Richtung Leer zwischen Riepe und Neher Moor. Eine ungesicherte Unfallstelle. Vorsicht auf der A3 Würzburg Richtung Frankfurt. Zwischen Malbersbrunn und Bestenbach-Walderschaff ein defekter LKW. Vorsicht auf der A7 Hannover Richtung Hamburg zwischen Soltau-Ost und Schneverdingen. Da steht ein defekter PKW. Vorsicht bitte auf der A8 Karlsruhe Richtung Stuttgart. Zwischen der Raststätte Sindelfingerwald-Süd und dem Kreuz Stuttgart. Da steht ein defekter PKW. Und Vorsicht auch auf der A81 Singen Richtung Stuttgart zwischen Böblingen-Sindelfingen und Böblingen-Ost. Da gibt es Straßenschäden und die sorgen für Behinderungen. Einen Stau haben wir noch. A5 Frankfurt Richtung Karlsruhe zwischen Bruchsal und Karlsruhe-Nord. Baustelle, da ist nur eine Spur frei. 2 Kilometer Stau sorgen für 20 Minuten Verzögerung. Allen eine sichere Fahrt.
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4: Mit Adrian Beric, guten Abend. Ehrendoktorwürde für Country-Musik. Sowas gibt's auch für englische Country-Musik an einer altehrwürdigen englischen Universität. The Shires, so heißt das so geehrte Duo. Die zwei haben neue Musik rausgebracht. Da hören wir in der kommenden halben Stunde mal rein. Hallo zusammen.
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schön war das denn? Hört man auf die Band, aber den Song nicht. Das waren die Traveling Wilburys. So, wir haben Post bekommen hier im ARD Musikclub Country und zwar von Michael Belo in Freiburg. Da ist er regelmäßiger Besucher beim sogenannten Oberlindenhock. Das ist dort schon seit Jahrzehnten, das Altstadtfest. Da war anscheinend wohl auch schon US-Sängerin Kim Carson zu Gast. Denn Michael schreibt, durch einen irren Zufall hätte er sie in Amerika wieder getroffen. Ich lese mal vor. Auf einem USA-Urlaub, da kamen wir zufällig an einer Bar in Key West vorbei und Kim sah uns und hat uns erkannt. Friends from Germany, kommt rein. Das vergisst man nie. Ja, das glaube ich dir, Michael. Dein Wunsch, ein Song von Kim Carson aus dem Jahr 97. Ich mag dich nur, wenn ich trinke. 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

Brown im ARD Musikclub Country. Jetzt mit Country aus England. Da wird zwar gern diese Musik gehört, aber Macher sind dort weiterhin relativ dünn gesät. Das bekannteste Duo dort sind die Shires. Und bei dem Namen wusste man schon sofort, okay, die kommen aus England, sollte man den Namen mal das erste Mal in Amerika gehört haben. Ben Earl und Chrissy Rhodes, so heißen die beiden. Und die machen seit 2013 gemeinsam Musik. Unabhängig voneinander hatten beide es mal in einer englischen Castingshow versucht. The X Factor waren aber beide früh rausgeflogen, beide mit Country. Die Zeiten haben sich geändert, die sind ziemlich berühmt mittlerweile. Das fing an mit einer BBC-Doku, die den schön entsprechenden Titel hatte, Nashville, UK. Da wollte die BBC mal so ein bisschen rumgucken, wer macht denn eigentlich Country in England? Da waren die beiden dann auch aufgetaucht und seitdem ging es stetig bergauf. Das hier ist neue Musik von den Shires, A Good Life.

0: Eine Minute vor 12:30 ARD Verkehrsservice. Wir haben Gefahrenmeldungen. Vorsicht bitte auf der A8 Stuttgart Richtung München zwischen Merktingen und der Auffahrt B10 Ulm West. Da brennt ein Fahrzeug. Und Vorsicht bitte im Kreis Breisgau Hochschwarzwald in Langen Ortnach zwischen Waldau und Neustadt. Da laufen mehrere Rinder auf der Fahrbahn. Das ist gefährlich. Keine weiteren Störungsmeldungen. Allen unterwegs. Sichere Fahrt.
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0: Mit Adrian Biritsch, guten Abend. Halbes Stündchen haben wir noch, das letzte halbe Stündchen. Da gucken wir, was Trucks zum Beispiel mit Country zu tun haben könnten. Jede Menge, oder? Passt doch irgendwie. Und die Ballade der Woche, wie immer kurz vor Mitternacht, gegen Ende der Sendung, die lassen wir uns heute auch nicht nehmen. Hallo zusammen.
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Wichtige Meldung für alle, die uns über die Frequenzen von Bremen 1 hören. Achtung, Falschfahrer in Bremen auf der B6 Findorf und Walle zwischen der A27 Bremen-Überseestadt und Ut-Bremer Kreisel. Ein Falschfahrer, bitte äußerst rechts fahren, nicht überholen. In Bremen auf der B6 Findorf und Walle zwischen der A27 Bremen-Überseestadt und Ut-Bremer Kreisel ist ein Falschfahrer unterwegs. Vorsicht bitte in beiden Richtungen.

ARD Musikclub Country. Liebe Leute, ich weiß wirklich nicht, was der Truck Grand Prix am Nürburgring ist. Ich weiß nur eins, Trucks und Country-Musik, das passt wie die Faust aufs Auge. Kleiner Scherz, kleine Recherche. Der Truck Grand Prix, der war vor ein paar Tagen. Und nach dem Fest ist ja immer vor dem Fest. Auf der Homepage, da werden schon die Tage bis nächstes Jahr runtergezählt. Noch 358 Tage und 8 Stunden steht da. Ja, Vorfreude ist die schönste Freude. Jürgen, Theo, Horst und Kalle waren jedenfalls am letzten Wochenende dabei und begeistert. Die Jungs wünschen sich was hier bei uns, noch ganz beseelt vom Meeting und schreiben, wo passt Country-Musik am besten hin? Na, zum Truck Grand Prix am Nürburgring. Das reimt sich irgendwie, oder? Wir hätten jedenfalls einen Musikwunsch von Alan Jackson, Good Time, schreiben die vier weiter. Jungs, da kann doch geholfen werden. Good time.

ARD Verkehrsservice 23.45 Uhr. Wir müssen noch mal kurz auf die A8 gucken. Stuttgart Richtung München. Zwischen Merklingen und der Auffahrt B10 Ulm West brennt ein Fahrzeug, aber mittlerweile so sehr, dass es da jetzt auch Sichtbehinderungen wegen Rauchs gibt. Und eine gute Nachricht haben wir aber auch. Entwarnung in Bremen auf der B6 Autobahnzubringer über Seestadt bis Ut-Bremer Straße. Kein Falschfahrer mehr unterwegs.

Perry hier in unserem hübschen kleinen Fachmagazin für Country Musik. Wir kommen langsam ans Ende von unserer heutigen Ausgabe des ARD Musikclubs Country. Musik ausgesucht wie jeden Mittwoch und wie immer mit ganz viel Herzblut war Rolf Hillert zuständig. Wir haben es zur schönen Tradition gemacht, dass wir eine Ballade der Woche immer noch so ein bisschen zum Abschluss kurz vor Mitternacht raushauen. Ganz sanft natürlich. Und zwar immer gerne eine, die so auf eure Vorschläge hin reingekommen sind. Und in diesem Fall ist das jetzt ein Wunsch, den Kathi uns geschickt hat. Kathi hat sich aus Erfstadt gemeldet und geschrieben: Hallo, ich höre wie immer euren fantastischen Country-Musikclub. Würde mich sehr freuen, Trisha Yearwood und Garth Brooks mit What Gave Me Away bei euch wiederzufinden. Liebe Grüße aus Erftstadt an alle Country-Musik-Fans, Line-Dancer und natürlich an uns im Studio. Kathi, vielen Dank. Wünsche angekommen und Songwunsch natürlich auch. Das ist unsere Ballade der Woche. Ich sage jetzt auch mal langsam gute Nacht. Und Mitternacht gibt es hier die Nachrichten. Danach die ARD-Hitnacht. Ich sage tschüss, hören uns demnächst wieder. Und wer die Sendung komplett nochmal nachhören möchte, ab morgen Vormittag. Wir haben aufgezeichnet in der ARD Sounds App.

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1: Um 0 Uhr mit Marc Geißler. Argentinien steht im Finale der Fußball-Weltmeisterschaft. Der Titelverteidiger setzte sich im Halbfinale gegen England mit 2:1 durch. Aus Atlanta ARD-Sportreporter Michael Augustin.
2: Argentinien hat es wieder geschafft. Angetrieben von einem starken Lionel Messi im zweiten Durchgang hat der Weltmeister das Finale erreicht und mit 2:1 gegen England gewonnen. England nutzt die erste und einzige Torchance. Gordon in der 55. Minute mit dem 1:0 für die Three Lions. Dann aber Argentinien. Zwei Pfostentreffer, mehrere gefährliche Distanzschüsse. Einer von Fernandes brachte das 1:1. Das war in der 85. Minute nach Vorarbeit von Messi. Und in der 3. Minute der Nachspielzeit Martinez Kopfballtor ebenfalls nach Vorlage von Messi. England war im zweiten Durchgang K.O. Kaum noch Entlastung. Argentinien steht verdient im Finale gegen Spanien.
1: Deutschland und Österreich wollen ihre Grenzkontrollen beibehalten. Darauf haben sich die Innenminister Dobrindt und Karner bei einem Treffen in Berlin verständigt. Eigentlich sind Kontrollen an den Schengen-Binnengrenzen nur in Ausnahmefällen erlaubt. Die Bundesregierung verweist jedoch auf die hohe Zahl irregulärer Einreisen und die anhaltende Belastung durch Migration. Nach Ansicht beider Minister bleiben die Kontrollen deshalb vorerst notwendig. Auch in Frankreich sind in Zukunft aktive Sterbehilfe und begleiteter Suizid erlaubt, unter bestimmten Voraussetzungen. Die Nationalversammlung hat den Weg für das Gesetz dazu freigemacht. Es gestattet Erwachsenen mit schwersten Erkrankungen die Einnahme tödlicher Medikamente. Damit folgt Frankreich bei der Sterbehilfe Ländern wie Belgien, den Niederlanden und der Schweiz. In Deutschland ist aktive Sterbehilfe verboten, Beihilfe zum Suizid aber erlaubt. Großbritannien will den Zugang zu Social-Media-Plattformen für Jugendliche einschränken. Apps wie Instagram, TikTok oder YouTube sollen dann für 16- und 17-Jährige zwischen Mitternacht und 6 Uhr morgens nicht mehr erreichbar sein. Allerdings hat die Sache einen Haken, berichtet unser Korrespondent Christoph Brössel.
3: Jugendliche könnten diese Sperre in den Einstellungen ausschalten. Die Opposition und Elternvertreter kritisierten die Pläne als nutzlos. Die Vorschläge sind Teil eines ganzen Maßnahmenpaketes. Unter 16-Jährige sollen demnach ganz von zahlreichen Social-Media-Anwendungen ausgeschlossen werden. Viele Länder, darunter Australien, Frankreich und Italien, schränken den Zugang für Kinder zu sozialen Medien ein. In Deutschland hat sich Familienministerin Prien für ein Social-Media-Verbot für unter 13-Jährige ausgesprochen.
1: Das Wetter für Deutschland heute Nacht teils klar, teils bewölkt, vereinzelt auch neblig. Schauer und Gewitter gibt es vor allem im Süden, später auch im Nordosten. Die Tiefstwerte gehen runter auf 19 bis 12 Grad. Tagsüber scheint in vielen Teilen längere Zeit die Sonne, im Süden und im äußersten Norden hier und da Schauer und Gewitter. Das Ganze bei Maximaltemperaturen zwischen 21 und 33 Grad. Die Zeit, es ist 0:03 Uhr.
4: Dankeschön für die ersten Worte des neuen Tages. Von mir jetzt der Blick auf die Straßen im Lande. Hier ist der Verkehrsservice der ARD-Hitnacht. A1 auf der Norderelbbrücke kommt es in beiden Richtungen. Bis ca. 5 Uhr heute Nacht zu kurzfristigen Sperrungen wegen eines Schwertransportes. Dann die Autobahn 4 Aachen Richtung Köln ist zwischen Kreuz Köln-West und Köln-Eiffeltor bis ca. 18 Uhr gesperrt. Die Autobahn 30 Rheine Richtung Osnabrück ist zwischen Rheine-Nord und Rheine wegen Bauarbeiten gesperrt heute Nacht. Bis 5 Uhr wird es dauern. Ebenfalls bis 5 Uhr gesperrt ist die Autobahn 40 Dortmund Richtung Essen zwischen Bochum Zentrum und Bochum Hamme. Die Autobahn 59 Nord-Süd-Straße Dienstlaken Richtung Duisburg ist zwischen Duisburg-Wanheimer Ort und Buchholz nach einem Unfall im Baustellenbereich gesperrt. Und die A59 nochmal, diesmal allerdings Düsseldorf Richtung Köln, ist zwischen Düssel-Garath und Richrath nach einem Unfall gesperrt. Ihnen unterwegs eine muntere Fahrt in den neuen Tag hinein.
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4: Tja, ja, der neue Tag, der Donnerstag, der liegt noch ganz unschuldig vor uns. Ja, es wird aber nicht lange dauern, da kommen schon die ersten Flecke drauf. Hanno Bauer hier in Magdeburg.

Ich sag doch, es wird nicht lange so unschuldig bleiben. Achtung bitte, neuer Falschfahrer, der erste dieses Tages. Und zwar auf der R2 Hannover-Dortmund zwischen Bad Kreuz-Oeynhausen und Flotow-West ist ein Falschfahrer gemeldet. Bitte ganz rechts fahren, nicht überholen. Auf der A2 zwischen Kreuz-Bad Oeynhausen und Flotow-West ist ein Falschfahrer unterwegs. Vorsicht hier bitte unbedingt in beiden Richtungen. Ups, na dann ging es dann gleich mal drunter und drüber, auch mit der Musik. Okay, dann sind wir jetzt also schon bei Toploader und Dancing in the Moonlight.

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War doch gerade erst Neumond. Und so richtig groß am Himmel ist er noch nicht zu sehen. Die neue Mondensichel. Achtung bitte, ich wiederhole nochmal, Falschfahrer auf der Autobahn 2 zwischen Kreuzbad Oeynhausen und Flotow West ist ein Falschfahrer gemeldet. Bitte ganz rechts fahren, nicht überholen. Auf der A2 zwischen Kreuzbad Oeynhausen und Flotow West ist ein Falschfahrer unterwegs. Vorsicht hier in beiden Richtungen. So, jetzt drücke ich diese Taste hier. Ah, und dann beginnt auch tatsächlich der richtige Titel, die richtige Musik. Von Madonna, Take a Bow. 10 Minuten nach Mitternacht ist es. Hier ist die ARD-Hitnacht.

Vom Album Bedtime Stories, passend fürs Nachtprogramm also, Madonna mit ihrer Verbeugung Take a Bow oder ein Kakao oder was sonst so als Betthulfer dient. Juliane jedenfalls wird schauen, wie lange sie noch wach bleibt. Hallo Hanno hat sie geschrieben, bin auch mal wieder dabei, mal schauen, wie lange ich wach bleibe. Freue mich sehr über die gute Musik bisher. Zurück in Bamberg, Juliane. Ah ja, Juliane war ja unterwegs, ganz genau. Also dann liebe Grüße zurück von dieser Stelle hier nach Bamberg.

0: Musik von Scott McKenzie in der ARD-Hitnacht. Und Roberto hat sich mal wieder von unterwegs gemeldet, ist gerade mal die Strecke nämlich abgefahren. Dort,
1: also ich bin gerade das Stück gefahren, Bad Oeynhausen, Flotow West.
0: Jo.
1: Da war kein Falschfahrer. Die Polizei kommt mir jetzt gerade entgegen. Also ich bin jetzt schon Herford Ost. Hier ist alles sauber. Nur mal so für dich zur Info.
0: Sehr gut.
1: Du wirst ja kleine Meldung kriegen. Gut, gut. Dann lass uns noch eine schöne Nacht haben. Bis dann. Ciao, ciao.
0: Danke, Roberto. Immer unterwegs auf der A2. Noch ist sie bei mir rot, diese Falschfahrermeldung zwischen Kreuzbad Oeynhausen und Flotow West. Also noch keine Entwarnung hier. Aber wenn es Roberto sagt, wird es schon stimmen.

Ich es liebe, wenn Sie die Sendungen mitgestalten. Zum Beispiel über die vielen E-Mails, die schon im Posteingang drauf warten, die Radiofamilie wieder zusammenzubringen mit ihren kurzen, positiven Geschichtchen. Oder wie Roberto eben, der sich ja gemeldet hat. Und was soll ich sagen, Roberto hatte völlig recht. Anderthalb Minuten nach seiner Sprachnachricht gab es die Entwarnung für die A2. Schneller informiert als durch die Polizei mit der ARD-Hitnacht. Danke, Roberto. Also Entwarnung von der A2. Kein Falschfahrer mehr zwischen Kreuz Bad Oeynhausen und Flotow West. Gute Fahrt.

0: 0.30 Uhr ist es und damit Zeit für den Verkehrsservice der ARD Hitnacht. A1 auf der Norderelbbrücke kommt es in beiden Richtungen bis ca. 5 Uhr zu kurzfristigen Sperrungen. Hier fahren wieder mal Schwertransporte. A3 Nürnberg Richtung Passau zwischen Kreuz Deckendorf und Rastplatz Ismar-Mündung gibt es einen Stau. 10 Minuten längere Fahrzeit hier an dieser Stelle. Dann die A4 Aachen Richtung Köln ist zwischen Kreuz Köln-West und Köln-Eiffeltor bis ca. 18 Uhr gesperrt. A8 zwischen Limbach und dem Kreuz Neunkirchen in beiden Richtungen Gefahr durch Rehe auf der Fahrbahn. Die A30 Rheine Richtung Osnabrück ist zwischen Rheine Nord und Rheine wegen Bauarbeiten bis für ca. 5 Uhr gesperrt. Die Autobahn 40 Dortmund Richtung Essen ist zwischen Bochum Zentrum und Bochum Hamme wegen Bauarbeiten noch bis 5 Uhr gesperrt. Und die Autobahn 59 Nord-Süd-Straße Dienstlaken Richtung Duisburg. Hier ist zwischen Duisburg-Wannheimer Ort und Buchholz nach einem Unfall im Baustellenbereich gesperrt. Die Autobahn 59 Düsseldorf Richtung Köln ist zwischen Düsseldorf-Garath und Reichrad nach einem Unfall gesperrt. Muss wohl ein ziemlich heftiger Unfall gewesen sein. Bis ca. 4.30 Uhr wird jetzt geschätzt, wird es noch dauern. Also noch 4 Stunden diese Sperrung. Und Achtung bitte auch auf der Bundesstraße 2, Ortsumfahrung Zeitz Richtung Leipzig, zwischen Ausfahrt L193 und Abzweig nach Naundorf. Gefahr durch 4 tote Wildschweine auf der Fahrbahn. Gute Fahrt Ihnen!
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0: Mit Hanno Bauer in Magdeburg. Schön, dass Sie dabei sind.

0: Wir fliegen weg, denn wir fliegen hoch, singt hier Mark Forster im Refrain. Und dann wäre ich ja gespannt, ob er wirklich jemals so hoch geflogen ist, um unsere Pilotin Daniela zu treffen da oben, wenn sie unterwegs ist, so wie in den letzten Tagen. In großen Fliegern, bis vor wenigen Minuten außerdem. Denn sie schreibt, guten Morgen, lieber Hanno, ich bin wieder in Deutschland und habe es noch rechtzeitig vor dem Nachtflugverbot geschafft, sicher in Frankfurt-Main zu landen. Allerdings muss ich noch eine Nacht im Hotel verbringen, bevor ich morgen nach Düsseldorf fliegen und dann nach Oberhausen nach Hause fahren kann. Der Aufenthalt in Manila war sehr anstrengend in dieser stickigen, feuchten, warmen Luft und ich werde mich jetzt bei einer schönen Sendung auch von der schwierigen Landung erholen. In Manila war die Landung schwierig. Eine schöne Nacht und liebe Grüße an die gesamte Radiofamilie und auch ganz herzliche Grüße ins Studio nach Magdeburg. Eure Daniela. Daniela, Hauptsache gut gelandet. Jetzt im Bett nämlich. Ich hoffe, es war eine butterweiche Landung.
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0: Und butterweiche Musik gibt es jetzt noch mit dazu von Whitney Houston. Didn't we almost have it all? 0:40 ist es. Ganz liebe Grüße zurück, Daniela.

0: I am alive in den Radiowellen, die durch den Himmel fliegen. Und von Rainer einen persönlichen Fliegergruß an Pilotin Daniela. Er schreibt nämlich Ahoi aus Hamburg von Rainer, ehemals Jagdbombergeschwader 41 Husum. Und dann noch ein Herzchen, Ausrufezeichen und eine Rose als Symbol dahinter. Ich glaube, Daniel freut sich sehr darüber, dass sie nicht die einzige mit Flugerfahrung ist in der Radiofamilie der ARD Hitnacht. Ganz liebe Grüße zurück, Rainer.
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is Have Some Fun. Sheryl Crow. In der ARD-Nacht. Geniale Musik. Gefällt mir sehr gut. 4 Minuten vor 1 Uhr ist es. Die Zeit bis dahin gehört noch Musik der Pet Shop Boys, die für Eighth Wonder dieses Lied hier geschrieben haben. I'm Not Scared. Danach die 1 Uhr Nachrichten.

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1: Um 1 Uhr mit Marc Geißler. Argentinien steht erneut im Finale der Fußball-Weltmeisterschaft. Der Titelverteidiger setzte sich im Halbfinale gegen England mit 2:1 durch. Und das, obwohl das Team um Superstar Messi bis kurz vor Schluss noch zurücklag. Aus dem ARD-WM-Team Thomas Kunze.
2: England gegen Argentinien. Das war ein würdiges, ein spektakuläres Halbfinale, das Argentinien am Ende aufgrund einer überragenden Schlussphase mit 2:1 gewonnen hat. Nach dem Wechsel kam England mit sehr viel Schwung aus der Kabine und in der 55. Minute traf dann Gordon aus 6 Metern Entfernung zur englischen Führung. Vorausgegangen war eine feine Kombination über Kane, Rice und Rodgers. Lionel Messi und Argentinien brauchten eine Weile, um das Ganze zu verarbeiten. Trainer Lionel Scaloni aber setzte die richtigen Impulse von der Bank und so traf in der 85. Minute zunächst Enzo Fernandes sehenswert von der Strafraumgrenze zum 1:1, ehe der eingewechselte Lautaro Martinez in der 2. Minute der Nachspielzeit per Kopf das Siegtor erzielte. Der Assist kam natürlich von Lionel Messi. Argentinien zieht damit verdient ins Endspiel ein. England bleibt der Trostpreis. Die Partie um Platz 3.
1: Die USA haben ihre Angriffe auf den Iran auch in der 5. Nacht in Folge fortgesetzt. Nach Angaben des zuständigen Regionalkommandos sollten damit iranische Fähigkeiten geschwächt werden, die für Angriffe in der Straße von Hormus genutzt werden. Erstmals seit Beginn der neuen Seeblockade stoppten die USA außerdem nach eigenen Angaben gewaltsam einen Tanker auf dem Weg in einen iranischen Hafen. In Frankreich haben Erwachsene mit schwersten Erkrankungen in Zukunft das Recht auf aktive Sterbehilfe oder einen begleiteten Suizid. Für die Entscheidungen müssen bestimmte Schritte eingehalten werden, berichtet Julia Borutta aus Paris.
3: Der Regelung nach soll der Patient das tödliche Mittel selbst einnehmen, es sei denn, er ist dazu körperlich nicht in der Lage. In diesem Fall wird die Handlung von einem Arzt oder einer Pflegekraft vorgenommen. Eine psychische Erkrankung eröffnet keine Möglichkeit der Sterbehilfe. Während Präsident Macron die konstruktive und respektvolle Debatte lobte, haben die Gegner des Gesetzes Proteste angekündigt. Premierminister Le Cornu, der zu den Gegnern der Reform zählt, wird das Gesetz dem Verfassungsrat zur Überprüfung vorlegen. Das Gesetz beruht auf Vorschlägen des sogenannten Bürgerrats, den Emmanuel Macron bereits 2023 einberufen hatte.
1: Der norwegische Radprofi Søren Varenskjold hat die 11. Etappe der Tour de France gewonnen. Der 26-Jährige siegte beim Massensprint und feierte den größten Erfolg seiner Karriere. Pascal Ackermann wurde als bester Deutscher 10. Mit einer Durchschnittsgeschwindigkeit von 50,9 Kilometern die Stunde war es die schnellste Etappe in der Geschichte der Tour de France. Das Wetter für Deutschland heute Nacht teils klar, teils bewölkt, vereinzelt neblig. Schauer und Gewitter gibt's vor allem im Süden. Die Temperaturen 19 bis 12 Grad tagsüber in vielen Teilen, längere Zeit Sonnenschein. Bei Tageshöchstwerten zwischen 21 und 33 Grad. Die Zeit, es ist 1.03 Uhr.
4: Schönen Dank fürs 3-Minuten Nachrichten-Update. Von mir der Blick auf die Straßen. Hier ist der Verkehrsservice in der ARD-Hitnacht. A1 auf der Norderelbbrücke kommt es in beiden Richtungen bis ca. 5 Uhr zu kurzfristigen Sperrungen wegen eines Schwertransportes. Die A4 Aachen Richtung Köln ist zwischen Kreuz Köln-West und Köln-Eiffeltor bis ca. 18 Uhr gesperrt. Die A30 Rheine Richtung Osnabrück ist zwischen Rheine-Nord und Rheine wegen Bauarbeiten bis 5 Uhr gesperrt. Die A40 Dortmund Richtung Essen ist zwischen Bochum-Zentrum und Bochum-Hamme wegen Bauarbeiten gesperrt, auch bis in den Morgen 5 Uhr. Und die Autobahn 59 Düsseldorf Richtung Köln ist zwischen Düsseldorf-Garath und Richrath nach einem Unfall bis jetzt ca. 1.30 Uhr gesperrt. Na, das wäre doch gar nicht mehr so lang. Vorhin hieß es 4.30 Uhr. Schön, dass das jetzt schneller geht mit der Wiedereröffnung. Na dann, gute Fahrt.
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4: Und für alle zum Munterbleiben jetzt Musik von Genesis, Jesus, He Knows Me. Und Hanno Bauer ist hier in Magdeburg am Mikrofon.

0: Venus Shocking Blue hier bei uns im Radioprogramm. Hier ist die ARD Hitnacht. Und Daniela bekommt heute ganz viele Grüße, habe ich den Eindruck. Denn Roland hat sich nochmal gemeldet, ja, unser Statistiker, unser Rechenzentrum hat unbekannterweise Grüße an Daniela ausgerichtet. Bei uns Mittwochabend TV-Programm aus der Konserve mittendrin, Frankfurt Flughafen. Wir lieben den Fra Airport und das Fliegen. Sind auch immer mal in den Sommerferien am STR, also Flughafen Echterdingen vor den Toren Stuttgarts, weil das einfach schön ist. Oder MUG, also München, BER oder Nürnberg oder. Ja. Grüße sind ausgerichtet und Wolf René Kleist Weingarten hat sich noch gemeldet, hat geschrieben, moin, beim Bund auf Hubschrauber Bell 47 angefangen, in Rente bei Lufthansa Cargo auf MD-11 ins Ziel gelandet und die Frau unterwegs als Co-Pilotin getroffen. Mit Verlaub, das fliegerische Gefühl sitzt im Arsch und man könnte ja auch sagen, die Hummeln sitzen dort. Ja, offensichtlich doch viele Leute, die sich in den Lüften bestens auskennen.
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0: Ganz liebe Grüße zurück an Wolf René.

Ethan Wade, Sydney Youngblood ist das hier in der ARD Hitnacht. Und Gerhild hat geschrieben, liebe Grüße von mir, hallo lieber Hanno, das geht ja heute rund mit den Falschfahrern, so viele wie in der letzten Stunde waren noch nie, zumindest wenn ich mal bei euch reinhöre. Ich hoffe, du behältst den Über- und Durchblick mit dem ganzen Chaos. Trotzdem weiter eine schöne Sendung mit guter Musik. Danke an den Musikredakteur und hoffentlich jetzt weiter ohne Falschfahrer. Liebe Grüße aus Dresden. Ja, ich hoffe auch. Und gerade nicht bei diesem Lied jetzt. Adele, Someone Like You und Gerhild. Ganz lieben Gruß zurück, die Elbe rauf.

0: Ja, wenn dann hier diese Affengeräusche im Hintergrund sind, dann freut sich auch Plappi, mein Assistent hier im Studio sehr. Mein kleines Kuscheltier, das hier auf die Regler aufpasst und immer einspringt, wenn irgendwas schief zu gehen droht. Wim Away. Ich liebe die Version von Tight Fit, aber auch die von Disney, wo Timo und Pumba singen, ja, im Film Erdhörnchen und Warzenschwein. Ich liebe nämlich Erdhörnchen. Und Rosi in Leipzig freut sich, dass ich ihr mal ein Erdhörnchen als Kuscheltier geschenkt habe. Denn sie tastet ja viel mehr, als dass sie sieht. Ja, und sie hat geschrieben, liebe Hanno, ich freue mich, dass du heute Nacht wieder auf Sendung bist und wünsche dir und deinem Assistenten Plappi eine störungsfreie Nacht. Erdmännchen und Angora-Kimba hören auch mit dir und wir senden dir ganz liebe Grüße. Also Angora-Kimba ist ihr geschenkt worden von Elisabeth. Kimba war ja mal Rosis Hund und Elisabeth hat ihr so einen schönen Hund aus ganz flauschigen, weichen Angora-Fell geschenkt und gesendet nach Leipzig. Also, ganz liebe Grüße, Rosi. Und ganz liebe Grüße natürlich auch an Elisabeth und ans Erdhörnchen natürlich auch.
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0: Von mir und von Plappi.

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1: 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Das könnte ich auch sagen im Blick auf die Straßen. Jetzt ist es nämlich wirklich Zeit für den Verkehrsservice zur halben Stunde hier in der ARD-Hitnacht. Und es gibt nur vier Meldungen. A1 auf der Norderelbbrücke kommt es in beiden Richtungen zu kurzfristigen Sperrungen wegen eines Schwertransportes. Die A4 Aachen Richtung Köln ist zwischen Kreuz Köln-West und Köln-Eifeltor bis 18 Uhr gesperrt. Die A30 Rheine Richtung Osnabrück ist zwischen Rheine-Nord und Rheine wegen Bauarbeiten gesperrt. Und die A40 Dortmund Richtung Essen ist zwischen Bochum-Zentrum und Bochum-Hamme wegen Bauarbeiten bis 5 Uhr ebenfalls gesperrt. Gute Fahrt!
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1: Jetzt gibt's Energie mitten in der Nacht. Mit Huey Lewis and the News, The Power of Love. Und am Mikrofon ist Hanno Bauer. Hi.

0: A Little Time sende ich ja schon mit dieser Sendung, die ARD-Hitnacht hier. Aber auf dem Weg hierher, da habe ich so herrlich Leute in den Straßen gesehen in Magdeburg, bei der Wärme schön mit gekühlten Getränken, ja, und Großbildschirme, wo Fußball lief. Als ich da gerade vorbeifuhr, hatte England gerade ein Tor geschossen und viele Leute jubelten. Ich glaube, später haben sie dann nicht mehr so gejubelt, das habe ich aber nicht mehr gesehen, weil ich ja dann natürlich hier schon im Funkhaus war. Ich fand es schön, auf jeden Fall, dass es hier auch solche Kneipen-Public Viewings gibt. Und Indie, also Bernd Michael aus Ulm, der hat Folgendes geschrieben gerade eben. Ich bin noch ganz aufgewühlt von dem Halbfinale England gegen Argentinien. Ja, ja, die erste Halbzeit, da dachte ich, das Spiel ist wieder verschoben. Dann siegesgewisser Engländer mit dem 1:0, dann der Ausgleich in der 80. Minute und dann der Knaller zum 2:1 für Argentinien. Bin selber Fußballer und durfte mal als Leihgabe beim FC Salzburg gegen Hansi Müller spielen, als dieser noch beim FC Tirol war. Hab ihm gesagt, für einen so guten Techniker wird es langsam Zeit, ans Aufhören zu denken, bevor er noch schwerer verletzt wird. Und Hansi hatte sich zu Herzen genommen und ist heute ein guter Funktionär. Und dahinter ein Smiley. Ich weiß jetzt nicht so ganz, ist das ein bisschen halb geflunkert? Vielleicht, oder? Liebe Grüße nach Salzburg jedenfalls, schreibt Bernd Michael aus Ulm. Und er schreibt noch, danke für die erfüllten Musikwünsche. Jo, die erfüllen sich selbst, dank unserer Musikredaktion. Und ganz liebe Grüße zurück nach Ulm.
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1: Um 2 Uhr mit Marc Geißler. Bei der Fußball-Weltmeisterschaft hat Argentinien die Chance zur Titelverteidigung. Nach einem 2:1-Sieg gegen England stehen die Argentinier im WM-Finale. Aus dem ARD-WM-Team Hendrik Lückhoff.
2: Noch lange nach Abpfiff tanzten und feierten die Argentinier auf dem Platz. Die Engländer standen fassungslos daneben, denn England hatte durch das Tor von Gordon geführt, sich danach aber weit zurückgezogen. Wie schon im Achtelfinale gegen Ägypten drehte Argentinien dann ganz spät das Spiel und gewann auf dramatische Art und Weise. Durch den Ausgleich von Fernandes kurz vor Schluss und den Siegtreffer von Lautaro Martinez in der Nachspielzeit. Mit dem am Ende verdienten Sieg spielt Argentinien im Finale gegen Spanien. England muss weiter auf den zweiten Finaleinzug nach 1966 warten, hat aber gegen Frankreich noch die Chance auf Platz 3.
1: Deutschland und Österreich wollen weiter Grenzkontrollen durchführen. Das haben die Innenminister beider Länder, Dobrindt und Karner, bei einem Treffen in Berlin angekündigt. Die Einzelheiten hat Katrin Aue.
3: Alle hätten ein Interesse daran, dass Grenzkontrollen innerhalb der EU überflüssig werden, sagte Alexander Dobrindt von der CSU in der gemeinsamen Pressekonferenz. Aber dazu müssten die Rahmenbedingungen stimmen. Eine Bedingung sei ein wirksamer Schutz der EU-Außengrenzen. Man beobachte genau, wie sich die im Juni in Kraft getretene EU-Asylreform diesbezüglich auswirke. Eigentlich sind Kontrollen an den EU-Binnengrenzen nur in Ausnahmefällen und vorübergehend erlaubt. Aber Deutschland beruft sich gegenüber der EU-Kommission auf eine erhöhte Belastung von Staat und Gesellschaft durch die hohe Zahl an Geflüchteten seit 2015.
1: Der Streit um den Unterhaltsvorschuss für Alleinerziehende geht weiter. Mecklenburg-Vorpommerns Ministerpräsidentin Schwesig hat die Kürzungspläne der Bundesregierung in einem Interview mit dem Spiegel scharf kritisiert. Die CDU will den staatlichen Unterhaltsvorschuss künftig nur noch bis zum 16. statt bis zum 18. Geburtstag bezahlen. Bundeskanzler Merz begründet das unter anderem damit, dass viele Alleinerziehende dann leichter arbeiten könnten. Schwesig hält dagegen, auch Familien mit 16- und 17-jährigen Kindern seien weiter auf die Unterstützung angewiesen. Forscher haben in der Demokratischen Republik Kongo eine neue Affenart entdeckt. Das berichtet das Wissenschaftsmagazin PLOS ONE. Die Art wurde erst jetzt nach genetischen, anatomischen und akustischen Untersuchungen eindeutig als eigenständig erkannt. Auffällig sind sein schwarzes Fell, der lange Schwanz und ein orange-cremefarbener Fleck um Maul und Nase. Die Forscher stufen die neue Art schon jetzt als gefährdet ein. Das Wetter für Deutschland heute Nacht teils klar, teils bewölkt, vereinzelt neblig. Tiefstwerte zwischen 19 und 12 Grad. Tagsüber scheint für längere Zeit die Sonne. Ganz im Süden und im äußersten Norden hier und da Schauer oder Gewitter. Tageshöchstwerte zwischen 21 und 33 Grad. Und noch die Zeit. Gleich ist es 2:03 Uhr.
4: Schönen Dank fürs 3-Minuten-Nachrichten-Update. Von mir der Blick auf die Straßen. Hier ist der Verkehrsservice der ARD-Hitnacht. A1 auf der Norderelbbrücke kommt es in beiden Richtungen immer mal wieder zu kurzfristigen Sperrungen. Hier sind wieder Schwertransporte terminiert. Die A4 Aachen Richtung Köln ist zwischen Kreuz Köln-West und Köln-Eifeltor bis 18 Uhr gesperrt. Und jeweils bis 5 Uhr gesperrt wegen Bauarbeiten sind die A30 Rheine Richtung Osnabrück zwischen Rheine-Nord und Rheine und die A40 Dortmund Richtung Essen zwischen Bochum-Zentrum und Bochum-Hamme. Ihnen unterwegs eine gute Fahrt.
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4: Mit Hanno Bauer in Magdeburg.